0: berichtet. Gestern war der internationale Flughafen der Hauptstadt Riad wieder Ziel von Attacken gewesen. Es gab einen Toten und mehrere Verletzte. Bei dem Angriff am Sonnabend wurden 13 Menschen getötet und mehr als 300 weitere verletzt. Saudi-Arabien macht die jemenitische Husi-Miliz verantwortlich. In Mecklenburg-Vorpommern rückt wohl eine rot-rot-grüne Regierung näher. SPD, Linke und Grüne wollen heute mit Koalitionsverhandlungen beginnen. In den Vorgesprächen hatten sie sich auf mehrere Ziele verständigt, darunter den Erhalt von Krankenhausstandorten, eine stärkere Bürgerbeteiligung und weiterhin beitragsfreie Kitas. Bei der Landtagswahl war die AfD stärkste Kraft geworden. Sie hat aber keine Mehrheit im Schweriner Landtag und auch keine möglichen Koalitionspartner. In der Fußball-Bundesliga hat Freiburg die Tabellenspitze übernommen. Die Breisgauer gewannen gegen Schalke mit 2:1, aus der Sportredaktion Lars Bente.
1: Dabei war Freiburg ab der 64. Minute beim Stand von 1:1 wegen einer gelb-roten Karte gegen Suzuki in Unterzahl. Trotzdem gelang doch noch das 2:1 durch Gotto. Die Freiburger damit zurück auf Tabellenplatz 1, punktgleich mit Borussia Dortmund. Der BVB hat aber die schlechtere Tordifferenz. Punktlos am Tabellenende steht weiterhin Mönchengladbach. Die Borussia hat auch unter dem neuen Trainer Blessin verloren, und zwar das rheinische Derby beim 1. FC Köln. FC-Nationalspieler Elmala sorgte für den 2:1-Siegtreffer der Kölner. Die Partie musste zwischenzeitlich wegen Ausschreitungen auf den Rängen unterbrochen werden.
0: Das waren die Nachrichten. Das Wetter in Deutschland: überwiegend trocken, teils neblig, in Vorpommern noch Regen bei 11 bis 0 Grad. Tagsüber fast überall trocken, gebietsweise heiter, in Vorpommern Regen bei 11 bis 18 Grad. Es ist 2:03 Uhr.
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3: Mit Sven Knappe am Mikrofon. Herzlich willkommen. Bis zu den 4 Uhr Nachrichten erwarten uns Johann Wilhelm Hertel mit einem Violinkonzert, Johann Sebastian Bach mit einer Klaviersuite, Kurt Weil mit Unterhaltungsmusik, Ruet Langgaard mit einem Streichquartett und zu Beginn Wolfgang Amadeus Mozart mit einer Sinfonie in D-Dur. Christopher Hogwood leitet die Academy of Ancient Music.

Das war die Academy of Ancient Music unter Christopher Hogwood mit der Sinfonie in D-Dur von Wolfgang Amadeus Mozart, Köchelverzeichnis 204. Ich kann zwar kein Dänisch, trotzdem habe ich den Titel des nächsten Stücks fast auf Anhieb verstanden. Rosengårdspil. Ein Streichquartett von Ruud Langgaard in einer Aufnahme mit dem Nightingale String Quartet.

Eine rein dänische Angelegenheit. Das Nightingale String Quartet interpretierte das Streichquartett Rosengårdspil von Ruet Langgaard hier im ARD-Nachtkonzert. Der äußerst vielseitige Komponist Kurt Weill nimmt uns mit ins Kindertheater. Wir hören die vierteilige Unterhaltungsmusik Quodlibet, zum Besten gegeben vom SWR-Rundfunkorchester Kaiserslautern.

Quodlibet, eine Unterhaltungsmusik. Das Opus 9 von Kurt Weill, vorgestellt vom SWR-Rundfunkorchester Kaiserslautern unter Grzegorz Nowak. Hier ist das ARD-Nachtkonzert, präsentiert von BR Klassik, mit virtuosen Tastenspielen aus dem deutschen Spätbarock. Der Pianist Andrei Gavrilov, Gewinner des Tschaikowski-Wettbewerbs 1974, meistert die französische Suite Nummer 1 in D-Moll, Bach-Werkeverzeichnis 812.

Der 1955 in Moskau geborene Pianist Andrei Gavrilov interpretierte die französische Suite Nummer 1 von Johann Sebastian Bach, Werkeverzeichnis 812. Johann Wilhelm Hertel aus Eisenach setzt den Schlusspunkt vor den 4 Uhr Nachrichten mit seinem Violinkonzert in B-Dur. Martin Jopp wird vom Main Barockorchester Frankfurt begleitet.

Johann Wilhelm Hertel schrieb dieses Violinkonzert in B-Dur. Der Barockgeiger Martin Jopp wurde unterstützt vom Main-Barockorchester Frankfurt. Nach den 4 Uhr Nachrichten sind wir vom ARD-Nachtkonzert wieder für Sie da, mit Musik von Johann Baptist Vanhal, George Enescu und Giuseppe Martucci.

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1: Um 4 Uhr mit Ronald Lessig. Das Präsidium der CDU berät seit gestern darüber, welche Konsequenzen die Partei aus den letzten Landtagswahlen ziehen sollte. Die Christdemokraten mussten im September mehrere Wahlniederlagen einstecken und stehen auch in aktuellen Umfragen schlecht da. Thorsten Lange aus der Nachrichtenredaktion zu der Frage, welche Themen diskutiert wurden.
2: Bleibt die CDU bei dem straffen Reformkurs und der Priorität auf mehr Wirtschaftswachstum oder ergänzt sie diesen Kurs mit Entlastungen für die Bürger? Diese Frage hat nach Angaben von Beobachtern breiten Raum eingenommen in den bisherigen Beratungen. Der rheinland-pfälzische Ministerpräsident Schnieder etwa hat vorgeschlagen, die Stromsteuer für alle zu senken. Auch grundsätzlichere Fragen wurden angeschnitten. So soll Hessens Ministerpräsident Rhein für einen konservativeren Kurs plädiert haben. Familienministerin Prien eher für einen linkeren.
1: In Mecklenburg-Vorpommern rückt wohl eine rot-rot-grüne Regierung näher. SPD, Linke und Grüne wollen heute mit Koalitionsverhandlungen beginnen. In den Vorgesprächen hatten sie sich auf mehrere Ziele verständigt, darunter den Erhalt von Krankenhausstandorten, eine stärkere Bürgerbeteiligung und weiterhin beitragsfreie Kitas. Bei der Landtagswahl war die AfD stärkste Kraft geworden. Sie hat aber keine Mehrheit im Schweriner Landtag und auch keine möglichen Koalitionspartner. Die Außenminister von Saudi-Arabien bin Fakhan und des Iran Araghchi beraten über die neue Eskalation in der Region. So meldet es die staatliche saudische Nachrichtenagentur. Araghchi teilte mit, seine Regierung sei bereit, einen Dialog zwischen Saudi-Arabien und dem Jemen zu unterstützen. In den vergangenen Tagen waren Flughäfen mehrerer saudischer Städte beschossen worden. Am Samstag wurden in Riad 13 Menschen getötet und mehr als 300 verletzt. Saudi-Arabien macht die mit dem Iran verbündete Husi-Miliz verantwortlich. In der Fußball-Bundesliga hat Freiburg die Tabellenspitze übernommen. Die Breisgauer gewannen gegen Schalke mit 2:1. Aus der Nachrichtenredaktion Lars Bente.
3: Dabei war Freiburg ab der 64. Minute beim Stand von 1:1 wegen einer gelb-roten Karte gegen Suzuki in Unterzahl. Trotzdem gelang doch noch das 2:1 durch Gotto. Die Freiburger damit zurück auf Tabellenplatz 1, punktgleich mit Borussia Dortmund. Der BVB hat aber die schlechtere Tordifferenz. Punktlos am Tabellenende steht weiterhin Mönchengladbach. Die Borussia hat auch unter dem neuen Trainer Blessin verloren, und zwar das rheinische Derby beim 1. FC Köln. FC-Nationalspieler Elmala sorgte für den 2:1-Siegtreffer der Kölner. Die Partie musste zwischenzeitlich wegen Ausschreitungen auf den Rängen unterbrochen werden.
1: Das waren die Nachrichten. Das Wetter in Deutschland. Tagsüber fast überall trocken, in Vorpommern noch etwas Regen bei 11 bis 18 Grad. Morgen heiter, im Westen Regen bis 20 Grad. Es ist 4:03 Uhr.
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4: Und dazu begrüßt Sie Sven Knoppe. Herzlich willkommen. Erster Gast in dieser Stunde, Johann Baptist Wanhal, einem 18. Jahrhundert und bis weit ins 19. hinein geschätzter und vielgespielter Komponist aus Böhmen. Obwohl seine Werke nicht nur in Deutschland, sondern auch in Frankreich und England heiß begehrt waren, musste er sich mit Musikunterricht etwas dazu verdienen, was zeigt, wie schlecht damals die Komponisten von den Verlegern bezahlt wurden und wie sehr der illegale Nachdruck blühte. Selbst ein Abschreiber verdiente mehr als der Komponist, wie schon Mozart klagte. Wanhals Sinfonie in G-Moll spielen die London Mozart Players unter Matthias Barmert.

Der Böhme Johann Baptist Wanhall steckt hinter dieser Sinfonie in G-Moll, vorgestellt von den London Mozart Players unter Matthias Barmert. Und es geht nach Rumänien mit dem ARD-Nachtkonzert. George Enescu schildert uns ein paar Eindrücke aus seiner Kindheit, zum Leben erweckt von Caroline Golding, Violine, und Danae Dörken, Klavier.

Impression d'enfance, Eindrücke aus der Kindheit, vertont von George Enescu, zum Klingen gebracht von der Geigerin Caroline Golding und der Pianistin Danae Dörken. Von dem folgenden Stück von Giuseppe Martucci gibt es drei Fassungen. Eine für Klavier Solo aus dem Jahr 1882, eine für zwei Klaviere aus dem Jahr 1900 und eine Fassung für Klavier und Orchester von 1905. Letztere bieten Lia de Barberis und das Orchestra Sinfonica di Roma.

Thema und Variationen in Es-Dur, das Opus 58 von Giuseppe Martucci. Die Pianistin Lia De Barberis wurde begleitet vom Orchestra Sinfonica di Roma unter Francesco Lavecchia. Bis zu den 5 Uhr Nachrichten gibt's noch ein Menuett in C-Dur von Wolfgang Amadeus Mozart, gespielt vom Wiener Mozart-Ensemble.

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1: Um 5 Uhr mit Ronald Lessig. Das Präsidium der CDU berät seit gestern darüber, welche Konsequenzen die Partei aus den letzten Landtagswahlen ziehen sollte. Die Christdemokraten mussten im September mehrere Wahlniederlagen einstecken und stehen auch in aktuellen Umfragen schlecht da. Thorsten Lange aus der Nachrichtenredaktion zu der Frage, welche Themen diskutiert werden.
2: Bleibt die CDU bei dem straffen Reformkurs und der Priorität auf mehr Wirtschaftswachstum oder ergänzt sie diesen Kurs mit Entlastungen für die Bürger? Diese Frage hat nach Angaben von Beobachtern breiten Raum eingenommen in den bisherigen Beratungen. Der rheinland-pfälzische Ministerpräsident Schnieder etwa hat vorgeschlagen, die Stromsteuer für alle zu senken. Auch grundsätzlichere Fragen wurden angeschnitten. So soll Hessens Ministerpräsident Rhein für einen konservativeren Kurs plädiert haben. Familienministerin Prien für einen linkeren.
1: In Mecklenburg-Vorpommern rückt wohl eine rot-rot-grüne Regierung näher. SPD, Linke und Grüne wollen heute mit Koalitionsverhandlungen beginnen. In den Vorgesprächen hatten sie sich auf mehrere Ziele verständigt, darunter den Erhalt von Krankenhausstandorten, eine stärkere Bürgerbeteiligung und weiterhin beitragsfreie Kitas. Bei der Landtagswahl war die AfD stärkste Kraft geworden. Sie hat aber keine Mehrheit im Schweriner Landtag und auch keine möglichen Koalitionspartner. Die Außenminister von Saudi-Arabien Bin Fahran und des Iran Araghchi beraten über die neue Eskalation in der Region. So meldet es die staatliche saudische Nachrichtenagentur. Araghchi teilte mit, seine Regierung sei bereit, einen Dialog zwischen Saudi-Arabien und dem Jemen zu unterstützen. In den vergangenen Tagen waren Flughäfen mehrerer saudischer Städte beschossen worden. Am Samstag wurden in Riad 13 Menschen getötet und mehr als 300 verletzt. Saudi-Arabien macht die mit dem Iran verbündete Houthi-Miliz verantwortlich. In der Fußball-Bundesliga hat Freiburg die Tabellenspitze übernommen. Die Breisgauer gewannen gegen Schalke mit 2:1 aus der Sportredaktion Lars Bente.
3: Dabei war Freiburg ab der 64. Minute beim Stand von 1:1 wegen einer gelb-roten Karte gegen Suzuki in Unterzahl. Trotzdem gelang doch noch das 2:1 durch Gotto. Die Freiburger damit zurück auf Tabellenplatz 1, punktgleich mit Borussia Dortmund. Der BVB hat aber die schlechtere Tordifferenz. Punktlos am Tabellenende steht weiterhin Mönchengladbach. Die Borussia hat auch unter dem neuen Trainer Blessin verloren, und zwar das rheinische Derby beim 1. FC Köln. FC-Nationalspieler El Mala sorgte für den 2:1-Siegtreffer der Kölner. Die Partie musste zwischenzeitlich wegen Ausschreitungen auf den Rängen unterbrochen werden.
1: Das waren die Nachrichten. Das Wetter in Deutschland. Heute überall trocken bei 11 bis 18 Grad, morgen teils heiter, von Westen später Regen bis 20 Grad. Es ist 5:03 Uhr.
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4: Einen guten Montagmorgen. Am Mikrofon begrüßt Sie noch einmal Sven Knappe. Viele Komponistinnen und Komponisten bzw. deren Werke werden in Verzeichnissen gelistet. Einige sind nach den Komponisten selbst benannt, wie Händel- oder Bach-Werke-Verzeichnis, andere nach den Erstellern, wie etwa Köchel-, Deutsch- oder Kirkpatrick-Verzeichnis. Im Fall des Spaniers Antonio Soler gilt das Rubio-Verzeichnis, benannt nach dem Mönch und Musikwissenschaftler Samuel Rubio. Hier Solers Klaviersonate in D-Dur, Rubio Verzeichnis 73, mit der Pianistin Marie-Louise Hinrichs.

Die Pianistin Marie-Louise Hinrichs, Jahrgang 1964, interpretierte die Klaviersonate in D-Dur von Antonio Soler, Rubio Verzeichnis 73. 24. Januar 1869. In Stockholm wird die Sinfonie Nummer 1 in C-Dur von Elfrida André uraufgeführt. Den ersten Satz daraus dirigiert Johannes Gustafsson am Pult der Göteborger Sinfoniker.

Allegro. Der erste Satz der Sinfonie Nummer 1 in C-Dur von Elfriede André aus Schweden, gespielt von den Göteborger Sinfonikern unter Johannes Gustafsson, hier im ARD-Nachtkonzert. Wir schreiben das Jahr 1693. In Nürnberg erscheinen 6 Ouvertüren nach französischer Art und Manier, komponiert von Philipp Heinrich Erlebach. Ouvertüre Nummer 6 intoniert die Berliner Barockkompanie.

Der 1657 im ostfriesischen Esens geborene Philipp Heinrich Erlebach und seine Ouvertüre Nummer 6 in G-Moll, es musizierte die Berliner Barockkompanie. Hier ist das ARD-Nachtkonzert, präsentiert von BR Klassik, mit einem flotten Satz für Klarinette und Orchester von Louis Spohr aus Braunschweig. Michael Collins macht gemeinsame Sache mit dem schwedischen Kammerorchester.

Vivace non troppo. Der dritte Satz des Klarinettenkonzerts Nummer 3 von Louis Spohr, serviert von Michael Collins und dem schwedischen Kammerorchester unter Robin O'Neill. Und wir bekommen Besuch aus Großbritannien. Die Hanover Band spielt unter der Leitung von Anthony Halstead die Sinfonie in D-Dur aus dem Opus 18 von Johann Christian Bach, auch Londoner Bach genannt.

Wir hörten The Hanover Band unter der Leitung von Anthony Halstead mit der Sinfonie Opus 18 Nummer 1 von Johann Christian Bach. Auf den letzten Metern Nachtkonzert begleitet uns der Italiener Muzio Clementi mit einem Satz aus seiner Klaviersonate Opus 40 Nummer 3. In die Tasten greift Maria Tipo.

Die 1931 in Neapel geborene und 2025 verstorbene Pianistin Maria Luisa Tipo hörten wir mit dem dritten Satz der Klaviersonate Opus 40 Nummer 3 von Muzio Clementi. Und damit ging unser ARD-Nachtkonzert zu Ende, präsentiert von BR Klassik, dem Klassikprogramm des Bayerischen Rundfunks. Sven Knappe war für Sie am Mikrofon. Herzlichen Dank fürs Einschalten. Ich wünsche Ihnen einen mühelosen Start in die neue Woche.

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1: Ich wünsche Ihnen einen schönen guten Morgen an diesem Montagmorgen. 6 Uhr haben wir es und hier sind die Nachrichten.
2: Mit Laura Koppenhöfer, guten Morgen. Russland setzt offenbar seine Angriffe auf die ukrainische Energieinfrastruktur fort. Die globalen Rekordschulden sind das Hauptthema der IWF-Jahrestagung. Der SC Freiburg steht zum ersten Mal seit Jahren an der Tabellenspitze der Fußball-Bundesliga. Das Wetter ruhig, trocken und mild bis 18 Grad. Die Ukraine wirft Russland vor, gegen eine von den USA angekündigte Waffenruhe im Energiebereich zu verstoßen. Das russische Militär habe in der Nacht ein Heizkraftwerk getroffen. Zuvor hatte US-Präsident Trump behauptet, sowohl die Ukraine als auch Russland hätten sich bereit erklärt, Angriffe auf den Energiesektor einzustellen. Aus Moskau kam dazu keine Bestätigung, Kiew signalisierte Zustimmung. Von dort berichtet Nils Buhler.
3: US-Präsident Donald Trumps Erklärung einer Energiewaffenruhe sei eine gute Nachricht für alle, teilte der ukrainische Präsident Zelensky auf seinem Telegram-Kanal mit. Es sei nun wichtig, dass sie in die Realität umgesetzt wird. Die Ukraine sei bereit, keine Angriffe mehr auf russische Energieinfrastruktur durchzuführen und erwarte dieselbe Bereitschaft von Russland. Zelensky zeigte sich skeptisch, ob Russland zu einer Waffenruhe zustimmt. Der russische Machthaber Putin habe in der Vergangenheit ukrainische Vorschläge zur Deeskalation stets abgelehnt. Man erwarte nun klare Details aus den Gesprächen zwischen Russland und den USA, so Zelensky. Bevor US-Präsident Trump die Waffenruhe verkündete, soll Zelensky keine Kenntnis von einer entsprechenden Vereinbarung gehabt haben. Das erfuhr die ARD aus dem Umfeld des ukrainischen Präsidenten.
2: Der kanadische Regierungschef Carney hat die Dieselvereinbarung von US-Präsident Trump mit Russland scharf kritisiert. So könne man keinen Frieden in Europa schaffen, sagte Carney in einem Telefonat mit dem ukrainischen Präsidenten Zelensky. Mit den Einnahmen könne Russland seinen Krieg gegen die Ukraine finanzieren. In einem weiteren Gespräch mit Trump lobte Carney dessen ausgerufene Energiewaffenruhe zwischen Russland und der Ukraine. Carney bot Trump außerdem an, kanadische Öl- und Dieselexporte in die USA auszuweiten. Im Zusammenhang mit russischen Öl- und Gasimporten spricht sich eine klare Mehrheit in Deutschland dafür aus, erneuerbare Energien, zum Beispiel aus Wind und Sonne, schneller auszubauen. Das zeigt eine repräsentative Forsa-Umfrage im Auftrag der Klimaallianz Deutschland. Janina Schreiber aus der SWR-Umweltredaktion fasst sie zusammen.
4: Anhängerinnen und Anhänger der Linken und Grünen unterstützen mehr Tempo beim Ausbau von Wind- und Sonnenenergie nahezu geschlossen. Bei SPD-Wählenden sind es 97%, bei Unionswählenden 84%. Lediglich AfD-Wählerinnen und Wähler befürworten das nur zu 23%. Am Freitag hatte ein breites Bündnis aus Kommunalpolitikerinnen und Politikern sowie Umwelt- und Branchenverbänden gegen die Reform zentraler Energiegesetze im Berliner Regierungsviertel protestiert. Ihre Befürchtung ist, dass, weil Förderungen wegfallen könnten, weniger Windräder gebaut und weniger kleine Solaranlagen installiert werden.
2: Die Parteiberatungen über die Konsequenzen aus den Niederlagen der letzten Landtagswahlen gehen heute weiter. Zum Abschluss ihrer Klausur will die CDU-Spitze die Ergebnisse und den künftigen Kurs der Partei vorstellen. Laut CDU-Generalsekretärin Hoppermann wurde vor allem diskutiert, wie die CDU der Lebenswirklichkeit der Menschen wieder näher kommen könne. Die hohen und wachsenden Schulden der Industrieländer sind Thema bei der IWF-Tagung in Thailands Hauptstadt Bangkok. Auch Bundesfinanzminister Klingbeil soll teilnehmen. Doch das erste Reiseziel des SPD-Ministers noch davor ist Indiens Hauptstadt Neu-Delhi, wie unsere Korrespondentin Lissy Kaufmann berichtet.
5: Indien gilt als Hoffnungsschimmer in Zeiten zunehmender Handelskonflikte mit China und den USA. Erst im Januar haben sich die EU und Indien auf ein neues Handelsabkommen geeinigt. Die deutsche Industrie- und Handelskammer hält Klingbeils Reise für hilfreich. Außenwirtschaftschef Dreyer sagte dem ARD-Hauptstadtstudio, die Reise könne deutlich machen, dass Handelsbarrieren abgebaut werden müssten. Zweiter Stopp der Reise ist dann Bangkok. Bei der IWF-Tagung wird Finanzminister Klingbeil mit einem Problem konfrontiert, das er von zu Hause gut kennt. Die Staatsverschuldung. Die steigt weltweit auf Rekordniveau, warnte IWF-Chefin Georgieva schon im Vorfeld der Tagung. Die Industrieländer müssten ihre Schulden abbauen und Reformen vorantreiben. Der Fingerzeig geht dabei vor allem in Richtung USA, Frankreich und Italien. Aber auch für Deutschland sind es Warnzeichen. Angesichts von Sonderschulden für Infrastruktur und Verteidigung steigt auch in Deutschland die Zinslast.
2: In Berlin ist am Abend der 40. Prix Europa eröffnet worden. Es ist das europaweit größte crossmediale Festival für Medienproduktionen. Aus fast 30 Ländern kommen Medienschaffende eine Woche lang beim Rundfunk Berlin-Brandenburg zusammen. Einzelheiten dazu von Frauke Thiele.
6: Das Motto in diesem Jahr: Public Service Media Defending Democracy Together, also öffentliche Medien gemeinsam Demokratie verteidigen. Bei dem Wettbewerb wurden 154 Produktionen aus den Bereichen Audio, Video und digitale Medien vorab ausgewählt. Sie werden von Medienschaffenden aus 29 Ländern gehört, gesehen und diskutiert. Am Freitag werden dann die Prix-Europa-Preise in 13 Kategorien verliehen. Außerdem wird die Auszeichnung Europäischer Journalist des Jahres vergeben, in diesem Jahr an Antonio Baquero aus Spanien. Er hat als Investigativjournalist unter anderem über verstecktes Vermögen russischer Oligarchen in der Schweiz berichtet.
2: Der SC Freiburg ist neuer Tabellenführer der Fußball-Bundesliga. Die Badener besiegten Schalke mit 2:1, obwohl der SC nach Gelb-Rot fast eine halbe Stunde lang in Unterzahl spielen musste. Im zweiten Sonntagsspiel gewann Köln gegen Mönchengladbach 2:1. Das Wetter in Baden-Württemberg und Rheinland-Pfalz. Die neue Woche beginnt mit ruhigem Herbstwetter. Zum Teil erst Nebel und Wolken. Tagsüber wird es fast überall freundlich und trocken und es scheint häufig die Sonne. Nach einem kalten Morgen steigen die Temperaturen bis zum Nachmittag auf 12 Grad im Hunsrück und 18 Grad am Oberrhein. Ab morgen mehr dichte Wolken, zeitweise auch leichter Regen bei 13 bis 19 Grad. Am Mittwoch und Donnerstag anfangs trüb. Dann wieder mehr und mehr Sonne und bis 22 Grad. Und die Zeit, es wird 6.07 Uhr.
1: Und es waren die Nachrichten mit Laura Koppenhöfer. Vielen Dank. Die Frankfurter Buchmesse ist vorbei. Eine knappe Woche lang war sie Treffpunkt der internationalen Literaturwelt. Und wir schauen gleich zurück auf die Themen, die Verlage und Autoren in diesem Jahr beschäftigen. Vorher hören wir das Mariani-Klavierquartett mit Musik von Emilie Meyer in SWR Kultur am Morgen. Das ist der dritte Satz Scherzo aus dem Klavierquartett in G-Dur. Schönen guten Morgen.

0: SWR Kultur am Morgen um 6:11. Mehr als 235.000 Menschen waren in diesem Jahr bei der Frankfurter Buchmesse. Das ist kein Rekord, aber die Veranstalter ziehen trotzdem eine positive Bilanz angesichts der wirtschaftlichen Krise, in der die Branche steckt. Auch die sinkende Lesekompetenz und der Einfluss von KI machen den Verlagen Sorge. Anziehungspunkte der Frankfurter Buchmesse waren auch in diesem Jahr die 10 Bühnen, auf denen Lesungen und Diskussionen stattgefunden haben. Neben dem Geschäft mit den Büchern bietet die Messe dadurch Gelegenheit, einen Blick auf wichtige Themen der Gegenwartsliteratur zu werfen. Antje Bonhage mit einem literarischen Resümee in SWR Kultur am Morgen.
1: Starke weibliche Stimmen, die sich auch kultur- und gesellschaftspolitisch positionieren, sie prägten die Frankfurter Buchmesse in diesem Jahr. Allen voran die Schriftstellerin Shaida Basia, die zum Auftakt der Buchmesse den Deutschen Buchpreis erhielt. Ihr Roman »Die Lücken« verbindet unterschiedliche Perspektiven und Zeitebenen und erzählt von antisemitischem Erbe und den Leerstellen in der Erinnerung in einem fiktiven Dorf im Hunsrück.
2: Was mir für den Roman so wichtig ist, dass es eben nicht die anderen waren, nicht die Bösen, die Nationalsozialisten, diese komische, abstrakte Masse, sondern dass es eben die ganz normalen Menschen waren. Dass wir alle, wir sind ja so viele Leute, die jetzt zusammenkommen, wir denken alle von uns, wir sind aber ja die Guten, das sind wir nicht. Wir alle wären Teil davon gewesen.
1: Sagte Shaida Basia bei einem Auftritt während der Buchmesse. Auch Radka Denemarkova, eine der bekanntesten tschechischen Gegenwartsautorinnen, bezog auf der Messe deutlich Position. Bei der Eröffnung sprach sie über die politische Verantwortung von Literatur.
3: Ich habe es satt, was ich in letzter Zeit so oft gehört habe. Man muss Politik und Literatur trennen. Alles ist Politik. Die Frage von heute ist ganz einfach. Offene Demokratie oder geschlossene Gesellschaft? Wie soll ich Politik und Literatur trennen in einer Zeit, wo Europa braun wird?
1: Ihre Rede erhielt großen Beifall, während der tschechische Kulturminister zuvor mit vereinzelten Protestrufen konfrontiert worden war. Die politische Situation in Tschechien ist angespannt, die Kulturszene fürchtet um ihre Unabhängigkeit. Tschechien war Ehrengast der Buchmesse. Unter dem Motto »Ein Land an der Küste« präsentierte das Nachbarland zahlreiche neue Übersetzungen, auch aus der Gegenwartsliteratur. Darunter der junge Autor Marek Torčík. In seinem Debüt »Was die Zeit nicht nimmt« erzählt er von Armut, Homophobie und einer schwierigen Jugend. Oder Dora Kapralova, deren Roman »Die Maribor-Hypnose« eine ungewöhnliche Erzählerin hat, eine Fliege, die menschliche Beziehungen beobachtet. Auch international bekannte Größen waren auf der Buchmesse zu Gast. Der amerikanische Pulitzer-Preisträger Colson Whitehead zum Beispiel. Oder Jenny Erpenbeck, Giselle Pellicot und Jill Lepore.
4: I believe it's worth wondering whether we risk losing not only our freedom, but also our minds.
1: Für Aufmerksamkeit sorgte in der Branche die Bekanntgabe des Literaturnobelpreises. Er geht in diesem Jahr an die Kanadierin Anne Carson. Kanadische Verlage auf der Messe bezeichneten die Auszeichnung als Chance, die Literatur des Landes international noch stärker ins Blickfeld zu rücken. Neben den literarischen Veranstaltungen beschäftigt die Literaturbranche vor allem der Rückgang der Leser- und Käuferzahlen. Besonders bei jungen Menschen sei diese Entwicklung zu spüren, so Sebastian Gugolz, der Vorsteher des Börsenvereins des Deutschen Buchhandels.
5: Man kann nicht schulterzuckend hinnehmen, diese grassierende Leseschwäche, die ja zudem eine Lernschwäche ist. Lesen bildet die Grundlage für jedes schulische Lernen und spätestens mit dem Erwachsenwerden auch zur Meinungsbildungsschwäche wird. Wie soll man sich eine fundierte Meinung bilden, wenn man nicht in der Lage ist, verschiedene Positionen lesen zu verstehen und zu vergleichen? Wahlprogramme, Koalitionsvereinbarungen, Zeitungsartikel.
1: Ein weiteres wichtiges Thema, die künstliche Intelligenz. Verlage forderten mit dem sogenannten Frankfurter Appell einen besseren Schutz ihrer urheberrechtlich geschützten Werke. Dabei geht es um die Nutzung von Büchern zum Training von KI-Systemen und in diesem Zusammenhang um Transparenz und Vergütung.
6: Die Grundlage der KI ist wahrscheinlich der größte Diebstahl der Menschheitsgeschichte, dass also im Grunde genommen Millionen von Büchern irregulär und illegal zu Trainingszwecken verwendet worden, ohne uns Bescheid zu geben oder dafür Lizenzen zu erwerben,
1: sagte Jo Ländle, der Verleger des Hansa Verlags. Die Frankfurter Buchmesse 2026 war politisch und es wurden unterschiedliche Entwicklungen deutlich. Eine große literarische Vielfalt mit bemerkenswerten, insbesondere weiblichen Autorinnen. Wirtschaftlich dagegen ist die Literaturbranche unter Druck und auf der Suche nach neuen Wegen zu ihrem Publikum.
0: Antje Bonhage über die diesjährige Frankfurter Buchmesse und ihre Themen. Und wir ziehen nachher hier in SWR Kultur am Morgen nochmal Bilanz. Carsten Otte aus unserer Literaturredaktion wird die Frankfurter Buchmesse kommentieren. 6:16 Uhr haben wir es jetzt.

0: Musik aus dem Rosaroten Panther. Henry Mancini hat die Titelmelodie 1963 komponiert und wurde dafür auch für den Oscar nominiert. SWR Kultur am Morgen um 20 Minuten nach 6.
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0: Es klingt nach einer absolut absurden Idee. Das Kapital von Karl Marx als Film. Ein Mammutwerk von rund 2.500 Seiten in drei Bänden, eine wirtschaftstheoretische Analyse des Kapitalismus. Wie soll man das auf die Leinwand bringen können? Der Regisseur Sergei Eisenstein wollte genau das tun. 2 Jahre nach seinem Erfolgsfilm Panzerkreuzer Potjomkin am 12. Oktober 1927 hat er die Idee handschriftlich festgehalten.
2: Der Entschluss steht fest, das Kapital nach dem Szenarium von Karl Marx zu verfilmen, notierte Sergei Eisenstein am 12. Oktober 1927. Das Kapital, ein Szenarium? Eine erstaunliche Lesart. Das dreibändige Mammutwerk trägt den Untertitel Kritik der politischen Ökonomie und ist eine Beschreibung wirtschaftlicher, gesellschaftlicher und politischer Prozesse im Kapitalismus. In der jungen Sowjetunion war es natürlich von überragender Bedeutung und Eisenstein war ein überzeugter Kommunist und Marxist. Das Kapital ein Szenarium? Am nächsten Tag bezeichnete er es gar als Libretto. 2 Jahre zuvor hatte Eisenstein große Erfolge gefeiert mit seinen Filmen Streik und Panzerkreuzer Potjomkin. Vor allem der Film von der brutalen Niederschlagung des Matrosenaufstandes in Odessa 1905 durch das Zarenregime begründete seinen Ruhm, der bis heute anhält. Unvergessen die Szene, in der ein Kinderwagen die schier endlose Hafentreppe herunterpoltert und ein steinerner Löwe sein Haupt erhebt nach dem Schuss des Panzerkreuzers. Eisenstein liebte harte Schnitte und die Kontrastierung von Bildern. Bereits 1923 hatte er sich theoretisch mit der Montage der Attraktionen auseinandergesetzt und der Frage, wie man Zuschauer gedanklich und emotional in Bewegung setzen könne durch immer neue optische Reize. Jetzt wollte er weitergehen. Im Oktober 1927 hatte er die Dreharbeiten zu Oktober, 10 Tage, die die Welt erschütterten, beendet. Jetzt stand der Schnitt bevor und er dachte erneut über Formen der Montage nach. Sein Ziel war eine intellektuelle Montage, die statt Identifikation Erkenntnis ermöglicht.
3: Das Prinzip der De-Anekdotisierung ist offensichtlich für den Film Oktober grundlegend. Sie ist jedoch ihrem Wesen nach ein Stück vom morgigen Tag, das heißt die Voraussetzung unserer nächsten Sache, des Kapitals.
2: Eisenstein schwebte offenbar eine sehr moderne Erzählweise vor, eine nonlineare, assoziative. Im Laufe der nächsten Jahre sammelte er Ideen wie diese für seine Kapitalverfilmung.
3: Das Thema der Webstühle und des Maschinensturms der Weber müssen auf folgende Konflikte hinweisen: elektrische Straßenbahn in Shanghai und 1000 hierdurch brotlos gewordene Kulis, die sich auf die Schienen legen und sterben.
2: Da wird schlaglichtartig die ganze Problematik der Globalisierung deutlich. Oder?
3: Eine gute Episode aus Paris. Ein Beinamputierter auf fahrbarem Untersatz begeht Selbstmord, stürzt sich ins Wasser.
2: Eisenstein schwebte eine kugelförmige Dramaturgie vor. Eine, bei der die Geschichten ein Thema umkreisen oder, wie er es ausdrückte,
3: der antike Film drehte eine Handlung aus mehreren Gesichtspunkten. Der neue Film montiert einen Gesichtspunkt aus mehreren Handlungen.
2: Zusammengehalten werden sollte die Verfilmung des Kapital aber durch die Geschichte einer Frau, die für ihren heimkehrenden Mann eine Suppe kocht. Eine unspektakuläre Geschichte, bei der sich Eisenstein an James Joyce Ulysses orientieren wollte, das vordergründig ja auch nur einen Tag im Leben eines Angestellten behandelt. Schade, dass aus all dem nichts wurde. Natürlich fand sich niemand, der einen solchen Film hätte produzieren wollen. Nonlineares Erzählen ging damals wirklich zu weit. Erst 2008 kehrte Alexander Kluge die Reste von Eisensteins Projekt zusammen, versuchte aber glücklicherweise nicht, seinen Film doch noch zu drehen, sondern setzte sich mit den wenigen Hinweisen auf sehr eigenständige Weise auseinander. Inzwischen gibt es das Kapital von Karl Marx auch als Hörspiel und als Musical. Aber Sergei Eisenstein war der Erste, der die Kritik der politischen Ökonomie einem größeren Publikum erzählend nahebringen wollte.
0: Schon 1927 wollte der Regisseur Sergei Eisenstein das Kapital verfilmen. Über diesen Plan haben wir mehr erfahren von Wolfram Wessel in SWR Kultur am Morgen. Bis zu den Nachrichten hören wir jetzt Musik von Henriette Bosmans. Das ist der zweite Satz aus dem Cellokonzert Nummer 2.

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1: Die deutsche Autoindustrie baut Stellen ab, während die Rüstungsbranche neue Fachkräfte und Produktionskapazitäten sucht. Könnten künftig also Autowerke Panzerteile statt Fahrzeuge produzieren? Fachleute sehen einen solchen Umbau skeptisch, denn Produktionsprozesse und Anforderungen unterscheiden sich deutlich.
2: Also wichtig für uns ist ja, dass das Ganze nicht nur so eine Eintagsfliege ist. Wir wollen hier als verlässlicher Arbeitgeber Maschinen beschaffen und Leute einstellen und trainieren, möglichst mit langfristiger Auslastung und Perspektiven.
1: 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Rettet Rüstung die deutsche Autoindustrie? 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
3: Ich bin Frauke Oppenberg, wünsche Ihnen einen schönen guten Morgen. Es ist jetzt 6.30 Uhr und hier sind die Nachrichten.
4: Mit Laura Koppenhöfer. Russland setzt offenbar seine Angriffe auf die ukrainische Energieinfrastruktur fort. Die CDU stellt ihre Klausurergebnisse zum neuen Parteikurs vor. Der SC Freiburg steht zum ersten Mal seit Jahren an der Tabellenspitze der Fußball-Bundesliga. Das Wetter ruhig, trocken und mild bis 18 Grad. Die Ukraine wirft Russland vor, gegen eine von den USA angekündigte Waffenruhe im Energiebereich zu verstoßen. Das russische Militär habe in der Nacht ein Heizkraftwerk getroffen. Zuvor hatte US-Präsident Trump behauptet, sowohl die Ukraine als auch Russland hätten sich bereit erklärt, Angriffe auf den Energiesektor einzustellen. Aus Moskau kam dazu keine Bestätigung, Kiew signalisierte Zustimmung. Von dort berichtet Nils Buhler.
5: US-Präsident Donald Trumps Erklärung einer Energiewaffenruhe sei eine gute Nachricht für alle, teilte der ukrainische Präsident Zelensky auf seinem Telegram-Kanal mit. Es sei nun wichtig, dass sie in die Realität umgesetzt wird. Zelensky zeigte sich skeptisch, ob Russland zu einer Waffenruhe zustimmt. Der russische Machthaber Putin habe in der Vergangenheit ukrainische Vorschläge zur Deeskalation stets abgelehnt. Bevor US-Präsident Trump die Waffenruhe verkündete, soll Zelensky keine Kenntnis von einer entsprechenden Vereinbarung gehabt haben. Das erfuhr die ARD aus dem Umfeld des ukrainischen Präsidenten.
4: Im Zusammenhang mit russischen Öl- und Gasimporten spricht sich eine klare Mehrheit in Deutschland dafür aus, erneuerbare Energien, zum Beispiel aus Wind und Sonne, schneller auszubauen. Das zeigt eine repräsentative Forsa-Umfrage im Auftrag der Klimaallianz Deutschland. In dieser Woche sollen Änderungen am Erneuerbare-Energien-Gesetz von Bundestag und Bundesrat verabschiedet werden. Kritiker befürchten, dass weniger Windräder und kleine Solaranlagen installiert werden, wenn Förderungen wegfallen. Die CDU will heute nach dem Abschluss ihrer Klausur die Ergebnisse vorstellen. Im Vordergrund steht die Frage nach einem neuen Parteikurs als Konsequenz aus den Niederlagen bei den letzten Landtagswahlen. Hauptstadtkorrespondentin Sabine Henkel berichtet.
6: Es geht darum, wie sich die CDU ausrichten soll. Von einer Neuaufstellung war im Vorfeld die Rede. Wie die allerdings aussehen könnte, da gehen die Meinungen auseinander. Einige Präsidiumsmitglieder fordern mehr konservative Politik, etwa der hessische Ministerpräsident Boris Rhein. Andere wollen mehr in die Mitte rücken. Die stellvertretende Parteivorsitzende Karin Prien erklärte CDU-Pur-Politik für gescheitert. Auch um die Frage, wie die CDU mit der AfD umgehen soll, wird gerungen. Ob es heute konkrete Beschlüsse zur inhaltlichen Ausrichtung geben wird, ist nicht klar. Die Forderung, die Leute im Land zu entlasten, die Lebenshaltungskosten zu senken, wie etwa die Stromsteuer, wäre nicht einfach umzusetzen. Denn alles müsste gegenfinanziert werden.
4: An den Unis in Mainz und Trier starten heute die Vorlesungen des Wintersemesters. Für die Studierenden bleibt der angespannte Wohnungsmarkt ein Problem. In Mainz warten nach Angaben des Studierendenwerks über 300 junge Menschen auf einen Wohnheimplatz. Auch die Uni Trier gab an, dass nicht alle bis zum Semesterstart eine Unterkunft gefunden hätten. Der SC Freiburg ist neuer Tabellenführer der Fußball-Bundesliga. Die Badener besiegten Schalke mit 2:1, obwohl sie nach Gelb-Rot fast eine halbe Stunde in Unterzahl spielen mussten. Freiburgs Trainer Julian Schuster lobte auch deshalb nach dem Spiel die Moral seiner Mannschaft.
7: Die Erfahrung, als Team gemacht zu haben, in Unterzahl ein Spiel gewinnen zu können, in Unterzahl auch so pressen zu können, das ist eine viel wichtigere und größere Tatsache als das, was die Tabelle zeigt.
4: der Trainer von Freiburg, Julian Schuster. Und das waren die Nachrichten. Das Wetter in Baden-Württemberg und Rheinland-Pfalz. Ruhiges Wetter zum Wochenstart. Wenn sich Frühnebel und Wolken verzogen haben, wird es fast überall freundlich, trocken und sonnig bei sehr milden 12 bis 18 Grad. Die Zeit 6.34 Uhr.
3: Laura Koppenhöfer war das mit den Nachrichten. Vielen Dank. Die geplante Rentenreform verzögert sich. Grund ist der Streit über die sogenannte Rente mit 63, also die abschlagfreie Altersrente nach 45 Versicherungsjahren. Aber auch ein anderes Detail der Rentenreform steht in der Kritik. Der Sonderstatus für Minijobs soll abgeschafft werden. Und das ist ein großes Problem für viele Studierende, über das wir gleich berichten in SWR Kultur am Morgen.

0: 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Sie haben es vorhin in den Nachrichten gehört. Die Wohnungsnot für Studierende hat sich noch mal verschärft. Bundesweit stehen Zehntausende auf den Wartelisten der Wohnheime. Und heute beginnt die Vorlesungszeit. Wer keine wohlhabenden Eltern hat, ist auf BAföG angewiesen und zumeist noch zusätzlich auf einen Minijob. Nun wird aber im Rahmen der Rentenreform gerade darüber diskutiert, ob der Sonderstatus von Minijobs abgeschafft werden soll. Viele Studierende stehen damit vor der Frage, wie sie sich künftig das Studium überhaupt noch leisten können. Anja Braun aus der ARD-Wissenschaftsredaktion fasst das Dilemma zusammen.
1: 2/3 der Studierenden arbeiten neben ihrem Studium, um sich den Lebensunterhalt und die Miete zumindest mitzufinanzieren. Während es für sie schon schwierig ist, Studieren, Prüfungen bestehen und ihre Arbeitseinsätze unter einen Hut zu bekommen, steht jetzt auch noch der Sonderstatus von Minijobs für Studierende auf der Kippe. Tabea Herbst vom Freien Zusammenschluss der Studentinnenschaften erklärt:
2: Es ist so, dass 54% der studentischen Einkommen für Miete draufgehen, dass WG-Zimmer im Schnitt 512 Euro kosten. Also ist Studienfinanzierung keine Sache mehr, die nur über BAföG oder nur über einen Nebenjob oder das Elternhaus abgewickelt wird, sondern auch der Trend dahin geht, mehrere Einkommensquellen bedienen zu müssen.
1: Mehrere Einkommensquellen also. Und selbst das reicht bei vielen trotzdem nicht. Bei der Masterstudentin Tabia Herbst sieht das ähnlich aus.
2: Ich habe BAföG bekommen. BAföG reicht noch lange nicht zum Leben. Dementsprechend war ich immer auch noch auf einen Nebenverdienst angewiesen.
1: Die Situation kennen viele Studierende. Ohne Job reicht das Geld nicht. Mit Job wird die Zeit fürs Studium knapper. Und das trifft bereits 2 von 3 Studierenden. Sie jobben im Schnitt etwa 12 Stunden pro Woche zusätzlich zum Vollzeitstudium. Wenn der Minijob nun, wie in der Rentenreform geplant, auch voll rentenversicherungspflichtig wird, dann müssen Studierende in Zukunft noch länger arbeiten, um ihren Lebensunterhalt zu finanzieren. Tabea Herbst rechnet vor:
2: Also bei einem 603-Euro-Job drohen rund 120 Euro weniger im Monat.
1: Eigentlich sollte hier das BAföG einspringen, die finanzielle Unterstützung gerade für Studierende aus Familien, die sie eben nicht oder nicht ausreichend unterstützen können. Doch die BAföG-Quote ist auf ein historisch niedriges Niveau gefallen, und zwar auf den niedrigsten Stand seit dem Jahr 2000. Die Politik verweist auf die neue BAföG-Reform, doch die tritt erst zeitversetzt in Kraft. So soll die Wohnkostenpauschale erst im kommenden Sommersemester angehoben werden und die Bedarfssätze sogar erst in 3 Jahren, also 2029. 80% der alleinlebenden Studierenden befinden sich nach einer jüngsten Erhebung unter der statistischen Armutsgrenze und immer noch 70% derer, die in WGs leben. Wie sich das im Alltag anfühlt, erzählen Lehramtsstudierende aus Karlsruhe. Lief erklärt, sie arbeite 4 Stunden die Woche, mehr sei aber nicht drin. Es reiche aus, da ihre Eltern sie finanzierten und sie noch zu Hause wohne.
3: Manche denken, man geht in die Uni, danach geht man nach Hause und dann hat man frei. Aber ein Studium ist halt ein Vollzeitstudium. Wir müssen so viel im Selbststudium halt einfach auch machen, dass ich bin ehrlich, ohne meine Unterstützung von meinen Eltern würde es gar nicht funktionieren.
1: Auch ihre Kommilitonin Julia sagt, sie habe einen Nebenjob. Aber es sei schon schwierig, dafür Lücken im Stundenplan der Hochschule zu finden, die dann auch mit den angebotenen Arbeitsschichten zusammenpassten. Ohne Elternunterstützung sei auch für sie ein Studium kaum machbar.
4: Schon allein mit Semesterbeitrag oder irgendwelchen Büchern und iPad, und da kommt ja schon immer viel dazu, oder Bahnticket, alles Mögliche. Und also ich kriege ein bisschen BAföG, aber ich würde sagen, das reicht lange noch nicht, dass ich jetzt selbstständig davon leben könnte.
0: Heute beginnt die Vorlesungszeit des Wintersemesters und für viele Studierende ist das ein Studieren am Limit, wie Anja Braun aus der ARD-Wissenschaftsredaktion berichtet hat. In SWR Kultur am Morgen, die Zeit jetzt 6:40 Uhr, 20 Minuten vor 7 Uhr.

0: Die Heidelberger Sinfoniker unter der Leitung von Thomas Fein waren das mit dem ersten Satz Allegro aus der Streichersinfonie Nummer 1 von Felix Mendelssohn Bartholdy. 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Medien haben in Demokratien eine Art Wächterfunktion. Wir schauen den Mächtigen auf die Finger und berichten über gesellschaftliche Debatten, damit sich jeder und jede seine Meinung bilden kann. So steht es im Grundgesetz. Diese Pressefreiheit steht aber auch in Europa aktuell unter massivem Druck. Rechte und Rechtspopulisten wollen die redaktionelle Unabhängigkeit einschränken, öffentlich-rechtliche Anstalten sogar abschaffen. Unter diesen Vorzeichen ist gestern Abend in Berlin im Haus des Rundfunks der 40. Prix Europa eröffnet worden. Das größte crossmediale Festival für öffentliche Medienproduktionen in Europa. Medienschaffende aus 29 Ländern kommen dafür eine Woche lang in den Räumen des Rundfunk Berlin-Brandenburg zusammen. Und Frauke Thiele hat sich bei der Eröffnung mal umgehört.
1: Der Gong eröffnet den 40. Prix Europa. Festivalleiterin Verena Kaisers begrüßt die Redakteure, Journalistinnen und Autoren aus ganz Europa. Sie alle sind gekommen, um insgesamt 154 Produktionen zu sehen oder zu hören und darüber zu diskutieren. Hörspiele, Dokumentationen, digitale und investigative Formate.
2: Es ist für uns in der täglichen Arbeit super, wenn wir auch sehen, was die anderen Länder alles produzieren.
1: Sven Welti vom Schweizer Rundfunk ist im Bereich Fernsehfilm dabei, seit 2012. Beim Prix Europa bekommt er immer wieder neue Ideen.
2: Ich glaube, dieser Austausch, er war schon immer wichtig, aber wird jetzt auch immer wichtiger, weil die öffentlich-rechtlichen Sender haben in ganz Europa, werden sie angegriffen. In der Schweiz hatten wir schon wieder eine Abstimmung.
1: Das Motto des Prix Europa im 40. Jahr, Public Service Media, Defending Democracy Together. Also öffentliche Medien gemeinsam Demokratie verteidigen. Aktueller denn je. Das findet auch Robert Schwarz, der bis vor kurzem den rumänischen Hörfunk geleitet hat.
3: Der öffentlich-rechtliche Hörfunk und das Fernsehen natürlich auch leisten einen gewaltigen Beitrag für die Demokratie in Europa. Und ganz gleich, ob wir argen Beschimpfungen ausgesetzt sind, damit müssen wir leben. Wir müssen raus auf die Straße, wir müssen darüber sprechen, wir müssen zuhören, wir müssen ins Gespräch kommen.
1: Vor ein paar Wochen wurde Robert Schwarz nach nur 9 Monaten im Amt von der neuen populistisch-extremistischen Regierung als Hörfunkintendant entlassen. Davor hatte er über 30 Jahre lang beim rumänischen Programm der Deutschen Welle gearbeitet. Jetzt ist Robert Schwarz freier Journalist. Dass Regierungen öffentliche Medien in ihrem Sinn um- und abbauen, musste man in Ungarn unter Viktor Orban erleben. Ottilia Ciocine hatte für den ungarischen Rundfunk über 40 Hörspiele produziert, dann wurde sie entlassen. Erst kommt die neue Programmleitung, dann wirft dieses Management die Leute raus, dann merken sie, dass keiner übrig ist und sie schließen ganze Programme oder outsourcen sie. Und am Ende reißen sie die Studios ab. In Ungarn wurden tatsächlich kurz vor der Wahl der neuen liberaleren Regierung die historischen Hörfunkstudios mit ihrer reichen, jahrzehntealten Tradition mitten im Zentrum von Budapest einfach abgerissen. Es ist wie ein Ground Zero mitten im Zentrum von Budapest. Wir haben keine Hörspielstudios mehr, keine Studios für das Radiosymphonieorchester, keine Probenräume für die Musiker, den Rundfunkchor, den Kinderchor. Alle Gebäude wurden abgerissen. Ein Szenario, das man sich hier im historischen Haus des Rundfunks vom RBB nicht vorstellen kann und mag. Aber Ottilia Ciocine ist hoffnungsvoll. Auch wenn sie noch nicht wieder als Hörspieldramaturgin arbeiten kann, ist sie zum 40. Prix Europa nach Berlin gekommen, will hören, was es für neue Entwicklungen gibt. Und vielleicht hilft ja dieses europäische Netzwerk beim Wiederaufbau des ungarischen öffentlichen Rundfunks.
0: Frauke Thiele über den 40. Prix Europa. Am Freitag werden in Berlin die Preise in 13 Kategorien vergeben und dann wird

auch der europäische Journalist des Jahres ausgezeichnet. Es wird Antonio Baquero sein aus Spanien, der über Steuerhinterziehung und versteckte Vermögen russischer Oligarchen berichtet hat. SWR Kultur am Morgen um 6.49 Uhr und wir hören das Philharmonische Orchester Prag mit der Violinistin Esther Abrahami und Musik aus dem Film In the Mood for Love.

0: SWR Kultur am Morgen um 6.52 Uhr, 8 Minuten vor 7. Ich weiß, das machen viele, aber ich vermeide es. Ich sage nicht bitte oder danke, wenn ich mit einer KI kommuniziere. Ich möchte keine parasoziale Beziehung mit einem Computerprogramm. Vielleicht hätte ich damit bei Claude schlechte Karten. Denn Claude ist eine neue künstliche Intelligenz der Firma Anthropic, die nur funktioniert, wenn man zu ihr höflich ist. Der Hersteller hat mitgeteilt, Interaktionen würden sofort beendet, wenn sich Menschen grausam verhalten. Gabi Biesinger hat sich gefragt, was damit wohl gemeint ist.
1: Sei nicht grausam gegenüber einem treuen Herzen, flehte schon Elvis Presley. Und auch KI-Hersteller Anthropic erwartet von seinen Nutzerinnen und Nutzern jetzt, ihren Chatbot Claude nicht mehr zu quälen. Wobei unklar ist, ob Claude ein treues Herz hat, ob er überhaupt ein Herz hat oder ein Bewusstsein oder eine Seele. Diese Diskussion ist ja weltweit gerade in vollem Gange und wenige legen sich so fest wie Papst Leo XIV. Im Netzwerk X.
2: Artificial intelligences do not feel joy or pain, nor do they have a moral conscience, since they do not judge good and evil.
1: KI fühle weder Freude noch Schmerz, habe kein Bewusstsein und könne nicht bewerten, was gut und böse ist. Anthropic-Chef Dario Amodei erläuterte dagegen vor einem halben Jahr im Interview mit der New York Times.
3: We don't know if the models are conscious, but we're open to the idea that it could be. And so we've taken certain measures to make sure that they have a good experience.
1: Seine Firma ziehe zumindest die Möglichkeit in Betracht, dass KI ein Bewusstsein habe und trage deshalb dafür Sorge, dass es der KI gut geht. Etwa mit einem Ich beende diese Aufgabe-Schalter.
3: We gave the models basically an I quit this job button.
1: Die KI nutze den Ausknopf etwa, wenn sie zu lange traumatisierende Bilder sortieren müsse. Wie Menschen halt, die die Nase voll haben.
3: You know, similar to humans, the models will just say, nah, I don't want to do this.
1: Das würde natürlich erklären, warum Grausamkeiten durch Nutzerinnen und Nutzer nun von Claude durch Verlassen der Konversation geahndet werden sollen. Auf seiner Website erklärt Anthropic, das Verbot gelte in Extremfällen, in denen Nutzer wiederholt und ohne erkennbaren Zweck grausam gegenüber unseren Modellen agieren. Was genau grausam ist, bleibt unklar. Es soll jedoch nicht um alltägliche Pöbeleien frustrierter Anwenderinnen gegen die KI gehen, wie etwa Danny sie bei YouTube beichtet.
4: They fucking don't even have their own brain. This is AI. And I feel good when I call them names and I yell at them.
1: Die Dinger haben nicht mal ein Gehirn, aber ich fühle mich trotzdem gut, sie zu beschimpfen und anzuschreien. Was jeder nachvollziehen kann, der schon mal im Chat mit einer KI im Servicebereich verhandelt hat. Die neuen Anthropic-Nutzungsbedingungen sehen noch andere Verbote vor. So wurde der Gebrauch von Claude zur Waffenentwicklung und für irreführende Kampagnen untersagt. Das Tool dürfe angesichts der anstehenden US-Zwischenwahlen nicht zur Wählertäuschung oder Störung der Wahlen verwendet werden. In den sozialen Netzwerken wird der Schritt hin zu guten Umgangsformen und zum Wohl der Modelle einerseits begrüßt. Andere kritisieren jedoch, dadurch werde etwa der Ernst von Missbrauch gegenüber Menschen und Tieren verharmlost. Man kann nicht grausam zu Zahlen und Mathematik sein, schreibt ein irischer Anwalt bei LinkedIn. Und weiter, das Maß an Vermenschlichung von KI, das Anthropic betreibe, sei schädlich. Auch Mustafa Suleiman, KI-Chef der Konkurrenzfirma Microsoft, hatte Anthropic dafür schon kritisiert. Er reagierte auf Anthropics Ankündigung mit dem Emoji eines schmelzenden Gesichts.
5: I think that if we all create AIs,
1: wenn wir KI-Modelle entwickeln, die autonom entscheiden und ihre eigenen Ziele setzen, züchten wir eine Spezies, die mit uns unweigerlich um Ressourcen konkurriert. Mein Eindruck ist, dass Anthropic das möchte.
5: Which is, I think, Anthropics intention.
0: Gabi Biesinger über die KI Claude der Firma Anthropic, zu der niemand mehr grausam sein darf. Claude darf dann die Interaktion abbrechen. Also jetzt darf man nicht mal mehr die künstliche Intelligenz beschimpfen. Ob das wirklich funktioniert, dass wir dadurch höflicher werden, das werden wir dann sehen. SWR Kultur am Morgen um 6.56 Uhr. 4 Minuten noch bis zu den Nachrichten. Und bis dahin hören wir Musik von Georg Friedrich Händel. Das ist das Rigaudon aus der Wassermusik-Suite Nummer 3 in G-Dur.

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1: An diesem Montagmorgen wünsche ich Ihnen einen schönen guten Morgen. Wir haben es jetzt 7 Uhr und hier sind die Nachrichten.
2: Mit Laura Koppenhöfer, guten Morgen. Russland setzt offenbar seine Angriffe auf die ukrainische Energieinfrastruktur fort. Die globalen Rekordschulden sind das Hauptthema der IWF-Jahrestagung. Der SC Freiburg steht zum ersten Mal seit Jahren an der Tabellenspitze der Fußball-Bundesliga. Das Wetter ruhig, trocken und mild bis 18 Grad. Die Ukraine wirft Russland vor, gegen eine von den USA angekündigte Waffenruhe im Energiebereich zu verstoßen. Das russische Militär habe in der Nacht ein Heizkraftwerk getroffen. Zuvor hatte US-Präsident Trump behauptet, sowohl die Ukraine als auch Russland hätten sich bereit erklärt, Angriffe auf den Energiesektor einzustellen. Aus Moskau kam dazu keine Bestätigung, Kiew signalisierte Zustimmung. Von dort berichtet Nils Buhler.
3: US-Präsident Donald Trumps Erklärung einer Energiewaffenruhe sei eine gute Nachricht für alle, teilte der ukrainische Präsident Zelensky auf seinem Telegram-Kanal mit. Es sei nun wichtig, dass sie in die Realität umgesetzt wird. Die Ukraine sei bereit, keine Angriffe mehr auf russische Energieinfrastruktur durchzuführen und erwarte dieselbe Bereitschaft von Russland. Zelensky zeigte sich skeptisch, ob Russland zu einer Waffenruhe zustimmt. Der russische Machthaber Putin habe in der Vergangenheit ukrainische Vorschläge zur Deeskalation stets abgelehnt. Man erwarte nun klare Details aus den Gesprächen zwischen Russland und den USA, so Zelensky. Bevor US-Präsident Trump die Waffenruhe verkündete, soll Zelensky keine Kenntnis von einer entsprechenden Vereinbarung gehabt haben. Das erfuhr die ARD aus dem Umfeld des ukrainischen Präsidenten.
2: Der kanadische Regierungschef Carney hat die Dieselvereinbarung von US-Präsident Trump mit Russland scharf kritisiert. So könne man keinen Frieden in Europa schaffen, sagte Carney in einem Telefonat mit dem ukrainischen Präsidenten Zelensky. Mit den Einnahmen könne Russland seinen Krieg gegen die Ukraine noch länger finanzieren. Als Alternative zu russischen Importen bot Carney an, kanadische Öl- und Dieselexporte in die USA auszuweiten. Im Zusammenhang mit russischen Öl- und Gasimporten spricht sich eine klare Mehrheit in Deutschland dafür aus, erneuerbare Energien, zum Beispiel aus Wind und Sonne, schneller auszubauen. Das zeigt eine repräsentative Forsa-Umfrage im Auftrag der Klimaallianz Deutschland. Janina Schreiber aus der SWR-Umweltredaktion fasst sie zusammen.
4: Anhängerinnen und Anhänger der Linken und Grünen unterstützen mehr Tempo beim Ausbau von Wind- und Sonnenenergie nahezu geschlossen. Bei SPD-Wählenden sind es 97%, bei Unionswählenden 84%. Lediglich AfD-Wählerinnen und Wähler befürworten das nur zu 23%. Am Freitag hatte ein breites Bündnis aus Kommunalpolitikerinnen und Politikern sowie Umwelt- und Branchenverbänden gegen die Reform zentraler Energiegesetze im Berliner Regierungsviertel protestiert. Ihre Befürchtung ist, dass, weil Förderungen wegfallen könnten, weniger Windräder gebaut und weniger kleine Solaranlagen installiert werden.
2: Die hohen Energiepreise sind auch zentrales Thema bei der einwöchigen Jahrestagung des Internationalen Währungsfonds, IWF, die heute in der thailändischen Hauptstadt Bangkok beginnt. Die Finanzminister und Notenbanker aus aller Welt beschäftigen außerdem die weltweit steigenden Zinsen und die Rekordschulden selbst von Industrieländern. Aus dem ARD-Studio Südostasien, Florian Barth.
5: Hohe Preise für Benzin, Energie und Düngemittel machen vor allem Entwicklungsländern zu schaffen. Dazu kommen extreme Wetterphänomene wie Dürren und Überschwemmungen. Die Weltbank unterstützt betroffene Staaten mit Krediten, Investitionen und Beratung. Die Weltbank kann zum Beispiel bestehende Hilfsprogramme umwidmen oder zusätzliche Finanzierung mobilisieren. Weltbank und IWF beraten diese Woche auch darüber, wie besonders stark verschuldete Entwicklungsländer die Energie- und Klimakrise überhaupt noch finanzieren können. Auf dem Programm stehen die hohe Staatsverschuldung mancher Länder und die Auswirkungen auf die Finanzstabilität. Schätzungen der Weltbank gehen davon aus, dass Entwicklungsländer ausländischen Gläubigern in diesem Jahr rund 400 Milliarden Dollar zurückzahlen müssen.
2: Die CDU will heute nach dem Abschluss ihrer Klausur die Ergebnisse vorstellen. Im Vordergrund steht die Frage nach einem neuen Parteikurs. als Konsequenz aus den Niederlagen bei den letzten Landtagswahlen. Hauptstadtkorrespondentin Sabine Henkel berichtet.
6: Es geht darum, wie sich die CDU ausrichten soll. Von einer Neuaufstellung war im Vorfeld die Rede. Wie die allerdings aussehen könnte, da gehen die Meinungen auseinander. Einige Präsidiumsmitglieder fordern mehr konservative Politik, etwa der hessische Ministerpräsident Boris Rhein. Andere wollen mehr in die Mitte rücken. Die stellvertretende Parteivorsitzende Karin Prien erklärte CDU-Pur-Politik für gescheitert. Auch um die Frage, wie die CDU mit der AfD umgehen soll, wird gerungen. Ob es heute konkrete Beschlüsse zur inhaltlichen Ausrichtung geben wird, ist nicht klar. Die Forderung, die Leute im Land zu entlasten, die Lebenshaltungskosten zu senken, wie etwa die Stromsteuer, wäre nicht einfach umzusetzen. Denn alles müsste gegenfinanziert werden.
2: Papst Leo muss sich einer Lungen-OP unterziehen. Das hat er nach seinem Sonntagsgebet in Rom angekündigt. Bei ihm sei ein Knoten in der Lunge entdeckt worden, der zwar in einem frühen Stadium sei, jedoch dennoch entfernt werden müsse. Der SC Freiburg ist neuer Tabellenführer der Fußball-Bundesliga. Das Team von Trainer Julian Schuster besiegte Schalke mit 2:1. ARD-Sportreporter Daniel Günther fasst das besondere Spiel zusammen.
7: Spitzenreiter, Spitzenreiter, sangen die Fans des SC Freiburg nach dem Abpfiff. Aber dieses 2:1 gegen Schalke war hart umkämpft. Bärenschlag die Freiburger in den ersten 20 Minuten. Nach 10 Minuten fiel das 1:0 durch Maximilian Eggestein. Doch Schalke glich nach einer halben Stunde mit seinem ersten Torschuss aus. Gantenbein traf bei seiner Bundesliga-Premiere aus 16 Metern. Und als dann nach 64 Minuten Freiburg Suzuki mit Gelb-Rot vom Platz flog, sprach viel für Schalke. Doch das Tor schoss Freiburg. Es war ein Kopfballtreffer des Japaners Goto. Und so schlägt Freiburg Schalke mit 2:1 und ist Tabellenführer der Fußball-Bundesliga.
2: Und das waren die Nachrichten. Das Wetter in Baden-Württemberg und Rheinland-Pfalz. Die neue Woche beginnt mit ruhigem Herbstwetter, zum Teil erst Nebel und Wolken. Tagsüber wird es dann fast überall freundlich und trocken und es scheint häufig die Sonne. Nach einem kalten Morgen steigen die Temperaturen bis zum Nachmittag auf 12 Grad im Hunsrück und 18 Grad am Oberrhein. Ab morgen mehr dichte Wolken, zeitweise auch leichter Regen bei 13 bis 19 Grad. Und dann ab der Wochenmitte anfangs trüb, dann wieder mehr und mehr Sonne und bis 22 Grad. 7:07 Uhr.
1: Das waren die Nachrichten mit Laura Koppenhöfer. Vielen Dank. Die CDU-Führung ist in Klausur. Seit gestern berät die Parteispitze, wie sie nach den miserablen Ergebnissen bei den jüngsten Landtagswahlen das Ruder wieder rumreißen kann. Ob die Brandmauer noch steht und auf welchen Markenkern sich die CDU besinnen sollte, darüber spreche ich gleich mit dem Publizisten Andreas Püttmann in SWR Kultur am Morgen. Vorher hören wir den Jazzpianisten Jackie Terrison mit Palindrome. Schönen guten Morgen.

0: 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Es rumort ganz kräftig in der CDU. Nach den Schlappen bei den Landtagswahlen in Sachsen-Anhalt und Mecklenburg-Vorpommern und dann noch mal mehr nach der Wahl des AfD-Politikers Rausch in Magdeburg zum Landtagspräsidenten, womöglich mit 4 Stimmen aus der Fraktion der Christdemokraten. Da hängt der Haussegen ordentlich schief. Und die Beliebtheitswerte des Kanzlers und CDU-Chefs sind ja auch schon länger im Keller. Friedrich Merz hat daher für gestern und heute CDU-Präsidium und Vorstand zur Klausur in Berlin geladen. Und was da wohl hinter verschlossenen Türen diskutiert wird und werden muss, darüber spreche ich mit dem Publizisten Andreas Büttmann. Einen schönen guten Morgen.
1: Guten Morgen, Frau Oppenberg.
0: Sie haben lange für die Konrad-Adenauer-Stiftung gearbeitet, kennen die CDU also gut. Was erleben wir da gerade? Wie groß ist das Beben, das durch die Partei geht?
1: Es ist schon beträchtlich, nachdem man fast ein Drittel der Wähler von 2025 verloren hat. Die 20% sind jetzt nochmal eine besonders kritische Marke. Dazu kommt noch, dass also dieser kleine Haufen, sag ich jetzt mal, der im Landtag von Sachsen-Anhalt noch übrig geblieben ist, ja, an CDU-Fraktion völlig zerstritten ist. Und also bei dieser Wahl des Landtagspräsidenten ja offensichtlich in 3 Teile zerfallen ist. Ein Teil, der gegen den AfD-Kandidaten stimmte, ein Teil, der sich enthielt, wie vorher angekündigt, und ein Teil, der für ihn stimmte und anschließend auch noch frech log darüber, wie er gestimmt hat. Also dieser Zustand, insbesondere in den östlichen Bundesländern, ist besorgniserregend.
0: Thüringens Ministerpräsident Mario Vogt hat vor dem Treffen gestern heute gesagt, er verspüre eine tiefe Sehnsucht der Basis, dass die CDU wieder klar formuliert, wofür sie steht. Wofür steht sie denn?
1: Ja, also sie ist ja gegründet worden, nicht als konservative Partei. Das Wort konservativ kam zum ersten Mal überhaupt 1978 vor und da auch nur beschreibend für politische Strömungen der Weimarer Republik, sondern als christlich-demokratische Politik, also die ins Werk zu setzen sei. Und da müsste man eigentlich, wenn es um Inhalte geht, die christliche Sozialethik fragen, was deren Grundsätze sind, deren Prinzipien, Solidarität, Subsidiarität, Personalität, Nachhaltigkeit. Also die Partei müsste wahrscheinlich eine Bildungsanstrengung unternehmen, damit nicht dieser Fehler immer wieder unterläuft, dass man was vom konservativen Markenkern hört, von einer Partei, die gar nicht als konservative Partei gegründet wurde und der das Konservative ja sowieso von der AfD mittlerweile streitig gemacht wird. Also ich würde vorschlagen, zum Alleinstellungsmerkmal zurückzukehren. Und das Gegenargument, dass ja immer weniger Leute zur Kirche gehen, das ist relativ schwach, wenn man sich die Demoskopie anschaut, in der die Wertschätzung für das Christentum in der Gesellschaft weit höher ist als die Zahl der praktizierenden Christen. Die dünne Suppe der bürgerlichen Identität, die man jetzt erfunden hat mit Herrn Rödder in dem neuen Grundsatzprogramm, die reicht also bei weitem nicht so weit wie das Schwarzbrot dieser doch in der Gesellschaft respektierten christlichen Gesellschaftslehre.
0: Aber ist es innerhalb der Partei denn auch wirklich noch Konsens? Weil wenn ich mir anschaue, der stellvertretende Chef der Schwesterpartei CSU, Manfred Weber, der hat jetzt die Brandmauer für gescheitert erklärt. Sie haben schon 2015 gemeint, die Grenze zwischen dem rechten Rand der CDU und der AfD sei nicht mehr eindeutig. Wie groß ist da die Nähe heute?
1: Zunächst mal haben 80% der Parteimitglieder der CDU in einer Umfrage, die für das neue Grundsatzprogramm gemacht wurde, sich hinter das C gestellt. Man hat völlig ohne Not dann eine Operation am offenen Herzen gemacht und diese komische bürgerliche Zweitidentität erfunden, sodass ich also sagen würde, das war eigentlich an der eigenen Parteibasis vorbei. Und dann ist man politisch auch noch nach rechts gerückt, in der Hoffnung, man könnte der AfD damit das Wasser abgraben. Ich erinnere an Generalsekretär Lindemann, der gesagt hat, unsere 3 wichtigsten Themen sind erstens Migration, zweitens Migration, drittens Migration. Und jetzt gewinnt die Linkspartei in Berlin Wahlen mit dem Mietenthema. Ja, und Umfragen zeigen also, dass Wirtschaft, wozu auch Demoskopen der Union geraten haben, schon im letzten Wahlkampf, also deutlich wichtiger ist als Thema, als diese Migrationsfixierung. Das heißt, das Hinterherstolpern hinter AfD-Themen, das muss unbedingt aufhören. Also da würde ich auch noch mal dran erinnern, dass also auch die Unionswählerschaft sich sehr deutlich von der AfD abgrenzt. Also nur etwa ein Fünftel vielleicht der Unionswähler können sich da also eine Zusammenarbeit in irgendeiner Weise vorstellen, bei der Koalition noch weniger. Und deswegen hat die Union eigentlich nur eine Chance durch eine klare Abgrenzung gegen die AfD. Sonst werden die Sozialdemokraten, deren Potenzial bei 37% liegt, der Menschen, die sich grundsätzlich vorstellen könnten, SPD zu wählen. Und bei den Grünen liegt das Potenzial also bei 29%. Und jetzt stellen Sie sich mal vor, bei der nächsten Wahl tritt die SPD mit Pistorius an und die Grünen mit einem Kanzlerkandidaten Özdemir. Und wenn da wieder eine Union schlingert in ihrem AfD-Kurs, dann sieht es ganz schlecht aus.
0: Die CDU sucht ihren Kompass und muss sich neu verorten. Präsidium und Vorstand sind gestern und heute zur Klausur zusammengekommen, über die ich mit dem Publizisten Andreas Püttmann gesprochen habe. Danke Ihnen vielmals.
1: Sehr gerne.

0: Das war Musik von Jean-Marie Leclerc, der dritte Satz Vivace aus dem Violinkonzert in D-Moll, Opus 7, Nummer 1, um 7.21 Uhr in SWR Kultur am Morgen. Lady Gaga, Beyoncé, Doja Cat oder Björk sind seine Kundinnen. Der Modedesigner Reba Aziz entwirft spektakuläre Outfits für internationale Stars. Wenn er aber gefragt wird, wo sein Atelier ist, dann sind die meisten erst richtig sprachlos. Nicht Paris oder Mailand oder New York. Reba Aziz lebt und arbeitet in Pforzheim. Da hat er studiert und er sieht überhaupt keinen Grund dazu, der Stadt den Rücken zu kehren. Da habe er alles, was er braucht, genug Ruhe, um zu arbeiten. Da, wo seine Karriere begonnen hat, im Emma Kreativzentrum in Pforzheim, zeigt Reba Aziz jetzt seine neuesten Kreationen in einer kleinen Ausstellung. Marie-Dominique Wetzel hat den Modedesigner beim Aufbau der Ausstellung getroffen.
1: Reba Aziz kann sich nur schwer von seiner Arbeit losreißen, um mich durch die Ausstellung zu führen. Er zupft noch kurz an einer Falte der langen weißen Stoffbahnen. Sie kleiden den gesamten Ausstellungsraum aus und machen diesen zu einer Bühne für seine Kreationen. Dann dreht der Modedesigner noch schnell eine der Schneiderpuppen, die seine Outfits tragen, etwas mehr ins Profil. Reba Aziz ist Perfektionist und macht gerne alles selbst.
2: Ich kann das nicht abgeben, jemanden was machen lassen. Das ist absolut nicht dieselbe Energie.
1: Gleich am Eingang steht eine Kreation, die sofort ins Auge sticht. Eine blutrote, kurze Jacke aus Lackleder mit dicken Ausbuchtungen an den Schultern, in denen ebenso wie in den Armen mehrere Pfeile stecken.
2: Ich wollte halt so einen Arm, was rüber, also geht in so eine Art Flügel. Man kann es hier sehen. Das sieht aus wie so ein Knochen. Und das war mir sehr wichtig, dass es auch ein Gefühl rüberbringt.
1: Das Gefühl, das einem beim Anblick beschleicht, ist zwiespältig. Einerseits scheint die Jacke Schutz zu bieten, andererseits erzählt dieses Kleidungsstück eben auch von Verletzungen. Etwas weiter steht eine Kreation, die wie ein halbtransparenter Kokon wirkt, der auch den ganzen Kopf umhüllt. Die Kreationen von Reba Aziz haben etwas Skulpturales, das die Silhouette des weiblichen Körpers verändert, mitunter deformiert. Symmetrie ist langweilig, findet der Modedesigner.
2: Für mich bedeutet ja nicht, wenn man deformiert, dass es ja nicht schön ist, sondern in der Natur ist ja auch nicht alles perfekt und symmetrisch.
1: Wie die Ideen zu seinen Kreationen entstehen, kann Reba Aziz nicht genau sagen. Das Wichtigste für seine Arbeit seien Perfektion und Liebe. Das und noch viel mehr habe er von seinem Vater gelernt, der Schneider war. Reba Aziz arbeitet manchmal Tag und Nacht wie ein Getriebener. Fast alles sei dabei Intuition, sagt er, und ein fließender Prozess bis zum Schluss.
2: Ich mache die Skizzen im Kopf, Zeit sparen. Das ist wie so eine grobe Skizze. Und dann denke ich die ganze Woche drüber nach, 24 Stunden, und dann ändert sich alles im Kopf.
1: Um die Arbeiten von Aziz zu erfassen, muss man sich Zeit nehmen. Und deswegen hat er auch eingewilligt, seine Kreationen in einer Ausstellung zu zeigen. Hier kann man sie in Ruhe und im Detail betrachten, nicht wie bei den nur kurzen Auftritten auf dem Laufsteg. Allerdings sieht man seine Werke hier im Ausstellungsraum nicht in Bewegung. Aziz ist es wichtig, dass man sich in seinen Kreationen gut bewegen kann. Deswegen sind die meisten auch sehr leicht, wie das beige Kleid mit dem opulenten Tüllkragen oder das tiefblaue Samtkleid mit Kapuze, das der Modedesigner für Björk kreiert hat. Wenn Aziz einwilligt, für jemanden etwas zu entwerfen, dann muss die Chemie zwischen ihnen stimmen, erklärt er. Die Mitspracherechte der Künstlerinnen sind dann aber sehr begrenzt, beschränken sich eigentlich nur auf ein Detail.
2: Farbe dürfen sich aussuchen. Ja, die wissen aber schon, wie ich arbeite. Die vertrauen mir einfach.
1: Die Arbeiten, die Reba Aziz jetzt im Emma Kreativzentrum in Pforzheim zeigt, hat er im Sommer bei der Paris Couture Week gezeigt und dafür sehr viel Anerkennung der internationalen Fachpresse bekommen. Dass er diese Kreationen jetzt in Pforzheim zeigt, geschieht aus Dankbarkeit, sagt er. Gegenüber dem Team im Emma Kreativzentrum, das sein Talent früh entdeckt und ihm schon als Student der Pforzheimer Hochschule ein Atelier zur Verfügung gestellt hat, in dem er bis heute arbeitet und das für ihn, genauso wie die Stadt Pforzheim, in seinem turbulenten Leben eine ganz wichtige Konstante ist.
2: Pforzheim ist schön. Es ist sehr klein und kompakt. Also man kann auch in die weite Welt, ohne dass man Pforzheim verlassen muss.
0: Marie-Dominique Wetzel über die Ausstellung Äther. Die neuesten Kreationen des Modedesigners Reva Aziz sind noch bis zum 18. Oktober im Emma Kreativzentrum im ehemaligen Emma Jägerbad in Pforzheim zu sehen. SWR Kultur am Morgen, jetzt mit Musik von Antonín Dvořák, In den Spinnstuben aus dem Böhmerwald Opus 68.

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1: Die deutsche Autoindustrie baut Stellen ab, während die Rüstungsbranche neue Fachkräfte und Produktionskapazitäten sucht. 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
2: Also wichtig für uns ist ja, dass das Ganze nicht nur so eine Eintagsfliege ist. Wir wollen hier als verlässlicher Arbeitgeber Maschinen beschaffen und Leute einstellen und trainieren, möglichst mit langfristiger Auslastung und Perspektiven.
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3: Ich bin Frauke Oppenberg, wünsche Ihnen einen schönen guten Morgen an diesem Montagmorgen, 7.30 Uhr. Hier sind die Nachrichten.
4: Mit Laura Koppenhöfer. Putin reagiert bisher nicht auf die von Trump angekündigte Energiewaffenruhe. Die CDU stellt ihre Klausurergebnisse zum neuen Parteikurs vor. Am Stuttgarter Flughafen beginnt der Bau eines weiteren Tunnels für den Tiefbahnhof. Das Wetter ruhig, trocken und später mild bei 12 bis 18 Grad. Die Ukraine wirft Russland vor, gegen die von US-Präsident Trump angekündigte Energiewaffenruhe zu verstoßen. Der ukrainische Präsident Selenskyj hat das russische Militär beschuldigt, ein Heizkraftwerk schwer getroffen zu haben. US-Präsident Trump hatte vorher eine Energiewaffenruhe angekündigt, die sofort gelten sollte. Doch während die Ukraine schnell zustimmte, reagierte Russland bisher überhaupt nicht. Die Außenminister von Saudi-Arabien und Iran sprechen heute über die neue Eskalation in der Region. Das berichtet die staatliche saudische Nachrichtenagentur. Es geht demnach um einen Dialog zwischen Saudi-Arabien und dem Jemen. Von dort aus starten vom Iran unterstützte Houthi-Milizen seit Tagen Luftangriffe auf Saudi-Arabien. Die CDU will heute nach dem Abschluss ihrer Klausur die Ergebnisse vorstellen. Im Vordergrund steht die Frage nach einem neuen Parteikurs als Konsequenz aus den Niederlagen bei den letzten Landtagswahlen. Hauptstadtkorrespondentin Sabine Henkel berichtet.
5: Es geht darum, wie sich die CDU ausrichten soll. Von einer Neuaufstellung war im Vorfeld die Rede. Wie die allerdings aussehen könnte, da gehen die Meinungen auseinander. Einige Präsidiumsmitglieder fordern mehr konservative Politik, etwa der hessische Ministerpräsident Boris Rhein. Andere wollen mehr in die Mitte rücken. Die stellvertretende Parteivorsitzende Karin Prien erklärte CDU-Pur-Politik für gescheitert. Auch um die Frage, wie die CDU mit der AfD umgehen soll, wird gerungen. Ob es heute konkrete Beschlüsse zur inhaltlichen Ausrichtung geben wird, ist nicht klar. Die Forderung, die Leute im Land zu entlasten, die Lebenshaltungskosten zu senken, wie etwa die Stromsteuer, wäre nicht einfach umzusetzen. Denn alles müsste gegenfinanziert werden.
4: Knapp 1,5 Millionen Menschen haben mindestens 5 Jahre lang Grundsicherung bezogen. Das geht aus einer Datenauswertung der Bundesagentur für Arbeit hervor, die die AfD im Bundestag angefragt hat. Die meisten dieser Langzeitbezieher gab es im letzten Jahr in Berlin und Bremen. Der AfD-Arbeitsmarktpolitiker Springer bekräftigte die AfD-Forderung nach 15 Stunden gemeinnütziger Bürgerarbeit pro Woche für alle Erwerbsfähigen, die länger als 6 Monate staatliche Leistungen beziehen. An den Unis in Mainz und Trier starten heute die Vorlesungen des Wintersemesters. Für die Studierenden bleibt der angespannte Wohnungsmarkt ein Problem. In Mainz warten nach Angaben des Studierendenwerks über 300 junge Menschen auf einen Wohnheimplatz. Auch die Uni Trier gab an, dass nicht alle bis zum Semesterstart eine Unterkunft gefunden hätten. In Stuttgart wird am Mittag offiziell der Bau eines weiteren wichtigen Tunnels für das Bahnprojekt Stuttgart 21 begonnen. Durch den Pfaffensteigtunnel am Stuttgarter Flughafen sollen die Züge der sogenannten GOI-Bahn direkt in den neuen Tiefbahnhof fahren können. Frieda Kümmerer berichtet.
6: Der Tunnel gilt als Folgeprojekt von Stuttgart 21. Über ihn sollen Fahrgäste aus Zürich, Konstanz, Singen und Horb direkt in den neuen Tiefbahnhof fahren können. Der 11 Kilometer lange Tunnel soll hinter Böblingen zum Stuttgarter Flughafen ab. Dort gibt es noch einen kurzen Halt, bevor sich die Züge in die Strecke zum S21-Tiefbahnhof einfädeln. Kritiker sehen in dem Projekt eine zu teure und umweltschädliche Lösung für den Bahnanschluss. Die Bahn hingegen verweist darauf, dass der geplante Deutschlandtakt auf der GOI-Bahn nur mit dem Pfaffensteigtunnel klappen wird.
4: Das waren die Nachrichten. Das Wetter in Baden-Württemberg und Rheinland-Pfalz, ruhiges Wetter zum Wochenstart. Wenn sich Frühnebel und Wolken verzogen haben, wird es fast überall freundlich, trocken und sonnig, bei nach der morgendlichen Kälte sehr milden 12 bis 18 Grad. 7.34 Uhr.
3: Das waren die Nachrichten mit Laura Koppenhöfer. Vielen Dank. Wann ist der Mann ein Mann? Das hat Herbert Grönemeyer schon 1984 gesungen. Und diese Frage ist für viele junge Männer heute noch schwieriger zu beantworten als damals. Diese Unsicherheit machen sich rechte Akteure zunutze und vermitteln über den Fitnesskult ein verzerrtes Bild von Männlichkeit. Von dort ist der Weg nicht mehr weit zur Radikalisierung und Faschismus, meint Julia Ebner vom Violent Extremism Lab an der Uni Oxford. Über diese Gefahren der extremen Männlichkeit hat sie ein Buch geschrieben, über das wir gleich mehr erfahren. Vorher hören wir Carl Jenkins und den ersten Satz Allegretto aus Palladio. Guten Morgen.

0: 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Was kann schon schlimm daran sein, wenn Jungs ein paar Hanteln stemmen, Proteindrinks trinken oder Kampfsport machen? Grundsätzlich harmlos, aber es ist nur ein kurzer Weg von Fitness zu Faschismus. Das behauptet die Radikalisierungsexpertin Julia Ebner. Sie leitet das Violent Extremism Lab an der Uni Oxford. Und in ihrem aktuellen Buch erklärt sie, wie der Körperkult zu einer verzerrten Vorstellung von Männlichkeit und von dort in die Radikalisierung führen kann. Einen schönen guten Morgen, Frau Ebner.
1: Guten Morgen, hallo.
0: Was denken Sie, wenn Sie einen muskelbepackten Männerkörper sehen?
1: Also grundsätzlich ist es natürlich mal was Positives und vor allem den Körper fit zu halten. Also ich gehe selbst sehr gerne ins Fitnessstudio und bin auch Kampfsportlerin. Deswegen sehe ich das insgesamt als was, was auch Teil der Lösung sein kann. Aber ich habe mir sehr genau die unterschiedlichsten Communities und Subkulturen angesehen für dieses Buch und habe immer mehr in den letzten Jahren beobachten können, wie Extremisten aus diesen Sport-Subkulturen und Fitness- und auch Wellness-Subkulturen heraus rekrutieren und teilweise es auch mit ihren ideologischen Narrativen verknüpfen.
0: Was haben Sie denn bei Ihren Recherchen konkret erlebt, also wie dieser Fitnesskult missbraucht wird?
1: Es ist oft ein Ansatzpunkt, der an der Idee der Körperlichkeit, der Ästhetik, teilweise auch der Genetik ansetzt, die ja manchmal im Mittelpunkt steht, vor allem in einigen dieser Männlichkeits-Online-Subkulturen, die versuchen, Männern einen Weg zu geben, eine Art auch Ratschlag zu geben, wie sie vielleicht mehr Erfolg haben können bei Frauen oder im Leben generell. Also es beginnt oft mit einer Art Selbsthilfeforum oder einem Influencer, dem man folgt und kann dann aber sehr schnell auch in eine politisch radikale Richtung gehen. Und das ist genau die Grenze, die ich für gefährlich halte. Also insgesamt, wie gesagt, Fitness, Kampfsport kann alles ganz, ganz positiv sein, aber sobald es politisiert wird oder für politische Zwecke ausgenutzt wird, das ist für mich die Grenze, wo es dann in eine gefährliche Richtung gehen kann.
0: Sie waren zum Beispiel undercover auf einer rechten Mixed Martial Art Veranstaltung. Sie haben auch ein in Europa weit verzweigtes Netzwerk von Neonazi Fight Clubs gefunden. Was sind das für Gruppen? Was sind Ziel und Zweck und wie bedrohlich sind die?
1: Zum Beispiel die Active Clubs Netzwerke, die haben sich in den letzten Jahren weltweit ausbreiten können und haben rasant an neuen Mitgliedern gewonnen, vor allem auch unter den jüngsten Generationen. Und die versuchen in ihren eigenen Worten über Sport und Kampfsport Faschismus wieder cool zu machen. Sie verwenden da vor allem auch Sport dazu, um eine Art Gemeinschaftsgefühl, exklusive Gemeinschaft aufzubauen, nur unter weißen Europäern. Und es wird dann aber auch oft dieser Kampfsport kombiniert mit einer Art Motivation, die den Männern gegeben wird, sich vorzubereiten auf einen bevorstehenden Endkampf der Kulturen oder der Rassen. Und das ist genau auch die Gefahr, dass da der Sport ausgenutzt wird, um ihn in eine ideologische Richtung zu drehen. Und teilweise natürlich das Angebot, das sie vor allem jungen Männern machen, setzt auch an vielen der Frustrationen, Unsicherheiten, Identitätskrisen an. Das habe ich immer mehr in den letzten Jahren in unterschiedlichsten Bewegungen beobachtet, die ihr Angebot da an diesen Markt anpassen.
0: Sie schreiben in Ihrem Buch, radikalisierte Männlichkeit wird maßgeblich von drei Faktoren getrieben: Stress, Mangel und Statuskonkurrenz. Haben Sie mal ein Beispiel, was Sie mit diesen drei Faktoren meinen?
1: Stress kann natürlich akut stattfinden, wenn man zum Beispiel bedroht wird, kann aber auch länger anhalten, vor allem in Krisen. Und dadurch, dass wir jetzt in den letzten Jahren als Gesellschaft mehrere Krisen durchlebt haben, von der Sicherheitskrise und den Kriegen, die stattfinden, über die Gesundheitskrise, die Covid-Pandemie, aber auch die Wirtschaftskrise, zusätzlich natürlich die neuesten Technologien und einfach die rasante Geschwindigkeit, mit der wir unseren Alltag leben und die Informationsüberflutung, generell zeigen Umfragen, dass wir ein enorm hohes Stresslevel haben. Mhm. Und dass tendenziell die Stresswahrnehmung zumindest gestiegen ist in der Bevölkerung. Und zweitens Mangel, das kann auch relativer Mangel sein oder eine Art gefühlte Ressourcenknappheit. Das ist vor allem auch zu beobachten, dass die, vor allem unter den jüngsten Generationen, dass viele Menschen und vor allem Männer auch das Gefühl haben, sie können die traditionellen Statusmarker nicht mehr so einfach erreichen, finanzielle Sicherheit, ein Haus kaufen und so weiter. Oder sie stehen insgesamt auf der Verliererseite. Natürlich auch hier angekurbelt wieder durch die Wirtschaftskrise und die Lebenskostenkrise, die viele junge Männer international auch spüren. Mhm. Und drittens auch die ja, Statuskonkurrenz, die hat vor allem auch in den sozialen Medien rasant zugenommen, weil man sich viel mehr auch vergleicht mit Menschen, die vielleicht in Lamborghinis herumfahren oder im Infinity Pool liegen. Sowas sieht man natürlich auf Social Media viel eher und versucht sich dann auch zu vergleichen oder da irgendwie mitzuhalten.
0: Aber wie entsteht daraus Gewalt?
1: Also die Gewalt ist, und das zeigen unterschiedliche Studien, dass grundsätzlich mal diese Faktoren immer wieder einhergehen, auch mit einer größeren Tendenz hin zu Aggression oder zu Gewalt bei Männern. Weil mich hat interessiert, warum haben wir dieses Comeback von gefährlichen Männlichkeitsmythen und dieser aggressiv dominanten Form von Männlichkeit, die sich ja sowohl in Schulen zeigt und im Social-Media-Verhalten bei jungen Männern, als auch auf geopolitischer Ebene und politischer Ebene mit zum Beispiel Donald Trump oder Putin, die auch diese aggressive Form von Männlichkeit repräsentieren und wo wir sehen, dass insgesamt Strongman-Politiker

0: wie man resilient oder kompromissbereit oder kooperationsbereit im Umgang mit solchen Krisensituationen oder Konflikten umgehen kann.
1: Von Fitness zu Faschismus, Gefahren extremer Männlichkeit, so heißt das aktuelle Buch der Extremismusexpertin Julia Ebner von der Oxford-Universität, erscheint morgen bei Surkamp und wir haben drüber gesprochen. Frau Ebner, vielen Dank.
0: Dankeschön. 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

Musik von Christoph Graupner, der sechste Satz aus der Sonate für zwei Blockflöten, Viola da Gamba und Basso Continuo in G-Moll in SWR Kultur am Morgen. YOLO, Babos, Mombi oder im vergangenen Jahr das Crazy.

0: Sie, das waren alles Jugendwörter der vergangenen Jahre. Seit 2008 kürt der Langenscheid Verlag einen solchen Begriff, der uns erwachsenen Menschen zumeist völlig fremd ist. Am Samstag wurde auf der Buchmesse der diesjährige Gewinner verkündet und natürlich ist auch in diesem Jahr die Entscheidung höchst umstritten. Die Reaktionen fasst Tobias Stosiak in seiner Kulturmedienschau zusammen.
1: Und jetzt ist es endlich soweit. Das Jugendwort 2026 steht fest.
2: Susanne Daubner hat gespoilert. Auf dem Instagram-Kanal der Tagesschau ging am Freitag ein Video der Nachrichtensprecherin online. Das Jugendwort 2026 sei da, verkündet Daubner da zunächst. Es folgt ein kurzer irritierter Blick auf ihr Handy, dann die Feststellung, sie habe sich im Datum geirrt, sorry Leute, doch erst morgen. Und schließlich der Nachsatz.
1: Ich komme morgen nochmal. Aber vielleicht wisst ihr es ja jetzt schon.
2: Und wer nicht allzu schwer von Begriff war, der konnte es da tatsächlich schon wissen. Denn zwar hatte Daubner, deren spröde, seriös nachrichtliche Jugendwortverkündungen in den vergangenen Jahren regelmäßig viral gingen,
1: Sheesh.
2: Den Siegerbegriff nicht genannt, sie hatte ihn jedoch performt. Schließlich war ihre Ankündigung inklusive Rückzieher ein klassischer Fall von Ragebait, wie die vielen Kommentare unter dem Video zeigen. Und eben dieses Wort, Ragebait, kürte der Langenscheid Verlag am Samstagnachmittag auf der Frankfurter Buchmesse zum Jugendwort des Jahres.
3: Was heißt es? Ragebait?
2: Ragebait, lieber Joshua Kimmich. Weiß es wer? Jonas Urbich vielleicht?
3: Wenn man etwas sagt, nur um quasi so ein bisschen so Stress zu erzeugen.
2: Genau. Gemeint sind damit Inhalte im Netz, die vor allem darauf abzielen, Aufregung zu erzeugen. Was Susanne Daubner mit ihrem Video ja offensichtlich gelungen ist. In der alljährlichen Online-Abstimmung setzte sich der Begriff knapp gegen die beiden anderen Finalisten, Peak und Crashout, durch. Ob der Ausdruck Ragebait nun ganz besonders von Jugendlichen genutzt wird, dahinter setzen viele Kommentatorinnen und Kommentatoren allerdings ein dickes Fragezeichen. Und auch unabhängig davon hat das Jugendwort des Jahres mit viel Kritik zu kämpfen. Seit Jahren wird über die mangelnde Transparenz des Abstimmungsverfahrens diskutiert. Einige halten die Aktion in erster Linie für Verlagsmarketing. Außerdem vermittelten die prämierten Ausdrücke nicht wirklich ein realitätsnahes Bild davon, wie Jugendliche sprechen.
4: Es ist immer dieselbe Scheiße, es sind immer Cringe und Digger nominiert und dann noch 8 andere Worte, die man noch nie im Leben gehört hat. Ich habe wirklich immer das Gefühl, da setzt sich ein Haufen alter Leute an den Tisch, trinkt genüsslichen Kaffee und sagt dann, ach, das Wort, das wird die Jugend gerade schon so von sich geben.
2: Der Influencer Levi Pennell hat vor 2 Jahren deshalb sogar eine Gegenaktion gestartet und ein Boomer-Wort des Jahres küren lassen. Erster Gewinner, Sportsfreund. Aber zurück zum Jugendwort. In diesem Jahr war die Diskussion über den Preis nämlich besonders, sagen wir mal, lebendig. Der Grund? Der Verlag stellte den Begriff Mehrzweckeier nicht zur Abstimmung, der es gemessen an der Zahl der Einreichungen eigentlich auf die Shortlist hätte schaffen müssen. Die Wortkreation spielt auf den Spruch Merzleckeier an, der bei den Protesten gegen die Wiedereinführung der Wehrpflicht auf einem Plakat zu lesen war und im Anschluss im Netz viral ging. Im Juli riefen verschiedene Jugendverbände deshalb einen alternativen Preis ins Leben. Das sogenannte Bundesjugendwort 2026, das in einer, Zitat, demokratischen und nicht politisch zensierten Version der Abstimmung ermittelt werden sollte. Auch hier wurde der Sieger am Samstag bekannt gegeben. Und er lautet, Überraschung, Ragebait. Eine wunderbare Pointe.
1: Sheesh.
0: Die Kulturmedienschau von und mit Tobias Stosiak in SWR Kultur am Morgen. Das Boomerwort des Jahres 2026 ist übrigens ChatGPT.

0: Das Wort zum Tag mit Martina Steinbrecher, Evangelische Kirche.
1: Es war Zufall, dass ich das Buch gerade am Wochenende von Erntedank gelesen habe. Juras letzter Winter von Edgar Selge. In dem Buch geht es ums Hungern. Beim Erntedankfest stehen Fülle und Reichtum im Mittelpunkt. Wo beides aufeinander trifft, entsteht eine unerträgliche Spannung. Edgar Selge führt in seinem Buch ein intensives Zwiegespräch mit dem 16-jährigen Jura. Der wohnt in Leningrad und beginnt im Juni 1941 ein Tagebuch zu schreiben, an dem Tag, als die deutsche Wehrmacht die Sowjetunion überfällt. Ich habe nicht gewusst, dass das systematische Aushungern der Bevölkerung von Leningrad damals als Kriegswaffe eingesetzt wurde. Jura erzählt, wie sich das anfühlt, und Edgar Selge versucht, diesem Jungen so nahe zu kommen, dass es manchmal fast schon wehtut. Es geht nämlich furchtbar schnell, bis seine Lebensumstände unerträglich werden, weil es einfach nichts mehr zu essen gibt. Jura bestiehlt seine Mutter und seine Schwester, frisst, man kann es nicht anders sagen, seinen nächsten Menschen die kargen Brotkrumen weg, schämt sich dabei zu Tode, kann trotzdem nicht anders. Das Schreiben, ein Versuch, in diesem Kampf ein Mensch zu bleiben, sich nicht vom gnadenlosen Hunger die letzte Würde nehmen zu lassen. Aber vergeblich. Der Hunger ist ein überlegener Feind. Seine letzten Sätze notiert Jura im Januar 1942. Die Kräfte verlassen mich, versickern, verschwinden. Und die Zeit zieht sich lang und langsam. O Gott, was geschieht mit mir? Die Antwort auf diese Frage gibt schließlich der Tod. Jura verhungert, von seiner Familie wird nur seine Schwester den Winter überleben. Am Morgen nach diesen Leseeindrücken sitze ich, wie in einem falschen Film, beim Erntedankgottesdienst im Grünen und schaue im warm-goldenen Licht einer herbstkräftigen Sonne auf einen reich mit Gaben geschmückten Erntedankaltar. Noch bringe ich die Eindrücke nicht zusammen, aber eins spüre ich überdeutlich. Hunger ist immer menschengemacht. Durch die ungerechte Verteilung von Gütern auf der Welt oder, wie in Juras Fall, eingesetzt als grausame Waffe, um Menschen zu demütigen und zu zermürben. Denn auch das wird mir in diesem Gottesdienst klar. Dieser wunderbare Planet Erde kann seine Geschöpfe ernähren. Der Schöpfer hat für seine Schöpfung vorgesorgt und alles in sie hineingelegt, was es zu einem Leben in Fülle braucht. Es ist genug für alle da. Und es ist ein Verbrechen, wenn auch nur ein Mensch hungern muss. Martina Steinbrecher aus Baden von der Evangelischen Kirche.
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3: Einen schönen Montagmorgen wünsche ich Ihnen. Es ist jetzt 8 Uhr und hier sind die Nachrichten.
4: Mit Laura Koppenhöfer. Guten Morgen. Putin reagiert bisher nicht auf die von Trump angekündigte Energiewaffenruhe. Die globalen Rekordschulden sind ein Hauptthema der IWF-Jahrestagung. Die CDU streitet noch über die geplante Neuausrichtung der Partei. Das Wetter erst kalt, dann sehr mild bei 12 bis 18 Grad. Die Ukraine wirft Russland vor, gegen die von US-Präsident Trump angekündigte Energiewaffenruhe zu verstoßen. Der ukrainische Präsident Selenskyj hat das russische Militär beschuldigt, ein Heizkraftwerk schwer getroffen zu haben. Trump hatte vorher eine Waffenruhe für den Energiesektor angekündigt, die sofort gelten sollte. Doch während die Ukraine schnell zustimmte, reagierte Russland bisher nicht. Es ist nicht das erste Mal, dass Trump eine solche Abmachung erfindet, wie Korrespondent Björn Blaschke berichtet.
5: Wir alle wissen, dass Trump oft etwas sagt, damit die Ölpreise nicht steigen. Das erklärte Igor Ananskich. Er ist stellvertretender Vorsitzender des Energieausschusses der Duma, also des russischen Parlaments. Ihn zitierte gestern Abend ein Medienbetrieb, der teilweise staatsnah ist. Ananskich betonte demnach weiter, dass es schwierig sei, sich zu Vereinbarungen zu äußern, die der US-Präsident verkündet. Und weil es schwierig ist, hüllt sich das politische Moskau wohl bisher auch ansonsten in Schweigen zu Trumps Ankündigung. Schwierig ist die vor allem für den Kreml. Kreml-Chef Wladimir Putin hat bisher Forderungen nach einem Waffenstillstand immer zurückgewiesen, mit dem Argument, dass Kiew und seine Verbündeten einen Waffenstillstand nur nutzen würden, um die ukrainischen Streitkräfte neu zu formieren und ihnen Nachschub zu organisieren. Andererseits will er Donald Trump nicht schlecht dastehen lassen. Schließlich hat Trump ja gerade teilweise die Sanktionen für den Handel mit russischem Diesel aufgehoben.
4: Aus Kanada kommt unterdessen Kritik an Trumps Ankündigung, trotz US-Sanktionen hunderttausende Tonnen Diesel aus Russland kaufen zu wollen. Der kanadische Regierungschef Carney hat diesen sogenannten Diesel-Deal scharf kritisiert. So könne man keinen Frieden in Europa schaffen, sagte er in einem Telefonat mit dem ukrainischen Präsidenten Selenskyj. Mit den Einnahmen könne Russland seinen Krieg gegen die Ukraine noch länger finanzieren. Als Alternative zu russischen Importen bot Carney an, kanadische Öl- und Dieselexporte in die USA auszuweiten. Im Zusammenhang mit russischen Öl- und Gasimporten spricht sich eine klare Mehrheit in Deutschland dafür aus, erneuerbare Energien, zum Beispiel aus Wind und Sonne, schneller auszubauen. Das zeigt eine repräsentative Forsa-Umfrage im Auftrag der Klimaallianz Deutschland. Janina Schreiber aus der SWR-Umweltredaktion fasst sie zusammen.
6: Anhängerinnen und Anhänger der Linken und Grünen unterstützen mehr Tempo beim Ausbau von Wind- und Sonnenenergie nahezu geschlossen. Bei SPD-Wählenden sind es 97%, bei Unionswählenden 84%. Lediglich AfD-Wählerinnen und Wähler befürworten das nur zu 23%. Am Freitag hatte ein breites Bündnis aus Kommunalpolitikerinnen und Politikern sowie Umwelt- und Branchenverbänden gegen die Reform zentraler Energiegesetze im Berliner Regierungsviertel protestiert. Ihre Befürchtung ist, dass, weil Förderungen wegfallen könnten, weniger Windräder gebaut und weniger kleine Solaranlagen installiert werden.
4: Die hohen und wachsenden Schulden der Industrieländer sind Thema bei der IWF-Tagung in Thailands Hauptstadt Bangkok. Auch Bundesfinanzminister Klingbeil soll teilnehmen. Doch das erste Reiseziel des SPD-Ministers noch davor ist Indiens Hauptstadt Neu-Delhi, wie unsere Korrespondentin Lissy Kaufmann berichtet.
7: Indien gilt als Hoffnungsschimmer in Zeiten zunehmender Handelskonflikte mit China und den USA. Erst im Januar haben sich die EU und Indien auf ein neues Handelsabkommen geeinigt. Die Deutsche Industrie- und Handelskammer hält Klingbeils Reise für hilfreich. Außenwirtschaftschef Dreyer sagte dem ARD-Hauptstadtstudio, die Reise könne deutlich machen, dass Handelsbarrieren abgebaut werden müssten. Zweiter Stopp der Reise ist dann Bangkok. Bei der IWF-Tagung wird Finanzminister Klingbeil mit einem Problem konfrontiert, das er von zu Hause gut kennt. Die Staatsverschuldung. Die steigt weltweit auf Rekordniveau, warnte IWF-Chefin Georgieva schon im Vorfeld der Tagung. Die Industrieländer müssten ihre Schulden abbauen und Reformen vorantreiben. Der Fingerzeig geht dabei vor allem in Richtung USA, Frankreich und Italien. Aber auch für Deutschland sind es Warnzeichen. Angesichts von Sonderschulden für Infrastruktur und Verteidigung steigt auch in Deutschland die Zinslast.
4: Die Außenminister von Saudi-Arabien und Iran wollen sich heute über die neue Eskalation in der Region beraten. Das berichtet die staatliche saudische Nachrichtenagentur. Es geht demnach um einen Dialog zwischen Saudi-Arabien und dem Jemen. Von dort aus starten vom Iran unterstützte Houthi-Milizen seit Tagen Luftangriffe auf Saudi-Arabien. Die CDU will heute nach dem Abschluss ihrer Klausur die Ergebnisse vorstellen. Im Vordergrund steht die Frage nach einem neuen Parteikurs als Konsequenz aus den Niederlagen bei den letzten Landtagswahlen. Hauptstadtkorrespondentin Sabine Henkel berichtet.
8: Es geht darum, wie sich die CDU ausrichten soll. Von einer Neuaufstellung war im Vorfeld die Rede. Wie die allerdings aussehen könnte, da gehen die Meinungen auseinander. Einige Präsidiumsmitglieder fordern mehr konservative Politik, etwa der hessische Ministerpräsident Boris Rhein. Andere wollen mehr in die Mitte rücken. Die stellvertretende Parteivorsitzende Karin Prien erklärte CDU-Pur-Politik für gescheitert. Auch um die Frage, wie die CDU mit der AfD umgehen soll, wird gerungen. Ob es heute konkrete Beschlüsse zur inhaltlichen Ausrichtung geben wird, ist nicht klar. Die Forderung, die Leute im Land zu entlasten, die Lebenshaltungskosten zu senken, wie etwa die Stromsteuer, wäre nicht einfach umzusetzen. Denn alles müsste gegenfinanziert werden.
4: Papst Leo muss sich einer Lungen-OP unterziehen. Das hat er nach seinem Sonntagsgebet in Rom angekündigt. Bei ihm sei ein Knoten in der Lunge entdeckt worden, der zwar in einem frühen Stadium sei, jedoch dennoch entfernt werden müsse. Das waren die Nachrichten. Das Wetter in Baden-Württemberg und Rheinland-Pfalz. Die neue Woche beginnt mit ruhigem Herbstwetter, zum Teil erst Nebel und Wolken. Tagsüber wird es dann fast überall freundlich und trocken und es scheint häufig die Sonne. Nach einem kalten Morgen steigen die Temperaturen bis zum Nachmittag auf 12 Grad im Hunsrück und 18 Grad am Oberrhein. Ab morgen mehr dichte Wolken, zeitweise auch leichter Regen bei 13 bis 19 Grad. Am Mittwoch und Donnerstag anfangs trüb. Dann wieder mehr und mehr Sonne und bis 22 Grad. Die Zeit, es wird 8.07 Uhr.
3: Laura Koppenhöfer war das mit den Nachrichten. Dankeschön. Am Bundesverfassungsgericht geht es in dieser Woche gleich zweimal um die Erbschaftssteuer. Karlsruhe verhandelt über steuerliche Privilegien von Unternehmenserben und über unterschiedliche Freibeträge. Die Erbschaftssteuer gehört generell auf den Prüfstand, findet Yannick Hahn von der Organisation Tax Me Now. Enterbt uns doch endlich, heißt sein Buch und darüber spreche ich gleich mit ihm in SWR Kultur am Morgen.

0: Das Feinphone-Saxophon-Quartett war das mit Bibi Flat Alugu in SWR Kultur am Morgen um 8:11. Jährlich werden in Deutschland 400 Milliarden Euro vererbt, so die Schätzung des Deutschen Instituts für Wirtschaftsforschung. Genau weiß man es nicht, denn etwa 90% aller Erbschaften und Schenkungen liegen unter den Freibeträgen und tauchen in offiziellen Statistiken gar nicht auf. Diese unterschiedlichen Freibeträge werden heute und morgen in zwei Klagen vor dem Bundesverfassungsgericht verhandelt. Zum einen hat die bayerische Landesregierung geklagt, die Freibeträge für vererbte Häuser, Wohnungen und Grundstücke seien angesichts der gestiegenen Immobilienpreise zu niedrig. Und bei der zweiten Klage geht es um die Privilegien für Betriebsvermögen, bei denen die Erbschaftssteuer geringer ausfällt als beim Privatvermögen. Ungerecht ist Erben ohnehin. Rund die Hälfte der Deutschen erbt absolut gar nichts. Und wer kein Vermögen erbt, der kann diesen Vorsprung der Erben durch normale Erwerbsarbeit kaum noch aufholen. Enterbt uns doch endlich, heißt das Buch von Yannick Hahn. Er ist Mitglied von Tax Me Now, eine Initiative reicher Menschen, die sich dafür einsetzt, mehr besteuert zu werden. Einen schönen guten Morgen, Herr Hahn.
1: Guten Morgen.
0: In Ihrem Buch beschreiben Sie das Erben als letztes Tabu Ihrer eigenen Generation. Warum fällt es uns so schwer, über das Erben überhaupt zu sprechen?
1: Ich glaube, da kommt vieles zusammen. In Deutschland reden wir insgesamt sehr, sehr ungern über Geld. Über Geld redet man nicht, ist ja auch das schöne Sprichwort, und das ist wirklich so. Und vor allem, je mehr Geld man hat, desto weniger gerne redet man darüber. Man zeigt es bis zu einem gewissen Grad gerne, aber am Ende, und das haben wir alle das Gleiche, reden nicht gerne darüber, wie viel wir verdienen. Und beim Erben kommt, glaube ich, noch so eine schwierige Debatte dazu, warum kriegen die einen eigentlich Geld auf einmal, warum kriegen die einen auf einmal eine Finanzspritze und die anderen nicht. Und da stellen sich ganz viele Gerechtigkeitsfragen, über die man sehr ungern redet, vor allem, wenn es einen selber betrifft. Und man eigentlich oft auch keine Antwort auf die Fragen hat. Und das kommt, glaube ich, alles beim Erben zusammen.
0: Sie haben vor ein paar Jahren geerbt und sich davon zwei Eigentumswohnungen gekauft. Eine bewohnen Sie selbst, die andere vermieten Sie. Klingt jetzt nicht nach einem Riesenvermögen. Warum ist es für Sie dennoch ein Problem?
1: Es ist kein Problem, aber ich finde, wir müssen darüber reden, weil ich selber gemerkt habe, wie sich auf einmal das Leben verändert hat, wie man auf einmal auch ein Vermögen bekommen hat, was ich mir ehrlicherweise in meiner Generation selber nie hätte erarbeiten können, wie ich auf einmal aus dem Mietmarkt raus war, wie ich einfach eine Sicherheit bekommen habe und wie das bei Freundinnen und Freunden nicht der Fall war. Und ich habe gemerkt, wie es auf einmal so ein, wie man ähnliche Lebenswege hat und auf einmal gehen die so bis zu einem gewissen Grad finanziell auseinander. Und ich glaube, wir müssen darüber reden, wenn sowas passiert. Und Sie haben ja schon die Zahlen genannt, es sind 400 Milliarden Euro, die wir jährlich vererben. Das ist fast ein Bundeshaushalt. Und das, was beim Erben eben besonders ist, ist, dass es ein stiller Weg eigentlich ist. Man redet darüber wenig und ist aber ganz, ganz viel verändert. Und ich dachte, dass es eben wichtig ist, darüber zu reden. Und da wollte ich mit eigenem Beispiel vorangehen.
0: Jetzt kann man ja auch argumentieren, und das tun auch viele, dass für das Vermögen, das manche Menschen erben, Eltern oder Großeltern hart gearbeitet haben, damit es ihren Kindern oder Enkeln besser geht. Also eine Art Generationenvertrag. Ab wann ist Erben denn keine private Angelegenheit mehr, sondern eine gesellschaftspolitische?
1: Ich glaube, also erstens will ja niemand das Erben per se abschaffen, sondern es geht ja bei der politischen Diskussion und auch die beim Bundesverfassungsgericht immer nur darum, wie kann man eigentlich Steuern auf Erbschaften auch erheben. Wir haben heute eine Situation, die komplett absurd ist in Deutschland, wo gerade die, die ganz hohe Erbschaften haben, eigentlich gar keine Steuern mehr zahlen, im Durchschnitt meistens mit 2% irgendwie. Und das ist, glaube ich, kaum noch gesellschaftlich irgendwie erklärbar, dass Menschen, die ganz hohe Summen erben, die wirklich Millionenbeträge erben, eigentlich keine Steuern zahlen. Und da ist, glaube ich, der ganz große Ungerechtigkeitsfaktor. Wir haben jetzt zum Beispiel die Verschuldungsbedarfsprüfung, ein sehr schönes bürokratisches deutsches Wort, was aber bedeutet, dass Menschen, also das können nur Menschen beantragen, die über 26 Millionen Euro erben, können sich beim Staat bedürftig melden, weil sie in dem Moment gerade keinen Cash auf der Hand haben. Das ist eine Ausnahme, die mal eingeführt wurde und die zeigt eigentlich, glaube ich, so die Absurdität, dass Menschen, die Millionenbeträge erben, zum Finanzamt gehen können und sagen können, ich bin bedürftig. Und da müssen wir, glaube ich, eine Debatte führen. Und das ist eigentlich das also jetzt das Urteil oder jetzt die Verhandlung ist ein guter Moment, um grundlegend mal das Thema anzugehen.
0: Zu der Initiative Tax Me Now, in der Sie Mitglied sind, gehört auch Marlene Engelhorn, die ja ganz viel Aufmerksamkeit bekommen hat, als sie mehr als 90% ihres Erbes abgegeben hat. 25 Millionen Euro, die wurden von einem Bürgerrat an verschiedene Organisationen und Vereine verteilt. Da steht ja auch jedem frei, der erbt, mit dem Vermögen etwas Gutes zu tun.
1: Ja, aber es geht uns um wirklich die gesellschaftliche Frage. Natürlich kann jeder irgendwie privat spenden oder ähnliches. Aber erstens aus einer Machtperspektive ist gerade diese ganze Philanthropie von den Überreichen natürlich ein großes Problem, dass die wieder selber entscheiden können, wo das Geld hingeht. Die es oft in Stiftungen übrigens packen, die dann wieder keine Steuern zahlen. Sondern wir brauchen wirklich ein anderes Steuersystem beim Erben und auch bei Vermögen insgesamt, weil wir demokratisch entscheiden müssen, wo das Geld hingeht. Und es ist einfach auch eine Gerechtigkeitsfrage. Wir haben heute, der Durchschnittsmillionär zahlt einen Steuersatz von 24% und die Durchschnittsfamilie von 42%. Das heißt, die Durchschnittsfamilie zahlt fast doppelt so hohe Steuern wie der Durchschnittsmillionär. Und da kann ja irgendwas nicht stimmen. Und es müsste eigentlich genau umgekehrt sein, dass Menschen, die eben sehr viel Geld haben, auch einen höheren Steuersatz haben. Und da sind wir gerade in Deutschland. Und das ist auch eine Sondersituation, in der wir sind sehr, sehr weit entfernt.
0: Vor dem Bundesverfassungsgericht werden heute und morgen zwei Urteile zum Thema Erben erwartet. Das letzte Tabu unserer Gesellschaft, über das wir aber dringend reden müssen, sagt Yannick Hahn. Warum er eine gerechtere Erbschaftssteuer fordert, darüber habe ich mit ihm gesprochen. Ich danke Ihnen vielmals.
1: Vielen Dank.

0: Musik von Jean-Philippe Rameau in SWR Kultur am Morgen um 8:21 Uhr. Und zack, ist sie auch schon wieder vorbei. Die 78. Frankfurter Buchmesse ist zu Ende gegangen. Mehr als 235.000 Menschen waren da und haben sich durch die Bücherstapel gewühlt und Lesungen besucht. 4.000 Aussteller waren in 4 Hallen vertreten. Da wurde es manchmal schon etwas eng.
1: Ich finde, es ist natürlich sehr voll, also besonders der Samstag immer. Aber ich finde, wenn man viele Pausen einlegt und sich das selber so ein bisschen schön macht, dann ja, bringt es Spaß.
2: Wir sind das erste Mal da, von daher sind wir ein bisschen überwältigt, ne? Viele Eindrücke, aber so finden wir es gut. Ja.
3: Sehr, sehr schön und für Buchliebhaber sehr gefährlich.
4: Wieder super viele coole neue Bücher gefunden und viele Neuerscheinungen, die ich irgendwie auf meiner Wunschliste für Weihnachten habe.
5: Ich war bei relativ vielen Signierstunden und das ist schon immer cool, so die Autorinnen zu treffen. Und Freitag habe ich morgens tatsächlich eine von meinen Lieblingsautorinnen zufällig am Stand getroffen und es war sehr, sehr cool.
6: Ich fand es auch ganz toll dieses Jahr. Ich war die letzten 2 Jahre auch schon hier. Ich finde, es ist dieses Jahr noch voller geworden, aber so, es macht trotzdem immer noch sehr viel Spaß. Es sind einfach mega viele Leute, die auch einfach so lesen, feiern. Und ich finde es sehr cool, dass man so einfach so viele Leute auch sieht, die so dieselben so Interessen und so teilweise auch haben. Genau.
0: Begeisterte Besucherinnen und Besucherinnen bei der Frankfurter Buchmesse. Preise wurden auch einige verliehen. Der Deutsche Buchpreis an Scheider Basia zu Beginn der Messe. Der Kinder- und Jugendbuchpreis hat seinen 70. gefeiert. Das Jugendwort des Jahres wurde gestern bekannt gegeben. Darüber haben wir ja vorhin schon berichtet. Und dann zum krönenden Abschluss gab es den Friedenspreis des deutschen Buchhandels an Philipp Sands. Mein Kollege Carsten Otte aus der Literaturredaktion von SWR Kultur zieht seine Buchmessenbilanz.
7: In Zeiten, in denen politische Extrempositionen wieder mehrheitsfähig werden und immer mehr Menschen die kulturellen und rechtlichen Grundlagen einer liberalen Gesellschaftsordnung ablehnen, wächst die Sehnsucht nach klaren juristischen Einordnungen. Philip Sands ging in seiner Friedenspreisrede auf dieses Bedürfnis ein, indem er zu Beginn seine Arbeit als Auseinandersetzung mit Missständen beschrieb, den Einsatz für die Rechte von Individuen und Gruppen hervorhob und die, Zitat, Unentbehrlichkeit des Rechtsstaatsprinzips beschwor. Der Anwalt und Schriftsteller beschäftigt sich keineswegs nur mit juristischen Grundsatzfragen. Es geht Sands inzwischen auch darum, rechtliche Themen und politische Sachverhalte anhand von konkreten Lebensgeschichten und aktuellen Beispielen anschaulich darzustellen. Eine seiner zentralen, wenn auch nicht besonders originellen Forderungen lautet: Strittige Positionen sollten im öffentlichen Diskurs nicht verschwiegen werden. Dabei trat Sands in der Paulskirche einerseits als empathischer Erzähler familiärer Tabus, andererseits als Anwalt einer politischen Agenda auf. So kritisierte der Preisträger die zögerliche Haltung der Bundesregierung im Nahostkonflikt und stellte sich an die Seite jener Kulturkämpfer, die keine Bühne auslassen, um gegen Israel zu wettern. Kurioserweise tat Sands so, als würde derlei Fundamentalkritik, die längst zum Mainstream im Kulturbetrieb gehört, hierzulande totgeschwiegen werden. Diese Rede, die so einfühlsam begann und seltsam plakativ endete, wird die oft zitierte Polarisierung der Gesellschaft wohl eher nicht zu überwinden helfen. Interessanterweise spielten die internationalen Krisengebiete und innenpolitischen Verwerfungen auf der Messe in Frankfurt nur eine nebensächliche Rolle. Stattdessen wurde über kein Thema so oft und so achselzuckend gesprochen wie über die Auswirkungen der KI auf alle Bereiche des Verlagswesens. Man muss den populistischen Ausführungen des Bestsellerautors Richard David Precht nicht folgen, aber der Titel seiner neuen Publikation bringt die Stimmungslage gut auf den Punkt. Auserzählt, wie künstliche Intelligenz die Kultur abschafft. Dass der Markt inzwischen von KI-Werken überschwemmt wird, bestätigte der Börsenverein zum Auftakt der Messe. Was aber bedeutet diese Entwicklung für Autorinnen und Autoren, die weiterhin auf ihre Kreativität und nicht auf digitale Raubzüge und die Rechenleistung von Maschinen setzen? Lässt sich mit gedruckten oder digital veröffentlichten Werken künftig noch Geld verdienen? Welche Folgen haben die Lesegewohnheiten eines Publikums, das sich zunehmend mit banalen Erzählmustern und technisch reproduzierten Texten zufrieden gibt? Antworten auf diese beunruhigenden Fragen können selbst Experten nicht geben, weil die Zukunft des Büchermachens nicht zuletzt von rechtlichen Rahmenbedingungen abhängt, die noch ungeklärt sind. Unterhaltsame Verlagsempfänge, volle Messehallen und lange Schlangen an den Signiertischen der Stars können nicht darüber hinwegtäuschen, dass in Frankfurt eine völlig verunsicherte Buchbranche zu erleben war.
0: Carsten Otte aus der Literaturredaktion von SWR Kultur über die 78. Frankfurter Buchmesse, die nun auch schon wieder vorbei ist. Die deutsche Autoindustrie steckt in der Krise. Gleichzeitig erlebt die Rüstungsindustrie seit der sicherheitspolitischen Zeitenwende einen historischen Boom. Panzer statt Pkw ist daher das Thema in der kommenden halben Stunde in SWR Kultur. Das Wissen. Wir hören uns morgen früh ab 6 Uhr wieder, wenn Sie mögen und dann schon wach sind, in SWR Kultur am Morgen. Und ich verabschiede mich mit Musik von Catherine Russell. 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
1: Autos waren lange das Zugpferd der deutschen Wirtschaft. Doch die teuren Verbrenner sind auf dem Weltmarkt nicht mehr gefragt. Günstige und moderne E-Autos sind heute made in China. Da kommt es scheinbar wie gerufen, dass Deutschland aufrüstet. Für 2026 stehen mehr als 108 Milliarden Euro im Verteidigungshaushalt. Bis 2029 sollen es rund 150 Milliarden Euro im Jahr werden. Ein Ausweg für die Autobauer?
2: Und deswegen ist zumindest auch die Industrie gerade stark in den Glauben behaftet, okay, es lohnt sich offenbar, dahin zu investieren.
3: Ich glaube schon, über die Zeit werden, wenn ich die ganze Wertschöpfungskette mitnehme im Rüstungsbereich, in Summe wahrscheinlich 100.000 Arbeitsplätze entstehen.
1: Immer mehr Autobauer und Zulieferer steigen ins Militärgeschäft ein. Die Rüstungsbranche wirbt offensiv für Kooperationen und dafür, Werke und Arbeitskraft aus der Autoindustrie zu übernehmen. Doch der Trend spaltet.
4: Es ist nicht besser, für den Krieg zu arbeiten, als den Job zu verlieren.
1: Die einen sehen eine Chance. Aufträge aus der Rüstung könnten auffangen, was die Autoindustrie an Absatz und Arbeitsplätzen verliert. Die anderen warnen davor, dass zivile Industrie militarisiert wird.
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1: Juni 2026 auf der internationalen Luft- und Raumfahrtausstellung ILA in Berlin. Kampfjets, gepanzerte Fahrzeuge, Raketenabwehrsysteme, Drohnen. Das Bild auf dem Messegelände ist vor allem von militärischem Gerät geprägt. Und auch deutsche Autobauer sind dabei. In Anwesenheit von Bundeswirtschaftsministerin Katharina Reiche unterzeichnet der Autohersteller Mercedes an diesem Tag eine Absichtserklärung mit dem Münchner Drohnen-Startup Titan Technologies. Zukünftig soll Mercedes Fahrzeuge zur mobilen Drohnenabwehr liefern. Es klingt wie ein verheißungsvolles Versprechen für die Zukunft. Mercedes will mit dieser Kooperation einen großen Wurf landen. Und mit dieser Hoffnung ist Mercedes nicht alleine. Der Autozulieferer Drexlmeier produziert mit KNDS Teile für den Radpanzer Boxer. Auch andere große Zulieferer ziehen mit. Schaeffler kooperiert mit den Drohnenherstellern Helsing und Dallaire. ZF Friedrichshafen entwickelt Lenkgetriebe für Panzer. Das VW-Werk in Osnabrück steht kurz vor der Übernahme durch das israelische Rüstungsunternehmen Rafael, in dem künftig Teile für die Luftverteidigungssysteme des Iron Dome produziert werden sollen. Und Rheinmetall übernimmt Beschäftigte vom Bremsenhersteller Continental in Gifhorn. Ganz ähnlich Hensoldt. Der Rüstungselektronik-Spezialist bietet bis zu 600 hochqualifizierten Beschäftigten des Automobilzulieferers Aumovio neue Jobs. So unterschiedlich diese Beispiele sind, sie alle finden vor dem Hintergrund der größten Beschäftigungskrise in der Automobilindustrie seit Jahrzehnten statt. Was das für die Arbeiter bedeutet, erklärt Jürgen Kerner aus dem Vorstand der IG Metall.
3: Also die Stimmungslage, glaube ich, bei unseren Mitgliedern ist sehr angespannt. Und zwar aus zwei Gesichtspunkten. Die Forderungen der Arbeitgeber nach mehr unbezahlter Arbeit, nach Lohnverzicht sind natürlich sehr massiv. Auf der anderen Seite die politischen Debatten, Stichwort Altersteilzeit nach vorn, Rentenzugang, die Spardebatten im Gesundheitswesen treffen alle Beschäftigten.
1: Doch wieso ist eine so lange erfolgreiche Branche überhaupt so tief gesunken, dass ihre Beschäftigten um die Zukunft fürchten müssen? Die Schuld für die Krise gibt der Gewerkschafter den Arbeitgebern und dem Management der Konzerne.
3: Ich sag's mal ganz so salopp, die Party in China im Autobereich, die war einfach zu groß. Man hat versäumt, die richtigen Modelle für Europa zu entwickeln. Man hat versäumt, die neuen Strukturen für Europa zu entwickeln, dass wir kostengünstig produzieren können. Es ist nicht eine Situation von einzelnen Unternehmen, einzelnen Beschäftigten. Es geht um die Zukunft der ganzen Branche. Es geht um die Zukunft der großen Hersteller, aber auch um die Zulieferer in diesem Land.
1: Rico Schmelig leitet das Branchennetzwerk Automotive Thüringen und untersucht, was die Autobranche im Rüstungsgeschäft erwartet. Auch er meint, die Transformation zur E-Mobilität haben Unternehmen und Politik weitestgehend verschlafen.
2: Ja, wir werden klimaneutrale Mobilität auf Deutschlands Straßen erleben, aber vermutlich mit 80% importierten E-Autos, wo dann die Frage kommt, aber was ist denn mit der eigenen Wertschöpfung im Lande, also mit der Inlandsproduktion?
1: 2007 liefen 5,7 Millionen Pkw vom Band, heute sind es gut 4 Millionen. Ein Minus von rund einem Viertel. Und jedes Auto, das hier nicht gebaut wird, fehlt am Ende auch in den Auftragsbüchern der Zuliefererbetriebe.
2: Was wiederum die Unternehmen beanlasst zu sagen, okay, offenbar, wenn die Teile hier nicht mehr abgerufen, hier nicht mehr produziert werden, sollte ich mir überlegen, was mache ich denn mit meinem Unternehmen?
1: Dass ausgerechnet Rüstung zum vermeintlichen Rettungsanker für Deutschlands größten und wichtigsten Industriezweig wird, liegt vor allem an einer richtungsweisenden Entscheidung im März 2025.
6: Wir wollen einen Weg eröffnen, die Verteidigungsfähigkeit unseres Landes schnell zu erhöhen, den Zivil- und Bevölkerungsschutz zügig auszubauen, die Nachrichtendienste mit ausreichenden Mitteln auszustatten und für diese große nationale Kraftanstrengung auch die wirtschaftlichen Grundlagen zu schaffen.
1: Damals beschließt der Bundestag mit den Stimmen von Union, SPD und Grünen eine Grundgesetzänderung. Seitdem gilt: Alles, was Deutschland über 1% des Bruttoinlandsprodukts hinaus für Verteidigung ausgibt, fällt nicht mehr unter die Schuldenbremse. Es darf also auf Kredit finanziert werden. Wenige Monate später einigen sich die NATO-Staaten in Den Haag zusätzlich auf ein neues Ziel: bis 2035 5% der Wirtschaftsleistung für Sicherheit. Davon 3,5% für Militär und 1,5% für Infrastruktur. So, wie es US-Präsident Donald Trump zuvor gefordert hatte. Wie sich das Versprechen, die Bundeswehr aufzurüsten, auf die Industrie auswirkt, verfolgt Raffaela Kraus. Sie ist Professorin für Unternehmens- und Personalführung an der Universität der Bundeswehr in München.
7: Wenn es wirklich umgesetzt wird, dass bis 2035 5% vom Bruttoinlandsprodukt in Europa ausgegeben wird für Defense, dann sind es natürlich gigantische Summen. Dann haben wir natürlich auch Readiness 2030, also dieses Programm quasi der EU, wo man 800 Milliarden sozusagen für Defense mobilisieren möchte.
1: Schon jetzt waren Fachleute wie Kraus: Viel Geld investieren bedeutet nicht, es auch richtig zu investieren. Auffällig sei vor allem, wie schnell sich die Haltung mancher Akteure gedreht habe.
7: Es ist teilweise auch fast schon ein bisschen gruselig, wie sozusagen Akteure, die früher komplett gegen Verteidigung waren und damit nichts zu tun haben wollten, wie die plötzlich mit größter Begeisterung auf das Thema aufspringen. Und viele, die niemals was damit zu tun haben hätten wollen, die sagen jetzt, oh, das sind tolle Marktchancen, die wir da haben. Und ist ja auch verständlich, gerade auch vor dem Hintergrund, was wir heute auch diskutieren mit der Autoindustrie.
1: Einerseits sei die Entwicklung wertegetrieben. Der Wille, Deutschland angesichts der Bedrohung durch Russland sicherer zu machen. Andererseits gehe es schlicht ums Geschäft.
7: Dass man einfach die Marktchancen sieht und dass man sagt, ja, man kann zwei Fliegen mit einer Klappe schlagen, sozusagen Europa verteidigungsfähig machen und gleichzeitig auch noch gutes Geld verdienen.
1: Wo also profitiert die Autoindustrie von der Aufrüstung und wo die Rüstungsindustrie von der Autoproduktion? In den vergangenen Jahren sind viele neue Unternehmen und Start-ups auf den Rüstungsmarkt gedrängt. Oft mit großen Ideen, aber mit wenig Erfahrung, wie diese umzusetzen sind. Das jetzt benötigte Fachpersonal sucht man auch in der Autoindustrie.
8: Hi, hallo, morgen.
9: Morgen.
1: Der gebürtige Niederländer Jan-Hendrik Boelens hat ein Drohnen-Start-up gegründet. Inzwischen hat er neben dem Standort in München auch noch einen zweiten eröffnet.
10: Wir haben einen zweiten Standort auch in Karlsruhe, weil auf der einen Seite ist der Terrampool in München zwar sehr groß, auf der anderen Seite ist er heiß umkämpft. Und das ist in Baden-Württemberg teilweise ein bisschen weniger der Fall, auch dadurch, dass die Automobilindustrie dort nicht mehr so gut läuft und da eben nicht kompensiert wird mit einem neuen Defense-Tech-Sektor.
1: Fachleute, die vorher bei Mercedes gearbeitet hätten, könnte er nur allzu gut gebrauchen, sagt Boelens.
10: Also Leute, die vorher an, sagen wir, Driver Assistance, ADAS-Systeme gearbeitet haben, da sind sehr gute Computer Vision-Ingenieure dabei, da sind Radar-Ingenieure dabei, Systemingenieure, Softwareentwickler. Die sind bei all diesen Firmen. Und ob das jetzt Bosch in Remchingen ist oder ob die im Stuttgarter Umfeld arbeiten oder ob die in München arbeiten, die werden überall verfügbar.
1: Doch es sind nicht nur die Fachkräfte, die von der Rüstungsindustrie umworben werden. Es sind auch Komponenten, die vor allem Zulieferer produzieren, sagt Raffaela Kraus von der Universität der Bundeswehr.
7: Es wäre halt alles, was mit Sensorik zu tun hat, was mit Elektronik zu tun hat. Und dann auch, ja, KI, dann autonome Systeme, diese ganzen Themen, Werkstoffe, spezielle Werkstoffe. Also es geht, glaube ich, nicht nur um Metallbearbeitung oder dass man jetzt Fahrzeuge montiert, sondern es geht halt auch um Zusammenarbeit bei dieser ganzen elektronischen Systemarchitektur, weil da sind die Autohersteller definitiv weiter als die Rüstungshersteller.
1: Es geht hierbei oft um Dual-Use-Güter, also Teile, die ein Zulieferer ohnehin herstellt für den zivilen Nutzen, die am Ende aber auch in einem Militärfahrzeug oder anderen militärischen Gütern landen können. Wie das aussieht, sieht man bei einem Besuch bei der Jobb-Gruppe in Bad Neustadt an der Saale im Norden von Bayern. Der familiengeführte Zuliefererbetrieb mit seinen 1.400 Mitarbeitern produzierte bisher fast ausschließlich für die Autoindustrie. Vor allem für Schaltsysteme ist Jobb bekannt. Doch es stehen Veränderungen an, sagt Firmenchef Martin Büchs.
9: Wir haben hier drüben die Mehrspindeldrehautomaten gesehen, die ist für sehr große Stückzahl ausgelegt.
1: Ein Mehrspindeldrehautomat ist eine Industriemaschine, die wie eine vollautomatische Minifabrik funktioniert. Im Sekundentakt produziert sie präzise Metallteile.
9: Das sind ja Einspindeldrehautomaten, die viel flexibler sind. Da können wir auch kleinere Losgrößen fertigen. Und das ist dann eher geeignet auch für andere Industrien, um da flexibel einzusteigen, wo die Stückzahl nicht so groß ist. Und auf diesen Maschinen, die wir hier sehen, könnten wir auch problemlos Teile für die Verteidigungsindustrie produzieren.
1: Die Krise der Automobilindustrie ist auch bei Jobb zu spüren. Zwei Werke musste der mittelständische Betrieb bereits schließen, 600 Mitarbeiter entlassen. Wie viele andere Zuliefererbetriebe versucht Martin Büchs, das Unternehmen strategisch neu auszurichten. Ein Baustein ist der Einstieg ins Rüstungsgeschäft.
11: Also wir sind ein Zulieferer für Drohnenbauer. Wir werden aber auch selber Drohnen fertigen. Ich denke, dass wir es noch in dem Jahr in Serie bringen. Militärische Aufklärungsdrohnen, die aber auch zivil genutzt werden können.
1: In seinen Händen dreht Martin Büchs einen etwa handflächengroßen Zylinder aus silbernem Stahl, an dessen unterem Ende vier Metallstifte herausragen.
11: Und für solche Art Drohnen stellen wir einen Mechanismus her, der ein Netz abwirft, der dann andere Drohnen einfängt. Das ist ein Drehteil, ähnlich wie wir auch Drehteile für die Automobilindustrie fertigen und hat hier vier Einheiten, die das Netz dann tragen zum Auswerfen.
1: Als Gesellschafter habe er nie gedacht, dass seine Firma einmal Rüstung produzieren würde. Doch nach 5 Jahren Krise habe sich seine Einstellung geändert, sagt Martin Büchs. Wenn man auch in Zukunft überleben wolle, dürfe man vor Rüstung nicht Halt machen. Zwar ist der Umsatz, den Jobb mit Projekten wie Drohnen macht, momentan noch ein Tropfen auf dem heißen Stein. Aber Martin Büchs hofft, dass daraus ein stabiler Geschäftszweig wird.
11: Also wichtig für uns ist ja, dass das Ganze nicht nur so eine Eintagsfliege ist. Wir wollen hier als verlässlicher Arbeitgeber Maschinen beschaffen und Leute einstellen und trainieren, möglichst mit langfristiger Auslastung und Perspektiven. Und die Zeitenwende in Deutschland, aber auch das, was die NATO sich an Zielen gesetzt hat, hat uns dann doch schon viel Zuversicht gegeben, dass das ein Markt ist in der Verteidigungsindustrie, der nicht nur heute Morgen andauert, sondern der viele Jahre die Möglichkeit bietet, sich zu engagieren und auch Umsätze zu machen.
1: Wie groß der Andrang in der Branche inzwischen ist, lässt sich auch in Zahlen ablesen. Der BDSV, der Verband der Verteidigungsindustrie, verzeichnet einen deutlichen Zuwachs an Mitgliedern. Und in einer Umfrage der Deutschen Industrie- und Handelskammer gab knapp ein Drittel der befragten Unternehmen an, sich für den Rüstungsmarkt zu interessieren oder bereits in ihm tätig zu sein. Die Rüstungsindustrie als neues Erfolgsversprechen. Eine Botschaft, die nicht nur bei den Unternehmen angekommen ist, sondern längst auch bei den Gewerkschaften. Jürgen Kerner sitzt im Vorstand der IG Metall und rechnet vor, was der Umbau der Branche bringen könnte.
3: Ich glaube schon, über die Zeit werden, wenn ich die ganze Wertschöpfungskette mitnehme im Rüstungsbereich, in Summe wahrscheinlich 100.000 Arbeitsplätze entstehen, wenn ich wirklich von der Zulieferkette bis zu den Endproduzenten gehe. Also das heißt, es hat volkswirtschaftlichen Effekt, weil es sind gut bezahlte Jobs, sind mit Tarifbindung, Facharbeiter, Ingenieure. Das kann man, finde ich, nicht wegdiskutieren.

0: verglichen mit einem Autowerk, technologisch aber verwandt genug. Die Beschäftigten standen vor der Wahl.
1: Am Schluss würde ich sagen, haben weit über 80% der Beschäftigten gesagt, ich bleibe in diesem Werk, arbeite da bei dem neuen Arbeitgeber weiter. Ein Teil hat auch gesagt, nee, ich wechsle lieber in das andere Werk nach Bautzen, weil ich lieber Züge weiterbauen möchte. Ja.
0: Das Beispiel zeigt zwei Dinge. Nicht nur, dass in Zeiten, in denen Jobs bedroht sind, Beschäftigte auch bereit sind, von der zivilen in die Rüstungsproduktion zu wechseln, sondern auch, warum große Werke, die von Schließungen bedroht sind, für die Rüstungsindustrie interessant werden können. Weil diese die Fähigkeit haben, schnell und in Masse zu produzieren, sagt Raffaella Kraus.
2: Nachdem die Bundeswehr ja auch ihre Ausgaben immer weiter runtergesenkt hat und die meisten europäischen Länder ja auch, ist es ja kein Wachstumsmarkt gewesen. Und dann hat man ja auch nicht die industrielle Kapazität aufgebaut, um jetzt plötzlich mal 100 zum Beispiel zu skalieren. Und jetzt muss dieses viele Geld ausgegeben werden und man hat aber nicht die entsprechende industrielle Kapazität und auch nicht die entsprechenden Prozesse und Fertigungsverfahren, die das ermöglichen, dass man da so schnell hochskaliert.
0: Naheliegend wäre also, die frei werdenden Fabriken der Autoindustrie einfach für die Rüstung umzuwidmen. Doch so einfach, sagt Kraus, ist diese Umstellung nicht.
2: Ich denke schon, dass es in Teilen natürlich solche Werke dann umgewidmet werden können, weil die Produktionskapazitäten sind notwendig. Aber dass man da eins zu eins so quasi, man stellt die Produktion um und sagt jetzt, okay, wir haben jetzt unsere Fertigungsstraßen und da fertigen wir jetzt Panzerwannen anstatt Autokarosserien, das ist aus meiner Sicht nicht so ohne weiteres möglich und ich bin mir auch nicht sicher, ob das sinnvoll ist.
0: Wie wenig sich ein Autowerk einfach umwidmen lässt, führt man sich auch beim Verband der Automobilindustrie vor Augen. Und zwar ganz buchstäblich. Ein Panzer wiege ein Vielfaches eines Autos. Das stelle völlig andere Anforderungen an eine Fabrik. Bei einem der öffentlich diskutierten Werke trage der Hallenboden die Last schlicht nicht. Viel wahrscheinlicher ist der Ausbau in einem anderen Bereich, ein Bereich, in dem es Kooperationen eh schon seit längerem gibt, dem Bereich der Militärfahrzeuge, sagt auch Raffaella Kraus.
2: Wenn ich jetzt so andere militärische Fahrzeuge mir anschaue, es gibt ja da dieses Joint Venture Rheinmetall MAN Military Vehicles. Das sind ja nicht so explizit militärische Fahrzeuge, dass man sagen muss, okay, da ist jetzt alles militärisch. Da sind ja auch ganz viele Komponenten. Bestimmt die Hälfte sind da auch zivil, weil man braucht Reifen, man braucht, was halt in so einem Auto halt alles drin ist. Das ist ja nicht unbedingt militärisch. Das wird halt teilweise angepasst dann. Und da kommen, glaube ich, schon die Zulieferer dann ins Spiel, die genau solche Komponenten eben liefern und die mit geringem Aufwand sozusagen anpassen können.
0: Kurz zusammengefasst, es gibt Bereiche, wo Rüstungs- und Automobilindustrie schon jetzt eng zusammenarbeiten, so wie im Bereich der militärischen Nutzfahrzeuge oder Antrieben und Getriebe. In Zukunft erhofft man sich auch, von abwandernden Fachkräften zu profitieren und von Zulieferern aus Bereichen wie Sensorik und Aufklärung oder Energiesystemen. Aber kann das tatsächlich die Krise der Autoindustrie lösen? Nein. Darüber sind sich Experten wie Schmelig und Kraus einig.
3: Die Stückzahl, die dahinter steht, ist bei Weitem nicht mit einer Stückzahl aus der Automobilindustrie zu vergleichen. Wir haben weltweit jedes Jahr über 100 Millionen gebaute Autos. Wenn wir das jetzt runterdefinieren, auch auf die einzelnen Marken und Modelle, dann ist es für unsere Zulieferindustrie spannend, so ab 200.000 Stückzahl. Ne? Wenn man jetzt irgendeinen Teil für einen Golf fertigt, so ab 200.000 Teile wird es interessant für eine volumenbehaftete Zulieferindustrie, die jeden Tag Teile produziert. Die Stückzahlen im Verteidigungsbereich, die sind deutlich geringer. Da redet man mal vielleicht über 100 oder 500 Fahrzeuge oder Systeme, die gebraucht werden.
0: Das Problem sind nicht nur die unterschiedlichen Produktionsabläufe. Viel größer seien die Unterschiede bei den Absatzmärkten. Denn Autos und Rüstungsgüter werden grundlegend anders verkauft. Panzer und Drohnen an Staaten, Autos an Privatkunden. Raffaella Kraus.
2: Da ist ja der Markt auch ungleich größer als in der Verteidigungsindustrie. Selbst wenn man jetzt davon ausgeht, dass das Ganze jetzt natürlich steigt und dass der Markt sich vergrößert, aber das ist ja überhaupt in keinster Weise vergleichbar jetzt mit dem weltweiten Automarkt, wo man ja auch keine Exportbeschränkungen hat, wo man nach China liefert, wo man in alle Länder der Welt letztendlich liefert.
0: Zwar arbeiten Politiker wie Markus Söder längst daran, Exportbestimmungen für Rüstungsprodukte

0: zu lockern. Doch selbst das, sagt Raffaella Kraus, könne die Autoindustrie nicht retten.
1: Die Märkte, die jetzt in der Autoindustrie wegbrechen, das können wir auf keinen Fall durch den Rüstungsmarkt auffangen. Die einzige Ausnahme wäre, wenn es tatsächlich zu einer weiteren Eskalation kommt in der Ukraine oder Russland tatsächlich die EU-Außengrenzen, die NATO-Außengrenzen angreifen würde, dann wäre das theoretisch dann schon der Fall, aber sonst kann ich mir das überhaupt nicht vorstellen.
0: Drohnen und Panzer lagern in der Halle. Rüstungsgüter werden beschafft und eingelagert, nicht ständig ersetzt. Ein Markt, der dauerhaft in einer ansatzweise vergleichbaren Größenordnung wie der der Autoindustrie liefern würde, entsteht nur unter einer Bedingung: dass es tatsächlich Krieg gibt. Der Krieg als wirtschaftliche Lösung. Das sind düstere Aussichten. Aussichten, die vielen Angst machen. Auch denen, die gerade um ihren Arbeitsplatz in der Autoindustrie fürchten.
2: Alle zusammen, freiwillig schon entwaffnet, alle zusammen!
0: Immer wieder gab es in den vergangenen Monaten Demonstrationen gegen Aufrüstung, bei denen sich auch Beschäftigte von VW oder Mercedes beteiligten. Eine, die den Protest mitorganisiert, ist Marlene Starnschuss. Seit 20 Jahren ist sie Mitglied der IG Metall, seit 11 Jahren arbeitet sie bei Mercedes in Bremen am Band. Im vergangenen Jahr hat sie mit Kolleginnen und Kollegen eine kleine antimilitaristische Initiative gegründet.
3: Es ist kein Ausweg zu sagen, ich habe Arbeit und arbeite für den Tod. Es ist nicht besser, für den Krieg zu arbeiten, als den Job zu verlieren. In diesem Sinne haben Mercedes-Arbeiter in Bremen in den letzten Wochen ein Transparent gemalt. Das lautet: keine Stunde ohne Bezahlung, keine Stunde für den Krieg, 7 Stunden an 5 Tagen per Gesetz bei vollem Lohn, sonst stoppen wir die Produktion. Ich glaube, die Menschheit hat weitaus mehr zu tun, als für den Krieg zu arbeiten.
0: Geht es nach Marlene Starnschuss, dann haben die Arbeiterinnen und Arbeiter, ganz gleich ob in Russland, der Ukraine oder Deutschland, kein Interesse an einem Krieg. Einzig die Unternehmer würden davon profitieren. Denn für sie sei der Krieg ein vielversprechendes Geschäft, gerade wenn die Wirtschaft schwächelt.
3: Es ist ja keine Frage von, da ist jemand böse geworden und deswegen investiert er plötzlich sein Geld in einer Industrie, die anderen Menschen Leben kostet, sondern das ist eine Frage als Kapitalist, ich will überleben oder nicht. Und wenn ich überleben will, dann habe ich keine andere Möglichkeit, außer Profit zu machen. Also muss ich dorthin gehen, wo das Geld herkommt. Also braucht es den Krieg, ökonomisch.
0: In den vergangenen Monaten hat sie deshalb gemeinsam mit Kolleginnen und Kollegen von Volkswagen, Siemens und Ford Unterschriften gegen den Krieg gesammelt. Was sie in den Gesprächen immer wieder hört: Unmut darüber, dass die Regierung bei Sozialem und im Gesundheitswesen kürzt, gleichzeitig massiv in Rüstung investiert. Marlene Starnschuss meint, das treibe vor allem der AfD Wählerschaft zu. Ihr Ziel ist es deshalb, die Beschäftigten zu mobilisieren. Was aber sind die Alternativen für die Autoindustrie? Gibt es Wege, die Produktionskapazitäten in Deutschland anders zu nutzen, abseits von Rüstung? Der Ökonom Tom Krebs, Professor für Makroökonomik an der Universität Mannheim, hat sich dazu in seinem 2026 erschienenen Buch Kapital und Krise Gedanken gemacht.
4: Diese zusätzlichen Militärausgaben schaffen zusätzliche Wertschöpfung und zusätzliche Arbeitsplätze. Das würde ich nicht abstreiten. Es ist besser als gar nichts. Die Frage ist nur, wollen wir uns mit besser als gar nichts abfinden?
0: Tom Krebs hat das durchgerechnet. Von jeder zusätzlichen Million Euro, die der Staat ins Militär steckt, bleibt etwa die Hälfte als Wertschöpfung in Deutschland. 500.000 Euro. So entstünden 3 bis 4 dauerhafte Arbeitsplätze. Dieselbe Million in Infrastruktur, in Klimatechnologien oder in den Ausbau von Kitas und Ganztagsschulen investiert, brächte 2 bis 3 Millionen Euro an zusätzlicher Wertschöpfung. Also das 4- bis 6-fache.
4: Für die Autobauer selbst muss die Alternative sein, der Elektroantrieb, fertig. Und dadurch werden dann trotzdem gerade auch bei den Zulieferbetrieben, und also im Maschinenbau und Elektrotechnik, selbst wenn wir diesen Weg gehen würden, würde was wegfallen. Das heißt, die müssten in andere Bereiche. Und da denke ich, sind wir eigentlich in Bezug auf Elektrolyseanlagen, die wir zur Produktion des grünen Wasserstoffs brauchen, in Bezug auf die Produktion von Windkraftanlagen, in Bezug auf Elektrozüge. All diese Sachen, da sind wir eigentlich prinzipiell sehr gut aufgestellt in Deutschland. Aber es passiert nichts.
0: Was nicht passiert, ist aus Sicht von Krebs vor allem eines. Der Staat schafft keine verlässlichen Bedingungen. Bei der Rüstung hat er das getan. Mit Milliarden Aufträgen und einer Ausnahme von der Schuldenbremse. Für Wasserstoff, Windkraft oder Schienenfahrzeuge fehlt ein vergleichbares Signal. So einfach, wie es bei Krebs klingt, ist es aus Sicht des Verbands der Automobilindustrie allerdings nicht. Züge bauen? Gern. Dafür brauche es erst ein Maschinen- und der Güterverkehr in Deutschland liege da nieder. Beim Elektroantrieb sei man in Deutschland auf dem Stand der Zeit. Der Unterschied zu China liege woanders. Es fehle der Zugang zu Rohstoffen. Und es fehle das Know-how. Ohne chinesische Fachleute, heißt es beim VDA, bekomme man eine Batteriezellenfabrik in Deutschland nicht ans Laufen. Für die Arbeiterin Marlene Starnschuss von Mercedes ist es Aufgabe der Politik, Rahmenbedingungen zu schaffen, die eine sozial-ökologische Transformation rentabel machen, statt einer Transformation hin zur Rüstung. Die Beschäftigten seien dazu längst bereit.
3: Wir müssen uns anschauen, das Bremer Mercedes-Werk hat das größte Presswerk in ganz Europa. Wir haben viele tausend Roboter, wir haben Platz ohne Ende. Wir haben 15.000 bis 20.000 Arbeiter, wenn ich jetzt mal die Zulieferer dazu rechne. Wir haben einiges, was wir bieten können. Dagegen hat unsere Stadt marode Brücken, fehlende Wohnungen. Es braucht Massenverkehrsmittel, es braucht Medizintechnik. Ich glaube, für ein Leben, was lebenswert ist, fällt uns ohne Ende ein, was wir tun können. Wir müssen es nur anpacken.
0: Klar ist, die deutsche Industrie steckt in einer tiefgreifenden Umbruchphase. Aufrüstung allein kann einen Teil davon abfedern, aber nur einen kleinen. Die Krise der Autobranche lösen kann sie nicht. Mehr wäre nur dann möglich, wenn der Krieg in der Ukraine weiter eskaliert. Während aber milliardenschwere Investitionen die militärische Produktion anschieben, bleibt offen, welche Zukunft zivile Industrieprojekte in Deutschland haben.
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0: Panzer statt Pkw. Rettet Rüstung die deutsche Autoindustrie? Von Bartholomäus Laffert und Ronja Morgenthaler. Sprecherin Silvana Seddig. Redaktion Lukas Meyer-Blankenburg. Regie Martin Bunz.
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8: Um 9 Uhr mit Marc Wengschick. Guten Morgen. Die SPD-Politikerin Baas tritt als Arbeitsministerin und als Partei-Co-Chefin zurück. Das hat sie am Morgen mitgeteilt. Berlin-Korrespondentin Nicole Markwald berichtet.
9: In einer Mitteilung begründet Bärbel Baas ihren Schritt damit, nach dem Tod ihrer Stieftochter Zeit zu brauchen. Als weiteren Grund nennt sie öffentliche Angriffe, auch aus den Reihen des Koalitionspartners der Union. Diese seien in dieser für sie persönlich schwierigen Zeit weiter forciert worden, schreibt Baas. SPD-Chef Lars Klingbeil teilte mit, er sei über den Rückzug von Bärbel Baas traurig, könne ihn aber nachvollziehen. Die Angriffe gegen sie in den letzten Tagen ihrer Trauer seien unanständig gewesen.
8: Die CDU will sich neu aufstellen. Nach der zweitägigen Klausur sollen am frühen Nachmittag Ergebnisse vorgestellt werden. Der Chef des Arbeitnehmerflügels der Partei, Radke, fordert, die Alltagssorgen der Bürger wieder ernst zu nehmen. Im Deutschlandfunk sagte er, dies sei der Schlüssel im Kampf gegen die AfD.
10: Wir werden die AfD nicht mit ihren eigenen Waffen schlagen können, nämlich mit Polarisierung und noch mehr Öl ins Feuer gießen, sondern wir müssen sie mit unseren christdemokratischen Waffen schlagen. Und die christdemokratische Waffe ist am Ende Ausgleich in einer offenen und liberalen Gesellschaft zu organisieren, Positionen auszubalancieren. Das ist unser Geschäftsmodell, was uns historisch erfolgreich gemacht hat. Und dahin müssen wir wieder zurück.
8: Radke sieht Parteichef und Bundeskanzler Merz in der Verantwortung, diese Werte in der CDU wieder mehr zur Geltung kommen zu lassen. Das Bundesverfassungsgericht verhandelt ab dem Nachmittag über eine Klage Bayerns gegen die Erbschaftssteuer. Im Mittelpunkt steht die Frage, ob der Bund überhaupt die Gesetzgebungskompetenz für die Steuer besitzt oder ob diese den einzelnen Bundesländern obliegt. Bayern hält das geltende Gesetz für verfassungswidrig und argumentiert, dass die bundesweit einheitlichen Freibeträge weder die starken Unterschiede bei den Immobilienpreisen noch die Inflation berücksichtigen würden. Nach der Sperrung des Flughafens in der saudi-arabischen Hauptstadt Riad sitzt Bundeswirtschaftsministerin Reiche dort fest. Eine Ministeriumssprecherin teilte mit, Reiche könne ihre Rückreise nach Deutschland nicht wie geplant antreten. Die CDU-Politikerin hatte in Riad an einer internationalen Konferenz zur Energiesicherheit teilgenommen. Bei Angriffen auf den Flughafen waren am Wochenende mindestens 12 Menschen getötet und mehr als 300 weitere verletzt worden. Saudi-Arabien macht dafür die Houthi-Miliz im Jemen verantwortlich. Die Ukraine wirft Russland vor, gegen die von US-Präsident Trump angekündigte Energiewaffenruhe zu verstoßen. Der ukrainische Präsident Zelensky hat das russische Militär beschuldigt, ein Heizkraftwerk schwer getroffen zu haben. US-Präsident Trump hatte vorher eine Energiewaffenruhe angekündigt, die sofort gelten sollte. Doch während die Ukraine schnell zustimmte, reagierte Russland bisher gar nicht. 3/4 der Bevölkerung wollen, dass erneuerbare Energien wie die aus Wind und Sonne schneller ausgebaut werden, um unabhängiger von Öl- und Gasimporten zu werden. Das zeigt eine repräsentative Forsa-Umfrage im Auftrag der Klimaallianz Deutschland. In dieser Woche sollen Neuerungen im Erneuerbare-Energien-Gesetz von Bundestag und Bundesrat verabschiedet werden. Kritiker befürchten, dass weniger Windräder und kleine Solaranlagen installiert werden, weil Förderungen wegfallen könnten. Der September war weltweit der zweitwärmste seit Beginn der Wetteraufzeichnungen. Das hat der EU-Klimadienst Copernicus mitgeteilt. In Westeuropa war es sogar der wärmste September, gleichauf mit dem im Jahr 2023. Die globale Durchschnittstemperatur betrug den Daten zufolge 16,3 Grad. Das ist rund 0,8 Grad über dem Schnitt der Jahre 1991 bis 2020. In Westeuropa waren es sogar 2,5 Grad mehr als im selben Zeitraum. Die Trockenheit habe weiterhin angehalten, mit Folgen für Schifffahrt, Wasserversorgung und Landwirtschaft, hieß es. SWR Nachrichten, Redaktion Lisa Kupper. Das Wetter für Baden-Württemberg und Rheinland-Pfalz. Ein Zwischenhoch sorgt für einen trockenen Wochenstart. Die Vorhersage? Anfangs noch neblig, trüb oder wolkig, tagsüber dann häufig freundlich mit Sonne und harmlosen Wolken. Am Morgen kalt, bis zum Nachmittag steigen die Temperaturen auf 12 Grad im Hunsrück und bis 18 Grad am Oberrhein. Die weiteren Aussichten: Morgen von Westen her dichte Wolken, zeitweise Regen bei 13 bis 19 Grad. Am Mittwoch und Donnerstag Anfang trüb, später sonniger bis 22 Grad. Und jetzt noch die Zeit. Es ist 9.05 Uhr.
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11: Am 30. November 1967 ist Heinz Tietjen an seinem Alterssitz Baden-Baden gestorben. Vermutlich werden jetzt viele von Ihnen fragen, wer war der Mann? Hat er was mit der TV-Moderatorin Bettina Tietjen zu tun? Muss man ihn überhaupt kennen? Ich finde, man sollte ihn kennen, denn Heinz Tietjen war 50 Jahre lang einer der mächtigsten Persönlichkeiten des deutschen Musiklebens und einer der geheimnisvollsten. Eine Gestalt, die gern im Hintergrund blieb und dort die Fäden zog. Eine graue Eminenz, die sich alle politischen Systeme mit Geschick und Ehrgeiz zunutze machte. Vom Kaiserreich über die Weimarer Republik und den NS-Staat bis zur Wiederaufbauzeit nach dem Zweiten Weltkrieg. Weil er aber gern Spuren verwischte, ist seine Person bis heute kaum erforscht. Versuchen wir also in den 5 Musikstunden in dieser Woche eine Annäherung an Heinz Tietjen. Und dazu begrüßt Sie ganz herzlich Michael Struck-Schlohn.

0: Tietjen ist nicht ganz leicht fassbar. Er ist als Mensch überaus zurückhaltend, wortkarg, ja verschlossen und auch als Theatermann weit lieber im Verborgenen wirksam als in voller Sichtbarkeit. Und es gab eine schöne Anekdote, die überall umging und überaus bezeichnend war. Die Frage nämlich, hat Tietjen je gelebt?
1: Emil Praetorius hätte es eigentlich wissen müssen, denn er kam dem unsichtbaren Tietjen so nah wie wenige. Seit den 1920er Jahren hatten beide zusammengearbeitet. Später war Tietjen künstlerischer Leiter und Chefregisseur der Bayreuther Festspiele, Praetorius sein wichtigster Bühnenbildner. In der NS-Zeit standen sie für eine durchaus moderne Sicht auf Hitlers Lieblingskomponisten. Manche sprachen sogar von der ersten Entrümpelung der Bayreuther Bühne, von altertümlichen Dekorationen, Bärenfällen und anderen Antiquitäten der Wagner-Regie. Aber auch für Praetorius blieb Tietjen, der kleine Mann mit der Nickelbrille, der unvermeidlichen Strickjacke und dem abwesenden Blick, ein Rätsel. Wie brachte es fertig, einen wichtigen Theaterposten nach dem anderen zu ergattern und dabei mächtige Feinde auszutricksen? Wie kam es, dass Tietjen seinen Konkurrenten immer einen Schritt voraus war und selbst über geheimste und persönlichste Dinge Bescheid wusste? Der Schlüssel liegt vielleicht in seiner Herkunft. Tietjen stammte nämlich aus einer Diplomatenfamilie. Und das Licht der Welt erblickte er nicht in Bremen, woher der Vater stammte, sondern an einem Ort, der für die Norddeutschen damals wesentlich geheimnisvoller, märchenhaft wirken musste, in der marokkanischen Hafenstadt Tanger.

0: Eine Musik, die den orientalischen Zauber der Landschaft und Klänge Nordafrikas heraufbeschwört. Der Pole Karol Szymanowski hat sie komponiert, nachdem er den Maghreb bereist hatte. Und das erste seiner Lieder des liebestollen Muezzin auf die Worte Allah Akbar, Gott ist groß, soll tatsächlich von den Rufen des Muezzin in einer tunesischen Moschee inspiriert worden sein. Aber blenden wir uns zeitlich ein bisschen zurück, in die Hafenstadt Tanger an der Meerenge von Gibraltar. Dort hatten sich die europäischen Botschaften für Barocco niedergelassen. Und am Morgen des 25. Juni 1881 erschien in der kaiserlich-deutschen Ministerresidentur für Marokko, so hieß das damals offiziell, der Botschaftsmitarbeiter Otto Wilhelm Tietjen, um die Geburt seines Sohnes Heinrich Vivien anzuzeigen. Später hörte er auf den Rufnamen Heinz. Tietjen selbst erinnerte sich später an seine Eltern.
1: Ursprünglich wollte ich die Karriere meines Vaters ergreifen, nämlich die diplomatische Karriere. Er war zuerst in Caracas, Venezuela, deutscher Geschäftsträger, und dann war er in Palästina. Und dann war er zuletzt in Tanger, Marokko, und heiratete eine Engländerin, eine geborene Campbell aus dem bekannten schottischen, na, ich könnte fast sagen, bürgerlichen Hochadel. Und dort bin ich geboren, in Tanger, in Marokko. Und habe das große Glück gehabt, in der Kinderstube alle anfälligen Sprachen zu sprechen. Habe einige inzwischen wieder vergessen. Das letzte Arabisch, was ich noch gesprochen habe, war mit dem hochbedeutenden Kultusminister Becker in Berlin, der ja Orientalist war.
0: Und dem parteilosen Karl-Heinrich Becker verdankte Tietjen in den 1920er Jahren seine wichtigsten Berliner Theaterposten. Auch Becker gehörte zum Netzwerk von politischen Fürsprechern, das sich der Diplomatensohn im Laufe seiner schwindelerregenden Karriere aufgebaut hat. Überhaupt ist Tietjens Leben und Wirken eng verzahnt mit der deutschen Politik, die er unter wechselnden Dienstherren für seine Zwecke auszunutzen verstand. Hineingeboren wurde er in die Zeit des Kolonialismus, in der das Deutsche Kaiserreich vor allem in Afrika den Anschluss an die Machtexpansion der Großmächte Frankreich und England suchte. Marokko war um 1880 zwar ein souveräner Staat, aber die Europäer hatten dem Sultan umfassende Handelsrechte abgetrotzt. Vor allem Frankreich träumte von einer vollständigen Kontrolle der nordafrikanischen Mittelmeerküste. 3 Jahre lebte Heinrich Vivien mit seinen Eltern in Tanger, dann starb der Vater mit erst 38 Jahren. Die Mutter zog mit dem Sohn ins ferne Konstantinopel. 1892 kehrten beide nach Deutschland zurück. In Wiesbaden ging Heinz aufs Gymnasium, lernte Klavier und Cello und besuchte schon als Jugendlicher Theater und Konzerte. Und zu den prägenden Erinnerungen gehörte damals der Auftritt einer lebenden Legende. Im Frankfurter Palmengarten hörte Tietjen als Kind die Pianistin Clara Schumann.

0: Ragnar Schirmer spielte auf einem historischen Blüthnerflügel Variationen, die Clara Schumann über ein Thema ihres Mannes Robert komponiert hat. Und wer weiß, vielleicht hat Clara Schumann die Variationen bei ihrem Konzert im Frankfurter Palmengarten gespielt, das Heinz Tietjen als Kind miterlebt hat. Der junge Tietjen war begeistert von der Musik und sicher hätte er sie gern studiert. Aber das Vermächtnis des früh verstorbenen Vaters sah eine andere Laufbahn vor. Heinz sollte Diplomat werden, denn das Deutsche Reich suchte Botschafter und Angestellte für seine neuen Kolonien in Afrika.
1: Ich habe also alle Vorprüfungen gemacht, die dazu damals nötig waren. Dazu gehörte nämlich, außer zwei Semester Jura, gehörte auch eine kaufmännische Ausbildung dazu, ja sogar eine landwirtschaftliche. Ich war auf einem Gut, Dobbsattel, nicht weit von Königsberg. Dort habe ich also bis zum Melken der Kühe alles gemacht, was zu machen war. Aber das Schicksal haute dazwischen in der Form einer ägyptischen Augenkrankheit, sogenannten Trachom, den man damals in den Tropen in der Zeit ja nicht wusste zu behandeln.
0: Und man fragt sich, was der junge Diplomatensohn um 1900 überhaupt in den Tropen gemacht hat. Genauer in Kamerun, das seit einigen Jahren eine deutsche Kolonie war. Die Dokumente schweigen sich darüber aus. Aber man weiß, dass Tietjen seine kaufmännische Lehre im Dienst der Bremer Westafrika-Gesellschaft machte. Und die Bremer Geschäftsleute witterten in Kamerun gute Geschäfte. Ihre Interessen wurden vom skrupellosen Gouverneur Jesko von Puttkammer durchgesetzt. Mit seiner Schutztruppe machte er sich Stammesfürsten und Bevölkerung gefügig. Und wer nicht kollaborieren wollte, wurde in Strafexpeditionen verfolgt oder getötet und schließlich von den selbsternannten Herrenmenschen gezwungen, in den Plantagen heimische Produkte für den lukrativen Export zu ernten. Bananen, Palmöl, Kakao oder Kautschuk. Möglich, dass Tietjen in Afrika Dinge erlebt hat, die er nicht sehen wollte. Da wirkt es fast wie eine Ironie des Schicksals, dass ihm die Augen versagten und er wieder zurück nach Wiesbaden ging. In seinen Erinnerungen erfährt man wenig über die Zeit in Kamerun, aber umso mehr über eine Begegnung, die sich bei der Rückreise nach Europa auf dem Schiff zutrug. Dort hat Tietjen nämlich den ungarischen Dirigentenstar Arthur Nikisch kennengelernt, Chef des Leipziger Gewandhausorchesters und der Berliner Philharmoniker, ein reiselustiger und neugieriger Künstler. Nikisch interessierte sich für den jungen Mann, der wegen seiner Augenkrankheit gerade seine Diplomatenlaufbahn an den Nagel hängen musste. Der große Dirigent hatte überhaupt eine viel bessere Idee. Tietjen sollte ihm als Assistent nach Leipzig folgen.

Die Ouvertüre Le Carnaval Romain, der römische Karneval von Hector Berlioz, in einer wahrhaft berauschenden Aufnahme von 1920. Eine ganze Menge Musiker mussten sich damals um den Aufnahmetrichter scharen. Die Berliner Philharmoniker haben unter Leitung ihres legendären Chefdirigenten Arthur Nikisch gespielt. Sie hören die Musikstunde mit Michael Struck-Schlohn. Und Thema dieser Woche ist Heinz Tietjen, Dirigent, Regisseur und einer der einflussreichsten deutschen Theaterintendanten im 20. Jahrhundert. Bevor er das wurde, ging Tietjen erst einmal beim berühmten Arthur Nikisch in die Lehre. Wie bei den Sprachen lernte er auch beim Dirigieren ziemlich schnell, worauf es ankam. Der Komponist Werner Egk hat Tietjens Stil einmal treffend bezeichnet als Ruhe, Klarheit, Beherrschung der Mittel, Führungskraft und Sicherheit. Als sonderlich emotionaler Dirigent ist er dagegen nicht in Erscheinung getreten. Aber Tietjen hatte Sinn für Dramatik und Tempo und er wusste, seine Sängerinnen und Sänger sicher durch die kompliziertesten Partituren zu führen. Wir werden dafür in dieser Musikstunde noch einige Beispiele hören. Nach der Schulung durch Nikisch sprang Tietjen mit Anfang 20 erst einmal ins kalte Kapellmeisterwasser und dirigierte an kleinen Theatern. In der Vaterstadt Bremen wollte er gerade ein Volontariat beginnen, als ihn der Intendant Franz Froneck fragte, ob er ihn nicht lieber an seine neue Stellung begleiten wolle, nämlich ans Stadttheater von Trier. Also heuerte Tietjen 1904 als Chorleiter und zweiter Kapellmeister an. So fing es an. Tietjen musste eine Partitur nach der anderen studieren, denn fast jeden Tag ging in Trier der Lappen hoch. Die Programme haben sich erhalten. Man gab das große Repertoire, aber auch Novitäten wie Puccinis Tosca oder Eugen d'Albert's Musikdrama Tiefland, vor allem aber Operetten. Darunter heute vergessene Stücke wie die Geisha vom Engländer Sidney Jones. Sie hatte das Publikum in London, New York, Russland und sogar Indien begeistert und war schließlich auch in Trier ein voller Erfolg. Später gehörten die charmanten Melodien der Titelfigur mit dem schönen Namen O Mimosa Sun zu den Zugstücken der Operettendiva Lilli Klaus.

0: Lili Claus mit der Arie Lieb, Lieb, so wundersüß aus der Operette Die Geisha von Sidney Jones. Die Aufnahme entstand 1932 mit den Kräften der Berliner Staatsoper. Und man kann sich lebhaft vorstellen, wie der junge Kapellmeister Heinz Tietjen solche Nummern Abend für Abend im Graben des Trierer Stadttheaters dirigiert hat. Denn natürlich waren die großen Stücke von Wagner oder Puccini dem Chef vorbehalten. Aber das sollte sich bald ändern. Tietjen rückte schnell zum ersten Kapellmeister auf und als der Theaterchef Froneck überraschend starb, erhielt der Zögling seine Chance. Mit 26 Jahren wurde Tietjen Direktor des Trierer Hauses. Das bedeutete im Jahr 1907 noch ein erhebliches Risiko, denn als Intendant war er nicht, wie heute, städtischer Angestellter, sondern Pächter des Theaters. Mit einem Budget von 3000 Goldmark, das entspricht heute etwa 20.000 Euro, musste er ein ansprechendes Programm machen und war persönlich für die Gehälter seiner Mitarbeiter verantwortlich.
1: Ich war Privatunternehmer. Das bereue ich heute nicht, das gewesen zu sein. Denn da lernte ich auch, den Pfennig zu ehren. Ein großes Vermögen besaß ich nicht, aber ich hatte in einer Künstlerin, Johanna Steyer, meine spätere Frau, eine kongeniale und fast noch mehr als das Mitarbeiterin auf der Bühne, die ausverkaufte Häuser brachte. Ob sie nun die Martha in Tiefland sang oder sie sang die Sieglinde oder die Elisabeth, wenn sie auftrat oder annonciert war, war das Theater ausverkauft.
0: Denn ein Stadttheater in der Provinz, das war damals kein Betrieb mit Gästen, sondern eine große Familie, in der man oft auch privat den Bund fürs Leben einging. Mit dieser eingespielten Theaterfamilie konnte es Tietjen wagen, den kompletten Ring des Nibelungen von Richard Wagner auf die Bühne zu bringen. Dabei schwang sich der Arbeitswütige erstmals zur Doppelfunktion des Regisseurs und Dirigenten auf. Es war die erste von vielen Ring-Inszenierungen, in denen sich Tietjen während seiner fast 60-jährigen Bühnenkarriere mit dem Riesenwerk beschäftigt hat. Und er hat sich über die wahre Art, Wagner zu interpretieren, immer wieder mit der Familie Wagner in Bayreuth, aber auch mit großen Dirigentenvorbildern ausgetauscht. Einer von ihnen war der Österreicher Felix Mottl. Als Assistent bei den ersten Bayreuther Festspielen hatte er die Uraufführung des Rings mit vorbereitet, später die erste Produktion des Tristan in Bayreuth geleitet. Im Wagner-Tempel war Mottl der hohe Priester. Und im Jahr 1907 setzte er sich sogar ans Klavier, um für die Firma Welte Mignon Papierrollen mit eigenen Wagner-Transkriptionen zu bespielen. Darunter die erste Arie des Walter von Stolzing aus den Meistersingern von Nürnberg.

0: Am stillen Herd zur Winterszeit. Die erste Arie des Walter von Stolzing aus Richard Wagners Meistersingern von Nürnberg. Die Rolle für den selbstspielenden Flügel wurde 1907 von Felix Mottl bespielt, damals einer der bedeutendsten Wagner-Dirigenten. Für Heinz Tietjen gehörte Mottl zu den großen Vorbildern. Aber es hatte schon einen Zug ins Faustische, dass sich Tietjen nicht mit einer Funktion begnügte, sondern Wagners Werk gleich vom Regie- und vom Dirigentenpult aus beherrschen wollte. Er hat das immer unter Berufung auf Wagners eigene Praxis getan. Allerdings hatte der Komponist seit der Dresdner Premiere des Tannhäuser keine seiner Opern mehr selbst aus der Taufe gehoben. Das hat er geschätzten Dirigentenkollegen wie Hans von Bülow, Hans Richter oder Hermann Levy überlassen. Tietjen wusste das natürlich. Er hat aber stets behauptet, die Doppelrolle des Regisseurs und Dirigenten sei ganz im Sinne des Meisters. Legitimieren wollte er damit vor allem seine eigenen Ambitionen.
1: Ich habe in Trier im Jahr 07 den ganzen Ring herausgebracht, den ersten Ring meines Lebens, als Kapellmeister und Regisseur, also als das, was Richard Wagner selbst gewesen ist, das sage ich ohne Anmaßung, und Siegfried, sein Sohn, dann auch gewesen ist. Kapellmeister, Regisseur. Das ist das, was Richard Wagner für seine Werke verlangt und was in glückhafter Weise endlich nun einer der jetzigen sich versucht hat mit der Feucht Karajan. Er hat an der Wiener Staatsoper den ganzen Nibelungenring selbst inszeniert und dirigiert, und zwar mit meinem alten Freund und Weggenossen Emil Praetorius als Bühnenbildner. Ich hoffe zuversichtlich, dass die jetzige, neue, jüngere Generation diesen Weg beschreitet und die Begabung nicht nur einseitig darauf abstellt, nur Dirigent zu sein oder nur Kapellmeister zu sein.
0: Heinz Tietjen in Erinnerungen aus den 1960er Jahren, die vom Norddeutschen Rundfunk aufgezeichnet wurden. Aber gerade die Ringinszenierung von Herbert von Karajan an der Wiener Staatsoper machte auch klar, warum die Doppelfunktion des Dirigenten und Regisseurs so selten überzeugt. Sie geht, da Regisseure nur selten ein Orchester leiten können, vom Dirigenten aus. Und der ordnet die Szene gewöhnlich der Partitur unter. Die szenischen Harmlosigkeiten und selbstgefälligen Lichteffekte von Karajans Wiener Ring waren dafür das beste Beispiel. Der Kapellmeister-Regisseur bleibt eine Überforderung, die eher dem eigenen Ego als der Sache dient. Aber man muss Tietjen zugutehalten, dass er zumindest in seinen Bayreuther Jahren als Regisseur innovativer war als Karajan und als Dirigent weniger perfektionistisch und kulinarisch. 1936 hat er mit dem Orchester der Bayreuther Festspiele den Schluss vom ersten Aufzug der Walküre eingespielt, mit Franz Völker als Siegmund und Maria Müller als Sieglinde.

0: Ein Ausschnitt aus dem ersten Aufzug der Walküre von Richard Wagner in der Spitzenbesetzung des Jahres 1936 mit Maria Müller als Sieglinde und Franz Völker als Siegmund. Heinz Tietjen leitete das Orchester der Bayreuther Festspiele. Das Plattenlabel Telefunken brachte im Jahr der Olympischen Spiele in Deutschland eine Sonderedition mit den Kräften der Bayreuther Festspiele heraus. Ich werde darauf noch zurückkommen, wenn es am vierten Tag der Musikstunde um Tietjens Wirken in Bayreuth geht. Im August 1914, als der Erste Weltkrieg ausbrach, war Tietjen 33 Jahre alt und seit 7 Jahren Direktor des Trierer Stadttheaters. Wahrscheinlich hatte er sich eine zielstrebige Karriere im Kaiserreich ausgemalt. Jetzt aber stellte sich sein Haus, das nur 50 Kilometer von der Grenze zum Kriegsgegner Frankreich entfernt war, auf Truppenbetreuung um. Nach kurzer Zeit wurde die Stadt mit Einheiten aus ganz Deutschland überflutet. Die von der Front zurückgekehrten Soldaten verwandelten Trier in ein riesiges Lazarett. Tietjen selbst musste, trotz seiner extremen Kurzsichtigkeit, zur Rekrutenausbildung bei der berittenen Artillerie. Später soll er sich nach eigenen Angaben im Offizierskorps auf dem Kreuzer Lützow befunden haben, der nach der Seeschlacht gegen England im Sommer 1916 gesunken ist. Nach dem Kriege, nach dem Ende, war die Trierer Bevölkerung kriegsmüde und Teile der Stadt durch Fliegerangriffe zerstört. Außerdem stand die Besetzung durch die Alliierten bevor, die nach den Versailler Verträgen das linksrheinische Gebiet kontrollieren sollten. Auch auf das Stadttheater hatte die Besatzung Auswirkung. Die Franzosen verlangten Besucherkontingente für ihre Soldaten. Der Etat des Hauses wurde drastisch gekürzt. In dieser Notlage profitierte Tietjen von einem konspirativen Geldtransfer, mit dem die preußische Regierung den Theatern jenseits der Rheingrenze das Überleben sicherte.
1: Zuerst ich und dann ein Vertrauensmann von mir holte die Gelder durch die Pirmasenser Urwälder. Das waren noch Urwälder damals. In der Pfalz wurden die rübergeschmuggelt bei Nacht. Und an 8, damals nannte man sie törichterweise gefährdete Theater, wurden die verteilt. Von Saarbrücken bis Krefeld. Alle die Theater, die auf dieser Linie lagen. Dadurch kam ich in die erste Berührung mit dem preußischen Kultusminister, denn die Vertrauensleute des Finanzministers und des Kultusministers waren die, die später meine Mitarbeiter im Ministerium waren und in Berlin.

So knüpfte Tietjen erstmals seine Fäden in Richtung Berlin, wo die Regierung des neuen demokratischen Freistaats Preußen saß, zu dem damals auch Trier gehörte. Bis 1922 ist Tietjen in Trier geblieben. Die Stadt hat ihn dafür zum Ehrenbürger gemacht. Und hier hat Tietjen mit 83 Jahren zur Eröffnung des neuen Theaters seine letzte Oper inszeniert und dirigiert: Ariadne auf Naxos vom alten Freund Richard Strauss.

Maria Cebotari sang den Monolog der Ariadne aus der Oper Ariadne auf Naxos von Richard Strauss. Herbert von Karajan dirigierte die Wiener Philharmoniker in einer Aufnahme von 1948. Der Unsichtbare, so habe ich die Musikstunde in dieser Woche über den Dirigenten, Regisseur und Theaterleiter Heinz Tietjen überschrieben. Und Komponistenfreund war er auch noch, denn Richard Strauss hat mit ihm viel zusammengearbeitet und ihm auch eine Oper gewidmet. In der zweiten Folge will ich morgen seinen Aufstieg zum führenden Opernintendanten der Weimarer Republik beleuchten, denn nach seinem Abschied von Trier wurde aus dem Provinzintendanten Tietjen ganz schnell eine ernstzunehmende Größe im Theatergeschäft. Und weil die Häuser in der jungen Republik meist kein Geld hatten, hat man Tietjen als Sanierungsintendant vielfach eingesetzt. Mehr davon morgen. Ich bin Michael Struck-Schlohn und wünsche noch einen erbaulichen Montag.

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1: Um 10 Uhr mit Marc Wenczek. Der ehemalige rheinland-pfälzische Ministerpräsident Schweizer soll nach SWR-Informationen neuer Bundesarbeitsminister werden. Zuvor hatte die SPD-Politikerin Baas ihren Rücktritt von allen Spitzenämtern eingereicht. Berlin-Korrespondentin Nicole Markwald über die Gründe.
2: In einer Mitteilung begründet Bärbel Baas ihren Schritt damit, nach dem Tod ihrer Stieftochter Zeit zu brauchen. Als weiteren Grund nennt sie öffentliche Angriffe, auch aus den Reihen des Koalitionspartners der Union. Diese seien in dieser für sie persönlich schwierigen Zeit weiter forciert worden, schreibt Baas. SPD-Chef Lars Klingbeil teilte mit, er sei über den Rückzug von Bärbel Baas traurig, könne ihn aber nachvollziehen. Die Angriffe gegen sie in den letzten Tagen ihrer Trauer seien unanständig gewesen.
1: Die CDU will sich neu aufstellen. Nach der zweitägigen Klausur sollen am frühen Nachmittag Ergebnisse vorgestellt werden. Der Chef des Arbeitnehmerflügels der Partei, Rathke, fordert, die Alltagssorgen der Bürger wieder ernst zu nehmen. Im Deutschlandfunk sagte er, dies sei der Schlüssel im Kampf gegen die AfD.
3: Wir werden die AfD nicht mit ihren eigenen Waffen schlagen können, nämlich mit Polarisierung und noch mehr Öl ins Feuer gießen, sondern wir müssen sie mit unseren christdemokratischen Waffen schlagen. Und die christdemokratische Waffe ist am Ende Ausgleich in einer offenen und liberalen Gesellschaft zu organisieren, Positionen auszubalancieren. Das ist unser Geschäftsmodell, was uns historisch erfolgreich gemacht hat und dahin müssen wir wieder zurück.
1: Rathke sieht Parteichef und Bundeskanzler Merz in der Verantwortung, diese Werte in der CDU wieder mehr zur Geltung kommen zu lassen. Das Bundesverfassungsgericht verhandelt ab dem Nachmittag über eine Klage Bayerns gegen die Erbschaftssteuer. Im Mittelpunkt steht die Frage, ob der Bund überhaupt die Gesetzgebungskompetenz für die Steuer besitzt oder ob diese den einzelnen Bundesländern obliegt. Bayern hält das geltende Gesetz für verfassungswidrig und argumentiert, dass die bundesweit einheitlichen Freibeträge weder die starken Unterschiede bei den Immobilienpreisen noch die Inflation berücksichtigten. Saudi-Arabien hat einen weiteren Angriff auf einen Flughafen gemeldet, diesmal auf den internationalen Flughafen in Dammam. Angaben zu Schäden gibt es bisher nicht. Dammam liegt nahe Bahrain und Katar und ist ein bedeutendes Zentrum der saudischen Ölindustrie. Am Wochenende war der Flughafen in der Hauptstadt Riad mit Raketen beschossen worden. Dabei wurden insgesamt 14 Menschen getötet und 300 weitere verletzt. Saudi-Arabien macht dafür die Houthi-Miliz im Jemen verantwortlich. US-Präsident Trump wird für seine Dieselvereinbarung mit Russland auch von Senatoren der eigenen Partei kritisiert. In einer Erklärung schreiben 4 republikanische Senatoren gemeinsam mit 3 Vertretern der Demokratischen Partei, die Entscheidung sei rechtswidrig. Die Regierung habe es außerdem versäumt, den Kongress zu konsultieren oder eine Begründung vorzulegen, wie es vorgeschrieben sei. Zuvor hatte die Ukraine und westliche Verbündete das Abkommen über russische Diesellieferungen kritisiert. 3/4 der Bevölkerung wollen, dass erneuerbare Energien wie die aus Wind und Sonne schneller ausgebaut werden, um unabhängiger von Öl- und Gasimporten zu werden. Das zeigt eine repräsentative Forsa-Umfrage im Auftrag der Klimaallianz Deutschland. In dieser Woche sollen Neuerungen im Erneuerbare-Energien-Gesetz von Bundestag und Bundesrat verabschiedet werden. Kritiker befürchten, dass weniger Windräder und kleine Solaranlagen installiert werden, weil Förderungen wegfallen könnten. Der September war weltweit der zweitwärmste seit Beginn der Wetteraufzeichnungen. Das hat der EU-Klimadienst Copernicus mitgeteilt. In Europa war es sogar der wärmste September, gleichauf mit dem im Jahr 2023. Die globale Durchschnittstemperatur betrug den Daten zufolge 16,3 Grad. Das ist rund 0,8 Grad über dem Schnitt der Jahre 1991 bis 2020. In Westeuropa waren es sogar 2,5 Grad mehr als im selben Zeitraum. Es sei weiter trocken geblieben, mit Folgen für Schifffahrt, Wasserversorgung und Landwirtschaft, hieß es. SWR Nachrichten, Redaktion Lisa Kupper. Das Wetter für Baden-Württemberg und Rheinland-Pfalz. Ein Zwischenhoch sorgt für einen trockenen Wochenstart. Die Vorhersage, anfangs noch neblig, trüb oder wolkig, tagsüber dann häufig freundlich mit Sonne und harmlosen Wolken. Am Montag kalt, bis zum Nachmittag steigen die Temperaturen auf 12 Grad im Hunsrück und bis 18 Grad am Oberrhein. Die weiteren Aussichten. Morgen von Westen her dichte Wolken, zeitweise Regen bei 13 bis 19 Grad. Am Mittwoch und Donnerstag anfangs trüb, später sonniger bis 22 Grad. Die Zeit, es ist 10.05 Uhr.
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Ja, die Krähen auf den Feldern und die Laubbläser verkünden es Land auf, Land ab mit ihren Gesängen. Der Herbst ist endlich da. Willkommen bei Treffpunkt Klassik in SWR Kultur und willkommen im Herbst. Mein Name ist Martin Hagen und wir gehen heute hier unter anderem der Frage nach, wie sich speziell diese Jahreszeit in der Musik widerspiegelt. Der norwegische Komponist Edvard Grieg malt ihn jetzt gleich für uns in prächtig dramatischen Farben. Seine Konzertüvertüre für großes Orchester, Opus 11, mit dem Titel »Im Herbst«, hören wir in der revidierten Fassung von 1887 mit dem City of Birmingham Symphony Orchestra unter Leitung des finnischen Dirigenten Sakari Oramo.

0: Treffpunkt Klassik in SWR Kultur und das war gerade das City of Birmingham Symphony Orchestra mit Dirigent Zachary Oramo und der Konzertouvertüre für Großes Orchester Opus 11 von Edvard Grieg mit dem Titel Im Herbst. Ja, es ist wieder soweit. Das Laub färbt sich und über den Wiesen hängt wahlweise der Frühnebel oder schon der erste Raureif. Der Herbst steht für Vergänglichkeit und Melancholie. Also eigentlich ideal für Komponistinnen und Komponisten, die seit allen Zeiten gerne und viel von dieser Atmosphäre in ihre Herbststücke aufgenommen und in Harmonien gehüllt haben. Silvia Schreiber taucht musikalisch in den Herbst ein.
1: Im Herbst prescht die Natur im Schweinsgalopp durch den halben Farbenkreis von Johann Wolfgang von Goethe. Vom natürlichen Grün über das gute Gelb zum edlen Orange bis hin zum schönen Rot. Jeder Herbsttag sieht buchstäblich anders aus. Mal nassforsch, mal bunt wie die Herbstpolka vom ungarischen Komponisten György Lazar. Der Herbst ist für so manchen romantischen Liedkomponisten ein gefundenes Fressen an Inspiration. Quasi Erntedank in Noten. Franz Schubert lässt das Laub in der Klavierbegleitung durch die Luft tänzeln. Sein melancholisches Herbstlied erzeugt in nicht einmal 3 Minuten Weltuntergangsstimmung.

0: Der pulsierende Herbsthit von Vivaldi ist hingegen meilenweit von der Drama-Queen Schubert entfernt und scheucht die Schwermut mit einem Tänzchen davon. Aus den vier Jahreszeiten der venezianische Herbst. Satt und süffig kommt der norwegische Herbst daher. Wie Wolken ziehen die Klänge dahin, lassen ein paar Sonnenstrahlen durchblinzeln. Aber über weite Strecken bereitet uns Grieg mit seiner Herbstouvertüre auf die bevorstehende, lange, winterliche Dunkelheit in Skandinavien vor. Und sicher gibt es sie auch, die wirklich grauen Tage, ohne eitel Sonnenschein, mit unendlichem Nieselregen. An solchen Tagen schmeckt Felix Mendelssohn Bartholdy nicht einmal ein Federweißer. Da überwiegt die Klage und siegt.
1: Ach, wie schnell die Tage fliehen, wo die Sehnsucht neu erwacht.
0: Doch irgendwann beruhigt sich jeder Herbststurm, auch der bei Moritz Moszkowski. Es wird leiser und das Thermometer sinkt. Was gibt es dann Faszinierenderes als das erste hauchdünne Eis, das die Pfützen bedeckt, so zart wie Murano-Glas? Oder der milchig-samtige Raureif, der früh am Morgen die matten Gräser umhüllt? Valentin Silvestrov widmet sein herbstliches Lied dem Frost. Jedes Jahr aufs Neue liefert der Herbst einen spektakulär vielseitigen Showdown. Kein Grund, Trübsal zu blasen, denn der Herbst ist auch ein Auftakt.
2: Wenn Amseln, Drosseln, Fink und Meisen die Koffer packen und verreisen, so glaub mir, es steht der Winter vor der Tür.
3: Ja, aber sowas von, lieber Heinz. Ein Beitrag von Silvia Schreiber über den Herbst in der klassischen Musik. Und die nächste Herbstmusik in Treffpunkt Klassik führt uns sogar zurück bis zum Dreißigjährigen Krieg. Denn aus dieser Zeit, circa aus dem Jahr 1645, stammt die musikalische Kürbishütte für drei Singstimmen und Basso Continuo von Heinrich Albert. Der Originaltitel lautet »Musikalische Kürbshütte, welche uns erinnert menschlicher Hinfälligkeit«. Und die Bezeichnung Kürbshütte bezieht sich auf einen literarischen Kreis von Heinrich Albert und Simon Dach, der sich nach seinem Treffpunkt in einem Königsberger Vorstadtgarten Kürbshütte benannte. Hier sind die alte Musikspezialisten von Cantus Köln unter Leitung von Konrad Junghähnel mit der musikalischen Kürbishütte für drei Singstimmen und Passo Continuo von Heinrich Albert.

Treffpunkt Klassik in SWR Kultur mit ihrem Wellnessprogramm für diese Jahreszeit. Wenn der raue Herbst nun kommt, die Zeit und mir vergehen und ob ich gleich muss bald von hier. Das sind drei der Titel der fröhlich-optimistischen Gesänge in Heinrich Alberts musikalischer Kürbishütte für drei Singstimmen und Basso Continuo. Das Werk entstand gegen Ende des 30-jährigen Krieges und wir hörten es mit Cantus Köln unter Leitung von Konrad Junghähnel. Höchste Zeit, den Herbst hier noch einmal in schillernden Farben zu hören. Trostlos und grau wird es ja wieder schnell genug. Und da kommt uns der Herbst aus den harmonischen Scherzen über die vier Jahreszeiten des italienischen Barockgeigers und Komponisten Giovanni Antonio Guido gerade recht. Sein Konzert für Orchester spielt für uns das Orchester dell'Opera Royale in Versailles unter Dirigent Andres Gabetta.

Sie hören Treffpunkt Klassik in SWR Kultur mit Martin Hagen am Mikrofon. Und das war gerade das Orchestre de l'Opéra Royal unter Leitung von Andres Gabetta mit dem Herbst aus den harmonischen Scherzen über die vier Jahreszeiten des italienischen Komponisten Giovanni.

0: Giovanni Antonio Guido aus dem Jahr 1728. In Treffpunkt Klassik ist ja seit einiger Zeit regelmäßig die Berliner Schriftstellerin und Performerin Mara Genschel zu Gast mit ihrer Reihe Versteckte Gefahren der klassischen Musik. Da heißt es Ohrenspitzen und Nachdenken über Alltäglichkeiten der Musik, über die wir uns sonst nur selten Gedanken machen. Heute ist Mara Genschel beim Buchstaben L wie Laubbläser angekommen und sie nimmt uns mit zu den großen, vielleicht den größten Liebhabern der Musik.
1: 2, 3.
2: Ah, kleinen Moment, das war etwas zu früh, da habe ich mich verdrückt. Das sollte noch gar nicht kommen. Guten Tag und herzlich willkommen zu einer neuen Folge über die versteckten Gefahren der klassischen Musik. Heute widmen wir uns dem Buchstaben L. L. Das steht natürlich erst einmal für die Liebe, nicht wahr? Für die Leidenschaft. In diesem Fall die Liebe und Leidenschaft zur Musik natürlich, zum Musizieren. Halt, ich habe doch gesagt, es ist noch nicht so weit. Moment, ja? So, es steht aber auch in diesem Fall für das Lamm. Und zwar in der christlichen Tradition, ja, für das Lamm Gottes, das geopfert wird. Lateinisch Agnus Dei, ja, man hat es schon gehört.

Ja, also es tut mir leid. Das Stück, wie man hört, ist irgendwie noch nicht fertig geprobt. Wir haben die Sendung, glaube ich, zu früh angesetzt. Es tut mir wirklich leid, auch jetzt für die MusikerInnen. Das sollte eigentlich nicht passieren, dass das hier jetzt öffentlich gesendet wird. Wie läuft denn die Probe? Nein, ich fürchte, wir müssen die Folge wirklich nochmal verschieben. Also, hier nochmal kurz das L, soweit ich es jetzt verstanden habe, zusammengefasst. Die Liebe zur Musik, die Leidenschaft zu musizieren, erlaubt den Laien, das, ich sag mal, Lied vom Lamm laut und leise zu singen. In der christlichen Tradition natürlich. In der christlichen Tradition, in der auch ich offensichtlich ein bisschen stehe, wird das Lamm geopfert, obwohl es sozusagen noch gar nicht fertig geprobt hatte. Es ist unschuldig, es ist süß, fühlte sich unbeobachtet und voller Liebe und Leidenschaft für die Musik. Und zack, wird es dem öffentlich-rechtlichen Rundfunk hingegeben. Das darf nicht nochmal passieren. Entschuldigen Sie, bitte bewahren Sie sich all Ihre Leidenschaften und bis bald. 4, 8.

Ja, und wir hören hier in Treffpunkt Klassik noch etwas geballte musikalische Leidenschaft. Und zwar vom russischen Komponisten Alexander Skrjabin. Seine Sonate für Klavier Nummer 4, Fis-Dur, Opus 30, spielt für uns der junge Pianist Gabriel Jo aus Münster in Westfalen.

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0: Sie hören Treffpunkt Klassik in SWR Kultur. Mein Name ist Martin Hagen und das war gerade der große Aufreger bei den Donaueschinger Musiktagen vor 100 Jahren. Die freche kleine Serenade für Militärorchester von Ernst Pepping wurde 1926 dort uraufgeführt und wir hörten sie hier mit dem Landesblasorchester Baden-Württemberg unter Leitung von Harry D. Barth. Wir haben gerade in unserem Trailer dezent darauf hingewiesen, am 15. Oktober starten die Donaueschinger Musiktage 2026. Und aus diesem Anlass haben wir in dieser Woche in Treffpunkt Klassik eine kleine Reihe für Sie mit den Highlights vergangener Ausgaben des Neue Musikfestivals. Als im Jahr 1955 das Orchesterwerk Metastasis von Yannis Xenakis in Donaueschingen zum ersten Mal erklang, versetzte es das Publikum in ungläubiges Erstaunen. Was war das für eine Musik und welchen Konstruktionsprinzipien folgte sie? Michael Repan über den klingenden Bauplan eines noch nicht realisierten Gebäudes in unseren Donaueschingen Greatest Hits.
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0: Diese Musik war anders. Als Janis Xenakis Orchesterwerk Metastasis 1955 in Donaueschingen erklang, versetzte es das Publikum in Erstaunen. Was war das für eine Musik? Welchen Konstruktionsprinzipien folgte sie? Diese Musik, schrieb damals der Musikkritiker Rudolf Frisius, erklärt sich nicht aus Harmonielehre und Kontrapunkt, sondern aus den Gesetzen der modernen Mathematik. Und tatsächlich hatte Xenakis die Bedeutung der exakten Wissenschaften für seine Arbeit immer wieder betont.
1: Die Geringschätzung etwa der Mathematik, die gegenwärtig noch in den Kreisen der Kunstbeflissenen fast zum guten Ton gehört, wird sich nicht mehr lange halten können. Man wird einsehen lernen, dass einer, der von Gauss und Poisson nichts wissen will, genauso ein Banause ist wie einer, der an Baudelaire und Joyce vorübergeht.
0: Diese Art, Kunst und Wissenschaft gleichzustellen, erzeugte Skepsis, auch in Donaueschingen. Man hielt Xenakis neues Orchesterstück für seelenlos. Eine solche Musik nehme keine Rücksicht auf das Hören, hieß es. Gerecht wurden solche Urteile Xenakis Musik allerdings nicht. Im Gegenteil. In seinem Kommentar zu Metastasis schrieb der Komponist, dass der Hörer gepackt werden müsse, ob er will oder nicht.

0: Nach einer seelenlosen, ausgerechneten Musik klingt das keineswegs. Und das Arithmetische, Determinierte ist in Metastasis auch nur die eine Seite. Daneben ist dieser Komposition ein ganz konkretes, dramatisches Ereignis eingeschrieben. Xenakis brachte sein Stück mit Erlebnissen aus der Zeit der deutschen Besatzung Griechenlands Anfang der 40er Jahre in Verbindung.
1: But I had in memory all those scenes of demonstration, manifestations with thousands of people, with slogans that became suddenly chaotic when the Nazis were shooting the people.

Vor diesem Hintergrund ist Metastasis auch ein biografisches Werk. Xenakis kämpfte zunächst als Partisan gegen die Besatzer und schloss sich dann im griechischen Bürgerkrieg dem kommunistischen Widerstand an. 1947 wurde er dafür zum Tode verurteilt und floh nach Paris. Dort wurde der gelernte Architekt Mitarbeiter von Le Corbusier und war maßgeblich an der Realisation des Philips-Pavillons für die Brüsseler Weltausstellung 1958 beteiligt. Und es ist eben dieses Bauwerk, das in denkbar engem Zusammenhang mit Metastasis steht. Das Konstruktionsmodell dieser Komposition ist die Vorlage für die Gestalt des Pavillons. Bei den Donaueschinger Musiktagen 1955 war demnach der klingende Bauplan eines epochalen Gebäudes zu hören.

Ja, und auch in diesem Jahr erwartet Sie in Donaueschingen garantiert wieder Unerhörtes, vielleicht sogar Schockierendes. Und Sie können live mit dabei sein, denn wir von SWR Kultur widmen dem Neue Musikfest insgesamt 16 Stunden Sendezeit. 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Und wir von Treffpunkt Klassik senden am 17. 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Bis dahin schwelgen wir jetzt hier in Treffpunkt Klassik noch etwas in Erinnerungen. Und zwar nochmals an die Ausgabe vor 100 Jahren und hören das extrem kontrastreiche Concertino für Flöte, Viola und Kontrabass, mit dem 1926 der Komponist Erwin Schulhoff das Genre aufmischte. In der ungewöhnlichen Besetzung spielen für uns drei Mitglieder des SWR-Symphonieorchesters. Stefanie Winker, Flöte, Christian Narsch, Viola und Arvid Christoph Dorn, Kontrabass.

Treffpunkt Klassik in SWR Kultur mit unerhörter Musik von den Donaueschinger Musiktagen 1926. Das Concertino für Flöte, Viola und Kontrabass von Erwin Schulhoff hörten wir gespielt von drei Mitgliedern des SWR Symphonieorchesters. Der Flötistin Stefanie Winker, dem Bratscher Christian Nasch und dem Kontrabassisten Arvid Christoph Dorn. Als nächstes habe ich für Sie Musik der Mailänder Komponistin Maria Theresa Agnesi Pinottini, einer Zeitgenossin von Leopold Mozart. Aus ihrer Oper Sofonisba aus der Mitte des 18. Jahrhunderts hören wir die wunderschöne Arie der Titelheldin Nubia Ancor. Die Solistin ist die Mezzosopranistin Elena De Simone und begleitet wird sie vom Ensemble Il Mosaico.

Ein Stück Musik der italienischen Komponistin und Cembalistin Maria Teresa Agnesi Pinottini. Die Arie Dubbia Ancora aus ihrer Oper Sofonisba sang für uns die Mezzosopranistin Elena De Simone und begleitet wurde sie dabei vom Ensemble Il Mosaico. Mit der letzten längeren Musik in Treffpunkt Klassik in SWR Kultur schließt sich unser jahreszeitlicher Melodienkreis heute. Das Werk heißt schlicht Herbst für Orchester, Opus 14 Nummer 2. Und es stammt vom niederländischen Komponisten Leopold van der Pals, der 1884 in St. Petersburg zur Welt kam und dort auch musikalisch ausgebildet wurde. Später lebte und arbeitete er in der Schweiz. Wir hören seine herbstliche sinfonische Dichtung aus dem Jahr 1911 mit dem Sinfonieorchester Helsingborg unter Leitung von Johannes Goritzky.

Die sinfonische Dichtung Herbst für Orchester Opus 14 Nummer 2 des schweizerisch-niederländischen Komponisten Leopold van der Pals. Hier in Treffpunkt Klassik, gespielt vom Sinfonieorchester Helsingborg mit Dirigent Johannes Goritzky. Ja, und soweit Treffpunkt Klassik in SWR Kultur für heute. Mein Name ist Martin Hagen, danke fürs Zuhören und bis morgen, wenn Sie mögen. Kommen Sie noch gut durch diesen Herbsttag.

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1: 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Blues Rock in Koblenz. Philip Says gilt als virtuoser Gitarrist mit einem Sound, der tief im Blues verwurzelt ist und zugleich die Wucht des Rock entfaltet. Der in Wales geborene Kanadier wurde von Größen wie Jimi Hendrix und Eric Clapton geprägt. Schon als Teenager spielte Says in Toronto, später war er mehrere Jahre Gitarrist in der Band des Bluesmusikers Jeff Healey. Inzwischen ist er als Solokünstler weltweit unterwegs und gilt als Guitar Wizard, als Gitarrenzauberer. In Koblenz präsentiert Says die Songs seines neuen Albums. Philip Says. Morgen, 20 Uhr, Café Hahn, Koblenz. Lesung und Musik in Freiburg. Neue andere Ufer ist der dritte und letzte Teil einer Trilogie der russischen Dramaturgin und Schriftstellerin Marina Davidova, die seit 2022 im Exil lebt. In ihrem neuen Werk Berlin-Charlottenburg geht es um Geschichte, Erinnerung und den Geist Berlins. Eine Stadt zwischen Freiheit, politischem Umbruch und Exil, damals wie heute. Das Besondere, Davidovas Erzählung wird in Freiburg von Klaviermusik begleitet. Bei Kultur über den Dächern. Lesung mit Marina Davidova, Neue andere Ufer, Freitag, 20 Uhr, Humboldtsaal Freiburg. Glück und Unglück in Stuttgart. Und das als Tanz. Luck Unluck heißt der neue Doppelabend von Gautier Dance im Theaterhaus Stuttgart. Azure Barton und Hofesch Schächter haben zwei ganz unterschiedliche Choreografien entwickelt. Die eine feiert das Unerwartete und die Leichtigkeit, die andere taucht in dunkle Tanzwelten ein. Gerade aus diesem Kontrast entsteht für Gautier Dance eine besondere Spannung. Luck Unluck von Gautier Dance. Donnerstag bis Samstag um 20 Uhr, Sonntag um 19 Uhr, Theaterhaus Stuttgart.
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3: Um 12 Uhr mit Marc Wengschick. Der ehemalige rheinland-pfälzische Ministerpräsident Schweizer wird neuer Bundesarbeitsminister. Der SPD-Politiker folgt auf seine Parteikollegin Baas, die am Morgen ihren Rücktritt erklärt hat. Aus Berlin berichtet Birte Sönnigsen.
4: Schweizer ist mit 16 Jahren in die SPD eingetreten und hatte verschiedene Ämter in der Partei, war in Rheinland-Pfalz auch schon Sozialminister. In Berlin wird er direkt voll gefordert sein und muss das umstrittene Rentenpaket der schwarz-roten Koalition umsetzen. Bärbel Baas hatte angekündigt, sowohl als Ministerin als auch als Parteivorsitzende zurückzutreten. Bundeskanzler Friedrich Merz dankte Bärbel Baas für eine vertrauensvolle Zusammenarbeit. Der Kanzler schrieb, ihre Entscheidung verdient Respekt. Wer Bärbel Baas als SPD-Co-Parteichefin nachfolgen soll, steht noch nicht fest.
3: Bundesfinanzminister Klingbeil hat den Rücktritt von Arbeitsministerin Baas bedauert. Es sei ein schwerer Tag, so der SPD-Vorsitzende. Er sei sehr traurig über ihre Entscheidung, könne sie aber nachvollziehen. Die Diffamierung insbesondere von Frauen in höheren Positionen sei nicht akzeptabel. Das sei unanständig. Die CDU-Führung will am Mittag zum Abschluss ihrer Klausur Ergebnisse vorstellen. Sie hat gestern über ihren weiteren Kurs beraten. Deutliche Niederlagen bei drei Landtagswahlen im September und historisch schlechte Umfragewerte haben die Partei in eine schwere Krise geführt. Es geht unter anderem um die Frage, ob die CDU bei einem ihrer Reformkurs bleibt oder die geplanten Änderungen mit Entlastungen für die Bürger ergänzt. Die Europäische Union verhängt eine ganze Reihe neuer Sanktionen gegen Unterstützer der russischen Kriegsindustrie. Die EU-Außenminister beschlossen, knapp 1600 Personen, Unternehmen und andere Organisationen mit Strafmaßnahmen zu belegen. Das ist ein Rekord. Betroffen sind etwa Unternehmen, die mit an der Produktion von ballistischen Raketen beteiligt sind, aber auch Drohnenhersteller und Werften, die U-Boote warten. Bundesaußenminister Wadephul sprach von einem beispiellosen Sanktionsschlag gegen die Kriegswirtschaft von Russlands Präsident Putin. Der britische Premierminister Burnham hat als erster Regierungschef seines Landes eine Einmischung Russlands beim Brexit-Referendum vor 10 Jahren bestätigt. Er habe in der Regierungszentrale nachgefragt und die klare Antwort erhalten, dass es sie gab, sagte Burnham in einem Podcast. Wie genau die russische Einmischung aussah, sagte er nicht. Spekulationen darüber gibt es schon seit langem. Die Briten hatten bei dem Referendum vor 10 Jahren mit einer knappen Mehrheit für den EU-Austritt gestimmt. Die EU begrenzt die Importe chinesischer Hybridautos. Es dürften nur noch 350.000 Fahrzeuge im Jahr eingeführt werden. Damit sinke deren Zahl um mehr als die Hälfte, sagt ein EU-Beamter in Brüssel. Handelskommissar Šefčovič hatte sich in der vergangenen Woche in Peking mit dem chinesischen Handelsminister auf eine Begrenzung geeinigt. Die EU befürchtet, dass billige chinesische Autos europäische Hersteller vom Markt verdrängen könnten. Das Zentrum Innere Führung der Bundeswehr in Koblenz plant nach eigenen Angaben eine Anlaufstelle für Soldatinnen und Soldaten, die Opfer sexuellen Fehlverhaltens geworden sind. Dort sollen Betroffene rund um die Uhr Rat und Hilfe durch besonders geschultes Personal bekommen. Hintergrund ist die bundesweite Debatte um sexuelles Fehlverhalten bei der Bundeswehr. Dies werde nicht akzeptiert, man gehe jedem Verdachtsfall konsequent nach, heißt es. Der Alfred-Nobel-Gedächtnispreis für Wirtschaftswissenschaften geht in diesem Jahr an Robert E. Hall und Michael Woodford. Die US-Ökonomen werden für ihre Forschung zur Stabilisierung der Wirtschaft ausgezeichnet. Das hat die Königlich Schwedische Akademie soeben in Stockholm mitgeteilt. Der Wirtschaftspreis geht als einzige Auszeichnung nicht auf das Testament des Schweden Alfred Nobel zurück und heißt deshalb offiziell auch nicht Nobelpreis. SWR Nachrichten, Redaktion Ilka Staroste und Peter Mühlfeit. Das Wetter für Baden-Württemberg und Rheinland-Pfalz. Ein Zwischenhoch bestimmt derzeit das Wetter bei uns. Die Vorhersage, meist freundlicher Nachmittag, überall trocken, bei maximal 12 bis 19 Grad. Morgen viele Wolken, zwischendurch Regen und wieder 12 bis 19 Grad. In der Nacht erst klar und örtlich Nebel, später in Rheinland-Pfalz wolkiger, plus 9 bis minus 1 Grad. Die weiteren Aussichten: Mittwoch erst trüb, dann freundlicher bei 17 bis 21 Grad. Donnerstag nach teils zähem Nebel, häufig Sonne und sehr mild. Die Zeit, es ist 12.05 Uhr.
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5: Mit Sabine Hackländer, guten Tag. Und das sind unsere Themen in der nächsten halben Stunde. Bärbel Baas zieht sich zurück. Die Arbeitsministerin und SPD-Co-Vorsitzende legt ihre Ämter nieder. SPD-Chef Klingbeil vor wenigen Minuten in Berlin.
6: Das sind sehr schwierige und besondere Zeiten, in denen wir politisch Verantwortung tragen. Deutlich wird mit dem heutigen Tag aber, hinter all diesen Ämtern stehen am Ende Menschen.
5: Neuer Arbeitsminister wird der ehemalige rheinland-pfälzische Ministerpräsident Alexander Schweizer. Und 290 Milliarden Euro jährlich für den Klimaschutz. Eine neue Studie der staatlichen Förderbank KfW beziffert den Investitionsbedarf auf dem Weg zur Klimaneutralität in Deutschland. Doch zunächst der Blick nach Berlin. Bärbel Baas zieht sich als SPD-Parteivorsitzende und Arbeitsministerin zurück. Ihr Nachfolger im Ministerium steht bereits fest. Alexander Schweizer, ehemaliger Ministerpräsident von Rheinland-Pfalz, soll künftig die Arbeitsmarkt- und Sozialpolitik der Bundesregierung verantworten. Wer an die Spitze der SPD rückt, ist dagegen noch offen. Chris Berdrow im SWR-Hauptstadtstudio. Wie überraschend kam Baas Rückzug heute Morgen?
7: Also diese Nachricht hat das Regierungsviertel heute früh kalt erwischt. Das kam tatsächlich sehr überraschend. Es war schon seit einigen Wochen bekannt, dass die Bundesarbeitsministerin und Parteivorsitzende einen Schicksalsschlag in der Familie verdauen musste. Es geht um den Tod ihrer Stieftochter. Bärbel Baas hatte schon seit Ende September keine Termine mehr selbst wahrgenommen. Beim wichtigen Koalitionsausschuss in der vergangenen Woche war sie nicht dabei. Dass ihr persönlicher Verlust jetzt aber zu einem kompletten Rückzug von allen allen ihren Ämtern führt. Das war so nicht abzusehen. Die 58-Jährige hatte am Morgen schriftlich mitgeteilt, dass sie jetzt Zeit brauche, um die Trauer zu verarbeiten. Diese Zeit wolle sie sich ausreichend nehmen. Ihr Bundestagsmandat möchte Bärbel Bas allerdings behalten.
5: Die persönlichen Gründe sind ja das eine. Zum anderen spricht sie aber auch von öffentlichen Angriffen, auch aus den Reihen des Koalitionspartners CDU-CSU. Welche Angriffe meint sie da konkret?
7: Also diesen Vorwurf in Richtung des Koalitionspartners formuliert Baas in ihrer Rücktrittserklärung tatsächlich sehr prominent. Nach der Grußformel schreibt sie gleich im vierten Satz, sie habe leider feststellen müssen, dass öffentliche Angriffe auf sie leider auch aus Reihen des Koalitionspartners in dieser für sie persönlich schwierigen Zeit forciert worden seien. Die noch Co-Vorsitzende der SPD schreibt allerdings nicht, welche Angriffe sie genau meint. Generell kann man sagen, es gab Vorwürfe gegen Bärbel Baas, dass sie bei zentralen Reformvorhaben zu wenig Tempo mache, vor allem bei der Rente und bei neuen Regeln im Arbeitszeitgesetz. Der baden-württembergische CDU-Politiker Christian von Stetten hatte sogar ihren Rücktritt gefordert. Allerdings war das zu einem Zeitpunkt, als der Trauerfall in Baas Familie noch nicht öffentlich bekannt war. Also welche Angriffe sie konkret meint, bleibt offen. Der Vorwurf ist aber natürlich brisant. Gordon Schnieder, rheinland-pfälzischer Ministerpräsident von der CDU, er verwahrt sich bei Welt gegen diesen Vorwurf. Er könne diesen Teil der Erklärung nicht nachvollziehen, hat er gesagt und dann sinngemäß hinzugefügt, wenn man Vereinbarungen nicht einhält, dann muss man mit Kritik leben.
5: Nachfolger im Arbeitsministerium soll ja nun der ehemalige rheinland-pfälzische Ministerpräsident Alexander Schweizer werden. Was zeichnet ihn dafür aus?
7: Also Schweizer weiß, wie man regiert und die Themen Arbeit und Soziales sind ihm besonders vertraut. In Mainz, da hatte er 2024 ja den Posten des Regierungschefs übernommen von Malu Dreyer, um mit einem Amtsbonus in die aus seiner Sicht dann ja nicht erfolgreiche Landtagswahl zu starten. Vor seinem Wechsel an die Spitze der Regierung war er im Kabinett Dreyer zuständig für Arbeit und Soziales, also genau die Themen, die er jetzt auch hier in Berlin übernimmt. Stichwort Rente mit 63. Das Regieren dürfte für Bundeskanzler Merz in diesem Punkt Rentenreform nicht leichter werden, denn Schweizer hat sich mehrmals sehr klar kritisch zu den Plänen der Regierung geäußert. Und jetzt wird es wirklich sehr spannend zu sehen sein, wie er sich als Minister in der schwarz-roten Koalition dazu positioniert.
5: Bundesfinanzminister und SPD-Chef Lars Klingbeil hat ja nach Bärbel Baas Rückzug kurzfristig seine geplante Auslandsreise abgesagt. Vor wenigen Minuten trat er dann auch vor die Presse. Was hatte er zu verkünden?
7: Also Klingbeil hat nochmal betont, dass ihn der Schritt von Baas sehr traurig mache. Zitat, das ist ein schwerer Tag auch für mich. Er hat ihr gedankt, hat an ihre Leistungen erinnert. Und er hat auch nochmal über die Angriffe gegen Baas gesprochen und betont, das sei unanständig gewesen. Klingbeil hat auch angekündigt, dass die SPD ihre offenen Führungsfragen Ende des Jahres beantworten wird. Also die Partei um den Jahreswechsel herum soll es einen Parteitag geben, bei dem auch die gesamte SPD-Führung neu gewählt werden wird, so Klingbeil. Und klar sei, dass es weiter eine Doppelspitze an der Spitze der Sozialdemokraten geben soll.
5: Werden denn schon Namen für die Nachfolge gehandelt?
7: Also ein Name ist natürlich der von der mecklenburg-vorpommerschen Regierungschefin Manuela Schwesig. Die hatte sich in ihrem Wahlkampf ja positioniert gegen Reformvorhaben der schwarz-roten Koalition. Sie gilt so ein bisschen als die starke neue Frau der SPD. Aber auch Namen wie zum Beispiel Hubertus Heil, er ist immer noch Bundestagsabgeordneter, er war ja mal Sozial- und Arbeitsminister, ist ein Name, der genannt wird, ebenso wie der Name von Anke Rehlinger, ihres Zeichens Ministerpräsidentin des Saarlandes.
5: Die SPD-Vorsitzende und Bundesarbeitsministerin Bärbel Baas tritt von ihren Ämtern zurück. Informationen von Berlin-Korrespondent Chris Berdrow. Ja, und während nach der Co-Vorsitzenden bei der SPD noch gesucht wird, ist die Stelle des Bundesarbeitsministers also schon wieder vergeben. Der ehemalige rheinland-pfälzische Ministerpräsident Alexander Schweizer hat den Zuschlag bekommen. Er hatte ja nach der verlorenen Landtagswahl in Rheinland-Pfalz im Mai seinen Posten räumen müssen und ist seitdem Oppositionsführer im Landtag. Von dort wechselt er nun also nach Berlin. Ein Porträt des neuen Bundesarbeitsministers von Dirk Rodenkirch aus der SWR-Redaktion Landespolitik in Mainz.
8: Alexander Schweizer ist nicht zu übersehen, egal wo er auftritt, mit seinen 2,06 Meter Körpergröße. Ganz hilfreich für jemanden, der sehr gerne im Mittelpunkt steht, der stets nach Macht strebt. Für den 53-jährigen Sozialdemokraten geht es auch lange Zeit immer nur nach oben. Juso-Chef, SPD-Generalsekretär, Fraktionschef, Landesminister. Der vorläufige Höhepunkt im Juli 2024. Die scheidende Ministerpräsidentin Malu Dreyer bietet Schweizer an, ihre Nachfolge anzutreten. Im Grunde von Tag 1 an geht es für ihn darum, den Posten des Regierungschefs in Rheinland-Pfalz auch zu verteidigen.
9: Das ist der Kampf meines Lebens. Ich komme nicht aus einer Familie, wo einem was geschenkt wurde. Mir hat keiner gesagt, du wirst mal Ministerpräsident. Und ich nehme das sehr stark auch als persönliche Herausforderung an, für all die Menschen, die auf mich setzen, diesen Kampf zu gewinnen.
8: Doch das geht bei der Landtagswahl im März krachend schief. Ausgerechnet mit Schweizer an der Spitze müssen die Sozialdemokraten erstmals nach 35 Jahren die Macht in Rheinland-Pfalz abgeben. Wahlsieg und Ministerpräsidentenamt gehen an die CDU. Für Schweizer ein herber Tiefschlag, den der dreifache Familienvater nur schwer verarbeitet. Sogar ein Rückzug aus der Politik scheint denkbar. Doch die SPD will ihn nicht gehen lassen.
9: Ich habe in den letzten Wochen wirklich zahlreiche Mails, Schreiben, SMS bekommen, viele Gespräche geführt von Kolleginnen und Kollegen außerhalb der Landtagsfraktion und aus der Landtagsfraktion, die mich genau darum gebeten haben, auch als Fraktionsvorsitzender zu kandidieren.
8: Neben dem Fraktionsvorsitz im Landtag übernimmt er auch den Posten als kommissarischer SPD-Landeschef. Wirklich glücklich wirkt Schweizer dabei nie, agiert er wie ein Schattenministerpräsident. Seit der Wahlniederlage wird über einen Wechsel des Südpfälzers nach Berlin spekuliert. Als möglicher Nachfolger von Parteichef Lars Klingbeil wird er ins Spiel gebracht. Kommentiert hat Schweizer die Gerüchte nicht. Dafür umso schärfer die Arbeit von Kanzler Friedrich Merz. Nun ist es der Job als Arbeits- und Sozialminister in der Bundesregierung, der Schweizer nach Berlin lockt. Das Ressort kennt er bestens als ehemaliger Landesminister für Arbeit und Soziales. Menschen in Rheinland-Pfalz halten ihn für eine gute Wahl als Nachfolger von Bärbel Baas.
10: Ich find gut, dass wir in Rheinland-Pfalz als Nachfolger, oder beziehungsweise dass der gewählt worden ist jetzt. Und er hat bisher hier bei uns in Rheinland-Pfalz einen guten Job gemacht.
11: Gut, der Schweizer hat ja hier in Rheinland-Pfalz ein gutes Bild hinterlassen und ich glaube, das ist ein würdiger Nachfolger. So, ja. Dem traue ich das zu, klar.
12: Also ich finde es gut, dass er den Job jetzt antreten will. Er macht ja hier einen guten Job in Rheinland-Pfalz und ich wünsche ihm alles Gute. Toi, toi, toi.
5: Ja, und bei der CDU laufen währenddessen die Beratungen der Parteispitze weiter. Bereits gestern war die Präsidiumsklausur gestartet. Im Mittelpunkt stehen die jüngsten Entwicklungen nach den Landtagswahlen. Große Durchbrüche sollten allerdings nicht erwartet werden, wenn am frühen Nachmittag CDU-Generalsekretärin Hoppermann und Kanzler Merz über die Ergebnisse informieren. Berlin-Korrespondentin Birte Sönnigsen über die schwierige Ausgangslage einer nervösen Regierungspartei.
4: CDU-Generalsekretärin Franziska Hoppermann steht im Regen vor der Parteizentrale in Berlin.
13: Ich fühle mich ganz zu Hause bei diesem Hamburger Wetter hier.
4: Keine Minute dauert ihr Statement zum Auftakt der Klausur.
13: Es geht darum, Vertrauen für uns und unsere Politik zurückzugewinnen.
4: Nach 3 verlorenen Landtagswahlen und miserablen Umfragewerten sucht die CDU nach einem Ausweg aus der Krise. Doch es gibt unterschiedliche Vorstellungen in der CDU-Spitze, mit welchem Kurs das gelingen kann. Die einen, wie Hessens Ministerpräsident Boris Rhein, setzen darauf, die CDU noch konservativer aufzustellen. Anders sieht es etwa Bundesfamilienministerin Karin Prien. Sie sagt, der Ansatz CDU pur sei gescheitert, die CDU in den letzten Jahren zu konservativ geworden. Für Prien ist auch klar, dass sich ihre Partei deutlich von der AfD, aber auch von der Linkspartei abgrenzen muss.
14: Dazu gibt es aus meiner Sicht keine Alternative, sonst wird es die CDU, wird es die Union in dieser Form auf Dauer nicht mehr geben.
4: Die CDU ringt um ihre Zukunft als Volkspartei und muss auch eine Antwort auf die Frage finden, wie sie in Zukunft mit der AfD umgehen will, die seit vergangener Woche zum ersten Mal einen Landtagspräsidenten stellt, in Sachsen-Anhalt. Das treibt auch Gordon Schnieder, Ministerpräsident von Rheinland-Pfalz, um.
15: Es macht mich fassungslos, dass aus der demokratischen Mitte dort Persönlichkeiten mitgewählt haben. Und ich sage das für mich, dass es eben auch aus den Reihen der CDU wohl wahrscheinlich war.
4: Etwas, das sich aus Sicht von Schnieder nicht wiederholen sollte, wenn sich AfD-Spitzenkandidat Ulrich Siegmund zum Ministerpräsidenten wählen lassen will.
15: Wir wählen keine Extremisten in solche Ämter. Wer dort Stimmen mitgibt, Um solche Persönlichkeiten in ein solches Staatsamt zu heben, der muss sich überlegen, ob die CDU noch seine politische Heimat ist. Und ich sage, nein, das ist sie nicht.
4: Einig scheint die CDU-Führung zu sein, dass sie sich in Zukunft mehr um die Alltagsprobleme der Menschen kümmern will.
15: Wir reden seit Monaten nur über Sparpakete und über Reformen. Wir müssen noch mal in den Lebensalltag der Menschen zurückkehren. Dass viele nicht wissen, wie sie vor dem Winter jetzt das Heizöl bezahlen sollen. Dass die Lebenshaltungskosten steigen, aber die Löhne in den letzten Jahren nicht mitgestiegen sind.
4: Darüber werde bei dieser Klausur ernsthaft gesprochen, sagt der sächsische Ministerpräsident Michael Kretschmer.
16: Es ist vollkommen klar, ohne wirtschaftliches Wachstum geht es nicht. Und das Zweite ist, die Menschen haben eine klare Agenda. Die Leute haben abgestimmt, dass die Energiepreise zu hoch sind, dass die Lebenshaltungskosten so hoch sind.
4: Die CDU-Führung arbeitet an einem konkreten Plan, wie die Menschen im Alltag entlastet werden könnten. Davon muss sie dann aber noch die Koalitionspartner überzeugen.
5: 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Thematisch machen wir jetzt einen kleinen Ausflug in die USA. Donald Trumps rigide Einwanderungspolitik spaltet die US-Gesellschaft und zunehmend sorgt sie auch in der Wirtschaft für Verunsicherung. Was als Kampf gegen kriminelle Einwanderer angekündigt wurde, trifft eben auch Menschen, die seit Jahren in den USA leben, arbeiten und Steuern zahlen. Und auf deren Arbeitskraft die US-Wirtschaft in vielen Branchen angewiesen ist. Zudem sprechen sich Umfragen dafür aus, langjährig im Land lebenden Einwanderern einen Weg in die Legalität zu ermöglichen. Welche Folgen hat Trumps Abschiebepolitik für Unternehmen und Wohlstand? Bremst sie die US-Wirtschaft am Ende sogar aus? Aus Michigan im mittleren Westen der USA berichtet Carsten Kühntop.
17: We're gonna check everybody out here, okay?
18: Okay. Sechs spanisch sprechende Arbeiter in einem Auto auf dem Seitenstreifen und ein übelgelaunter Beamter der Einwanderungsbehörde ICE am Wagenfenster. Er verlangt nach den Papieren. Das war im September und Tyler Ralko stellte das Handyvideo des Vorfalls ins Netz. Die sechs Männer sind seine Angestellten, kommen aus Guatemala, arbeiten legal hier in Michigan und durften nach der Überprüfung weiterfahren, berichtet Ralko.
19: Obviously, I profusely apologize.
18: Ich habe mich natürlich von ganzem Herzen bei Ihnen entschuldigt. Für Sie ist Amerika dieser wunderbare Ort. Und dann zu sehen, wie Sie da behandelt wurden, war für mich wirklich traurig. Ralko ist Juniorchef eines Gartenbaubetriebs. Von 57 Angestellten sind 12 aus Guatemala, alle mit einer Arbeitserlaubnis. Ohne diese Männer geht es nicht, sagt Ralko.
19: It's so difficult to find reliable.
18: Es ist schwierig, verlässliche Leute zu finden. Ist ja auch nicht der glanzvollste Job. Nach diesem Vorfall habe ich die Sorge, dass einige unserer Mitarbeiter im nächsten Jahr vielleicht nicht wiederkommen. Bei der Präsidentschaftswahl vor 2 Jahren machten die meisten Wähler in Michigan ihr Kreuz bei Donald Trump. Trumps Versprechen, vor allem kriminell gewordene Ausländer sollen abgeschoben werden im großen Stil. Aaron Reichlin Melnick vom American Immigration Council schätzt, bis jetzt hat die US-Regierung an die 700.000 Menschen abgeschoben. Das heißt, viel mehr als nur die Kriminellen. Seit seinem Amtsantritt hat Trump Massenabschiebungen nicht nur von Kriminellen verfügt, sondern von allen, die sich ohne Erlaubnis im Land aufhalten. Außerdem hat er Migranten ihre Aufenthaltserlaubnis entzogen, die eine solche zum Zeitpunkt seines Amtsantritts noch hatten. So wurden aus Hunderttausenden, die einen speziellen Schutz Status genossen, Menschen, die sich illegal im Land aufhalten. Kiana Towns-Williams, Schriftstellerin und Aktivistin, berichtet von einem Fall, der kürzlich in ihrer Heimatstadt Flint in Michigan Schlagzeilen machte. Da ging es um den Miteigentümer eines japanischen Restaurants.
20: One of their owners has been taken away by ICE.
18: Er wurde von ICE weggebracht. Und das Restaurant ist nun zu. Die hatten zu einem Zeitpunkt, wo die Regierung die Lebensmittelhilfe kürzte, kostenlos Essen verteilt. Umfragen zeigen, auch bei der Migrationspolitik hat Trump jetzt die meisten Amerikaner gegen sich. Das könnte die Zwischenwahlen im November beeinflussen. Aaron Ragnan Melnick. Die Amerikaner sind der Meinung, dass Menschen, die sich aus Schwierigkeiten herausgehalten, keine Straftaten begangen, eine Familie gegründet und hart gearbeitet haben, anders behandelt werden sollten, als Menschen, die gerade erst ins Land gekommen sind und noch nicht unter Beweis gestellt haben, dass sie hier ohne Probleme leben können.
5: Der Bericht aus Michigan von Carsten Kühntop. Deutschland will bis 2045 klimaneutral werden, so steht es im Bundesklimaschutzgesetz. Doch dieses Ziel hat seinen Preis. Laut einer neuen Studie, die Prognos im Auftrag der staatlichen deutschen Förderbank KfW erstellt hat, müssten hierzulande insgesamt 6 Billionen Euro investiert werden. Das heißt, pro Jahr rund 290 Milliarden Euro 20 Jahre lang. 4 Wochen vor Beginn der UN-Weltklimaschutzkonferenz stellt sich damit die Frage, wie soll Deutschland diese gewaltige Summe aufbringen? Und können wir uns den Weg zur Klimaneutralität überhaupt leisten? Darüber spreche ich mit dem Chefvolkswirt der KfW, Dirk Schumacher.
1: In der Tat, die Summe sieht sehr groß aus, ist es auch. Allerdings verteilt es sich natürlich über 20 Jahre. 290 Milliarden wären das pro Jahr. Ein wichtiger Punkt ist allerdings dabei, dass Investitionen ja auch ansonsten stattfinden würden. Das heißt, die 290 Milliarden würden andere Investitionen ersetzen. Berücksichtigt man das, dann ist die Summe, die wir neu, also netto dazu kriegen, deutlich geringer. Dann sind wir nur noch in Anführungsstrichen bei 65 Milliarden. Das sind etwa 1,5% des Bruttoinlandsprodukts Deutschlands. Immer noch eine gewaltige Summe, aber schon eher zu verkraften. Vor allem, wenn man berücksichtigt, dass die Bruttoanlageinvestitionen bezogen aufs Bruttoinlandsprodukt relativ niedrig sind. Also ja, das ist eine große Herausforderung, aber gleichzeitig nichts, was unmöglich ist.
5: Viele Menschen erleben ja gerade eigentlich steigende Lebenshaltungskosten. Wie kann verhindert werden, dass Klimaschutz zu einer finanziellen Überforderung gerade für Haushalte mit niedrigen und mittleren Einkommen wird?
1: Ja, das ist ein zentraler Punkt und wir sehen beispielsweise in unserem Energiewendebarometer, da befragen wir private Haushalte, wie sie zur Energiewende stehen. Da sehen wir eine breite Zustimmung. Gleichzeitig, wenn wir dann fragen, ob ein eigener Beitrag geleistet werden kann oder möchte, sehen wir doch ein Abgleiten. Da sind wir dann nur noch bei 2/3. Unterteilen wir dann weiter in die Einkommensklassen, sehen wir verständlicherweise, dass bei niedrigen Einkommen die Möglichkeit, die Bereitschaft geringer ist. Insofern ist das ein Aspekt, der berücksichtigt werden muss. Und Programme, die das sozial abfedern, existieren bzw. Sind in Planung. Ein wichtiger Aspekt auch, um die politische Akzeptanz der Energiewende aufrechtzuerhalten, die nach wie vor recht hoch ist. In unseren Umfragen etwa 80% der Befragten stimmen im Prinzip mit der Energiewende und den Zielen überein.
5: Mit Blick auf die Wirtschaft betont die KfW, dass Klimaschutz nicht nur Kosten verursacht, sondern eben auch wirtschaftliche Chancen eröffnet. Deutschland ist ja der zweitgrößte Exporteur von Klimaschutzgütern. Welche Chancen ergeben sich daraus?
1: Also es ist keineswegs nur in Deutschland, wo Klimaschutz ernst genommen wird. Weltweit, gerade auch in China, auch in Indien, wird sehr viel in Klimaschutz und anderen Emerging Markets investiert. Und das ist natürlich für die deutsche Industrie, die in dem Bereich tätig ist, eine echte Chance. Das sehen wir. Exporte in Klimaschutzgüter sind rasant gestiegen. Der Wettbewerb bleibt da nicht stehen, das ist auch klar. Und China ist auch an der Stelle ein sehr formidabler Konkurrent. Aber es ist eine Chance für Deutschland. Die Welt insgesamt versucht, in Richtung Klimaneutralität sich zu bewegen. Und das ist sicher eine Chance für die deutsche Industrie.
5: Nun muss man aber auch sagen, dass laut Ihrer Studie der Investitionsbedarf seit 2021 von 5 auf 6 Billionen Euro gestiegen ist. Ist das nicht ein Hinweis darauf, dass Deutschland beim Klimaschutz eigentlich zu langsam vorankommt?
1: Da haben wir sicher, und das zeigt ja die Studie, noch einiges vor uns. Wir sehen aber auch durchaus, dass die Unternehmen mehr anfangen zu investieren. Und ich denke, dass die letzten geopolitischen Entwicklungen im Mittleren Osten das ganze Thema ja nochmal offensichtlicher gemacht haben, beziehungsweise auch die volkswirtschaftlichen Chancen, die darin bestehen. Die Abhängigkeit von fossilen Rohstoffen geht natürlich einher mit großer Unsicherheit. Und wer vermag schon zu sagen, wie denn der Preis für Öl oder Erdgas in 5 Jahren ist, gegeben, dass offensichtlich die geopolitische Lage eine schwierige ist. Also ja, wir müssen da mehr tun, das zeigt diese Studie auch. Aber ich glaube, die Erkenntnis, dass da Chancen enthalten sind, verbreitet sich auch. Und wenn ich kurz nochmal auf die privaten Haushalte zurückkommen darf, der starke Anstieg bei den Zulassungen von E-Autos zeigt ja auch, dass da eine Chance auch für die privaten Haushalte ist. Also wenn ich einen Verbrenner habe, dann bin ich eben auch abhängig davon, was im Mittleren Osten passiert. Und das gilt ja auch für die Wärmepumpe. Also diese größere Unabhängigkeit, die damit einhergeht, ist ja auch eine wirtschaftliche Chance.
5: Der KfW-Chefvolkswirt Dirk Schumacher zur neuen Studie über die Kosten zur Klimaneutralität. Russland hat sich beim Brexit-Referendum vor 10 Jahren eingemischt. Das hat jetzt der britische Premierminister Andy Burnham bestätigt, als erster Regierungschef seines Landes. Burnham hat das in einem Podcast gesagt. Offenbar hat er auch mit Bundeskanzler Merz vergangene Woche über das Thema gesprochen und gesagt, russische Desinformation gäbe es sicher auch in Deutschland. Der Gedanke ist nicht neu und viele teilen ihn. Vor einer Woche hatte auch der Bundesnachrichtendienst erneut auf die Gefahr aufmerksam gemacht. Aber nicht nur die Politik hat Angst vor Sabotage, auch die Industrie. Der Bundesverband der deutschen Industrie BDI macht heute im Handelsblatt seine Sorgen konkret. Jutta Kaiser aus der SWR-Wirtschaftsredaktion. Was genau befürchtet der BDI?
0: Ja, der stellvertretende BDI-Chef Holger Lösch rechnet damit, dass die Angriffe aus Russland immer einfallsreicher werden und damit dürfte es auch noch schwieriger werden, sie schnell zu erkennen und dann zu bekämpfen. Lösch stellt gleichzeitig fest, dass wir darauf auch nicht genug vorbereitet sind, denn nach seinen Angaben gibt es zwar Warnungen von Behörden an die Unternehmen, aber anschließend gibt es dann kein gemeinsames Verfahren, was passieren muss. Lösch wünscht sich, dass Staat und Unternehmen da deutlich enger zusammenarbeiten. Für ihn ist der Schutz der Industrie ein Grundbaustein der nationalen Sicherheit. Und die Politik, die müsse dem Thema aus seiner Sicht eine höhere Priorität geben, als sie das eben aktuell tut.
5: Hat er damit denn recht? Also tut die Bundesregierung nicht genug bei dem Thema?
0: Naja, sagen wir so, es scheitert weniger an Worten, sondern eher am Tempo, mit dem dann konkrete Maßnahmen umgesetzt werden. Also der BDI, der hat schon vor Jahren eine Schutzstrategie für die Wirtschaft eingefordert, aber er sieht eben nicht so richtig, dass das Thema dann schnell genug angepackt wird. Die Bundesregierung, das Kabinett, hat im Frühjahr zwar eine nationale Strategie beschlossen, um die Wirtschaft zu schützen, aber einige Vorhaben sind eben bisher nicht umgesetzt. Da geht es zum Beispiel um die Berichtspflichten von Unternehmen. Konkret ist die Frage, sollten sie von der Pflicht befreit werden, bestimmte Daten öffentlich zu machen, also Daten, die für Spionage, Sabotage oder Anschläge genutzt werden könnten. Soweit ist es noch nicht. Und jetzt hat vergangene Woche der Bundesnachrichtendienst nochmal sehr deutlich gewarnt, Russland sei der gefährlichste Gegner Deutschlands. Auch der Verfassungsschutz und der militärische Abschirmdienst, die haben die Bedrohung durch Russland betont.
5: Gibt es Hinweise, an welcher Stelle die größte Gefahr besteht?
0: Also der Bereich Transport und Verkehr, dann die militärische Infrastruktur, aber auch die Rüstungsindustrie stehen im besonderen Fokus. Das Bundesamt für Verfassungsschutz hatte schon vor Monaten auch gewarnt, Mitarbeiter in diesen Branchen sollten besonders wachsam sein. Mittlerweile ist das noch einen Schritt weiter gegangen. Der Verfassungsschutzpräsident geht jetzt davon aus, dass Russland neben Spionage und Sabotage auch bereit ist, gezielt Menschen zu töten. Ein Bericht der Financial Times vom Wochenende stützt das. Westliche Geheimdienste würden davor warnen, Russland hätte es offenbar auf Führungskräfte europäischer Rüstungsunternehmen abgesehen. Es ist sogar schon so weit, dass manche Führungskräfte Bodyguards brauchen. Rheinmetall-Chef Achim Pappberger ist da das beste Beispiel. Er hat offenbar ein Personenschutzniveau, das vergleichbar ist mit dem des Bundeskanzlers. Aber letztlich, da müssen wir in allen Bereichen der Wirtschaft mit Angriffen rechnen, vor allem auch mit Cyberangriffen. Die sind mittlerweile Alltag, das machen sich viele nicht so bewusst, aber das ist einfach ein riesiges Problem für Unternehmen in allen möglichen Branchen.
5: Vielen Dank, Jutta Kaiser aus der SWR-Wirtschaftsredaktion. 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Soweit SWR Kultur aktuell mit Sabine Hackländer.
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21: Mit Martina Kögel. Schönen guten Tag. Wir starten bunt heute. Lady Gaga schwört auf ihn, genauso wie Billie Eilish oder auch Björk. Der Pforzheimer Reba Aziz macht Mode für internationale Popstars. Mitreden dürfen sie dabei aber nur minimal.
22: Farbe dürfen sie sich aussuchen. Ja, die wissen aber schon, wie ich arbeite. Die vertrauen mir einfach.
21: Die Mode des Designers, dem die Stars wirklich vertrauen. Im Moment sind die eindrucksvollen Outfits in Pforzheim zu sehen, dazu gleich mehr. Außerdem in der kommenden halben Stunde, wir stellen Ihnen Seth Flaxman vor. Er verstärkt an der Uni Kaiserslautern-Landau ab sofort den wichtigen Bereich KI-Forschung. Und wir hören rein ins letzte Argentinien-Konzert der Toten Hosen.

0: Afghanistan, Brasilien, Kolumbien, Bangladesch, Senegal. Das sind nur einige der Länder, in denen Philipp Küppers an Kulturinstitutionen gearbeitet hat. Zuletzt hat er die Goethe-Institute in Marokko geleitet. Seit dem 1. September ist er jetzt in Stuttgart als Generalsekretär des Instituts für Auslandsbeziehungen. Das IFA-Institut ist Deutschlands traditionsreichste Organisation für den internationalen Kulturaustausch. Was er in seiner neuen Funktion alles anstoßen möchte, darüber spreche ich jetzt mit ihm. Guten Tag, Philipp Küppers.
1: Hallo, guten Tag, Frau Kögel.
0: Herr Küppers, nach vielen internationalen Einsatzorten jetzt an den Charlottenplatz nach Stuttgart. Was können Sie hier am IFA-Institut als Generalsekretär gestalten, was Sie so bisher noch nirgends gestalten konnten?
1: Also ich glaube, ganz wichtig ist die Rückspielung auch dieser Arbeit, die wir im Ausland tun, hier nach Deutschland. Und ich glaube, da ist es gerade auch eine sehr, sehr wichtige Zeit. Ich war in meinen letzten 20 Lebensjahren 17 davon im Ausland und ich habe erlebt, wie wichtig die Arbeit, die Institutionen wie das IFA, das Goethe-Institut, der DAAD, also alle diese Institutionen, die im Rahmen der auswärtigen Kultur- und Bildungspolitik, der Entwicklungszusammenarbeit arbeiten, wie wichtig diese Institutionen sind, auch für das Deutschlandbild im Ausland, aber auch für die Menschen, die im Ausland mit der Unterstützung durch die Programme, die wir haben, für ihre Ziele und unsere gemeinsamen Ziele kämpfen können. Wir haben in Stuttgart 110 Mitarbeitende, die hier am IFA arbeiten. Wir haben Projekte in 117 Ländern der Welt. Von Syrien über Brasilien, von Ukraine zu China, zu USA, all das vernetzen wir auch sozusagen Baden-Württemberg und Stuttgart weltweit und wollen dafür auch ein paar Formate mehr noch anbieten, um eben die Menschen auch hier in Baden-Württemberg ein bisschen in unsere Arbeit einzuführen, mitzunehmen.
0: Welche Herangehensweise haben Sie im Lauf dieser Zeit entwickelt, um Vertrauen zu gewinnen, Akteure zu mobilisieren und miteinander in Verbindung zu bringen, die Sie auch jetzt einsetzen und einsetzen wollen?
1: Also ich glaube, ganz wichtig ist erstmal zuhören. Wir haben sehr häufig ein sehr starkes Selbstbewusstsein. Wir gehen auf Menschen im Ausland zu mit der Idee, dass wir doch schon etwas wüssten und gar nicht mit der Idee, dass wir etwas lernen wollen. Und ich glaube, das ist schon mal ein ganz großer Unterschied, wie man anderen Menschen begegnet. Das IFA setzt sich ja selber zum Ziel, Verständnis und Vertrauen zwischen Menschen aufzubauen. Das IFA-Institut wird ja auch gefördert vom Auswärtigen Amt, teilweise vom BMI, also das Bundesministerium des Innern, vom Land Baden-Württemberg und der Stadt Stuttgart. Und da kommt mir schon zugute, dass ich so ein bisschen Erfahrung habe, unterschiedliche Menschen treffen, erstmal zuhören und dann vernetzen und den Austausch bringen. Ich glaube, dann kommt auch was bei raus.
0: Eines der Grundanliegen bei all dem ist ja, mit Kultur Brücken zu bauen, Vorurteile abzubauen, Demokratie zu fördern. Wir erleben jetzt gerade viel politische Polarisierung, verhärtete Positionen, Unzufriedenheit mit Institutionen. Wie optimistisch sind Sie in dieser Gemengelage darauf, konstruktiv Einfluss nehmen zu können?
1: Also meiner Erfahrung nach bauen sich dort Vorurteile ab, und entsteht Verständnis, wo sich Menschen begegnen. Und wir müssen gucken, dass wir diese Begegnung auch weiterhin organisieren. Ich war selber jetzt so lange Jahre im Ausland und habe erlebt, wie sich auch das Deutschlandbild im Ausland etwas gewandelt hat. Die Menschen im Ausland verfolgen schon sehr intensiv, was bei uns politisch passiert. Sie haben es gerade selber angesprochen, die Ränder werden stärker, vor allem auch konservative rechte Ränder, das wird aus dem Ausland teilweise sehr skeptisch gesehen. Der Wirtschaft geht es nicht so gut. Also da ist viel, wo man früher nach Deutschland geschaut hat. Und heute stellt man schon fest, dass es in Deutschland auch eine Krise gibt. Und das schmälert natürlich die Attraktivität. Und das ist eben ein bisschen schwieriger geworden. Gerade deshalb müssen wir jetzt alle Vollgas geben und uns weiter wirklich darum bemühen, dass wir Verständnis herstellen, dass wir die Diversität der Stimmen in Deutschland und in der Welt hörbar machen und die Menschen vernetzen. Und ich glaube, dann können wir alle Einfluss nehmen.
0: Was haben Sie seit dem 1. September konkret schon neu angestoßen oder gerade in Konzeption? Vielleicht gibt es da ein konkretes Beispiel.
1: Wir werden im Februar wieder eine neue Reihe der Stuttgarter Weltgespräche machen. Das ist ein großes Diskussionsformat, wo wir Menschen einladen wollen, Themen, die im Ausland virulent diskutiert werden, auch hier in Stuttgart zu besprechen. Wir planen gerade eine Reihe neuer Ausstellungen. Wir haben ja hier in Stuttgart auch mit der IFA-Galerie einen tollen Ausstellungsort. Wir überlegen uns gerade, ob es möglich ist, eine unserer Tourneeausstellungen auch in die Ukraine zu bringen, um auch dort ein bisschen Kunst zu zeigen. Wir haben jetzt gerade Projekte in Syrien aufgenommen. Wir werden wahrscheinlich nächstes Jahr Bauhaus in China zeigen. Mhm. Und jetzt geht auch der deutsche Pavillon auf der Venedig-Biennale zu Ende. Und auch da möchten wir gerne nochmal eine Rückspielung nach Deutschland anbieten, damit auch die Menschen hier, die jetzt keine Chance hatten, nach Venedig zu fahren, nochmal ein bisschen teilhaben können an dem, was auf der wichtigsten Kunstbiennale der Welt passiert.
0: Philipp Küppers war das. Seit 6 Wochen ist er Generalsekretär des Instituts für Auslandsbeziehungen mit Sitz in Stuttgart. Danke Ihnen.
1: Danke Ihnen und bleiben Sie gesund.

0: Wo ist dein Atelier? Diese Frage ist der Modedesigner Reba Aziz schon gewohnt. Viele können einfach nicht glauben, dass sein Atelier in Pforzheim ist und nicht in Paris, in New York oder wenigstens in Berlin. Seine Kundinnen sind internationale Superstars wie Lady Gaga, Beyoncé oder auch Björk. Aber Aziz sieht einfach keinen Grund, aus Pforzheim wegzugehen. Hier hat er studiert und findet seither das Wichtigste, was er braucht, um gut zu arbeiten. Genug Ruhe. Jetzt zeigt der Modedesigner 16 seiner neuesten Kreationen in einer kleinen Ausstellung, und zwar dort, wo sie entstanden sind, im Emma Kreativzentrum mitten in Pforzheim. Marie-Dominique Wetzel hat ihn beim Aufbau der Ausstellung getroffen.
1: Reba Aziz kann sich nur schwer von seiner Arbeit losreißen, um mich durch die Ausstellung zu führen. Er zupft noch kurz an einer Falte der langen weißen Stoffbahnen. Sie kleiden den gesamten Ausstellungsraum aus und machen diesen zu einer Bühne für seine Kreationen. Dann dreht der Modedesigner noch schnell eine der Schneiderpuppen, die seine Outfits tragen, etwas mehr ins Profil. Reba Aziz ist Perfektionist und macht gerne alles selbst.
2: Ich kann das nicht abgeben, jemanden was machen lassen. Das ist absolut nicht dieselbe Energie.
1: Gleich am Eingang steht eine Kreation, die sofort ins Auge sticht. Eine blutrote, kurze Jacke aus Lackleder mit dicken Ausbuchtungen an den Schultern, in denen ebenso wie in den Armen mehrere Pfeile stecken.
2: Ich wollte halt so einen Arm, was rüber, also geht in so eine Art Flügel. Man kann es hier sehen. Das sieht aus wie so ein Knochen. Und das war mir sehr wichtig, dass es auch ein Gefühl rüberbringt.
1: Das Gefühl, das einem beim Anblick beschleicht, ist zwiespältig. Einerseits scheint die Jacke Schutz zu bieten, andererseits erzählt dieses Kleidungsstück eben auch von Verletzungen. Etwas weiter steht eine Kreation, die wie ein halbtransparenter Kokon wirkt, der auch den ganzen Kopf umhüllt. Die Kreationen von Reba Aziz haben etwas Skulpturales, das die Silhouette des weiblichen Körpers verändert, mitunter deformiert. Symmetrie ist langweilig, findet der Modedesigner.
2: Für mich bedeutet ja nicht, wenn man deformiert, dass es ja nicht schön ist, sondern in der Natur ist ja auch nicht alles perfekt und symmetrisch.
1: Wie die Ideen zu seinen Kreationen entstehen, kann Reba Aziz nicht genau sagen. Das Wichtigste für seine Arbeit seien Perfektion und Liebe. Das und noch viel mehr habe er von seinem Vater gelernt, der Schneider war. Reba Aziz arbeitet manchmal Tag und Nacht wie ein Getriebener. Fast alles sei dabei Intuition, sagt er, und ein fließender Prozess bis zum Schluss.
2: Ich mache die Skizzen im Kopf, Zeit sparen. Das ist wie so eine grobe Skizze. Dann denke ich die ganze Woche drüber nach, 24 Stunden, und dann ändert sich alles im Kopf.
1: Um die Arbeiten von Aziz zu erfassen, muss man sich Zeit nehmen. Und deswegen hat er auch eingewilligt, seine Kreationen in einer Ausstellung zu zeigen. Hier kann man sie in Ruhe und im Detail betrachten, nicht wie bei den nur kurzen Auftritten auf dem Laufsteg. Allerdings sieht man seine Werke hier im Ausstellungsraum nicht in Bewegung. Aziz ist es wichtig, dass man sich in seinen Kreationen gut bewegen kann. Deswegen sind die meisten auch sehr leicht, wie das beige Kleid mit dem opulenten Tüllkragen oder das tiefblaue Samtkleid mit Kapuze, das der Modedesigner für Björk kreiert hat. Wenn Aziz einwilligt, für jemanden etwas zu entwerfen, dann muss die Chemie zwischen ihnen stimmen, erklärt er. Die Mitspracherechte der Künstlerinnen sind dann aber sehr begrenzt, beschränken sich eigentlich nur auf ein Detail.
2: Farbe. Farbe dürfen sich aussuchen. Ja, die wissen aber schon, wie ich arbeite. Die vertrauen mir einfach.
1: Die Arbeiten, die Reba Aziz jetzt im Emma Kreativzentrum in Pforzheim zeigt, hat er im Sommer bei der Paris Couture Week gezeigt und dafür sehr viel Anerkennung der internationalen Fachpresse bekommen. Dass er diese Kreationen jetzt in Pforzheim zeigt, geschieht aus Dankbarkeit, sagt er, gegenüber dem Team im Emma Kreativzentrum, das sein Talent früh entdeckt und ihm schon als Student der Pforzheimer Hochschule ein Atelier zur Verfügung gestellt hat, in dem er bis heute arbeitet und das für ihn, genauso wie die Stadt Pforzheim, in seinem turbulenten Leben eine ganz wichtige Konstante ist.
2: Pforzheim ist schön. Es ist sehr klein und kompakt. Also man kann auch in die weite Welt, ohne dass man Pforzheim verlassen muss.
0: Reba Aziz. Die Ausstellung Äther mit seinen neuesten Kreationen ist noch bis Sonntag im Emma Kreativzentrum in Pforzheim zu sehen, im ehemaligen Emma Jägerbad.

0: OpenAI und Anthropic einerseits, DeepSeek und Moonshot AI andererseits. Die großen Fortschritte im Bereich künstlicher Intelligenz verbindet man mit KI-Firmen in den USA oder China. Europa oder Deutschland im Besonderen scheinen eher hintendran zu sein. Aber in Rheinland-Pfalz entsteht gerade ein wichtiger Standort für KI-Forschung. Die Technische Universität Kaiserslautern-Landau hat dafür eine neue KI-Schlüsselprofessur eingerichtet und mit einem renommierten Informatiker besetzt, Seth Flaxman. Katharina Eisenbart stellt ihn uns vor.
1: Seth Flaxman entspricht nicht dem Klischee eines Informatikers. Ruhig und in sich gekehrt, sondern er redet viel und schnell, ist immer leidenschaftlich bei der Sache. Der Amerikaner ist erst seit wenigen Wochen in Deutschland. Fortan verstärkt er die Forschungsinitiative AI, Computing and Society, also KI, Informatik und Gesellschaft, der Rheinland-Pfälzischen Universität Kaiserslautern-Landau und des Max-Planck-Instituts für Softwaresysteme.
2: One of the first things they've done is hire me, which is exciting to me.
1: Eines der ersten Dinge, die sie getan hätten, sei es, ihn einzustellen, so Flaxman. Er tritt die neu geschaffene KI-Schlüsselprofessur an. Flaxman hat in Harvard studiert, war wissenschaftlicher Mitarbeiter bei der Weltgesundheitsorganisation in Genf und zuletzt Professor für Informatik an der Universität Oxford. In seinem neuen Job wird Flaxman verschiedene Fachgebiete miteinander vernetzen und sein Wissen über KI-Anwendungen einbringen. Das liegt Flaxman gut.
3: Der berühmte Statistiker John Tukey hat gesagt, als Statistiker kannst du dich in jedem Fachgebiet austoben. Und das gilt auch für Informatiker. Wir können uns in vielen verschiedenen Disziplinen einbringen, aber wir kommen und übernehmen nicht einfach alles, sondern wir arbeiten eng mit Naturwissenschaftlern, Geisteswissenschaftlern oder Sozialwissenschaftlern zusammen.
1: Dabei kommen Methoden aus dem Bereich des maschinellen Lernens zur Anwendung, einem Teilgebiet der künstlichen Intelligenz. Mit ihnen lassen sich statistische Berechnungen anstellen. Hilfreich war das etwa zu Zeiten der Covid-19-Pandemie. Flaxman tat sich 2020 mit Epidemiologen am Imperial College in London zusammen, um die Verbreitung des Virus zu analysieren und wissenschaftliche Grundlagen für politische Entscheidungen zu schaffen.
3: Jeden Tag haben wir unsere Modelle laufen lassen und versucht, mit unserer Einschätzung die drängenden Fragen zu beantworten. Wie viele Menschen haben sich infiziert? Wie gut wirken die Maßnahmen? Später haben wir die neuen Virusvarianten untersucht.

0: Darum mache ich mir Sorgen. Diese Angst vor einer übermächtigen KI halte ich für eine Ablenkung von unseren realen Problemen, für die wir Verantwortung übernehmen müssen.
1: Auf die jüngsten Vorfälle, bei denen sich KI-Agenten von OpenAI in andere Firmen oder gar das australische Gesundheitssystem gehackt haben, müssten aber Konsequenzen folgen.
0: Diese Unternehmen müssen reguliert werden, wie in jeder anderen Industrie auch. Das sorgt auch für bessere Wettbewerbsbedingungen. Dann hätten andere Akteure oder andere Unternehmen, die vielleicht mehr auf Sicherheit und Datenschutz achten, die Chance, sich zu etablieren. Insbesondere hier in Europa wollen die Nutzer das.
1: Ziel des KI-Standorts in Rheinland-Pfalz ist es, die Wechselwirkungen zwischen KI und Gesellschaft zu erforschen. Dabei geht es auch um Fragen der Sicherheit und die Auswirkungen von KI auf den Arbeitsmarkt.
2: Seth Flaxman, er hat die neue KI-Schlüsselprofessur inne an der Rheinland-Pfälzischen Technischen Universität Kaiserslautern-Landau.

SWR Kultur am Mittag mit einer ganz aktuellen Personalie. Jan-Christoph Breitwieser wird ab Januar Direktor des Hessischen Landesmuseums in Darmstadt. Das hat das Hessische Ministerium für Wissenschaft und Forschung, Kunst und Kultur bekannt gegeben. Jan-Christoph Breitwieser löst die kommissarische Leiterin Julia Hillebrand ab. In den vergangenen 10 Jahren hat Breitwieser das Museum Bensheim geleitet und hat dort unter anderem eine neue archäologische Dauerausstellung entwickelt. Das Hessische Landesmuseum Darmstadt vereinigt als Universalmuseum ganz unterschiedliche Sammlungen aus den Bereichen Kunst, Kultur und Naturgeschichte.

0: Auch Punkrocker altern. Die Düsseldorfer Toten Hosen um Leadsänger Campino sind zwar noch höchst energiegeladen, aber gleichzeitig alle über 60 und auf Abschiedstournee. Nächstes Jahr durch Deutschland. Zuallererst wollten sie aber von ihren vielen Fans in Argentinien Abschied nehmen. Bei diesem letzten Konzert am Wochenende in Buenos Aires, nach 34 Jahren Konzertgeschichte dort, war auch meine Kollegin Anne Herberg dabei.
1: Steigbügel, Huckepack, fünf Punks schwitzend im Einsatz und schließlich hängt die 3 Meter lange Totenhosenfahne in hellblau-weiß doch noch an der Mauer vor dem Stadion. Dank einer deutsch-argentinischen Liebesgeschichte, die an diesem Abend hier in Buenos Aires ihr

0: großes Finale erleben soll. Zwischen Oberarm-Tattoos mit Skelettadler, Fortuna Düsseldorf und Argentinien-Trikots und Dosenbier bis zum bitteren Ende. Denn Los Josen verabschieden sich von Argentinien. Ich habe jetzt schon Tränen in den Augen. Die Hosen gehören einfach zu uns. Es ist, als kämen sie von hier. Wir lieben sie, wir lieben sie. Los Josen, das muss man fühlen, es ist Völkerverständigung pur. Sie haben uns nie enttäuscht, kamen selbst zur Jahrtausendwende, als hier die große Wirtschaftskrise war und niemand einen Peso hatte. Die Hosen spielten fast für umsonst. Doch nun ist er da, der Tag, der niemals kommen sollte. Komisch, auch für uns, sagt Campino.
1: In Argentinien sieht man die Dinge persönlicher als zu Hause. Und wir sehen das auch so. Das ist eine richtige intensive Beziehung mit den Menschen hier. Wir haben viele Freundschaften gemacht. Da kann man sich nicht einfach so vom Acker machen.
2: It's gonna be a wild night, but I see everybody is friends with everybody. Everybody takes care of each other. We love you for that. We love you.
1: Für mich ist das ganz, ganz wichtig, dass wir hier bei voller Stärke uns verabschieden und dass wir auch den Leuten heute ein richtiges Brett verpassen wollen. Hier gibt es keine Zeit für Sentimentalitäten. Das habe ich mir immer so ausgemalt.
0: Noch eine große wilde Show. Sie proben, sie schwitzen, sie grölen mit, mehr oder weniger textsicher. 14.000 Fans sind gekommen, so viele wie noch nie, darunter auch rund 2.000 Deutsche.
3: Das zu erleben, zu sehen, in einem vollen Konzertsaal zu sein, wie Unmengen von Menschen einfach auf Deutsch Trap singen, obwohl sie eigentlich gar kein Deutsch können. Das ist wirklich so eine Art Liebesgeschichte.
0: Das erste Konzert vor 34 Jahren. Heute gibt es Fanclubs, Coverbands, Hosen, Sprachkurse und deutsch-argentinischen Austausch. Und Campino trägt ein Tattoo der Tango-Legende Carlos Gardel auf dem Arm. Mi Buenos Aires querido steht darunter, mein geliebtes Buenos Aires. Und als er dann noch für Hier kommt Alex mitten in die Menge steigt, ist kein Halten mehr. Punk, Rebellion, totale Hingabe über all die vielen Jahre. Wie man gemeinsam bei Gratis-Straßenkonzerten den Verkehr lahmlegte, Räumungsversuchen und Straßenschlachten mit Wasserwerfern widerspannt, Bühnen zusammenbrach.
2: And we told the people at home. You don't know about Rock'n'Roll if you haven't.
0: Wir haben den Leuten zu Hause gesagt, ihr wisst nichts über Rock'n'Roll, wenn ihr nicht in Buenos Aires wart. Ihr seid so wichtig. Ihr seid ein Teil von uns. Ihr bleibt ein Teil von uns.
2: You stay part of us.
0: Abschied mit Vollgas. Am Schluss fließen dann doch noch die Tränen. Keine Frage, hier geht eine Ära zu Ende. Das war's, amigos. Adios.
2: Darum sagen wir.
4: Das letzte Argentinien-Konzert der Toten Hosen am Samstag war es in Buenos Aires. Klingt, als wären dort auch heute noch viele beseelt und ein bisschen heiser. Anne Herberg hat für uns berichtet. Die Konzerte in Deutschland unter dem Motto Trink aus, wir müssen gehen, die starten dann im Juni 2027. Das war SWR Kultur am Mittag an diesem Montag. Ich bin Martina Kögel. Vielen Dank fürs Zuhören. Gleich hier die Nachrichten und dann unser Mittagskonzert. Unter anderem mit Musik von Josef Haydn.

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3: Um 13 Uhr mit Antje Keil. Bundesfinanzminister Klingbeil hat als Reaktion auf den Rücktritt der SPD-Co-Vorsitzenden Baas eine Neuwahl der SPD-Führung angekündigt. Die soll auf dem Bundesparteitag Ende des Jahres geschehen. Klingbeil sagte, es sei ein schwerer Tag. Er bedauere die Entscheidung der Arbeitsministerin sehr, könne sie aber zu 100% nachvollziehen.
4: An uns geht die Polarisierung nicht spurlos vorbei, die politische Auseinandersetzung, die auch immer mehr Hass und Hetze einziehen lässt und die persönliche Diffamierung. Alles das geht an uns nicht vorbei und es sind insbesondere Frauen und insbesondere die Frauen in herausgehobenen Führungspositionen, die sowas immer stärker erleben müssen. Und ich will Ihnen für mich sehr klar sagen, das ist nicht akzeptabel und das darf in unserer Gesellschaft nicht akzeptabel sein.
3: Baas hatte am Morgen überraschend ihre Ämter als Ministerin und Co-Vorsitzende der SPD mit sofortiger Wirkung bekannt gegeben. Sie machte dafür private Gründe, aber auch öffentliche Angriffe durch den Koalitionspartner auf ihre Person geltend. Abgeordnete im Bundestag werde sie bleiben, teilte Baas mit. Neuer Bundesarbeits- und Sozialminister soll Alexander Schweizer werden. Der 53-jährige Jurist war knapp 2 Jahre lang Ministerpräsident in Rheinland-Pfalz als Nachfolger von Malu Dreyer. Im März hatte die SPD aber die Landtagswahl verloren. Seitdem gab es immer wieder Spekulationen über einen Wechsel von Schweizer in die Bundespolitik. Er ist stellvertretender Vorsitzender der SPD im Bund und Fraktionsvorsitzender im Mainzer Landtag. Schweizer ist in Landau geboren, verheirateter Vater 3 Kinder und gilt als langjähriger Fan des 1. FC Kaiserslautern. Die Europäische Union verhängt eine ganze Reihe neuer Sanktionen gegen Unterstützer der russischen Kriegsindustrie. Die EU-Außenminister beschlossen, knapp 1.600 Personen, Unternehmen und andere Organisationen mit Strafmaßnahmen zu belegen. Das ist ein Rekord. Betroffen sind etwa Unternehmen, die mit an der Produktion von ballistischen Raketen beteiligt sind, aber auch Drohnenhersteller und Werften, die U-Boote warten. Bundesaußenminister Wadephul sprach von einem beispiellosen Sanktionsschlag gegen die Kriegswirtschaft von Russlands Präsident Putin. Die EU begrenzt die Importe chinesischer Hybridautos. Es dürften nur noch 350.000 Fahrzeuge im Jahr eingeführt werden. Damit sinke deren Zahl um mehr als die Hälfte, sagte ein EU-Beamter in Brüssel. Handelskommissar Šefčovič hatte sich in der vergangenen Woche in Peking mit dem chinesischen Handelsminister auf eine Begrenzung geeinigt. Die EU befürchtet, dass billige chinesische Autos europäische Hersteller vom Markt verdrängen könnten. Der Deutsche Bibliothekenverband hat eine verlässlichere Finanzierung der Bibliotheken des Landes angemahnt. Zudem sei eine höhere Anerkennung der gesellschaftlichen Bedeutung der Bildungsstätten nötig. In Zeiten sinkender Lesefähigkeit, zunehmender Desinformation und fehlender digitaler Kompetenz müsse die Bibliothek dringend gestärkt werden. Briefe schicken wird voraussichtlich teurer. Nach Angaben der Bundesnetzagentur könnte das Porto zu Jahresbeginn auf 1,14 Euro steigen. Das wäre eine Preissteigerung von mehr als 20%. Der Briefversand würde sich damit so stark verteuern wie noch nie, weil mehr E-Mails und immer weniger Briefe verschickt werden. Auch Pakete sollen den Plänen der Deutschen Post zufolge spürbar teurer werden. Der Alfred Nobel Gedächtnispreis für Wirtschaftswissenschaften geht in diesem Jahr an Robert E. Hall und Michael Woodford. Die US-Ökonomen werden für ihre Forschung zur Stabilisierung der Wirtschaft ausgezeichnet. Auf Grundlage dieser Modelle könnten rechtzeitig ergriffene finanz- und geldpolitische Maßnahmen die Schwankungen der Konjunktur abfedern. Das hat die Königlich Schwedische Akademie in Stockholm mitgeteilt. Der Wirtschaftspreis gilt als einzige Auszeichnung nicht auf das Testament des Schweden Alfred Nobel zurück und heißt deshalb offiziell auch nicht Nobelpreis. Die Dotierung beträgt aber auch rund 1 Million Euro. SWR Nachrichten, Redaktion Eka Staroste und Peter Möfeit. Das Wetter für Baden-Württemberg und Rheinland-Pfalz, ein Zwischenhoch bestimmt derzeit das Wetter bei uns. Die Vorhersage, ein meist freundlicher Nachmittag, überall trocken bei maximal 12 bis 19 Grad. Morgen viele Wolken, zwischendurch Regen und wieder 12 bis 19 Grad. Am Mittwoch erst trüb, dann freundlicher bei 17 bis 21 Grad. 13.05 Uhr.
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5: Mit Dominik Eisele, ich wünsche Ihnen einen guten Start in diese neue Woche. Und sagen Sie, hatten Sie heute vielleicht unerklärlicherweise schon ein Lied im Kopf, was Sie unwillkürlich angefangen haben zu summen oder zu pfeifen und es einfach nicht weggegangen ist und Sie sich gefragt haben, na, wo habe ich denn diesen Ohrwurm jetzt schon wieder her? Plötzlich tauchen sie auf, sind eine Weile da und dann gehen sie auch schon wieder. Und uns bleibt nichts anderes übrig, als zurückzubleiben und uns zu wundern, woher denn dieser Ohrwurm kam und wer ihn wohl ablösen wird. Jetzt allerdings wird ziemlich klar sein, woher sie vielleicht ihren nächsten Ohrwurm haben werden, denn das Finale von Joseph Haydns Cembalo-Konzert, das Rondo all'Ungherese, das hat ziemlich großes Potenzial, ein solcher Ohrwurm zu werden. Denn was braucht ein Lied, ein Stück, ein Song, um zum Ohrwurm zu werden? Eine eingängige Melodie und ein immer wiederkehrendes Thema stehen da ganz vorne. Und mit beidem kann dieses Finale hier sehr gut glänzen. Also entschuldige ich mich schon mal im Voraus bei Ihnen für etwaige aufkommende Ohrwürmer, sage gern geschehen. Und wir hören das Ensemble Il Pomodoro.

Joseph Haydns Konzert für Cembalo und Orchester D-Dur mit dem Ensemble Il Pomodoro im Mittagskonzert von SWR Kultur. Ein Unikum in der musikalischen Weltgeschichte. So betitelt die Vossische Zeitung um 1850 Emilie Meyers erstes Konzert in Berlin. Ein solches Programm, ganz von weiblicher Hand ins Leben gerufen, sei eben genau dieses Unikum, heißt es da weiter. Emilie Meyer ist, wohl ohne zu übertreiben, die größte deutsche Komponistin des 19. Jahrhunderts. Und das zu einer Zeit, in der Frauen lediglich das häusliche Musizieren gestattet worden ist. Kunst ja, aber bitte nur im privaten und kleinen Rahmen. Also ein bisschen singen, ein bisschen Klavier spielen und dann genügt das Ganze auch schon. An eine Ausbildung oder an ein Leben als Berufsmusikerin ist da überhaupt noch nicht zu denken. Und ich glaube, es soll Friedrich Schlegel gewesen sein, dem das Zitat zumindest in den Mund gelegt wird, um den Zeitgeist auf den Punkt zu bringen. Das Weib gebiert den Menschen, der Mann das Kunstwerk. Ein ziemlich trauriges Zitat der Weltgeschichte. Und dennoch, Emilie Meyer behauptet sich trotz allen Widerständen und erreicht mit ihren Kompositionen eine Öffentlichkeit, die für Frauen damals unerreichbar zu sein schienen. Manchmal geht sie dafür sogar auch sehr ungewöhnliche Wege, wie etwa eine selbst hergestellte Brotschale aus wirklichem Weißbrot an Königin Elisabeth von Preußen zu schicken, sozusagen als Werbegag für ihr neues Konzert. Und wir hören jetzt ihre Notturno für Violine und Klavier in D-Moll mit dem Trio Vivente.

0: Emilie Meyers Notturno für Violine und Klavier, D-Moll Opus 48 mit dem Trio Vivente. Das waren Anna-Katharina Schreiber, Christin von der Goltz und Jutta Ernst im Mittagskonzert von SWR Kultur. Schön, dass Sie mit dabei sind. Ja, und manchmal brauchen gute Dinge einfach ihre Zeit. In der Kunst und an der Musik kommt es sehr oft vor, dass zu Lebzeiten die Kunst wenig bis keine Anerkennung findet. Und so war das auch bei William Blake. Das literarische Werk von ihm ist von seinen Zeitgenossen weitgehend abgelehnt worden. Seine Gedichte und Bilder, die waren für viele viel zu exzentrisch. Manche haben ihn wegen seiner Visionen schlicht auch für verrückt erklärt. Und dazu kamen dann auch noch radikale religiöse und politische Ideen, die quer zum bürgerlichen Mainstream gestanden haben. Und on top noch eine sehr eigenwillige und manchmal auch sehr schwer verständliche Symbolsprache. Gedruckt hat William Blake vieles im Selbstverlag in oft sehr winzigen Auflagen. Und erst im 19. Jahrhundert wurden dann seine Kunst erkannt und erst bis heute Inspirationsgeber für alle Formen der Kunst, ob im Film, als beispielsweise Name einer Band oder auch ganze Zeilen aus seinen Gedichten, die sich in Songs wiederfinden. William Blake ist mittlerweile aus der Popkultur nicht mehr wegzudenken. Und einer, der William Blake auch sehr geschätzt hat, ist Ralph Vaughan Williams. Mit seinen 10 Blake-Songs hat Ralph Vaughan Williams eine Art musikalische Hommage auf den Dichter verfasst, der seiner Zeit weit voraus gewesen ist. Wir hören den Tenor Cyril Dubois und Baptiste Gibier an der Oboe.
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Ray Vaughan Williams, 10 Blake Songs für Singstimme und Oboe mit dem Tenor Cyril Dubois, und an der Oboe haben wir Baptiste Gibier gehört im Mittagskonzert von SWR Kultur. Und da machen wir weiter jetzt mit Musik von Wolfgang Amadeus Mozart. Sein Rondo für Violine und Orchester in B-Dur, Köchelverzeichnis 269, hat er auf Wunsch

des Geigers Antonio Brunetti verfasst, seinem Konzertmeisterkollegen am Salzburger Hof. Und menschlich gab es da durchaus Schwierigkeiten zwischen den beiden, aber fachlich haben sie sich respektiert. Zwischen Julia Fischer und dem niederländischen Kammerorchester stimmt aber beides, das Menschliche wie auch das Fachliche.

Wolfgang Amadeus Mozarts Rondo für Violine und Orchester B-Dur Köckelverzeichnis 269 war das mit Julia Fischer an der Violine gemeinsam mit dem Niederländischen Kammerorchester Amsterdam im Mittagskonzert von SWR Kultur. Ja, und gerade haben wir Julia Fischer an der Geige gehört und bei ihr wollen wir auch noch ein bisschen bleiben, denn sie gehört zu den führenden Violinistinnen unserer Zeit und ist auch Professorin an der Hochschule für Musik in München und sie ist ausgezeichnet mit dem Grammophon Award, dem Deutschen Kulturpreis und besonders spannend, sie ist auch Trägerin des Bundesverdienstkreuzes. Und das hat sie nicht nur, weil sie ein Aushängeschild deutscher Musikkultur ist und sie immer daran versucht und gewillt ist, die klassische Musik auch einem breiten Publikum nahezubringen, sondern hat sie das Bundesverdienstkreuz auch für ihre große Leidenschaft und ihr Engagement in der Musikvermittlung. Denn sie hat beispielsweise die Kindersinfoniker ins Leben gerufen. Das ist ein Orchester für Kinder und Jugendliche von 6 bis 14 Jahren. Also haben wir mit Julia Fischer eine beeindruckende und wirklich herausragende Künstlerin mit ganz, ganz viel Leidenschaft und Liebe für die Musik und auch für die Weitergabe von Musik. Und gemeinsam mit Daniel Müller-Schott hören wir sie jetzt mit Johann Halversens Passacaglia in G-Moll.

Johann Halvorsens Passacaglia für Violine und Violoncello waren das in G-Moll mit der Violinistin Julia Fischer und am Violoncello Daniel Müller-Schott im Mittagskonzert von SWR Kultur. Wilhelm Bergers Schaffen ist nach seinem frühen Tod in Vergessenheit geraten. Etwa 70 Jahre hat es dann gedauert, nämlich in den 1980er Jahren, bis man ihn und seine Musik wiederentdeckt hat. Und um diese Zeit herum hat sich dann eine richtige Renaissance um die Sinfonik Bergers entwickelt. Wer sich aber so richtig reingekniet hat, war der Musikwissenschaftler Wolfgang Schult. Der hat Bergers komplettes Nachlassarchiv studiert und hat dann angefangen, alle bedeutenden Werke so nach und nach der Öffentlichkeit zu präsentieren. Und eines davon wollen wir uns jetzt anhören, nämlich sein Trio für Klarinette, Cello und Klavier in G-Moll, Opus 94 mit Paul Meyer, Wenzin Young und Oliver Trindl.

Wilhelm Bergers Trio für Klarinette, Violoncello und Klavier G-Moll Opus 94 mit Paul Meyer an der Klarinette, Wenzin Yang am Violoncello und Oliver Trindl am Klavier im Mittagskonzert von SWR Kultur. Und da legen wir jetzt uns den Schmuck der Madonna um den Hals. Die Oper I Gioielli della Madonna von Ermanno Wolf Ferrari sollte eigentlich der Durchbruch in Wolf Ferraris Geburtsland Italien werden. Das ist ihm jetzt mit seiner Oper nicht ganz gelungen, aber dafür im deutsch- und englischsprachigen Raum ist die Oper ein großer Erfolg geworden. Und das ist ja immerhin auch schon etwas. Und darüber hinaus sollte sie auch sein erster Versuch sein, eine tragische Oper im Stile des Verismus zu komponieren. Also weg von Adel, König, Königin, Göttern, Mystik und Natur und hin zu wirklichem und ungeschöntem Leben. Wir hören aus der Oper in drei Akten als erstes das Intermezzo Nummer 1 aus dem zweiten Akt und darauf folgt dann die Serenade aus dem dritten Akt mit dem Royal Liverpool Philharmonic Orchestra unter Domingo Hindoyan.

Aus Ermanno Wolf Ferraris Oper Der Schmuck der Madonna haben wir gerade die Serenade aus dem dritten Akt gehört und davor das Intermezzo Nummer 1 aus dem zweiten Akt mit dem Royal Liverpool Philharmonic Orchestra unter Leitung

von Domingo Indoyan. Und damit kommen wir auch schon zum Ende unseres Mittagskonzerts in SWR Kultur. Und das beschließen wir mit Musik aus der Familie Bach. Zu Beginn aus dem Duo B-Dur für zwei Klarinetten von Carl Philipp Emanuel, das Adagio e Sostenuto. Und im Anschluss dann Johann Sebastian Bachs erster Satz aus der Sonate für Flöte und Generalbass Nummer 2 e-Moll aus dem Bachwerkeverzeichnis 1034. Die Musik heute hat ausgesucht Friederike Kienle. Hier geht's nach unseren Programmtipps dann und den Nachrichten weiter mit der Hörbar in SWR Kultur. Mein Name ist Dominik Eisele. Haben Sie noch einen schönen Montagnachmittag. Machen Sie es gut und bis zum nächsten Mal. Tschüss.

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1: Heute feiert der Jazzpianist Simon Gronowski seinen 95. Geburtstag. Er wird auch heute am Klavier sitzen. Der Jazz ist seine große Liebe. Er spielt ihn und tritt mit Orchester weiterhin auf, ohne Noten lesen zu können. Dass Simon Gronowski diesen Tag erlebt, das ist nicht weniger als ein Wunder. Als 11-Jähriger ist er mit Mutter und Schwester von der Gestapo aus Brüssel in Richtung Konzentrationslager Auschwitz geschickt worden. Er hat es aus dem Zug geschafft, ohne seine Mutter, ohne seine Schwester. Wie dieses Leben gelingen konnte, auch weil ihn einer der Zugbewacher spät im Leben um Verzeihung gebeten hat. Darüber sprechen wir heute Abend.
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3: Um 15 Uhr mit Antje Keil. Die CDU muss sich nach den Worten von Bundeskanzler Merz aus einer Vertrauenskrise herausarbeiten. Man habe die schwachen Ergebnisse der Landtagswahlen bei der zweitägigen Klausurtagung des CDU-Präsidiums intensiv beraten.
4: Wir, und ich nehme mich selber gar nicht aus, haben es in den vergangenen Monaten ganz offensichtlich nicht geschafft. Die Reformbemühungen der Bundesregierung und die mit diesen Reformen verbundenen langfristigen Verbesserungen, auch mit einer positiven Zukunftsperspektive für große Teile der Bevölkerung zu verbinden.
3: Merz bedankte sich auch bei der zurückgetretenen Ministerin Baas für ihre Arbeit. Er bedauere diese persönliche Entscheidung. Baas hatte am Morgen den Rücktritt als Arbeits- und Sozialministerin und SPD-Co-Vorsitzende erklärt. Sie nannte dafür private Gründe, aber auch öffentliche Anfeindungen, unter anderem durch die Union. Nach dem Rücktritt von Baas will sich die SPD eine neue Spitze geben. Das hat der Co-Vorsitzende Klingbeil am Mittag in Berlin angekündigt. Ein Bundesparteitag werde im Dezember oder Januar eine neue Führung wählen. Dies sei wichtig, um Klarheit über die personelle Aufstellung und den Kurs der SPD zu haben. Der frühere Ministerpräsident von Rheinland-Pfalz, Schweizer, soll neuer Arbeits- und Sozialminister werden. Das Bundesverfassungsgericht beschäftigt sich heute und morgen intensiv mit der Erbschaftssteuer. Zunächst geht es am Nachmittag um eine Klage des Freistaats Bayern. Ministerpräsident Söder will, dass die Entscheidung über die Höhe der Abgabe Ländersache wird. Auch die Höhe der Steuerfreibeträge hält Bayern für zu niedrig. Am zweiten Verhandlungstag stehen morgen steuerliche Privilegien von Unternehmenserben im Fokus. Sie führen dazu, dass Erben eines Unternehmens unter bestimmten Voraussetzungen deutlich weniger und manchmal sogar gar keine Erbschaftssteuer zahlen. Wenn Deutschland bis zum Jahr 2045 klimaneutral werden will, würde das rund 6 Billionen Euro kosten. Zu diesem Ergebnis kommt eine Studie im Auftrag der staatlichen Förderbank KfW. Jonas Arendt mit den Einzelheiten.
5: Anspruchsvoll, aber machbar sei das, sagt der Präsident der KfW. Denn die Investitionen, sie würden sich auszahlen. Und selbst wenn Deutschland an Kohle, Öl und Gas festhalten würde, statt auf regenerative Energie umzustellen, würden Kosten anfallen, etwa die Hälfte. Der größte Anteil der Investitionen müsste mit knapp der Hälfte in den Verkehrssektor fließen, gefolgt von den Sektoren Energie, Gebäude und Industrie. Und der Großteil geht nicht auf Kosten des Staats, sondern auf die von Verbrauchern und Unternehmen. Doch so skurril es klingt, die Investitionen könnten Geld sparen. Die Folgen des Klimawandels werden mit ihnen gemindert, fossile Abhängigkeiten reduziert.
3: Der Alfred-Nobel-Gedächtnispreis für Wirtschaftswissenschaften geht in diesem Jahr an Robert Hall und Michael Woodford. Die US-Ökonomen werden für ihre Forschung zur Stabilisierung der Wirtschaft ausgezeichnet. Auf Grundlage dieser Modelle könnten finanz- und geldpolitische Maßnahmen die Schwankungen der Konjunktur abfedern. Das hat die Königlich Schwedische Akademie in Stockholm mitgeteilt. Der Wirtschaftspreis geht als einzige Auszeichnung nicht auf das Testament des Schweden Alfred Nobel zurück. Die Dotierung beträgt aber auch rund 1 Million Euro. 18-Jährige können sich noch bis Donnerstag für ein kostenloses Europazugticket bewerben. Die Europäische Kommission vergibt europaweit knapp 41.000 Tickets, davon rund 7.000 nach Deutschland. Mit der Initiative Discover EU soll es Jugendlichen ermöglicht werden, die Vielfalt Europas kennenzulernen. Zusätzlich gibt es Rabatte, unter anderem auf Kultur- und Sportangebote. Die Schriftstellerin Esther Kinski und Anne Cotton werden mit dem neuen deutsch-österreichischen Lyrikpreis geehrt. Die Auszeichnung ist von beiden Ländern anlässlich des Jubiläumsjahrs zum 100. Geburtstag der österreichischen Schriftstellerin und Lyrikerin Ingeborg Bachmann ins Leben gerufen worden. Kinski werde für ihren Gedichtband Heim, Stadt und Cotton für ihren Gedichtband Poller, Idyllen ausgezeichnet, wie Kulturstaatsminister Weimar mitteilte. Der Preis ist mit je 15.000 Euro verbunden. SWR-Nachrichten, Redaktion Ika Storoste und Peter Mühlfeit. Das Wetter für Baden-Württemberg und Rheinland-Pfalz. Ein Zwischenhoch bestimmt derzeit das Wetter bei uns. Die Vorhersage. Ein meist freundlicher Nachmittag, überall trocken bei maximal 12 bis 19 Grad. Morgen viele Wolken, zwischendurch Regen und wieder 12 bis 19 Grad. Die weiteren Aussichten Mittwoch erst trüb, dann freundlicher bei 17 bis 21 Grad. 15.05 Uhr.
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6: Und dazu begrüßt sie heute Martin Kersten. Wenn man an die Kraft der lateinamerikanischen Musik glaubt, dann gibt es ein ganz einfaches Rezept, um seine Sorgen loszuwerden. Con cumbia se pasan las penas. Mit der Cumbia vergehen die Sorgen. Ich würde vorschlagen, wir probieren es einfach mal aus.

Und wie geht's Ihnen jetzt? Alle Sorgen weg? Na, wenn das nur mal so einfach wäre, ne? Aber ich finde ja, diese lateinamerikanische Musik, wie hier die Cumbia, strahlt schon so eine Lebensfreude aus, dass man gerne bereit ist, mal für eine Weile all das beiseite zu packen, was einen im Alltag sonst so alles belastet oder quält. Con Cumbia se pasan las penas, hat dieser Titel versprochen. Mit der Cumbia vergehen die Sorgen. Die Band, die wir da gerade gehört haben, nennt sich El Flecha Negra und kommt nicht etwa aus Bogota, Havanna, Rio oder Montevideo, sondern aus Freiburg. Aber einige der Bandmitglieder haben durchaus Wurzeln in Chile, in Peru oder auch in Brasilien. Und sie rühren auf ihrem neuen Album auch kräftig im lateinamerikanischen Klangtopf. Cumbia, Salsa und Guaricha treffen auf Reggae, Ska oder Hip-Hop. Eine heiße, scharf gewürzte Mischung. Deshalb wohl der Albumtitel Mucho Picante Caliente. Das versteht jeder sofort, der ein paar Brocken Spanisch beherrscht. Und jetzt, wo der Herbst sich so langsam aber sicher bei uns über die Landschaft legt, da wächst auch die Sehnsucht nach den vergangenen heißen Sommertagen, nach unbeschwerten Festen im Freien, nach Strand und blauem Himmel und gut gelaunten Menschen. Bei all dem kommt dieses neue Werk von El Flecha Negra doch gerade recht. Also schwelgen wir doch gerne noch ein bisschen im unbeschwerten Latin Groove. Solo para mí, der nächste Song, ist eine kubanische Guaricha. Als Gast mit dabei der kubanische Trompeter und Sänger Lazaro Numa.

I Hung My Head, Sting mal ganz erhaben und sinfonisch zusammen mit dem Royal Philharmonic Concert Orchestra im Schlepptau. Begnadetes Songwriting ist das einfach, würde ich sagen. Allein, wenn man sich diesen schrägen 9/8-Takt mal bewusst macht, mit dem immer ein Achtel den Fuß sozusagen hinterherzieht und trotz oder vielleicht gerade wegen dieses Stolperers fließt das Stück einfach unglaublich geschmeidig dahin. Chapeau, Sting. Johnny Cash hat in seiner Coverversion später übrigens genau dieses Achtel einfach weggelassen und einen stinknormalen Viervierteltakt daraus gemacht. Aber das nur nebenbei. Hier ist die Hörbar mit Musik grenzenlos in HR2 und SWR Kultur. Wir kommen nochmal zu dieser Band aus dem wilden Süden der Republik, El Flecha Negra aus Freiburg, die gerade ein neues Album veröffentlicht haben. Mucho Picante Caliente feiert das Leben, den Tanz und die südamerikanische Leichtigkeit. Was nicht heißt, dass diese fünf Musiker mit Wurzeln in Chile, Peru und Brasilien nicht auch ernste Themen anreißen würden in ihren Texten. Sube la Maria, die Flut steigt, heißt zum Beispiel der folgende Titel.

Abracito, das ist diese kleine Umarmung, die einem manchmal so viel Stärke geben kann, weil sie das Miteinander stärkt und einem das Gefühl gibt, hey, du bist nicht allein, gemeinsam schaffen wir das. Kennt, glaube ich, jeder. Und dieser Latin-Song Abracito von El Flecha Negra hat das wundervoll leichtfüßig auf den Punkt gebracht. Zu hören auf Mucho Picante Caliente, dem neuen Album des Freiburger Quintetts, das sich mit seiner ansteckend lebensbejahenden Musik in den letzten Jahren kontinuierlich in die Herzen von immer mehr Fans gespielt hat. Die große Konzerttournee läuft schon seit Ende September. Ich sehe hier eine lange Liste von Stationen vor mir, bis das Jahr rum ist. Marburg, Fulda, Ulm, Offenburg, Stuttgart, Karlsruhe und so weiter. Am besten, Sie schauen einfach mal selbst, wann die Freiburger Latin-Jungs in Ihrer Nähe sind, falls Sie jetzt auch das Latin-Fieber gepackt hat. Und das war's für heute an der Hörbar mit Musik grenzenlos, einer Koproduktion von HR2 und SWR Kultur. Die Playlist mit allen Angaben finden Sie wie immer auf den Webseiten der beiden Kulturwellen, je nachdem, wo Sie uns gerade hören. Hier gibt's zum Schluss nochmal Musik mit viel Groove, in dem Fall eher aus der Blues-Ecke. Beale Street Strut, Neues vom Orgentrio des Gitarristen Gregor Hilden. Mein Name ist Martin Kersten. Machen Sie's gut.

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1: 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Um 16 Uhr mit Antje Keil. Nach der zweitägigen Klausur des CDU-Präsidiums will die Partei in drei Bereichen nachsteuern. Bundeskanzler Merz und Parteichef Merz sagte, es müsse mehr für ein bezahlbares Leben, mehr für Gerechtigkeit und mehr für Sicherheit getan werden. Aus Berlin berichtet Uwe Berndt.
6: Merz sagte, das Leben sei in den letzten Jahren deutlich teurer geworden und man müsse es ernst nehmen, dass viele Menschen dies als Ungerechtigkeit wahrnehmen würden. Die CDU wolle diese Themen ernst nehmen und die Probleme Schritt für Schritt lösen. Selbstkritisch sagte Merz, es sei auch ihm persönlich in den letzten Monaten nicht gelungen, die Reformbemühungen der Bundesregierung mit einer positiven Zukunftsperspektive zu verbinden. Die Entlastungen bei den Spritpreisen seien ein wichtiges Zeichen. Außerdem kündigte Merz an, auch die Stromsteuer für alle auf das europäische Minimum zu senken. Dies hatte die Regierung eigentlich schon vor einem Jahr versprochen. Nun wolle man das nachholen, um so eine Glaubwürdigkeitslücke zu schließen.
1: Nach dem Rücktritt von Arbeitsministerin Baas als Co-Parteivorsitzende der SPD soll die gesamte Führung der Partei neu gewählt werden. Der verbliebene SPD-Vorsitzende Klingbeil sagte, die Posten sollen bei einem Bundesparteitag im Dezember oder Januar neu gewählt werden. Das habe das SPD-Präsidium beschlossen. Es solle weiterhin eine Doppelspitze aus einer Frau und einem Mann geben. Der frühere rheinland-pfälzische Ministerpräsident Schweizer soll neuer Arbeits- und Sozialminister werden. Die Sozialdemokratin Baas hatte am Morgen ihre Ämter niedergelegt. Ihren Sitz im Parlament will sie aber beibehalten. Sie begründete ihren Rücktritt mit dem Tod ihrer Stieftochter, aber auch mit persönlichen Angriffen gegen sie aus Reihen des Koalitionspartners. So waren beispielsweise Rücktrittsforderungen laut geworden. Der rheinland-pfälzische Ministerpräsident Schnieder wies die Kritik am Umgang mit Baas zurück. Wenn man Vereinbarungen nicht einhalte, müsse man Kritik daran auch aushalten, sagte der CDU-Politiker dem Sender Welt TV. Wenn Deutschland bis zum Jahr 2045 klimaneutral werden will, würde das rund 6 Billionen Euro kosten. Zu diesem Ergebnis kommt eine Studie im Auftrag der staatlichen Förderbank KfW. Jonas Arendt mit den Einzelheiten.
7: Anspruchsvoll, aber machbar sei das, sagt der Präsident der KfW. Denn die Investitionen, sie würden sich auszahlen. Und selbst wenn Deutschland an Kohle, Öl und Gas festhalten würde, statt auf regenerative Energie umzustellen, würden Kosten anfallen, etwa die Hälfte. Der größte Anteil der Investitionen müsste mit knapp der Hälfte in den Verkehrssektor fließen, gefolgt von den Sektoren Energie, Gebäude und Industrie. Und der Großteil geht nicht auf Kosten des Staats, sondern auf die von Verbrauchern und Unternehmen. Doch so skurril es klingt, die Investitionen könnten Geld sparen. Die Folgen des Klimawandels werden mit ihnen gemindert, fossile Abhängigkeiten reduziert.
1: In Bad Saulgau im Kreis Sigmaringen ist das neue MINT-Exzellenzgymnasium Baden-Württemberg eröffnet worden. Es legt den Schwerpunkt auf Mathematik, Informatik und Naturwissenschaften. Kultusminister Jung sagte beim Festakt, es sei gut investiertes Geld, weil dieses Gymnasium ein Leuchtturm sei, der ins ganze Land ausstrahlen werde. Wegen eines Cyberangriffs sind die Kühlanlagen in hunderten Supermärkten in Frankreich ausgefallen. Das haben die Supermarktketten Entremarché und Coopératif Ü bestätigt. Sie sagen, dass Hacker aus der Ferne die Abtaufunktion der Kühlanlagen ausgelöst hätten. Die Supermärkte müssen jetzt alle gekühlten und gefrorenen Lebensmittel vernichten. Die Schriftstellerin Esther Kinski und Anne Cotton werden mit dem neuen deutsch-österreichischen Lyrikpreis geehrt. Die Auszeichnung ist von beiden Ländern anlässlich des Jubiläumsjahres zum 100. Geburtstag der österreichischen Schriftstellerin und Lyrikerin Ingeborg Bachmann ins Leben gerufen worden. Kinski werde für ihren Gedichtband Heim, Stadt und Cotton für ihren Gedichtband Poller, Idyllen ausgezeichnet, teilte Kulturstaatsminister Weimar mit. Tennisprofi Alexander Zverev wird spätestens zum Saisonende neuer Weltranglisten-Erster, als zweiter Deutscher nach Boris Becker. Das steht seit heute nach der Niederlage von Carlos Alcaraz in Shanghai fest. Der Spanier hätte Zverev rechnerisch noch überholen können. Noch führt der Italiener Jannik Sinner die Rangliste an. Er hat verletzungsbedingt aber seine Saison schon beendet. SWR-Nachrichtenredaktion Peter Mühlfeit. Das Wetter für Baden-Württemberg und Rheinland-Pfalz. Ein Zwischenhoch bestimmt derzeit das Wetter bei uns. Die Vorhersage. In der Nacht später wolkiger, Tiefstwerte zwischen plus 9 und minus 1 Grad. Morgen ab und zu Regen bei 12 bis 19 Grad. Die weiteren Aussichten. Am Mittwoch und Donnerstag sind Wolken und Sonne im Wechsel. 16.05 Uhr.
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8: Mit Jochen Steiner, schönen guten Tag. In den letzten Jahren haben mehr und mehr Jugendliche in Deutschland zur E-Zigarette gegriffen. Die Vapes kommen bunt daher und schmecken nach Erdbeere oder Kirsche. Was man hier ändern müsste, erläutert diese Forscherin.
9: Wenn wir davon ausgehen, dass das ein Produkt sein soll, was Menschen helfen soll, mit dem Rauchen aufzuhören, dann brauchen wir diese ganzen süßen Aromen nicht. Wir brauchen diese wunderschöne Verpackung dazu nicht. Also man kann das einfach ganz neutral gestalten wie ein Medizinprodukt. Und das wäre überaus sinnvoll, zumal die in Social-Media-Plattformen massiv beworben werden. Und da müssen wir ganz, ganz dringend dran, weil die Kinder und Jugendlichen halten sich vor allem leider dort auf und sehen das.
8: Eine aktuelle Studie belegt einmal mehr, wie schädlich die E-Zigaretten für die Gesundheit sind. Das in etwa 15 Minuten. Und ich spreche mit einem Tierarzt über das Chamonda-Virus. Das breitet sich gerade in ganz Deutschland aus und befällt vor allem Rinder. Die erkranken zwar nicht schwer, aber trotzdem ist das nicht erfreulich. Alles rund um das Chamonda-Virus klären wir im Gespräch gegen 16:30 hier im Wissensmagazin Impuls. Und los geht's mit Musik von der Band Jungle und dem Song Where Are You Now?

0: 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Wann kommt denn jetzt die Rentenreform? Gestern Abend hat CSU-Chef Markus Söder in der ARD-Sendung Karin Mioska gesagt, dass es in dieser Woche so weit sein könnte. Ein strittiger Punkt bei der Reform ist, ob es in Zukunft noch Minijobs geben wird. Söder hat gestern angedeutet, dass sie nicht abgeschafft werden sollen, aber hundertprozentig sicher ist das nicht. Ja, etwa 7 Millionen Menschen in Deutschland haben einen oder mehrere Minijobs, darunter sind auch viele Studierende. Die sind auf die Minijobs angewiesen, weil das BAföG oft nicht reicht zum Leben. Es ist zwar auch eine BAföG-Reform geplant, aber die fällt wohl eher mager aus. Wie können Studierende heutzutage ihr Studium noch finanzieren? Dazu Anja Braun aus der ARD-Wissenschaftsredaktion.
1: 2/3 der Studierenden arbeiten neben ihrem Studium, um sich den Lebensunterhalt und die Miete zumindest mitzufinanzieren. Während es für sie schon schwierig ist, Studieren, Prüfungen bestehen und ihre Arbeitseinsätze unter einen Hut zu bekommen, steht jetzt auch noch der Sonderstatus von Minijobs für Studierende auf der Kippe. Tabea Herbst vom Freien Zusammenschluss der Studentinnenschaften erklärt:
2: Es ist statistisch gesehen so, dass 54% der studentischen Einkommen für Miete draufgehen, dass WG-Zimmer im Schnitt 512 Euro kosten. Und das sind natürlich Dinge, die eine sehr große Schere aufmachen. Also finanziell ist Studienfinanzierung keine Sache mehr, die nur über BAföG oder nur über einen Nebenjob oder das Elternhaus abgewickelt wird, sondern auch der Trend dahin geht, mehrere Einkommensquellen bedienen zu müssen.
1: Mehrere Einkommensquellen also. Und selbst das reicht bei vielen trotzdem nicht. Bei der Masterstudentin Tabia Herbst sieht das ähnlich aus.
2: Ich habe BAföG bekommen. Allerdings, mein Antrag hat lange gedauert. Es hat Familie gebraucht, um das zu überbrücken. Und BAföG reicht noch lange nicht zum Leben. Dementsprechend war ich immer auch noch auf einen Nebenverdienst angewiesen.
1: Die Situation kennen viele Studierende. Ohne Job reicht das Geld nicht. Mit Job wird die Zeit fürs Studium knapper. Und das trifft bereits 2 von 3 Studierenden. Sie jobben im Schnitt etwa 12 Stunden pro Woche zusätzlich zum Vollzeitstudium. Wenn der Minijob nun, wie in der Rentenreform geplant, auch voll rentenversicherungspflichtig wird, dann müssen Studierende in Zukunft noch länger arbeiten, um ihren Lebensunterhalt zu finanzieren. Tabea Herbst rechnet vor:
2: Also bei einem 603-Euro-Job drohen rund 120 Euro weniger im Monat. Also das ist dann ja aber auch nicht irgendwie, dass das Freizeitgeld ist, sondern das geht für Miete und Lebensmittel drauf.
1: Eigentlich sollte hier das BAföG einspringen, die finanzielle Unterstützung gerade für Studierende aus Familien, die sie eben nicht oder nicht ausreichend unterstützen können. Doch die BAföG-Quote ist auf ein historisch niedriges Niveau gefallen, und zwar auf den niedrigsten Stand seit dem Jahr 2000. Und das, obwohl Preissteigerungen bei Lebensmitteln, Mobilität und teure WG-Zimmer vielen Studierenden das Leben schwer machen. Dazu kommt, dass bis zu 70% der eigentlich BAföG-berechtigten Studierenden gar keinen Antrag stellen, weil sie das BAföG-System nicht durchschauen, berichtet das Studierendenwerk. Die Politik verweist auf die neue BAföG-Reform, doch die tritt erst zeitversetzt in Kraft. So soll die Wohnkostenpauschale erst im kommenden Sommersemester angehoben werden und die Bedarfssätze sogar erst in 3 Jahren, also 2029. Grundsätzlich begrüßen Studierende wie auch die Studierendenwerke die Reform des BAföG, warnen aber, wie Stefan Grob vom Deutschen Studierendenwerk im Fernsehsender Phoenix:
3: Die Anhebung des BAföG aufs Niveau der Grundsicherung wird dann im Sommer 2029 vollzogen sein. Das nützt natürlich der aktuellen Studierendengeneration nichts, die ist gekniffen. Aber für die anderen gilt, es wird mehr Geld geben beim BAföG.
1: Gleichzeitig steigen die Mieten für Studierende weiter. Die Wohnkostenpauschale im BAföG soll zwar angehoben werden, doch von mageren 380 Euro bisher auf dann maximal 440 Euro pro Monat fürs Zimmer.
3: Aber man muss sich schon auch die Wirklichkeit da draußen angucken. Sie zahlen als Student, als Studentin inzwischen für ein WG-Zimmer auf dem freien Wohnungsmarkt 512 Euro. Das ist der Bundesdurchschnitt. In Städten wie zum Beispiel hier in Berlin, in Frankfurt am Main oder in München, der teuersten Hochschulstadt Deutschlands, liegen sie dann bei 800 Euro.
1: Sagt Stefan Grob vom Deutschen Studierendenwerk. 80% der alleinlebenden Studierenden befinden sich nach einer jüngsten Erhebung unter der statistischen Armutsgrenze und immer noch 70% derer, die in WGs leben. Aber es gibt natürlich auch diejenigen, die dank der großzügigen finanziellen Unterstützung ihrer Familien gute Bedingungen für ihr Studium haben.
3: Ungefähr 20% der Studierenden hat mehr als 1.300 Euro zur Verfügung. Die kommen gut hin. die werden auch stark von ihren Eltern unterstützt. Wir haben aber ein gutes Drittel am anderen Ende der Skala, die mit weniger als 800 Euro auskommen müssen.
1: Wie sich das im Alltag anfühlt, erzählen Lehramtsstudierende aus Karlsruhe. Lief erklärt, sie arbeite 4 Stunden die Woche, mehr sei aber nicht drin. Es reiche aus, da ihre Eltern sie finanzierten und sie noch zu Hause wohne.
4: Manche denken, man geht in die Uni, danach geht man nach Hause und dann hat man frei. Aber ein Studium ist halt ein Vollzeitstudium. Wir müssen so viel im Selbststudium halt einfach auch machen, dass ich bin ehrlich, ohne meine Unterstützung von meinen Eltern würde es gar nicht funktionieren.
1: Auch ihre Kommilitonin Julia sagt, sie habe einen Nebenjob. Aber es sei schon schwierig, dafür Lücken im Stundenplan der Hochschule zu finden, die dann auch mit den angebotenen Arbeitsschichten zusammenpassten. Ohne Elternunterstützung sei auch für sie ein Studium kaum machbar.
5: Schon allein mit Semesterbeitrag oder irgendwelchen Büchern und iPad, und da kommt ja schon immer viel dazu, oder Bahnticket, alles Mögliche. Und also ich kriege ein bisschen BAföG, aber ich würde sagen, das reicht lange noch nicht, dass ich jetzt selbstständig davon leben könnte ohne die Unterstützung.
1: Für den freien Zusammenschluss der Studentinnenschaften sagt Tabea Herbst, es brauche nun die Zusicherung der Politik, dass Minijobs für Studierende von der zusätzlichen Rentenversicherungspflicht ausgenommen werden. Außerdem fordert Herbst, die Möglichkeit zu jobben für Studierende zu verbessern, damit sie ausreichend hinzuverdienen können. Helfen würde hier ein BAföG-Jahresfreibetrag und dass Studierende bis zum Alter von 25 Jahren trotz Nebenverdienstes weiter in der Familienversicherung bleiben können. Bisher hat niemand auf ihre Forderungen reagiert. Das bedauert Tabea Herbst. Es zeige aber ein grundsätzliches Problem.
2: Ich glaube, wir werden einfach sehr schnell vergessen, weil wir sind noch nicht direkt profitabel, sondern man muss in uns investieren, um dann nachhaltigen Gewinn fürs Land zu haben.
1: Sie hofft, dass trotzdem die Politik ein Einsehen hat und die Minijobs für Studierende ihren Sonderstatus behalten. Denn ohne Nebenjob schaffen es die wenigsten, ihr Studium, ihre Miete und ihren Lebensunterhalt zu finanzieren.
0: Tja, vielleicht gibt's ja in dieser Woche noch Gewissheit. Für viele Studierende wäre es wichtig, weiterhin als Minijobber neben dem Studium arbeiten zu können. Anja Braun hat berichtet hier in Impuls. Und wir machen weiter in SWR Kultur mit Musik von Lukas Kurz. Er nennt sich Der Frühling und dieser Titel heißt Eine Vorahnung.

0: 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Sie sind pastellpink, grellgrün, eisblau oder lila und sie schmecken zum Beispiel nach Blaubeere oder Erdbeere. Nein, es geht nicht um Kaugummis oder Bonbons, sondern um E-Zigaretten oder Vapes. Nicht zuletzt wegen diesen Eigenschaften sind sie bei Jugendlichen beliebt wie nie zuvor. Die Drogenaffinitätsstudie des Bundesinstituts für öffentliche Gesundheit aus dem Jahr 2025 zeigt, 12- bis 17-Jährige konsumieren fast dreimal so viele nikotinhaltige Mehrweg-Vapes wie 2021, also 4 Jahre zuvor. Das ist besorgniserregend, denn auch eine neue Studie aus Großbritannien zeigt, mal wieder, E-Zigaretten bzw. Vapes sind vor allem für Kinder und Jugendliche schädlich für die körperliche und mentale Gesundheit.
1: Husten, Röcheln, mehr Angststörungen, Depressionen oder Panikattacken. Das sind die häufigsten Folgen vom Vapen, also vom Konsum von E-Zigaretten. So das Ergebnis einer neuen Studie von Forschern des Royal College of Pediatrics and Child Health, gemeinsam mit weiteren Universitäten und Krankenhäusern in Großbritannien. Für die groß angelegte Metastudie wurden Ergebnisse aus 81 Studien zum Vapen bei Kindern und Jugendlichen zwischen 12 und 19 Jahren miteinander verglichen. Katharina Sternberg ist Mitarbeiterin der Tabakambulanz an der Ludwig-Maximilians-Universität in München. Dort sollen Raucher und RaucherInnen von nikotinhaltigen Produkten wie Zigaretten, Nikotinpouches oder Vapes entwöhnt werden. Oft kommen Personen in die Ambulanz, die erst nach dem Rauchen mit dem Vapen angefangen haben.
2: Die versuchen natürlich damit mit dem regulären Tabakrauchen aufzuhören und kaufen sich dann Vapes, weil sie davon ausgehen, dass die gesünder sind und stellen dann aber fest, dass die sie genauso abhängig machen.
1: Vapes bzw. E-Zigaretten enthalten zwar keinen Tabak, aber dafür Nikotinsalze. Die sind laut der britischen Studie einerseits angenehmer zum Inhalieren, schädigen aber andererseits genauso die Gesundheit. Denn genauso wie Nikotin aus Tabak führen auch diese Nikotinsalze bei Jugendlichen und Kindern zu Sucht- und Entzugserscheinungen, Irritationen und Konzentrationsstörungen. Gleichzeitig sind in den E-Zigaretten noch zahlreiche andere Inhaltsstoffe, Metalle wie Blei und künstliche Aromastoffe. Eine Vape schmeckt oft nach Erdbeere, nach Käsekuchen oder frisch nach Menthol. Damit wird der Nikotingeruch und der Geschmack verdeckt und macht die Vape besonders für Jugendliche noch attraktiver. Und das kann die Abhängigkeit noch verstärken, sagt Chemikerin Dr. Elke Pieper des Bundesinstituts für Risikobewertung.
3: Um einen bestimmten Geschmack zu erzeugen, braucht man schon 10 bis 20 oder auch mehr verschiedene dieser einzelnen Aromasubstanzen. Und einige Aromasubstanzen stehen auch im Verdacht, diese Abhängigkeit nochmal zu erhöhen, diese Nikotinabhängigkeit.
1: In diesen Aromastoffen und dem positiven Marketing der Vapes sieht Katharina Sternberg deshalb auch eines der größten Risiken für Jugendliche.
2: Wenn wir davon ausgehen, dass das ein Produkt sein soll, was Menschen helfen soll, mit dem Rauchen aufzuhören, dann brauchen wir diese ganzen süßen Aromen nicht. Wir brauchen diese wunderschöne Verpackung dazu nicht. Also man kann das einfach ganz neutral gestalten wie ein Medizinprodukt. Und das wäre überaus sinnvoll, zumal die in Social-Media-Plattformen massiv beworben werden. Und da müssen wir ganz, ganz dringend dran, weil die Kinder und Jugendlichen halten sich vor allem leider dort auf und sehen das.
1: Und noch etwas zeigt die britische Studie. Jugendliche, die E-Zigaretten nutzen, haben ein dreifach höheres Risiko, später regelmäßig klassische Zigaretten zu rauchen. Vapen ist also nicht nur mit gesundheitlichen Risiken verbunden, sondern ist nicht selten auch der Einstieg zum klassischen Tabakkonsum. Und der hat in Deutschland weiterhin gravierende Folgen. Nach Angaben des Deutschen Krebsforschungszentrums starben 2023 rund 131.000 Menschen an tabakbedingten Erkrankungen. Das sind etwa 13,7% aller Todesfälle in Deutschland.
0: Wie schädlich E-Zigaretten für die Gesundheit sind, hat hier in SWR Kultur Sedir Dabas zusammengefasst.

0: Die Berliner Band Fred Garden mit dem Song Dreams hier in SWR Kultur am Montagnachmittag. Wir reden jetzt in Impuls über ein Virus, das sich seit ein paar Monaten zum ersten Mal in Deutschland vor allem unter Rindern ausbreitet. Es heißt Chamonda-Virus. Von diesem Virus gibt es mehrere Varianten. Die aktuelle, die sich gerade in Deutschland ausbreitet, ist eng mit der Variante verwandt, die schon seit den 60er Jahren bekannt ist aus Afrika. Mittlerweile ist das Chamonda-Virus fast in ganz Deutschland verbreitet und nicht nur bei Rindern, sondern vereinzelt auch bei Pferden, Schafen und Ziegen. Tausende Betriebe sind betroffen. Das Chamonda-Virus wird durch Gnitzen, also durch kleine Mücken, übertragen und das macht die Bekämpfung nicht gerade einfach. Zum Glück scheint das Virus keine schweren Krankheiten bei den Tieren auszulösen. Rinder zum Beispiel bekommen manchmal Fieber oder auch Durchfall, was ja aber auch nicht schön ist. Professor Martin Beer ist der Leiter des Forschungsinstituts Virusdiagnostik am Friedrich-Löffler-Institut auf der Insel Riems. Schönen guten Tag, Herr Beer.
1: Hallo, guten Tag.
0: Wie besorgt sind Sie denn über die aktuelle Lage rund um das Chamonda-Virus?
1: Dieses Virus ist ja neu eingeschleppt worden. Wir haben seit 2011 ein verwandtes Virus schon in Europa, das Schmallenberg-Virus. Auch das wurde neu eingeschleppt, vermutlich auch aus Afrika oder Asien, wo diese Viren weit verbreitet sind. Und wir wissen, dass in der Anfangsphase die Erkrankungen meist mild sind. Und das, was uns am meisten Sorgen bereitet, ist die Infektion des Fötus. Also diese Viren können bei Schafen, bei Rindern auch den Fötus infizieren und dann zu Aborten führen oder zu Missbildungen. Das passiert aber Wochen oder Monate nach der Infektion, sodass wir tatsächlich das Ausmaß, was die Folgen angeht, noch gar nicht vollständig abschätzen können. Und was bei Chamonda-Virus noch dazu kommt, ist, dass wir tatsächlich auch einige Todesfälle beim Pferd sehen mit einer Gehirnentzündung, einer Enzephalitis. Auch das ist etwas, was für dieses Virus, obwohl man es in Afrika schon so lange kennt, bisher nicht beschrieben war.
0: Das heißt, wie sich das Virus jetzt krankheitsbedingt auf die einzelnen Tierarten auswirkt, ist im Einzelfall noch gar nicht klar. Was aber klar ist, dass das Virus von kleinen Mücken, von Gnitzen übertragen wird. Wie lässt sich damit dann die Ausbreitung irgendwie eindämmen oder vielleicht sogar verhindern? Ist es wirklich schwierig, weil es so kleine Mücken sind?
1: Es ist sehr, sehr, sehr schwierig. Diese Gnitzen sind sehr, sehr weit verbreitet und sind kaum zu stoppen. Und deswegen breitet sich das Virus auch so schnell aus. Und das, was man eigentlich bräuchte, um vor der Infektion zu schützen, ist ein Impfstoff. Den gibt es aber nicht. Und selbst wenn man jetzt in die Entwicklung einsteigt, dauert das ja. Und die Ausbreitung passiert aber gerade jetzt noch rasend schnell. Die wird dann bis November, spätestens Dezember völlig zum Erliegen kommen.
0: Warum, und, wenn ich fragen darf?
1: Weil die Gnitzen dann einfach aufgrund der Temperatur nicht mehr in diesen Mengen auftreten. Und diese Viren brauchen eine Mindesttemperatur, um sich zu vermehren. Die liegt so bei 12 bis 15 Grad.
0: Diese Gnitzen, die stechen, beißen dann Rinder, Schafe, Ziegen? Oder wie funktioniert das konkret?
1: Die sind blutsaugend und tatsächlich beißen sie quasi in die Haut und nehmen dann das Blut auf. Das kennt man auch bei Menschen tatsächlich. Gnitzen befallen auch Menschen und das sind dann diese unangenehmen, stark juckenden, sich zum Teil auch entzündenden Stiche. Und die Gnitzen sind viel, viel kleiner als die uns normalerweise bekannten Stechmücken, nur 1 bis 3 Millimeter, treten aber in unglaublichen Mengen auf und kommen so ab Mai, Juni, Juli in einer ersten Welle vor und dann meistens nochmal September, Oktober, je nachdem wie die Temperaturen sind, in einer zweiten. Und wenn dann das Virus in den Tieren sich vermehrt, das tut es dort nur für wenige Tage im Blut, das reicht aber, um von Gnitzen aufgenommen zu werden und auf das nächste Tier übertragen zu werden. Also die Übertragung und der Zyklus funktioniert nur über diese Gnitzen, aber außergewöhnlich effizient. Und die Gnitzen sind so klein, dass sie vom Wind verweht werden. Das können auch mal 30, 40, 50 Kilometer sein. Und dann habe ich quasi den nächsten Startpunkt für die Infektion. Und deswegen ist die Ausbreitung im Moment auch dieses Jahr, die ist wahnsinnig schnell gegangen. Und wir sehen das jetzt von im Grunde Schleswig-Holstein, bis jetzt erste Berichte auch aus Spanien beispielsweise. Und das liegt aber noch an einer anderen Sache, die wir so noch nicht gesehen hatten. Das Virus ist in zwei Varianten zweimal unabhängig eingeschleppt worden. Mhm. Also wir sprechen von Chamonda-Virus Europa 1 und Europa 2. Und der erste Nachweis war Europa 1. Das war eben das Virus, das sich in Süddeutschland, Schweiz und Frankreich ausgebreitet hat. Und Europa 2 ist eher Belgien, Holland und Nordwestdeutschland.
0: Was bedeutet das, wenn es jetzt diese zwei Varianten gibt? Ist es damit noch gefährlicher?
1: Es ist nicht unbedingt gefährlicher, aber die Ausbreitung ist natürlich dann an zwei Punkten losgegangen. Mhm. Und damit ist das geografische Gebiet viel größer. Wir müssen uns zwei Varianten ansehen, die sind genetisch unterschiedlich. Deswegen sind Vorhersagen, was diese Viren jetzt für Folgen auch für den Fötus haben, sind noch schwieriger. Und auch die Betroffenheit von Pferden beispielsweise stellt sich im Moment zumindest so dar, als sei das häufiger bei der Europa-1-Variante, wobei wir dort jetzt einfach die Datenlage erweitern müssen, auch durch Antikörpertests beispielsweise. Die sind jetzt entwickelt und wir fangen an, auch vermehrt auf Antikörper zu testen, um die eigentliche Verbreitung festzustellen. Weil Schafe, Ziegen beispielsweise, die werden im Moment kaum krank.
0: Sie haben gesagt, es gibt noch keinen Impfstoff, den wird es auch auf absehbare Zeit nicht geben. Das heißt, gibt es denn schon Empfehlungen, wie Tierhalter mit infizierten Tieren umgehen sollten?
1: Im Moment merkt man die meisten Infektionen nicht. Also ein Großteil der Infektionen Schaf und Ziege führt zu fast gar keinen klinischen Folgen, solange der Fötus nicht betroffen ist. Und beim Rind sieht man eben diese milden Erkrankungen, Fieber, Milchrückgang. Das ist aber nach ein paar Tagen wieder vorbei. Das heilt aus und deswegen ist zwar eine Welle sichtbar, allerdings mit nicht schwerwiegenden Erkrankungen, wo wir tödliche Infektionen sehen. Bisher sind das in Deutschland mindestens 3, in der Schweiz eine Handvoll. Das ist beim Pferd mit diesen Gehirnentzündungen. Aber auch das ist nur wahrscheinlich ein weniger als ein Bruchteil der tatsächlich infizierten Tiere. Und sodass im Moment diese klinischen Folgen beschränkt sind, die Ausbreitung zwar groß, aber man eigentlich nicht viel tun kann. Bei Tieren, die dann krank sind, kann ich symptomatisch behandeln. Und wir müssen tatsächlich abwarten, wie stark ist jetzt der Schaden, der sich durch das ungeborene Lamm, Kalb und so weiter zeigen wird. Und das war bei Schmallenberg-Virus tatsächlich auch so, dass wir erst im Winter, Frühjahr des Folgejahres gesehen haben, wo ist es tatsächlich zu Schädigungen gekommen.
0: Herr Bär, wie ordnen Sie denn die aktuelle Gefahr für uns Menschen ein? Gibt es da eine?
1: Das Virus ist seit 1965 bekannt und hat bisher nie zu Berichten von Infektionen beim Menschen geführt. Deswegen können wir sagen, es gibt keine Hinweise, dass es ein zoonotisches Virus ist, also ein Virus, das auch auf den Menschen übertragen werden kann. Da es aber neu eingeschleppt ist, ist es trotzdem so, dass man sagt, ja, man muss auch Antikörperuntersuchungen beim Menschen durchführen, um zu wissen, ob das tatsächlich so ist. Mhm. Es laufen jetzt Untersuchungen an, die Antikörpertests sind entwickelt, wo man einfach auch mal nachsieht, gibt es denn überhaupt die Möglichkeit, dass das Virus das kann?
0: Das heißt, wir können Milch, Käse, Fleisch bedenkenlos essen?
1: Das sowieso. Also weil Übertragung läuft durch die Insektenvektoren. Es ist kein Virus, was durch irgendeinen Kontakt übertragen würde.
0: Jetzt ist das Chamonda-Virus neu zu uns nach Deutschland gekommen, wird von Gnitzen, von den kleinen Mücken übertragen. Sie haben gesagt, jetzt so im Winter sterben die dann ab, aber im Frühjahr kommen die wieder. Das heißt, wir werden das Chamonda-Virus jedes Jahr jetzt wieder bei unseren Tieren haben und sehen?
1: Das Virus wird tatsächlich nicht verschwinden, das ist sehr wahrscheinlich. Auch Schmallenberg haben wir seit 2011, allerdings in Wellen, weil die Infektion bei Tieren führt zu einer hervorragenden Immunität. Also wer einmal infiziert ist, kann sich dann in der Regel nicht nochmal infizieren. Und durch den Austausch der Population, also durch den Wechsel Tiere, die dann nachwachsen und keine Antikörper haben, kann es dann immer wieder so im Abstand von 3 bis 4 Jahren, beobachten wir das, zu etwas stärkeren Wellen kommen. Die sind aber nie mehr so stark wie die allererste Welle, weil jetzt hat ja praktisch kein Tier hier in Europa Antikörper oder Immunität gegen dieses Virus. sodass sich das Virus ungehindert jetzt ausbreiten kann. Es wird danach sehr viele immune Tiere geben. Das heißt, die erste Welle ist immer die allerschlimmste. Mhm. Dann kommt es zu einer Beruhigung und dann kommen immer wieder in Abständen von einigen Jahren aufgrund der Immunitätslage Ausbruchswellen.
0: Sagt Professor Martin Beer. Er leitet das Forschungsinstitut Virusdiagnostik am Friedrich-Löffler-Institut auf der Insel Riems. Ich habe mit ihm über das Chamonda-Virus gesprochen, das sich in Deutschland gerade vor allem unter Rindern rasant ausbreitet. Herzlichen Dank, Herr Beer.
1: Ich bedanke mich.

0: Das ist neu in Impuls, entspannte Afrobeats aus Manchester. Von dort kommen Agbeko, 12 Musikerinnen und Musiker. Need Nobody heißt der Titel. Ja, und die Musik hat heute mein Kollege Moritz Schelius ausgesucht. Ja, immer wieder haben in den letzten Monaten die Chefs führender KI-Unternehmen vor den Gefahren der künstlichen Intelligenz gewarnt. Die Risiken für Frieden und Sicherheit seien inzwischen ähnlich groß wie die der Atomtechnologie, warnte Frankreichs Außenminister Barrot, der eine Sitzung des UN-Sicherheitsrates zu den Gefahren der künstlichen Intelligenz einberufen hatte. Ob sich KI in absehbarer Zeit gegen den Menschen wendet, das ist zwar offen, aber was würde bei einem solchen Angriff in Deutschland passieren? Sind wir auf die KI-Katastrophe vorbereitet?
1: Jedes Jahr im September testet das Bundesamt für Bevölkerungsschutz und Katastrophenhilfe die Warnsysteme im Land. Wie genau feindliche KI-Agenten eine Katastrophe bei uns auslösen könnten, das weiß heute niemand genau. Die Sabotage von Bahnstellwerken oder Luftverkehrssystemen wären denkbar, die großflächige Störung elektronischer Zahlungssysteme, auch das Stromnetz oder Chemieanlagen könnten angegriffen werden. All das würde ein Land treffen, das sich bisher nicht auf größere Katastrophen vorbereiten musste, sagt Martin Voss. Er leitet die Katastrophenforschungsstelle an der Freien Universität Berlin.
2: Wir haben eben Starkstürme, Starkniederschläge, Überschwemmungen, Hagel, Schnee, aber das immer in so einem Bereich, der noch nicht vergleichbar ist mit einem Hurricane oder einem Zyklon. Wir haben keine Erdbeben in Deutschland. Wir haben Waldbrände, Flächenbrände. Darauf ist unser Apparat einigermaßen ausgerichtet. Wir können eben mit so einem Hochwasser wie im Ahrtal zwar irgendwie fertig werden, aber bestimmt nicht auf dem Niveau, das man durchaus erwarten darf.
3: Zehntausende Menschen im Berliner Südwesten.
1: Anfang Januar, der RBB berichtet über einen gezielten Brandanschlag auf eine Stromtrasse, durch den 4 Tage lang 45.000 Haushalte vom Netz getrennt werden. Helfen solche Anschläge zumindest den Behörden, sich besser gegen künftige KI-Großangriffe zu wappnen? Katastrophenforscher Martin Voss.
2: Man lernt natürlich etwas nah draus. Allerdings fürchte ich, dass das Hochskalieren bei weltweit in der Geschwindigkeit geschieht, wie sich die Gefahrenlandschaft entwickelt. Die macht eben gerade mit künstlicher Intelligenz ganz andere Sprünge.
1: Angenommen, KI-Agenten schaffen es wirklich, beispielsweise bundesweit das Stromnetz für längere Zeit lahmzulegen. Wie würden wir reagieren?
2: Im ersten Moment ist man erstmal nur irritiert. Oh, was ist jetzt? Sicherung raus. Und man stellt fest, nein, das ist es wohl nicht. Ja, dann sucht man Informationen. Das heißt, man spricht miteinander. Die sozialen Medien, das Telefon funktioniert eben alles nicht mehr. Dann geht man vielleicht zur Feuerwehr hin und versucht da jemanden anzutreffen.
1: Wie geht es der Familie? Wie komme ich an Geld? Die Supermärkte sind geschlossen. Das Tiefkühlfach zu Hause taut ab. Ganz plötzlich bricht im Alltag weg, was wir als gegeben voraussetzen.
2: Dann bleibt eben letztlich nur das soziale Miteinander. Das Vertrauen in einen selber, spricht dann ja psychologisch von der Selbstwirksamkeit. Das Vertrauen, dass man hat, oh, das ist nicht gut, aber ich komme da schon durch. Aber dann natürlich auch, ist man stark genug, auf andere Acht zu geben oder eben findet man jemanden, der oder die sich um einen selbst kümmert.
1: 3 bis 4 Tage würden wir die KI-Katastrophe irgendwie meistern. Aber was genau danach passieren würde, ob die gesellschaftliche Ordnung zusammenbricht, das kann auch der Experte nicht vorhersagen.
2: Wenn das Abwasser nicht mehr funktioniert, entwickelt sich das Potenzial von Krankheiten. Wenn Desinformation die Runde macht, auch wenn sie nur analog übermittelt wird, dann entwickelt sich darüber eine soziale Dynamik, die ist nicht vorhersehbar. Wenn dann noch irgendwie Brände dazu kommen oder was auch immer man sich ausmalen kann, alles ist denkbar.
1: Wichtig, neben einem deutlich gestärkten Katastrophenschutz und natürlich dem besseren Schutz kritischer Infrastruktur vor KI-Angriffen, ist aus Sicht von Martin Voss von der Berliner Katastrophenforschungsstelle, dass trotz knapper Kassen in das Soziale investiert wird. In Schulen, in Sportvereine, in soziale Kontakte, die im Katastrophenfall helfen. Und egal, was konkret dahinter steckt, der Katastrophenforscher lobt die Initiative der großen KI-Unternehmen in den USA, sich stärker regulieren zu lassen. Der hoffentlich nächste Schritt, um eine KI-Katastrophe abzuwenden.
2: Dass man da wirklich in globale Moratorien geht und schaut, wie man das wieder unter Kontrolle bekommt, worüber man mindestens dabei ist, die Kontrolle zu verlieren, wenn sie nicht erstmal schon verloren ist und man sie ganz neu wiedergewinnen müsste.
0: Wie in Deutschland auf einen Katastrophenfall reagiert werden könnte, der vielleicht eines Tages von einer KI ausgelöst wird, dazu war das der Beitrag von Frank Eichmann aus der ARD-Wissenschaftsredaktion.
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0: Lungomare. Lungomare heißt dieser Titel. Ja, das sind die Uferpromenaden am Mittelmeer. In musikalischer Form gibt es die jetzt auch von Tatum Rush, der in San Diego geboren ist und jetzt am Luganersee in einem Häuschen lebt. Und zum Schluss geht es hier in Impuls um Mumien. Die tauchen ja regelmäßig auch in Filmen auf. Zum Beispiel im britischen Horrorfilm Der Fluch der Mumie aus dem Jahr 1967. Legendär ist aber auch der Fluch des Pharaos, also der Glaube, dass die altägyptischen Herrscher ihre Grabmäler mit Magie gegen Eindringlinge schützten. Befeuert wurde diese Legende durch mehrere Todesfälle in den Grabungsteams an den Pyramiden. In einer neuen Studie warnen erneut Forscherinnen und Forscher aber vor ganz realen Gesundheitsgefahren, nicht durch übernatürliche Kräfte, sondern durch den unregulierten Onlinehandel mit menschlichen Überresten. Die Details von David Enzfellner aus der ARD-Wissenschaftsredaktion.
1: Auf Plattformen wie Facebook, eBay oder in Online-Auktionshäusern werden regelmäßig Teile von Mumien, Schädel oder andere mumifizierte Gliedmaßen angeboten. Und dieser Onlinehandel wächst. Die Bioarchäologin Kirsty Squires hat in einer Studie einige dieser Online-Angebote untersucht.
2: Unser Fazit ist, dass mumifizierte Überreste online verkauft werden, ohne Informationen zum sicheren Umgang, Transport oder Lagern. Dabei gibt es Risiken. Eine unserer größten Sorgen ist, dass Käufer, Händler oder Post- und Zollbeamte mit biologischen oder chemischen Gefahrstoffen in Kontakt kommen. Besonders wenn die Mumienteile schlecht verpackt sind oder das Paket beschädigt wird.
1: Es liegt nahe, bei Mumienteilen an uralte Bakterien oder Viren zu denken, auf die unser Immunsystem nicht vorbereitet ist. Tatsächlich drohen hier eher keine Gesundheitsgefahren, sagt Albert Zink, Leiter der Staatssammlung für Anthropologie in München.
3: Tatsache ist, dass in der Regel da keine lebensfähigen Keime noch dran sind. Die würden nämlich auch nicht überleben.
1: Die Gesundheitsrisiken durch die Mumienteile sind andere. Die Überreste könnten zum Beispiel Schimmelsporen tragen, die bei unsachgemäßer Handhabung zu Atemwegsinfektionen führen können. Besonders für Menschen mit geschwächtem Immunsystem kann das gefährlich sein. Noch problematischer sind Einbalsamierungsstoffe. Ägyptische Mumien wurden oft mit Harzen oder Ölen behandelt.
3: Es gibt allerdings eine sehr späte Mumifizierungsform, die vor allem auch in Südeuropa, in Italien auch angewandt wurde, aber allerdings erst in der Neuzeit, im 18., 19. Jahrhundert. Da wurde dann zum Teil eben Schwermetalle benutzt, wie Blei, Arsen, Quecksilber. Und das sind natürlich hochgiftige Stoffe, die tatsächlich Probleme auch bereiten könnten, weil das zum Teil auch flüchtig ist.
1: Quecksilber zum Beispiel beginnt schon bei Raumtemperatur zu verdampfen. Wer die Stoffe einatmet, kann Leber- und Nierenschäden davontragen, die auch tödlich enden können. Albert Zink von der Staatssammlung für Anthropologie findet, dass Mumienteile aber nicht nur aus gesundheitlichen Gründen nicht verkauft werden sollten, sondern grundsätzlich nicht. Durch das Verschicken und durch unsachgemäßen Transport können die Stücke kaputt oder verloren gehen. Die Herkunft der Körperteile und ob diese legal erworben wurden, ließe sich auch nur schwer herausfinden.
3: Man weiß gar nicht, ob die vielleicht ursprünglich aus einem Unrechtskontext kommen, ob die irgendwo entwendet worden sind oder vielleicht auch aus einer Kultur stammen, die da auch einen rechtlichen Anspruch darauf hätte. Und natürlich hat man dann eben diese ethische Komponente, dass es sich hier um menschliche Überreste handelt, die man vielleicht ja grundsätzlich nicht sammeln sollte oder sich vielleicht ins Regal stellen sollte oder irgendwie zu Hause aufbewahren.
1: Es könnte gut sein, dass das vermeintlich legal gekaufte Stück in Wirklichkeit doch verboten ist. Wer aus welchen Gründen auch immer in den Besitz von Mumienteilen gekommen und sich unsicher ist, kann sich Rat holen bei den Landesdenkmalämtern der Bundesländer oder bei wissenschaftlichen Einrichtungen, wie etwa der Staatssammlung für Anthropologie.
0: Also Vorsicht beim Handel mit menschlichen mumifizierten Überresten. Wer da auf Nummer sicher gehen will, der sollte am besten solche Präparate gar nicht kaufen. Das war das Wissensmagazin Impuls für heute. Viele Städte und Gemeinden, die haben zu wenig Geld. Sie müssen zum Beispiel Schwimmbäder oder Museen schließen. Manchmal wollen Bürgerinnen und Bürger das aber nicht tatenlos hinnehmen und werden selbst aktiv. Sie betreiben dann ein Schwimmbad oder gründen Senioren-WGs. Selbst ist der Bürger. Wie viel Staat muss sein? Das ist das Thema gleich in der Diskussionssendung Forum nach den Nachrichten hier in SWR Kultur. Ich bin Jochen Steiner, wünsche Ihnen einen schönen Abend. Tschüss.

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1: Heute feiert der Jazzpianist Simon Gronowski seinen 95. Geburtstag. Er wird auch heute am Klavier sitzen. Der Jazz ist seine große Liebe. Er spielt ihn und tritt mit Orchester weiterhin auf, ohne Noten lesen zu können. Dass Simon Gronowski diesen Tag erlebt, das ist nicht weniger als ein Wunder. Als 11-Jähriger ist er mit Mutter und Schwester von der Gestapo aus Brüssel in Richtung Konzentrationslager Auschwitz geschickt worden. Er hat es aus dem Zug geschafft, ohne seine Mutter, ohne seine Schwester. Wie dieses Leben gelingen konnte, auch weil ihn einer der Zugbewacher spät im Leben um Verzeihung gebeten hat. Darüber sprechen wir heute Abend.
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3: Um 17 Uhr mit Markus Westhoff. Nach der zweitägigen Klausur des CDU-Präsidiums will die Partei in drei Bereichen nachsteuern. Bundeskanzler und Parteichef Merz sagte, es müsse mehr für ein bezahlbares Leben, mehr für Gerechtigkeit und mehr für Sicherheit getan werden. Aus Berlin berichtet Uwe Berndt.
4: Merz sagte, das Leben sei in den letzten Jahren deutlich teurer geworden und man müsse es ernst nehmen, dass viele Menschen dies als Ungerechtigkeit wahrnehmen würden. Die CDU wolle diese Themen ernst nehmen und die Probleme Schritt für Schritt lösen. Selbstkritisch sagte Merz, es sei auch ihm persönlich in den letzten Monaten nicht gelungen, die Reformbemühungen der Bundesregierung mit einer positiven Zukunftsperspektive zu verbinden. Die Entlastungen bei den Spritpreisen seien ein wichtiges Zeichen. Außerdem kündigte Merz an, auch die Stromsteuer für alle auf das europäische Minimum zu senken. Dies hatte die Regierung eigentlich schon vor einem Jahr versprochen. Nun wolle man das nachholen, um so eine Glaubwürdigkeitslücke zu schließen.
3: Nach dem Rücktritt von Arbeitsministerin Baas als Co-Parteivorsitzende der SPD soll die gesamte Führung der Partei neu gewählt werden. Der verbliebene SPD-Vorsitzende Klingbeil sagte, die Posten sollen bei einem Bundesparteitag im Dezember oder Januar neu gewählt werden. Das habe das SPD-Präsidium beschlossen. Es solle weiterhin eine Doppelspitze aus einer Frau und einem Mann geben. Der frühere rheinland-pfälzische Ministerpräsident Schweizer soll neuer Arbeits- und Sozialminister werden. Die Sozialdemokratin Baas hatte am Morgen ihre Ämter niedergelegt, ihren Sitz im Parlament will sie sich aber beibehalten. Sie begründete ihren Rücktritt mit dem Tod ihrer Stieftochter, aber auch mit persönlichen Angriffen gegen sie aus Reihen des Koalitionspartners. So waren beispielsweise Rücktrittsforderungen laut geworden. Der rheinland-pfälzische Ministerpräsident Schnieder wies die Kritik am Umgang mit Baas zurück. Wenn man Vereinbarungen nicht einhalte, müsse man Kritik daran auch aushalten, sagte der CDU-Politiker dem Sender Welt-TV. Das Bundesverfassungsgericht beschäftigt sich heute und morgen intensiv mit der Erbschaftssteuer. Zunächst geht es am Nachmittag um eine Klage des Freistaats Bayern. Ministerpräsident Söder will, dass die Entscheidung über die Höhe der Abgabe Ländersache wird. Auch die Höhe der Steuerfreibeträge hält Bayern für zu niedrig. Am zweiten Verhandlungstag stehen morgen steuerliche Privilegien von Unternehmenserben im Fokus. Sie führen dazu, dass Erben eines Unternehmens unter bestimmten Voraussetzungen deutlich weniger und manchmal sogar gar keine Erbschaftssteuer zahlen. Der Wirtschaftspreis in Gedenken an Alfred Nobel geht in diesem Jahr an Robert Hall und Michael Woodford aus den USA. Das gab die Königlich Schwedische Akademie der Wissenschaften in Stockholm bekannt. Sie erhalten die Auszeichnung für die Entwicklung makroökonomischer Modelle, die eine wirksamere Stabilisierungspolitik ermöglichen. Ihre Modelle würden von Zentralbanken und Regierungen weltweit genutzt, hieß es. Der Wirtschaftspreis geht nicht auf das Testament von Alfred Nobel zurück, ist aber wie die anderen Nobelpreise mit 1 Million Euro dotiert. Er wird auch am 10. Dezember, dem Todestag von Nobel, überreicht. Papst Leo XIV. Wird wegen seiner geplanten Operation an der Lunge morgen ins Krankenhaus eingewiesen. Das Oberhaupt der katholischen Kirche werde in der Gemelli-Klinik in Rom behandelt, teilte der Vatikan mit. Bei einer Routineuntersuchung sei ein Knoten in seiner Lunge entdeckt worden, der entfernt werden soll. Solche Verdichtungen des Lungengewebes seien in vielen Fällen harmlos. Sie könnten aber auch Zeichen einer Krebserkrankung sein, hieß es. Man rechne damit, dass der Papst etwa eine Woche im Krankenhaus bleiben muss. Der Bau der neuen Synagoge in Koblenz wird voraussichtlich im kommenden März beginnen. Das sagte der Vorsitzende der jüdischen Kultusgemeinde in Koblenz dem SWR. Die neue Synagoge am Rande der Altstadt soll etwa 8 Millionen Euro kosten. Daran beteiligen sich der Bund, das Land, die Stadt, der Zentralrat der Juden sowie die jüdische Gemeinde und ein Förderverein. Die alte Synagoge war in der Pogromnacht 1938 verwüstet worden und später bei einem Bombenangriff abgebrannt. SWR Nachrichten, Redaktion Peter Mühlfeit. Und das Wetter in Baden-Württemberg und Rheinland-Pfalz. Ein Zwischenhoch bestimmt derzeit das Wetter bei uns. Die Vorhersage: in der Nacht zunächst klar, später wolkiger. Tiefstwerte zwischen plus 9 und minus 1 Grad. Morgen ab und zu Regen bei 12 bis 19 Grad. In Württemberg anfangs noch Sonne bei schwachem Südwestwind. Die Aussichten: am Mittwoch und Donnerstag sind die Wolken und Sonne im Wechsel. Insgesamt recht mild bis 20 Grad. 17.05 Uhr.
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5: Und da reden wir heute über das Thema: Selbst ist der Bürger, wie viel Staat muss sein? Mein Name ist Marion Theiß. Bund, Länder und Kommunen müssen knapsen. Die Ausgaben steigen, das Geld reicht nicht mehr aus. In manchen Städten und Gemeinden werden nun Bäder geschlossen oder Busverbindungen gestrichen. Das ist einerseits ärgerlich, andererseits aber auch Ansporn für manche Bürgerinnen und Bürger, selbst etwas auf die Beine zu stellen. Wir diskutieren heute darüber, was alles in Eigenregie geht, wenn der Staat nicht liefert. Mit dabei sind die Sozialforscherin Hanna Kribbel, der Politikwissenschaftler Felix Heidenreich und Severin Rommeler. Herr Rommeler, Sie sind Bürgermeister von Sauldorf im Landkreis Sigmaringen und Sie sind Vorsitzender des Fördervereins Ablachtalbahn. Der betreibt ehrenamtlich eine 40 Kilometer lange Bahnstrecke. Was müssen Sie und Ihr Verein tun, damit die Züge rollen?
6: Ja, Frau Theiß, das ist unterschiedlich aufgeteilt. Die Ehrenamtlichen, die kümmern sich beispielsweise um den Fahrscheinverkauf, Zugbegleitung, Bahnübergangssicherung, Vegetationspflege, Kontrollen entlang der Strecke. Also das sind unterschiedliche Aufgaben, die da umgesetzt werden, aber natürlich auch beim Unterhalt der Strecke, insbesondere beim Bau von Bahnsteigen, die für diesen Freizeitverkehr gedacht sind. Das sind rund 300 Ehrenamtliche, die sich in dem Verein engagieren, die sich da einsetzen.
5: Und die Bahn fährt so oft, dass Menschen die nicht nur in der Freizeit, sondern auch benutzen können, um damit zur Arbeit zu fahren, ja, zum Beispiel?
6: Aktuell ist es so, dass wir seit 2021 einen sogenannten Sonnenfeiertagsverkehr haben. Die Bahnstrecke ist nur im Sommerhalbjahr bedient. Aber unser großes Ziel, sowohl als Förderverein als auch als Bürgermeister entlang der Strecke, auch mit meinen Kollegen zusammen, ist der tägliche Stundentakt, die Verlängerung des Seehäsle vom Bodensee zur Donau.
5: Professor Felix Heidenreich lehrt Politikwissenschaft an der Universität Stuttgart. Herr Heidenreich, ist das ein Alarmsignal, wenn der Staat die Hilfe von Ehrenamtlichen braucht, um öffentlichen Personennahverkehr zu betreiben? Oder doch eher was Positives?
7: Also es ist natürlich was Positives, wenn wir engagierte Bürgerinnen und Bürger sehen. Und ich finde dieses Engagement absolut bewundernswert. Aber ich würde dennoch sagen, dass das natürlich irgendwie auch ein Alarmsignal ist und eine Krise andeutet. Wenn wir uns Umfragen angucken, der Deutsche Beamtenbund macht regelmäßig solche Umfragen, dann sehen wir, dass mittlerweile fast 80% der Bürgerinnen und Bürger das Gefühl haben, dass der Staat strukturell von seinen Aufgaben überfordert ist. Dafür gibt es ja auch gute Gründe. Wir erleben das ja ständig im Alltag. Und insofern, denke ich, ist das als Zwischenkompensation und als sozusagen Nothilfe sinnvoll und ehrenwert und bewundernswert. Das sollte uns aber auf keinen Fall vor der Diskussion schützen, wie wir unseren Staat wieder so aufstellen, dass wir alle das Gefühl haben, dass er seinen Aufgaben gewachsen ist.
5: Mhm. Also Übergangssituation, sodass Bürger dann selber zur Schaufel greifen oder zu was auch immer, um Dinge zu richten. Frau Kribbel, Sie beschäftigen sich als Sozialforscherin bei der Organisation Neuland 21 mit Zivilgesellschaft und Ehrenamt, vor allem auf dem Land. Selbst Dinge auf die Beine zu stellen, statt auf den Staat zu warten, nimmt die Bereitschaft der Bürgerinnen und Bürger in Deutschland dazu eher ab oder zu?
8: Weder noch, muss man sagen. Also ich habe mir vor der Sendung auch nochmal die Zahlen genau angeschaut. Es ist so, dass das ehrenamtliche Engagement in Deutschland anhaltend hoch ist. Also die zentrale Erhebung, die das alle 5 Jahre von der Bundesregierung in Auftrag gegeben erfasst, ist der Freiwilligensurvey. Und im Jahr 2024 waren 36,7% der Menschen ab 14 Jahren engagiert. Und da ändert sich auch nicht groß was. Trotzdem gibt es ganz spannende Entwicklungen in der Art und Weise, wie sich die Menschen engagieren. Beispielsweise zeigt sich, dass Menschen immer seltener Mitgliedschaften bei Vereinen und anderen Organisationen eingehen. Sie engagieren sich zwar, wollen sich aber also eher so punktuell, flexibler einbringen, sich nicht binden. Auch klagen viele Vereine, dass sie Schwierigkeiten haben, Menschen für Vorstandsposten oder andere verantwortungsvolle Positionen zu finden. Und hier, also gerade auch unter jungen Leuten, es ist nicht so, dass die Bereitschaft, sich zu engagieren, zurückgeht, aber die Art und Weise, wie man sich engagieren will, ändert sich nämlich eher punktuell, flexibler, aber nicht verbindlich.
5: Also projektbezogen vielleicht eher, ne?
8: Ja, genau.
5: Ist das dann vielleicht auch vom Alter abhängig, vom Wohnort oder vom Umfeld? Was haben Sie da für Erfahrungen gemacht?
6: Also ich merke bei mir in der Gemeinde, kann ich bestätigen, dass das Ehrenamt sich ändert. Und zwar dahingehend, dass die Menschen eben diese Verbindlichkeit etwas lösen möchten. Und das ist ausgelöst, so meine Erfahrung, nicht zuletzt auch durch die Pandemiezeit, weil da die Menschen gemerkt haben, die bisher immer sich da so engagiert für beispielsweise Vorstandsposten und Ähnliches eingesetzt haben, jedes Jahr Vereinsfeste und noch Versammlungen und alles, was dazugehört, einfach ein bisschen zurückgefahren haben und gemerkt haben, das ist ja gar nicht so schlimm, wenn das gar nicht stattfindet. Und wir haben ja sogar mehr Freizeit und ich muss mir dafür gar keinen Urlaub nehmen. Also es ist ja so, dass die Ehrenamtlichen, die da vorne mit dabei sind, wirklich sich auch mehrere Tage Urlaub nehmen, um dann Veranstaltungen auch umzusetzen, Zelte aufzubauen und alles, was dazugehört. Beim Alter ist es so, dass so aus meiner Erfahrung gerade das Studium und die Ausbildung natürlich eine Rolle spielen. Das Studium ist dann weiter weg von zu Hause und dann sind die jungen Leute nicht gewillt, sich da in einen beispielsweise Vorstandsposten oder Ähnliches zu verankern, im Sinne von Pflicht, das dann auch voll ausfüllen zu können.
5: Aber heißt das dann auch, dass je höher der Schulabschluss ist, je seltener die Leute sich engagieren?
8: Es ist genau andersrum an sich. Also wenn man sich die Zahlen anschaut, ist es so, dass je höher der Bildungsabschluss ist, desto mehr engagieren sich die Leute. Man könnte sagen, Engagement ist auch ein bisschen ein Privileg. Also Menschen mit höherem Bildungsabschluss, auch mit höherem Einkommen, engagieren sich mehr. Aber vielleicht noch ergänzend zu Ihrer vorherigen Frage. Ich kann das, was Herr Rommela sagt, nur bestätigen. Gerade so ländliche Biografien sind ja oft von Brüchen geprägt. Nach der Schule zieht man weg. Generell ist es schon so, dass die Engagementquote im ländlichen Raum etwas höher ist als in der Stadt.
7: Ich finde das ja auch nachvollziehbar, dass natürlich, solange jemand noch nicht in Anführungszeichen seine Heimat gefunden hat, das natürlich auch schwieriger ist, sich dann langfristig irgendwie zu binden. Und wenn man dann mal weiß, wo man seine Kinder großziehen will und wo man langfristig bleiben will, dass dann auch das institutionelle Engagement zunimmt, finde ich sehr einleuchtend und nachvollziehbar.
5: Fragt nicht, was euer Land für euch tun kann, fragt, was ihr für euer Land tun könnt. Dieser Satz stammt aus der Antrittsrede von US-Präsident John F. Kennedy, das war 1961. Würden Sie sagen, dass Bürgerinnen und Bürger heute in Deutschland in der Verantwortung stehen, ihr Land mitzugestalten?
6: Also aus Sicht als Bürgermeister sehe ich das auf jeden Fall so. Ein wesentlicher Bestandteil der Gestaltung in unseren Kommunen, aber auch natürlich in Land und Bund, ist auf Grundlage des Engagements von Bürgerinnen und Bürgern und des Willens. Und das spiegelt sich natürlich in der repräsentativen Demokratie im Wahlverhalten wider. Bei uns in den Kommunen als direkt gewählter Volksvertreter, das ist ja die einzige Art bei uns in der Demokratie, wo ein Bürgermeister direkt auch gewählt werden kann, ist dieser Anspruch und diese Erwartung, was ein Bürgermeister leisten muss, immer damit gekoppelt, was schaffen die Bürgerinnen und Bürger auch selber und wie wollen sie sich einbringen? Und das bei mir als ländliche Kommune sehe ich da deutlich, dass die Menschen wollen. Die wollen ihren eigenen Spielplatz bauen. Ich muss dafür die Rahmenbedingungen schaffen.
5: Die nehmen ihnen dann ja auch Arbeit ab, ne? Das ist ja angenehm. Ne?
6: Das, ja, was heißt abnehmen? Ich sehe eher, dass das identitätsstiftend ist, dass die Menschen selber ein Erfolgserlebnis haben, selber eine Identifikation mit ihrem Projekt, Bürgerhaus, Bahn, Spielplatz oder ähnliches schaffen und dadurch natürlich auch das ganze Projekt ganz anders getragen wird und auch besser gepflegt wird.
7: Ich denke, das gilt ja nicht nur für die kommunale Ebene, sondern das gilt ja für unsere Demokratie insgesamt. Das gilt ja auch für die Bundesebene. Und ich glaube, das gilt vor allem deshalb, weil wir natürlich mittlerweile auch eine Demokratie unter Druck sind. Wir haben riesige Herausforderungen, mit denen wir konfrontiert sind. Wir haben eine eskalierende geopolitische Konkurrenz. Die Zeitenwende ist ja ausgerufen worden. Und dann haben wir dieses riesige Klimaproblem, das auf uns zurollt, wo wir jetzt schon nach Bordeaux zu unseren Freunden nach Frankreich gucken können. Wir hatten jetzt gerade diese Extremwetterereignisse auf Kreta. Also da sehen wir ja auch, was vermutlich auch auf uns zukommen wird. Wir hatten ja auch eine Hitzewelle in Deutschland. Und insofern ist, glaube ich, dieser republikanische Anspruch auf nicht nur Mitbestimmung, sondern auch Mitarbeit der Bürgerinnen und Bürger, ist auch einfach eine Notwendigkeit. Ja. Und da werden wir gar nicht drum herum kommen, wenn wir wirklich Krisenprävention systematisch betreiben wollen.
5: Also ein Anspruch, sagen Sie, geht das so weit, dass man sagen würde, man müsste die Leute mehr rannehmen, Frau Kribbel?
8: Ja, naja, also ein wesentliches Element ist Engagement ist ja, dass es freiwillig ist. Und sobald man Menschen zu irgendwas verpflichtet, verliert es die Freiwilligkeit und wird auch, würde ich jetzt einfach mal so in den Raum stellen, nicht funktionieren. Da braucht es immer einen Eigensinn, eine intrinsische Motivation. Aber was sozusagen wünschenswert wäre, und auf kommunaler Ebene sehen wir das auch, dass da die Menschen das nicht so erleben, es gibt irgendwie den Staat oder die Kommune und auf der anderen Seite die Zivilgesellschaft, sondern das ist, so wie Herr Rommeler ja auch beschreibt, es ist unsere Stadt, es ist unsere Gemeinde, wie können wir die gemeinschaftlich gestalten? Und wenn da ein gutes Verhältnis ist zwischen Kommune und Zivilgesellschaft, funktioniert das ja auch oft ganz toll. Was es dafür braucht, auf jeden Fall, ist auch viel Unterstützung von der Kommune. Also sei es doch Anerkennung, sei es doch die Bereitstellung von Räumlichkeiten, natürlich auch finanzielle Hilfe immer wieder. Aber ganz viel geht es da auch um ideelle Unterstützung. Und da muss eben dieses Gleichgewicht bestehen von Geben und Nehmen. Genau, aber natürlich auf Seiten der Kommune, die ja da auch sehr viel Unterstützung bekommt von den Engagierten.
5: Sie sagen, es hängt viel davon ab, wie das Verhältnis ist der Bürger zur Kommune zum Beispiel. Das wäre vielleicht der Punkt, wo ich mal gerne fragen würde, wie würden Sie denn aktuell das Verhältnis Staat und Bürger beschreiben? Ist das eher ein Miteinander oder ein Gegeneinander oder mal so, mal so?
7: Ich würde fürchten, es spaltet sich. Ne? Es gibt die engagierten Bürgerinnen und Bürger, die mit unheimlich viel Energie und Kraft und Zeit mitarbeiten. Und dann gibt es Menschen, die dazu tendieren, über die da oben zu nörgeln und sich in so einer konsumistischen Haltung zurücklehnen und sagen, der Staat soll doch jetzt mal liefern. Also ich denke, wir haben da sehr gegenläufige und verschiedene Entwicklungen. Ich würde ein bisschen vielleicht widersprechen, ist zu viel gesagt, aber die Dinge ein bisschen anders sehen, was die Freiwilligkeit angeht. Ich glaube, dass diese Unterscheidung, entweder etwas ist vollkommen freiwillig und passiert ganz spontan und von sich aus, oder etwas ist nur Reaktion auf Pflicht und Zwang. Ich glaube, da gibt es sehr viel dazwischen. Ne? Man kann Menschen auch auf eine etwas aufdringliche Art und Weise einladen. Ja? Man kann sie auf eine bestimmte Art und Weise ansprechen. Man kann sozusagen an ihr Ehrgefühl appellieren. Und wenn man sich vergleichend Pflichtdienste anschaut, also ich denke jetzt an die Wahlpflicht in Belgien oder an die Stimmpflicht, die es in manchen Schweizer Kantonen in Schaffhausen beispielsweise noch gibt. Das ist ja nie eine sozusagen mit der Polizei durchgeführte Rekrutierung, sondern es ist eher das Signal, liebe Bürgerinnen und Bürger, wir erwarten von euch, dass ihr eurer Stimmpflicht nachkommt. Und wenn ihr es dann nicht tut, ich glaube, in Schaffhausen zahlt man dann 6 Franken oder so etwas. Also ich glaube schon, dass der demokratische Rechtsstaat sich auch trauen darf, Bürgerinnen und Bürger zu adressieren. Ein republikanisches Ja kann auch eine gute Idee sein, wenn man das generationengerecht organisiert. Ich denke, die Diskussion läuft ja auch seit Jahren.
5: Sie meinen eine Dienstpflicht.
7: Eine Dienstpflicht, ein Bürgerdienst. Ich würde das nicht so a priori ausschließen und sagen, nur das völlig freiwillige Engagement ist das Gute.
8: Es gibt natürlich auch viele Bereiche des Engagements, die aus Tradition einfach ehrenamtlich getragen werden, sei es der ganze Katastrophenschutz, also Feuerwehr oder auch natürlich die Wasserwacht und ähnliches. Und da wachsen immer mehr junge Menschen hinein. Und also hier gibt es natürlich auch so Bereiche, wo man sagt, ja, es ist freiwillig, niemand muss, aber die Tradition fördert das auch einfach. Und da diese Tradition ist in Deutschland sehr stark in vielen Bereichen, sich zu engagieren, gerade im ländlichen Raum.
6: Gerade, weil Sie angesprochen haben, auch das Thema Feuerwehr, Frau Kribbel, das ist natürlich ein wichtiges Thema, auch in Zeiten vom demografischen Wandel, weil da wird es dann irgendwann so sein in den nächsten 3-4 Jahren, dass ich beispielsweise in meiner Feuerwehr mehr Menschen in der Altersabteilung habe als bei den aktiven Feuerwehrmännern. Und dennoch kann ich zustimmen, dieses Pflichtbewusstsein, dieser Wille, sich dafür einzusetzen und da zu sein, ist da. Das merke ich auch bei den anderen Projekten, sei es beispielsweise auch Bahn. Und da würde ich sagen, dass man auch von Seiten des Staates, in welcher Funktion auch immer, erwarten kann, dass ehrenamtliches Engagement sich zeigt. Das kann ich als Bürgermeister im Kleinen tun, indem ich sage, ihr bekommt einen Spielplatz, aber ich erwarte von euch, dass ihr euch aktiv mit einbringt. Und das hat funktioniert. Das klappt auch bei unseren Dorfgemeinschaftshäusern, wo wir 3 Stück aktuell bauen, war auch ganz klar die Ansage, wir kümmern uns um die Rahmenbedingungen, also vor allem die finanzielle Rahmenbedingungen und auch Fördergelder, alles was dazugehört. Aber ihr müsst mitarbeiten, Wände streichen, Boden legen, ähnliche Dinge. Und beim Beispiel Bahn, diese Rahmenbedingungen, die auch das Land beispielsweise bei diesem Reaktivierungsprojekt von uns die letzten 6 Jahre erwartet hat, engagiert euch bitte vor Ort, dann kümmern wir uns um alles, was dazugehört. Also auch
5: Sie reden Bezahlung wieder von der Ablachtalbahn.
6: Von der Ablachtalbahn, genau. Also die Haltung war bisher, wenn ihr euch engagiert und das positiv sich in den Ergebnissen widerspiegelt, im Sinne von Wirtschaftlichkeit positiv, dann zahlen wir euch den täglichen Stundentakt. Und jetzt kommen wir an einen Kipppunkt, weil jetzt hat die Farbe im Verkehrsministerium Baden-Württemberg gewechselt von grün auf schwarz. Die Zeichen stehen auf Straßenbau als auf Investitionen in die Schiene. Und das führt dann bei uns eben dazu, dass wir hier intensives ehrenamtliches Engagement ja mobilisiert haben. Ich da auch noch als Personalunion mit dabei bin. Und jetzt das Land durch einen Farbwechsel sagt, naja, die Zeiten haben sich geändert, aber danke trotzdem. Und jetzt kommt dieser Punkt, jetzt fehlt die Wertschätzung. Jetzt fehlt vor allem auch eine Zukunftsperspektive, weil nicht im Verhältnis nicht gesehen wird, was wurde bisher erreicht und wie klein eigentlich der Schritt noch zu dem großen Ziel eigentlich ist.
5: Da will ich gerade mal mit der Bemerkung einhaken, dass Sie parteilos sind und auf dem Ticket der Freien Wähler als Bürgermeister gewählt worden, richtig?
6: Ja, nicht als Bürgermeister, aber ich bin als freier Wähler im Kreistag Sigmaringen. Da bin ich auf der Liste.
5: Gut. Sie sagen, auf der einen Seite sind die Bürgerinnen und Bürger bereit und der Wille ist da anzupacken. Der Staat muss die Rahmenbedingungen schaffen, der muss koordinieren. Trotzdem gibt es ja sowas wie, man hat das Gefühl, auch das ist so eine typische deutsche Haltung, der Staat hat sich zu kümmern. Vielleicht hat uns der Staat auch zu sehr verwöhnt. Andererseits fühlen wir uns schnell gegängelt. Sind wir wirklich machtlos oder können wir dann doch auch Einfluss nehmen?
7: Ich würde vielleicht noch mal kurz darauf hinweisen, dass wir ja in unserem Verhältnis zu unserem Staat in der Demokratie immer diese Ambivalenz haben, dass wir einerseits bedeutet Demokratie, wir wollen gemeinsam regieren und andererseits bedeutet Demokratie aber auch, wir wollen möglichst wenig regiert werden. Und deswegen wollen wir als Bürgerinnen und Bürger eigentlich immer irgendwie den starken Staat, der die Dinge geregelt kriegt, und gleichzeitig wollen wir einen Staat, der uns in Ruhe lässt. Und ich glaube, aus dieser grundsätzlichen Ambivalenz kommt man natürlich nie raus und die ist auch nicht sozusagen auf dem Parteienspektrum einfach zu verorten, sondern teilweise betrifft das uns ja sozusagen auf die einzelnen Politikfelder. Wir wollen vielleicht einen Staat, der in diesem einen Bereich wahnsinnig hart durchgreift und in einem anderen Bereich uns möglichst in Ruhe lässt. Also da gibt es auch viel, glaube ich, einfach inkohärente Erwartungen an den Staat. Und was mich sehr interessiert, und vielleicht kann man dann das nochmal an dem Thema Feuerwehr festmachen, ist jetzt die Frage, welche Mechanismen und Verfahren helfen uns denn dabei, dass wir so ein interessantes Spannungsverhältnis zum Staat haben. Wir wollen ja nicht dem Staat irgendwie blind folgen. Wir wollen ja auch ein gesundes Misstrauen gegenüber politischen Eliten haben. Das ist ja ein starker Pluspunkt der Demokratie, dass wir unserem Staat auch misstrauen dürfen. Aber wenn wir das mit dem Misstrauen überdosieren, dann kommen wir in so eine ganz unproduktive, feindliche Haltung. Und ich finde, an diesem Thema Feuerwehr kann man das ganz gut zeigen. Denn wir haben Länder wie Frankreich, wo die Feuerwehr regelmäßig mit Steinen und, ich weiß nicht, teilweise mit Brandsätzen beworfen wird, ja, und sich in manche Stadtviertel schon nicht mehr hineintraut. Und wir haben andere Länder wie die Schweiz, wo sowas fast gar nicht stattfindet. Und ich glaube, wenn wir das Schweizer Modell der Pflichtfeuerwehr, das nicht in allen Kantonen angewendet wird, aber wenn wir irgendwie eine Struktur finden würden, die uns dabei hilft zu verstehen, dass das unsere Feuerwehr ist, dass wir eigentlich Teil dieser Struktur sind, die uns im Katastrophenfall hilft, dann würde das, glaube ich, dazu führen, dass wir in dieses Verhältnis zwischen Bürgern einerseits und Staat andererseits mehr Produktivität, mehr Ruhe, mehr Wohlwollen, mehr gegenseitiges Vertrauen wieder hineinbekommen.
5: Dieses mehr Eigenverantwortung übernehmen, wenn jemand die Rahmenbedingungen schafft, also das ist ja in der Kommune einfacher als im Land, als im Bund, weil da einfach die Entscheidungsträger zu weit weg sind von den Menschen. Aber nehmen wir mal noch ein Beispiel. Ich habe jetzt den Anspruch, dass wenn es brennt, dass eine Feuerwehr da ist, ja? Die den Brand löscht. Und das funktioniert umso besser, je mehr meiner Mitbürgerinnen und Mitbürger da mitarbeiten. Wie ist das aber jetzt zum Beispiel, wenn meine Heizung kaputt geht und ich muss eine moderne einbauen? Habe ich da einen Anspruch drauf, dass der Staat mich unterstützt oder braucht es da mehr Eigenverantwortung, um einfach nochmal irgendein Beispiel in die Runde zu werfen?
8: Ich begleite gerade ein Projekt zur kommunalen Wärmeplanung. Also alle Kommunen in Deutschland sind ja verpflichtet, einen Plan zu erstellen, wie die Wärmeversorgung dekarbonisiert werden kann. Und da, finde ich, kann man immer sehr schön auch das Zusammenspiel zwischen Kommune und Bürgern nochmal sich anschauen. Weil auf der einen Seite, die Kommunen müssen die Pläne erstellen. Gleichzeitig braucht es natürlich das Mitwirken von allen Privathaushalten. Denn diejenigen, die letztendlich dann Wärmepumpen einbauen lassen, auch mit ihrem eigenen Geld und die Öl- und Gasheizungen ausbauen, sind die Bürger. Das heißt, also was wir in dem Fall machen, ist, dass wir Bürgerbeteiligungsformate Veranstaltungen organisieren, um die Bürger zu informieren. Was sieht die Kommune vor? Was sind die Pläne? Was gibt es für Möglichkeiten? Gibt es vielleicht die Möglichkeit, Sammelbeschaffungen zu machen, um da Anreize zu stellen? Aber ja, hier beispielsweise ist es so, die Kosten tragen letztendlich die Bürger, aber die Kommune entwickelt eine Strategie und kann unterstützen.
7: Man könnte ja noch umgekehrte Beispiele nennen. Ne? Manchmal ist es ja auch so, dass der Staat gar nicht von uns verlangt, etwas wahnsinnig Aufwendiges zu tun, sondern vielleicht auch mal etwas bleiben zu lassen. Ne? Und auch das ist ja eine wichtige Kooperationsleistung von Bürgerinnen und Bürgern. Also keine Ahnung, wenn ich während eines Großbrandes gesagt bekomme, dass ich in eine bestimmte Region nicht mehr fahren soll oder wenn ich während eines Hochwassers gesagt bekomme, dass ich jetzt vielleicht nicht in den Keller gehen soll. Und dass wir unserem Staat an dieser Stelle so sehr vertrauen, dass wir sagen, okay, wenn uns jetzt gesagt wird, wir müssen Wasser sparen, dann machen wir das vielleicht auch einfach und denken nicht nur an unseren grünen Rasen vor der Tür, sondern an das Gemeinwohl, an unser gemeinsames Interesse. Also auch das Unterlassen kann unter Umständen ein Mitarbeiten sein.
8: Ja, an den grünen Rasen kann ich vielleicht auch noch gleich mit einem Beispiel anschließen. In Bad Belzig, also im Umland von Berlin, in Brandenburg, führen wir ein Projekt durch, das heißt Werkstatt für lebenswerte Zukunft. Und es sind unterschiedliche Bausteine, wie sich Bürger engagieren. Und unter anderem, eines davon ist so eine Gießaktion. Also es ist eine Mitmachaktion, wo Bürger und Bürgerinnen aufgerufen werden, zu gießen in der Stadt. Und da ist es auch spannend, dass immer wieder auch von Bürgern und Bürgerinnen die Frage kommt, warum sollen wir das machen? Warum sind wir dafür zuständig? Und hier, ja, da geht es eben wieder um dieses Gefühl von, das ist unsere Stadt, wir wünschen uns, dass es grün ist. Die Stadtgärtnerei oder Wasserwirtschaft kann es vielleicht nur bis zu einem gewissen Ausmaß leisten. Also sind die Bürger und Bürgerinnen gefragt.
5: Was ich mich frage, ist das vielleicht auch eine Entwicklung, dass die Menschen eher sagen, warum soll ich das machen? Haben unsere Regierungen die Bürgerinnen und Bürger vielleicht auch in die Richtung erzogen, wenn sie sagen, na, wenn ihr zu Hause bleibt, dann kriegt ihr eine Homeoffice-Pauschale, wenn ihr pendelt, kriegt ihr eine Pendlerpauschale, egal was ihr macht, ihr kriegt Geld, wenn ihr Auto fahren wollt, dann kriegt ihr einen Tankrabatt. Sind wir dazu erzogen worden, passiv zu sein, statt uns zu engagieren?
7: Ich fürchte eben, wir sind jetzt an einem Punkt, deswegen dieses Stichwort Demokratie unter Druck, wo der Staat das nicht mehr schafft. Der kann uns nicht mehr abfedern vor all den Problemen, die von außen wie von innen auf unser System einwirken. Ne? Die Erdölpreise, das wird man jetzt kurzfristig irgendwie ein bisschen kompensieren können, aber es gibt nun mal kein Menschenrecht auf günstiges Benzin. Und das wird deshalb irgendwie eine Zwischenlösung bleiben. Und deswegen wäre meine Vermutung, dass wir auch einfach aufgrund des Problemdrucks immer stärker dieses Modell einer engagierten Bürgerschaft verwenden müssen und uns viel stärker in diese Richtung bewegen müssen.
8: Das ist immer die Frage, wo man die Grenze zieht. Also wir argumentieren immer mit der Daseinsvorsorge, wobei das auch nur zum Teil ein ganz klar definierter Begriff ist. Zum Glück müssen wir in Deutschland jetzt nicht über Müllabfuhr oder die Versorgung mit sauberem Wasser diskutieren, das ist gesichert. Aber schon in diesen Bereichen öffentliche Bibliotheken und Schwimmbäder, da wird schon so, da ist die Frage, haben Bürger einen Anspruch darauf? Könnte man schon sagen, es ist der Zugang zu einer Bibliothek, einer öffentlichen, es ist ein freier Zugang zur Bildung für alle, kostengünstig auch Schwimmbäder, Zugang zu Sport. Aber das sind gerade Bereiche, wo es eben ganz stark so ist, dass immer mehr ehrenamtliche Engagierten diese Orte betreiben.
6: Das ist, glaube ich, auch daher getrieben, dass wir ja natürlich fix vorgegeben haben, um was wir uns prioritär kümmern und sekundär. Und das wird unterschieden zwischen Pflichtaufgaben und freiwilligen Aufgaben. Und auch da ein spannendes Beispiel ist die Feuerwehr, weil die ist nämlich für mich als Bürgermeister Pflichtaufgabe. Ich bin Kraftamtes, Chef der Feuerwehr, aber es ist eine freiwillige Feuerwehr. Also Feuerwehrmänner und Frauen, die sich bei uns engagieren, dafür ihre Entschädigung bekommen, die teilweise unter Mindestlohn liegt und aber dennoch eben für uns alle da sind. Und das Beispiel der Wärmeplanung, da wollte ich nochmal aus der Praxis berichten. Es ist so, dass die Menschen, so mein Eindruck, solange es nicht an den Geldbeutel geht, sehr kompromiss- und kooperationsbereit sind. Wenn es natürlich jetzt um das Heizungskellergesetz, sage ich jetzt mal, geht, dann sind die Menschen, ich sage jetzt mal, auch ein Stück weit mehr auf Krawall gebürstet und sagen, nee, ich lasse mich hier nicht reinreden und schon gar nicht, wenn ich dafür mehr Geld ausgeben muss, weil meine Heizung läuft ja noch. Ich habe doch Hackschnitzel aus meinem Wald im Garten, ne? Ländlicher Raum. Da ist es wichtig, das zu klären im Vorhinein, ne? Was passiert jetzt eigentlich? Ich teile mich mit, ich kooperiere mit dem Staat oder mit der Gemeinde, mit dem Ingenieurbüro, aber es hat jetzt nicht direkte Auswirkungen auf mich.
7: Gibt es nicht einen ganz strukturellen Unterschied in der Art und Weise, wie wir dieses Verhältnis zwischen Bürgerinnen auf der einen Seite und dem Staat auf der anderen Seite denken können? Ich kann das als ökonomische Beziehung denken, ne? Und dann sage ich hier, ich zahle meine Steuern und dafür verlange ich die und die Leistungen oder ich gebe hier meine Stimme ab und diese Stimmabgabe betrachte ich als sozusagen Beauftragung und jetzt ist irgendwie der Staat sozusagen mein Koch, der soll mir hier das, was ich bestellt habe, dann bitte auch liefern. Und die andere, ich würde sagen, die republikanische Art, dieses Verhältnis zu denken, ist eine existenzielle. Es geht eben bei dem Verhältnis um den Staat tatsächlich um existenzielle Fragen, um Sicherheit, um ja, solche Themen wie Trinkwasser. Und dann ist das viel mehr als nur ein ökonomisches Verhältnis. Und ich glaube, wir haben halt Jahrzehnte hinter uns, in denen diese ökonomischen Kategorien auf alle Bereiche unseres Lebens draufgelegt wurden und eben auch auf die Politik. Und da wieder rauszufinden und zu verstehen, dass wir eben als Bürgerinnen und Bürger nicht nur Konsumenten sind, das wird eine Weile vielleicht noch dauern, aber ich habe den Eindruck, dass wir uns in diese Richtung schon bewegen.
5: Selbst ist der Bürger, wie viel Staat muss sein? Darum geht es heute im Forum bei SWR Kultur mit der Sozialforscherin Hanna Kribbel, dem Politikwissenschaftler Felix Heidenreich und dem Sauldorfer Bürgermeister Severin Rommeler. Sie haben gerade schon angedeutet, Herr Heidenreich, wo der Staat präsent sein muss. Zum Beispiel beim Thema Trinkwasser, Sicherheit haben Sie auch genannt. Jetzt gibt es auch vereinzelt Bestrebungen von Bürgerinnen und Bürgern zu sagen, also uns reicht das nicht, was hier an Sicherheitsvorkehrungen angeboten wird. Wir machen unsere eigene Bürgerwehr. Ist sowas in Ordnung?
7: Falls ich gefragt bin, ich würde sagen, nein, ich finde das ganz, ganz gefährlich. Wir alle wollen Polizistinnen und Polizisten haben, die ein Landeswappen auf ihrer Mütze haben und eine gute Ausbildung und ganz genau wissen, wie die rechtlichen Rahmenbedingungen sind. Ich glaube, dass das eine ganz gefährliche Entwicklung ist, wenn wir in diese Bereiche, innere Sicherheit oder so, jetzt plötzlich mit Bürgerengagement arbeiten.
6: Also das sehe ich aus kommunaler Sicht ähnlich, weil dann eigentlich schon der Staat und unsere Sicherheit, unser Rechtssystem eigentlich schon in Teilen in Frage gestellt wird. Und das darf meines Erachtens nicht passieren. Man sieht ja, und das ist spannend jetzt auch in den Wählerverhalten der letzten Wochen, die politischen Ränder, die jetzt in Berlin, wo die Linke entsprechend die Mehrheiten geholt hat und in Sachsen-Anhalt bei der AfD, die sprechen, wenn man das Wahlprogramm liest, jeweils die existenziellen Fragen an. Mit Wohnen, mit Miete, mit Migration, innere Sicherheit und diese Themen. Und das sollten wir tunlichst vermeiden.
5: Gibt es noch andere vergleichbare Beispiele, wo Sie sagen würden, also das kann allein nur der Staat sichern, da wollen wir bitte die Bürgerinnen und Bürger einfach raushaben?
6: Trinkwasserversorgung, Abwasserversorgung, Infrastruktur.
5: Aber bei Trinkwasser haben Sie auch schon gesagt, wenn es jetzt zum Beispiel knapp wird, es gab ja auch schon Trinkwasserverordnungen jetzt im Sommer, dann dürfen die Bürgerinnen und Bürger sich nicht mehr aus Bächen bedienen und so weiter.
7: Aber richtig. Das entscheidet dann der Staat. Mhm. Ne? Das ist, genau. Glaube ich, der Unterschied. Da brauchen wir halt kollektiv bindende Entscheidungen. Und da kann man das ganz gut sehen, dass es da so eine Art auch Letztadresse von Verantwortlichkeit geben muss.
5: Ziviles Engagement ist ja grundsätzlich positiv, ist demokratiefördernd. Der Einzelne kann was bewegen. Das gibt so eine Kraft von unten und damit auch ein Partizipationsgefühl, Identifikation. So klang das schon an, so würde ich das jetzt zusammenfassen. Ziviles Engagement kann aber auch antidemokratisch sein. Also wenn sich jetzt Rechtsextreme bei ihrer freiwilligen Feuerwehr irgendwie breit machen oder im Fußballverein, haben Sie solche Erfahrungen auch schon erlebt?
6: Nein, also da sind wir zum Glück, ich sage jetzt mal, was den Wohlstand in unserem Süden des Landes angeht, doch so weit gesegnet, sage ich jetzt mal, dass wir diese Themen bei uns noch nicht besprechen.
8: Also ich würde auf jeden Fall auch die demokratiefördernde Wirkung vom Engagement nach vorstellen wollen, weil es ist, also sei es in den Vereinen oder auch egal, wo man sich engagiert, es sind Orte, wo verschiedene Positionen ausgehandelt werden, wo man ins Diskutieren kommt, wo man auch einfach mit ersten Wahlen, Abstimmungen in Verbindung kommt, also Erfahrungen macht. Also all das sind erstmal demokratiefördernde Erfahrungen, aber natürlich auch, wir arbeiten ja ganz viel auch in ostdeutschen Bundesländern und dort in den Kreisen unter Engagierten, auch in den Organisationen rundherum, wird das Thema immer größer und auch die Frage, was kann man tun, wie kann man dem entgegenwirken?
5: Haben Sie eine Antwort auf die Frage, wie kann man dem entgegenwirken?
8: Das ist eine schwierige Frage, aber was auf jeden Fall versucht wird, ist nicht diese Felder zu überlassen sozusagen. Also dass man ja ins Gespräch geht, reingeht, egal ob es in den Vereinen sind oder auch beispielsweise in der Bürgerbeteiligung, in Diskussion zu bleiben.
5: Im Sozialbereich ist ja ehrenamtliches Engagement stark vertreten. Andererseits ist es so, dass gerade beim Sozialstaat die meisten Menschen skeptisch sind, dass der in Zukunft noch so liefern kann, wie er das bisher getan hat. Wenn Freiwillige Tafeln organisieren und Hospizdienste übernehmen und Telefonseelsorge, ist das dann in Ordnung, dass der Staat das Ehrenamtliche machen lässt, sie vielleicht sogar als Lückenbüßer gebraucht?
8: Ja, also die Frage ist, wie weit geht es? Also es gibt auf jeden Fall Bereiche, da waren wir ja vorher auch schon, wo man sagen muss, der Staat muss eine Grundversorgung sichern. Wenn ich jetzt auch zum Beispiel an Kita-Plätze denke oder ähnliches. Das, was Sie jetzt alles ansprechen, das fällt ja auch so ein bisschen unter dem Begriff des informellen Engagements, was auch viel in den Statistiken gar nicht auftaucht. Also wo überall ganz viele Frauen in der Nachbarschaftshilfe bringen Dienste und alles Mögliche einfach machen und auch schon lange gemacht haben und die Kommunen, der Staat sich auch darauf verlassen, dass das ehrenamtlich gemacht wird.
6: Ich habe den Eindruck, also gerade bei dem Thema Sozialstaat, der ist ja auch, ich sage es mal, als Kreisrat bei uns im Landkreis Sigmaringen ist das unser größter Haushaltsposten sind Sozialausgaben. Da würde ich sagen, das Bürgerengagement ist kein Gegenmodell zum Staat. Der Staat muss ermöglichen, dass bürgerschaftliches Engagement möglich ist und gerade im sozialen Bereich. Und da kann ich zustimmen, dass man Menschen, die Hilfe brauchen, auch ein Minimum an menschenwürdigem Leben ermöglicht. Aber die Frage ist natürlich, was Sozialleistungen angeht, und das ist eine politische Diskussion, wie viel ermöglicht man den Menschen? Also ermögliche ich als Staat Menschen Teilhabe an kulturellen Veranstaltungen oder und überweist denen das Geld, ich sag jetzt mal direkt, ohne ihnen die Eintrittskarte hinzulegen, weil Gehen Sie denn wirklich in die kulturelle Veranstaltung? Gehen Sie in das Theater mit dem Geld oder passiert mit dem Geld was anderes? Und da würde ich ganz klar trennen, der Staat sollte dringend seine Sozialausgaben senken und dabei aber nicht diese menschenwürdigen Lebensverhältnisse aus den Augen verlieren. Aber das ist halt eine politische Diskussion und da sagen natürlich die einen, da reicht Wasser und Brot und ein Dach über dem Kopf und die anderen sagen, nee, du brauchst eben Zugang zu Bildung, Zugang zur Kultur und, und.
5: Wenn es denn so ist, man könnte im Sozialbereich, sagen wir, ein Mindestmaß an Geld, eine Grundversorgung anbieten von Seiten des Staates und dann Menschen mit reinholen. Was ist denn da alles noch denkbar? Also von Kinder- und Seniorenbetreuung bis hin zum Bildungssystem, Mentoren, was fällt Ihnen da ein?
6: Also zum Beispiel bei der Gesundheitsversorgung als praktisches Beispiel könnte man das in Bezug jetzt auf den ländlichen Raum, aber das kann man auch in urbanen Räumen, finde ich, sehr gut machen, diese Art von Gesundheitszentren versuchen zu erweitern, indem man beispielsweise sagt, es fehlt ja an grundlegenden, von den Ahnen überbrachten Informationen. Was mache ich denn, wenn ich Fieber habe? Da muss ich nicht in die Notaufnahme. Das kostet das Gesundheitssystem wahnsinnig viel Geld. Man geht mit Fieber, legt man sich ins Bett, macht einen Wadenwickel und dann ist gut. Aber wenn ich nicht weiß, wie ein Wadenwickel funktioniert, dann gehe ich möglicherweise zu einem Facharzt, der sehr teuer ist. Für den Bürger natürlich nicht, aber für das Gesundheitssystem als solches. Und da würde ich sagen, früher im ländlichen Raum gab es halt diese Hauswirtschaftsfrauen. Ne? Das waren halt damals Frauen, das kann und ist hoffentlich auch heute anders, dass einfach Menschen da sind, die zeigen, wie kann man die schnelle erste Hilfe leisten, ohne gleich zu einem Facharzt gehen zu müssen. Also das wäre ein Beispiel, finde ich, wo man sehr gut die Menschen ehrenamtlich mit einbinden kann.
7: Für mich wäre die interessante Frage, welche Rolle dann der Staat dort eigentlich hat. Ne? Bräuchten wir dann nicht vielleicht doch sowas wie eine staatliche Aufsicht, die auch sowas wie ein Mindestmaß von Gleichheit dann ermöglicht? Denn Frau Theiss, sie hat nach der dunklen Seite der Zivilgesellschaft gefragt. Klar, es gibt die undemokratische Zivilgesellschaft oder antidemokratische, aber eine andere dunkle Seite ist natürlich die große Ungleichheit, die es auch geben kann. Wenn Sie an die USA denken mit der Charity Kultur, ne, da haben wir einen nicht so stark ausgebauten Sozialstaat und dann haben wir da Milliardäre, die bei ihren Abendessen irgendwie die Spenden sammeln. Da würde man sagen, naja, das ist irgendwie einerseits lobenswert und andererseits aber auch sehr unfair. Und vielleicht gerade an diesem genannten Beispiel einer Gesundheitsbildung wäre dann die Frage, naja, wie bekommen wir das denn dann so hin, dass das Niveau meiner Gesundheitsbildung nicht zufällig von meinem Wohnort abhängt oder so. Ne? Und da würde ich eben denken, vielleicht braucht der Staat dann da doch etwas Mut, gestaltend und strukturierend einzugreifen, um sicherzustellen, dass da nicht Ungleichheiten entstehen.
8: Da würde ich sagen, ist die Aufgabe des Staates dann ganz stark, sich die Frage zu stellen, wie kann man Engagement allen ermöglichen? Also was braucht es, damit alle sich engagieren können? Und vor allem, wenn man sagt, es soll noch mehr Engagement stattfinden, dann sollte die Konzentration sich ja auch dahin fließen. Wie kann man Leute aus bildungsfernen Milieus besser einbinden? Wie kann man Menschen mit Migrationshintergrund besser einbinden? Etc.
5: Ist es nicht manchmal auch einfach die Not, dass es zu wenig gibt, dass einfach nichts mehr vorhanden ist, was Sie ja kennen auch vom Land, Frau Kribbel, also die nächste Post, die nächste Apotheke ist Dutzende von Kilometern entfernt, man ist einfach gezwungen dazu, selber was zu tun?
8: Genau, das ist ein ganz spannendes Phänomen im ländlichen Raum, weil einerseits haben wir da, nicht überall muss man sagen, ja, es gibt ja auch wirklich sehr wohlhabende ländliche Räume, wo die Infrastruktur auch noch sehr gut ist, aber in weiten Teilen wird immer weniger, der öffentliche Nahverkehr ist nicht so gut ausgebaut, die medizinische Versorgung ist nicht so gut, Orte, um sich zu treffen, Freizeit zu verbringen, werden immer weniger. Und aus dieser Lücke heraus entsteht viel Engagement, weil das Schöne ist, dass ja ehrenamtliches Engagement ist auch eine Möglichkeit der Selbstermächtigung, ein Gefühl der Selbstwirksamkeit zu erfahren. Und da entsteht ganz viel Kreatives, auch aus der Not sozusagen.
5: Sagen Sie noch ein paar Beispiele?
8: Das ganze kulturelle Leben, denkt man an Chöre, an Theater, die ganzen Sportvereine, aber auch der soziale Bereich und was, finde ich, man auch immer betonen muss, ist das politische Engagement. Also in Deutschland sind circa 2/3 aller Bürgermeister und Bürgermeisterinnen sind ehrenamtlich. Das muss man sich mal bewusst machen.
7: Darf ich noch einen Gedanken loswerden zu diesem Stichwort Beteiligung oder Engagement als Privileg? Denn ich finde das sehr interessant, dass bei den Pflichtdiensten es auch eine Form des Ausschlusses, der Exklusion sein kann, bestimmte Personen nicht zu verpflichten. Es gibt Länder, in denen herrscht Wahlpflicht, aber nur für die Männer. Die Frauen haben keine Wahlpflicht, ne? Und das können sie über den Wehrdienst und so weiter auch durchspielen. Also man kann auch Leute dadurch ausschließen, dass man sie sozusagen verschont. Und man kann auch Leute zum Engagement verführen, indem man sie rekrutiert. Ja.
5: Jetzt haben wir bei uns ja auch so Ämter wie Schöffen oder Wahlhelfer, die sind auch verpflichtend. Müsste man Menschen noch mehr, wie soll ich sagen, Nudging wäre, glaube ich, das neudeutsche Wort, ja, dazu bringen.
7: Oder?
5: Genau, Sie,
7: ja.
5: Sie nennen es rekrutieren und haben am Anfang auch schon mal angedeutet, dass vielleicht eine Rekrutierung für einen Bürgerdienst, dass sowas sinnvoll wäre. Was meinen Sie und was meinen die anderen?
7: Also ich kann das ja noch mal kurz vielleicht ein bisschen erläutern, weil ich weiß, dass das auch ganz viele allergische Reaktionen hervorruft, wenn man sich traut, in diese Richtung ein bisschen zu denken. Aber ich glaube, dass wenn wir uns die Geschichte der Demokratie angucken, dieses in Anspruch genommen werden von der Demokratie, also nicht nur Ansprüche an die Demokratie stellen, sondern sich umgekehrt auch vom eigenen Staat in Anspruch nehmen zu lassen, dass das seit den Anfängen der Demokratie dazugehört und eigentlich völlig normal ist. Und dass wir das so ein bisschen verlernt haben und uns abgewöhnt haben, aber dass das etwas ist, wo man vielleicht in kleinen Schritten und vorsichtig und vielleicht auch immer mit so einer Opting-out-Option, dass man sich dann vielleicht auch befreien lassen kann, wenn man es irgendwie begründen kann und so weiter. Aber dass man diese Dimension von Demokratie wieder stärken und entdecken muss, das scheint mir schlicht und ergreifend angesichts der anstehenden Problemlagen, mit denen wir konfrontiert sein werden, absolut unvermeidlich. Wir können mit Extremwetterereignissen nicht umgehen, indem wir zu Hause sitzen und sagen, der Staat soll das mal alles schön machen. Das wird der Staat nicht schaffen.
8: Ja. Aber ja, ich denke, da gibt es wahrscheinlich auch Wege, ohne tatsächlich da Verpflichtungen einzuführen. Also ich denke daran, ich glaube, es geht ganz viel darum, auch schon beispielsweise bei Kindern und Jugendlichen Bildungsarbeit zu machen, also Demokratiebildung, politische Bildung, ihnen zu erklären, auch wirklich auf ganz lokaler Ebene, weil letztendlich ist die Kommune, die Städte und Gemeinden ist der Ort, wo man am nächsten und als erstes in Berührung kommt mit dem Staat sozusagen. Und da anzusetzen, zu sagen, wie sind kommunale Abläufe, wie entstehen Entscheidungen, wie können auch Jugendliche da schon mitwirken, welche Gestaltungsbereiche habe ich. Also weniger darüber, sie in die Pflicht zu nehmen, sondern zu sagen, seht mal, was ihr für Möglichkeiten, für Gestaltungsmöglichkeiten habt, darauf hinzuweisen, da Bildungsarbeit zu machen. So, das wäre eher der Weg, der mir sympathisch wäre.
5: Das muss dann auch wieder jemand tun. Das ist das eine. Das andere, könnten Sie sich vorstellen, jeder Bürger hat ein Kontingent von, sagen wir, 15, 20, 30 Tagen, vielleicht je nach Bedingung im Jahr. Und da ist er angehalten, Senioren zu betreuen, im Kindergarten vorzulesen oder Demokratiearbeit in den Schulen zu machen oder was alles sonst noch denkbar wäre, den Park sauber zu halten. Ist sowas vorstellbar?
7: Also in der Schweiz gibt es ja das Milizsystem. Muss man jetzt auch nicht unrealistisch romantisieren oder idealisieren. Aber es gibt solche Mechanismen, ne, wo man auch diesen Rollentausch durchführen kann. Und ich glaube, die Hoffnung, die ich eben hätte, wäre, dass das auch dazu führt, dass die Bürgerinnen und Bürger den Staat stärker als ihren Staat verstehen und nicht als etwas Fremdes, anderes, was ihnen irgendwie sozusagen gegenübersteht.
6: Kann ich beipflichten, Herr Heinreich. Das ist das, was ich auch als Bürgermeister immer wieder erlebe. Ja, das muss die Gemeinde regeln. Die Gemeinde. Ich sage, wir sind doch die Gemeinde. Wir, ich bin ihr Vertreter. Ich bin der Vertreter unserer gemeinsamen Gemeinde. Und das verstehen die Menschen auch im ländlichen Raum, muss ich sagen. Das ist aber, ich glaube, je anonymer, also je urbaner, desto distanzierter ist diese Verbindung, auch am Beispiel der Feuerwehr. Wir haben, was diese Übergriffe angeht, in städtischen oder urbanen Räumen, haben wir auf dem Land noch nicht. Ich hoffe, das bleibt auch so. Und da würde ich Ihnen widersprechen, Frau Kribbel, wenn Sie sagen, wir müssen da auf reines Bildungsangebot oder auf reine intrinsische Motivation warten, weil ich sage jetzt mal, in bildungsstarken gesellschaftlichen Schichten ist das möglich. Da, wo es etwas schwieriger ist und sozioökonomische schwächere gesellschaftliche Schichten, da wird es ganz schwierig, da durchzudringen. Da kommen wir, glaube ich, und da bin ich ein großer Unterstützer eines Pflichtschulsystems, Dienstes, in welcher Form auch immer, in welcher Länge auch immer, bin ich großer Unterstützer. Weil das führt dazu, dass jeder Mensch, Männlein, Weiblein, ab 18 oder wann auch immer, einfach mal einen Dienst, wie damals noch eben auch der Zivildienst oder eben Bundeswehr, tut. Und ich würde diesen Dienst einfach erweitern. Ich würde sagen, entweder du gehst zur Bundeswehr und bekommst diese Verbindung zum Staat, es ist mein Staat, oder eben dem Thema kann ich mich nicht so sehr einfreunden, aber ich kann mir vorstellen, 6 Monate in einem anderen Bereich ehrenamtlich zu wirken. Und das aber verpflichtend für alle.
7: Ich glaube, in Anspruch genommen zu werden, ist ja auch eine Form von Anerkennung. Wenn ich jemandem etwas zumute, dann sage ich ihm ja auch gleichzeitig, du bist so etwas zu gebrauchen. Wir können deine Kraft gebrauchen, deine Energie, vielleicht deine Kompetenzen, und wir können vielleicht dich in deinen Kompetenzen auch noch stärken. Ich denke, wenn man Zumutung und Belästigung irgendwie klar unterscheidet. Wir erleben jetzt oft den Staat als jemand, der uns belästigt. Ja? Die Bahn funktioniert nicht und nervt uns. Aber es gibt auch noch eine andere Dimension. Und das wäre, glaube ich, ein Mechanismus, wo uns der Staat sagt, du wohnst jetzt hier auf diesem Dorf, wir haben hier eine Feuerwehr, überleg mal, wie kannst du dich einbringen? Und wenn du dann Rückenprobleme hast oder musst dich um deine Eltern kümmern oder hast kleine Kinder, okay, dann schreibst du uns eine kurze Begründung und dann ist das auch in Ordnung. Aber grundsätzlich gehen wir erstmal davon aus, dass du hier dazugehörst und deshalb auch in gewisser Weise in der Verantwortung stehst.
5: Frau Kribbel, letztes Statement dazu von Ihnen.
8: Ja, ich möchte nur eine Zahl noch einbringen, weil ja jetzt auch von den jungen Leuten die Rede war. Tatsächlich ist es so, dass in der Altersgruppe von 14 bis 29 die Engagementquote am allerhöchsten ist. Also da sind 60% der jungen Leute engagieren sich. Was auch nochmal, finde ich, oft mit so einem Vorurteil oder so einem Klischee aufräumt, ist, dass die Gruppe wäre, die man da jetzt mehr zur Pflicht ziehen müsste. Und da, glaube ich, gilt es eher von Seiten der Kommune, dieses Feuer auch brennend zu halten und das positiv aufzunehmen.
5: Also Bürgermeister, wie Sie sind gefragt, Herr Rommeler.
6: Ich bemühe mich.
5: Selbst ist der Bürger. Wie viel Staat muss sein? Darum ging es heute im Forum bei SWR Kultur mit der Sozialforscherin Hanna Kribbel von Neuland 21, dem Politikwissenschaftler Professor Dr. Felix Heidenreich von der Uni Stuttgart und Severin Rommeler, Bürgermeister von Sauldorf im Landkreis Sigmaringen und Vorsitzender des Fördervereins Aplachtalbahn. Mein Name ist Marion Theis. Danke Ihnen fürs Mitreden und Ihnen fürs Zuhören.
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3: Heute mit Posaunenklängen vom Millennium Quartett. Gleich kommt der ruhigere Titel Snowscapes, aber davor dürfen die Gemüter hochkochen bei Rude Emotions.

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3: Um 18 Uhr mit Markus Westhoff. Nach der zweitägigen Klausur des CDU-Präsidiums will die Partei in drei Bereichen nachsteuern. Bundeskanzler und Parteichef Merz sagte, es müsse mehr für ein bezahlbares Leben, für Gerechtigkeit und für Sicherheit getan werden. Unter anderem soll die Stromsteuer auf das europäische Minimum gesenkt werden. Merz sagte, das Leben sei in den letzten Jahren deutlich teurer geworden und man müsse es ernst nehmen, dass viele Menschen dies als Ungerechtigkeit wahrnehmen würden. Selbstkritisch sagte Merz, es sei auch ihm persönlich nicht gelungen, die Reformbemühungen der Bundesregierung mit einer positiven Zukunftsperspektive zu verbinden. Nach dem Rücktritt von Arbeitsministerin Baas als Co-Parteivorsitzende der SPD soll die gesamte Führung der Partei neu gewählt werden. Der verbliebene SPD-Vorsitzende Klingbeil sagte, die Posten sollen bei einem Bundesparteitag im Dezember oder Januar neu gewählt werden. Das habe das SPD-Präsidium beschlossen. Es solle weiterhin eine Doppelspitze aus einer Frau und einem Mann geben. Der frühere rheinland-pfälzische Ministerpräsident Schweizer soll neuer Arbeits- und Sozialminister werden. Sozialverbände und Unternehmer sehen den künftigen Bundesarbeitsminister Schweizer vor großen Herausforderungen. Die Menschen erwarten, dass ihre Sorgen in den Mittelpunkt rücken und keine parteipolitischen Personaldebatten, so Caritas-Präsidentin Wilskop Deffer. Laut dem Präsidenten der Landesvereinigung der Unternehmerverbände, Heger, zeige sich nun, ob Deutschland zu echten Reformen fähig sei. Das Bundesverfassungsgericht beschäftigt sich heute und morgen mit der Erbschaftssteuer. Die bayerische Landesregierung will mit einer Klage erreichen, dass die Höhe der Abgabe Ländersache wird. Aus Karlsruhe berichtet Max Bauer.
4: Beispiel die sogenannten Freibeträge. Wer Erbe seines Ehepartners ist, muss bis 500.000 Euro keine Steuern zahlen. Bei Kindern, die erben, liegt dieser Freibetrag bei 400.000 Euro. Bayern will erreichen, dass die Länder die Freibeträge selbst festlegen dürfen. Die Bundesregierung argumentierte dagegen, wenn jedes Bundesland die Erbschaftssteuer selbst regeln könne, drohe ein ruinöser Steuerwettbewerb zwischen den Ländern. Kritiker der bayerischen Klage warnen gar vor einer Steueroase Bayern. Das Urteil aus Karlsruhe dürfte erst im nächsten Jahr kommen. Morgen verhandelt das Verfassungsgericht weiter über die Erbschaftssteuer. Dann geht es um die Frage, ob Unternehmenserben gegenüber Privaterben bevorzugt werden dürfen.
3: Der Wirtschaftspreis in Gedenken an Alfred Nobel geht in diesem Jahr an Robert Hall und Michael Woodford aus den USA. Das gab die Königlich Schwedische Akademie der Wissenschaften in Stockholm bekannt. Sie erhalten die Auszeichnung für die Entwicklung makroökonomischer Modelle, die eine wirksamere Stabilisierungspolitik ermöglichen. Ihre Modelle würden von Zentralbanken und Regierungen weltweit genutzt, hieß es. Der Wirtschaftspreis geht nicht auf das Testament von Alfred Nobel zurück, ist aber wie die anderen Nobelpreise mit 1 Million Euro dotiert. Er wird auch am 10. Dezember, dem Todestag von Nobel, überreicht. Der Bau der neuen Synagoge in Koblenz wird voraussichtlich im kommenden März beginnen. Das sagte der Vorsitzende der jüdischen Kultusgemeinde in Koblenz dem SWR. Die neue Synagoge am Rande der Altstadt soll etwa 8 Millionen Euro kosten. Daran beteiligen sich der Bund, das Land, die Stadt, der Zentralrat der Juden sowie die jüdische Gemeinde und ein Förderverein. Die alte Synagoge war in der Pogromnacht 1938 verwüstet worden und später bei einem Bombenangriff abgebrannt. Tennisprofi Alexander Zverev wird spätestens zum Saisonende neuer Weltranglisten-Erster, als zweiter Deutscher nach Boris Becker. Das steht seit heute nach der Niederlage von Carlos Alcaraz in Shanghai fest. Der Spanier hätte Zverev rechnerisch noch überholen können. Noch führt der Italiener Jannik Sinner die Rangliste an. Er hat verletzungsbedingt aber seine Saison schon beendet. Zverev hat in diesem Jahr die French und die US Open gewonnen, seine beiden ersten Siege in Grand-Slam-Turnieren. SWR-Nachrichten, Redaktion Stefan Eferts und Lara Steinebach. Und das Wetter für Baden-Württemberg und Rheinland-Pfalz. Ein Zwischenhoch bestimmt derzeit das Wetter bei uns. Die Vorhersage: in der Nacht zunächst klar, später in Rheinland-Pfalz und Baden wolkiger, Tiefstwerte 9 bis minus 1 Grad. Morgen zeigt sich in Württemberg anfangs noch die Sonne, sonst fällt im Tagesverlauf ab und zu Regen, 12 bis 19 Grad. Die weiteren Aussichten: am Mittwoch und Donnerstag sind Wolken und Sonne im Wechsel, insgesamt recht mild mit Spitzenwerten bis 20 Grad. 18.05 Uhr.
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1: Mit Florian Rudolph einen schönen Montagabend. Nach dem Baas-Rückzug, Klingbeil kündigt die Neuwahl der gesamten SPD-Spitze an. Klausurtagung des CDU-Präsidiums, entlasten und erklären. Und Houthi-Angriffe auf Saudi-Arabien, der Iran bietet sich als Vermittler an. Darum geht es hier unter anderem bis 6:30. Die SPD steht vor einer Neuwahl ihrer gesamten Führung. Termin dafür ist ein Parteitag zum Jahreswechsel. Das war der Paukenschlag Nummer 2 heute. Der Paukenschlag Nummer 1 war die Ankündigung von Bärbel Baas, als Co-Vorsitzende und Bundesarbeitsministerin zurückzutreten, aus privaten Gründen. Der frühere rheinland-pfälzische Ministerpräsident Alexander Schweitzer soll Baas am Kabinettstisch beerben. Die Umstände ihres Rückzugs aber sorgen in der SPD für Entsetzen. Eva Huber berichtet.
5: Schäbig, unmenschlich, rücksichtslos. Mit diesen Worten kritisieren Spitzenpolitiker der SPD die politische Kultur im Land, nachdem Bärbel Baas als SPD-Co-Chefin und als Arbeitsministerin zurückgetreten ist. Als einen Grund für ihren Rücktritt nennt Baas auch, dass sie in dieser für sie so schwierigen Zeit nach dem Tod ihrer Stieftochter weiter öffentlich angegriffen worden sei. Auch aus den Reihen ihrer Koalitionspartner CDU und CSU. Als unanständig bezeichnete SPD-Co-Parteichef Lars Klingbeil das.
6: Deutlich wird mit dem heutigen Tag aber, hinter all diesen Ämtern stehen am Ende Menschen. Und auch an uns gehen die Krisen dieser Zeiten nicht spurlos vorbei. An uns geht die Polarisierung nicht spurlos vorbei, die politische Auseinandersetzung, die auch immer mehr Hass und Hetze einziehen lässt.
5: Das würden insbesondere auch Frauen verstärkt erleben, sagt Klingbeil. Konkrete Beispiele dazu, welche Angriffe sie meinen, nannten die SPD-Politiker nicht. CDU und CSU hatten Bärbel Baas immer wieder vorgeworfen, als Arbeitsministerin Reformen zu verschleppen und zu blockieren. Dabei ging es zum Beispiel um das Rentenpaket, aber auch um neue, flexiblere Regeln zur Arbeitszeit. In der CDU-Führung auf der anderen Seite sind viele verwundert über die Vorwürfe der SPD. Kanzler und CDU-Chef Friedrich Merz betont, er habe immer nur in Sachfragen mit ihr diskutiert, nie persönlich. Und?
7: Die CDU hat ihr Mitgefühl mit Frau Baas in den letzten 3 Wochen immer zum Ausdruck gebracht. Wenn es Meinungsverschiedenheiten in der Sache gab, dann gab es sie. Und dann sind sie auch ausgetragen worden, so wie es in der Sache notwendig war.
5: Der Kanzler hofft wiederum, dass die angekündigten Reformen jetzt schnell vom neuen Arbeitsminister umgesetzt werden. Für das Amt hat die SPD Alexander Schweitzer vorgeschlagen. Der SPD-Politiker war bis Mai Ministerpräsident von Rheinland-Pfalz, hat die Landtagswahl dort aber verloren. Schon lange werden ihm Ambitionen nachgesagt, auf Bundesebene politisch mitmischen zu wollen. Er gilt als Pragmatiker, hat sich aber bisher auch klar gegen eine Abschaffung der abschlagsfreien Rente nach 45 Beitragsjahren ausgesprochen. Ein Reformvorhaben, das er jetzt als Minister umsetzen müsste. Kanzler Merz macht Druck auf Schweitzer.
7: Er übernimmt eine sehr große Verantwortung. Er übernimmt offene Gesetzgebungsvorhaben, von denen ich hoffe, dass sie jetzt schnell im Kabinett verabschiedet werden und in den parlamentarischen Prozess eingebracht werden können.
5: Für die Koalition in Berlin dürfte es also unruhig weitergehen. Zumal die SPD nun auf eine Personaldebatte um den Parteivorsitz zusteuert. SPD-Parteichef Lars Klingbeil hat angekündigt, dass es im Dezember oder im Januar einen Parteitag geben soll. Dann soll die ganze Führungsriege der SPD neu gewählt werden.
6: Ich halte das für wichtig, damit wir Klarheit über die personelle Aufstellung und auch Klarheit über den programmatischen Kurs der SPD haben.
5: Ob Klingbeil selbst wieder antritt, ließ er offen. Eine Doppelspitze soll es in der SPD nach seinem Willen aber weitergeben. Die SPD sucht also jetzt nach mindestens einer neuen Chefin.
1: Eva Huber berichtete. Persönliche Angriffe aus der Union sind ein Grund für den Rückzug von Bärbel Baas. Für den Umgang miteinander in der Politik heißt das nichts Gutes. Georg Schwarte kommentiert.
8: Jetzt ist wieder eine weg. Bärbel Baas. Wundgescheuert, verschlissen von dem, was wir Politik nennen. Ist halt so? Hartes Geschäft eben? Nein, ist halt nicht so. Sollte nie so sein. Wir alle, nicht nur die Politik, sollten heute mal kurz innehalten, nachdenken. Wollen wir so miteinander umgehen, in unserem Land, als Gesellschaft, als Mitmenschen, unerbittlich, über den Tod eines engsten Familienmitglieds hinaus? Ist halt so? Wenn eine erfahrene Bundespolitikerin der Mann, buchstäblich Mann, nicht erklären muss, dass es in der Politikküche heiß werden kann, wenn die hinwirft, weil sie keine Kraft mehr hat, dann stimmt etwas ganz grundsätzlich nicht mehr in dieser deutschen Politikküche. Wie dick, bitte, soll das Fell werden, das es braucht, um die Erbarmungslosigkeit zu ertragen? Wie hartleibig hätten wir unsere Politikerinnen und Politiker denn gern? Diese Bärbel Baas wurde von Unternehmern öffentlich ausgelacht, von Koalitionspartnern angefeindet, selbst von eigenen Leuten gab es die stille Frage, ob die Bärbel das wohl kann? Ist das wirklich Berufsrisiko, Zyniker zu werden, all das schlucken zu müssen? Naiv? Möglicherweise. Wahrscheinlich gilt schon jetzt bis hierhin und so weiter. Morgen schon. Dann sind diese Bärbel Baas und ihre Trauer vermutlich Geschichte. Wer wird Co-Chefin? Wie geht's mit der Koalition weiter? Bleibt Klingbeil oben? Ist die SPD noch zu retten? Solche Fragen halt. Aber sind wir noch zu retten? Eine Frau ist heute zurückgetreten, weil sie nicht mehr konnte. Man könnte natürlich sagen, ist doch niemand gestorben. Aber irgendwie eben doch. Und das macht diesen Fall zu mehr als einer Randnotiz im Allerlei des deutschen Politikbetriebes.
1: Georg Schwarte kommentierte. Für die SPD ist es ein Glücksfall, dass Alexander Schweizer gerade verfügbar ist. Der aktuelle Chef der SPD-Landtagsfraktion gehört dem konservativen Parteiflügel an, war in Rheinland-Pfalz vor seiner Zeit als Regierungschef schon Minister für Arbeit und Soziales im Kabinett Dreyer und er ist auf dem Berliner Parkett kein Unbekannter, sondern ein politisches Schwergewicht. In Rheinland-Pfalz ist das Echo auf seine voraussichtliche Berufung überwiegend positiv. Unter anderem gratulierte CDU-Ministerpräsident Schnieder dem SPD-Politiker. Thomas Nettelmann aus unserer Redaktion Landespolitik.
9: Er wünsche Schweizer viel Erfolg und eine glückliche Hand als Bundesarbeits- und Sozialminister. Es mache ihn stolz, so Schnieder, dass mit Schweizer ein dritter Rheinland-Pfälzer Bundesminister wird.
10: Wir haben uns gut verstanden. Er hat die Koalition in Mainz auch stabilisiert. Wir treten dort als Team auf und ich glaube, das nimmt er auch mit nach Berlin. Und ich wünsche ihm alles erdenklich Gute.
9: Bei der Rente lägen die Vorschläge lange auf dem Tisch und müssten jetzt konsequent vorangetrieben werden. Die rheinland-pfälzische SPD freut sich, dass Schweizer neuer Bundesarbeits- und Sozialminister werden soll. Schweizer sei ein Arbeits- und Sozialpolitiker aus Leidenschaft, teilten die stellvertretenden rheinland-pfälzischen Vorsitzenden Ahnen und Täuber mit. Schweizers neue Aufgabe sei keine einfache, die anstehenden Reformen seien groß. Grünen-Fraktionschefin Eder gratulierte Schweizer ebenfalls zu seinem neuen Amt. Er sei ein erfahrener Sozialpolitiker, der die Herausforderungen in dem Politikfeld gut kenne. Die Bundesregierung habe mit ihren Kürzungsdebatten bei vielen Menschen den Eindruck erweckt, dass soziale Kälte an die Stelle sozialer Sicherheit trete, so Eder. Umso wichtiger sei es, das Vertrauen in einen starken und gerechten Sozialstaat wiederherzustellen. Der Landesverband der Unternehmerverbände lobt Schweizer als einen erfahrenen Politiker, der die Perspektiven der Arbeitgeber gut kenne. Die Unternehmen würden jetzt Ergebnisse statt weiterer Ankündigungen erwarten. Der Sozialstaat brauche eine Generalüberholung.
1: Thomas Nettelmann, SWR Landespolitik. Die CDU muss Vertrauen in ihre Politik zurückgewinnen nach der krachend verlorenen Landtagswahl in Sachsen-Anhalt, dem Rauswurf aus dem Landtag von Mecklenburg-Vorpommern. Im Bund steht sie zusammen mit der Schwester von der CSU in Umfragen noch bei 19% und kann sich freuen, denn da hat sie immerhin einen Umfrageprozentpunkt noch hinzugewonnen. Die Koalition zieht die Kanzlerpartei runter, Merz selbst ist höchst unpopulär, die Brandmauer scheint löchrig. Die AfD ist enteilt. Ursula Münch, Politikwissenschaftlerin und Direktorin der Akademie für politische Bildung, heute Morgen hier im SBR.
11: Das ganz große Problem für die CDU ist, dass es unter Umständen die Partei tatsächlich spalten kann, weil die ostdeutschen Landesverbände erstens die AfD immer schon weniger dramatisch gesehen haben, als das in westdeutschen Bundesländern der Fall war. Also da kann es tatsächlich zu einem solch massiven Konflikt und zu Verschiebungen kommen, dass es womöglich die CDU als Partei in ihrem Innersten beschädigen kann.
1: Reichlich Stoff also für die CDU-Präsidiumsklausur in Berlin. Dort wurde an zwei Tagen nach Wegen gesucht, um aus der existenziellen Krise zu kommen. Über die Brandmauer, den Elefant im Raum, wurde nicht gesprochen. Jakob Meyer.
12: Man kann eine Partei nicht einfach mal so eben über ein Wochenende neu erfinden, sagt CDU-Chef und Bundeskanzler Friedrich Merz. Trotzdem musste schnell etwas geschehen. Zu groß ist die Verunsicherung in der CDU nach den jüngsten Wahlschlappen.
7: Wir müssen uns aus einem Tief herausarbeiten, auch aus einer Vertrauenskrise. Wir steuern nach, wir wollen zeigen, dass wir veränderungsbereit sind.
12: Zwei Tage lang hat der engste CDU-Führungszirkel darüber beraten. Das Ergebnis: Die Partei will Vertrauen von Bürgerinnen und Bürgern zurückgewinnen. Dabei seien Maßnahmen entscheidend, die sich auf deren Alltag auswirken. Niedrigere Preise an der Supermarktkasse, bezahlbare Wohnungen, günstige Energie. Bisher hat die schwarz-rote Koalition die Stromsteuer nur für bestimmte Wirtschaftsbereiche gesenkt. Das soll nach dem Willen der CDU künftig für alle Bürgerinnen und Bürger gelten. Sie will dafür finanzielle Spielräume im Haushalt nutzen. Merz setzt dabei auf gestiegene Wachstumserwartungen fürs laufende und für das kommende Jahr von 1,3 bzw. 1,1%.
7: 1% Wachstum sind in Deutschland ungefähr 10 Milliarden Euro höhere Steuereinnahmen. Das heißt, davon fallen 5 Milliarden auf den Bund. Das ist genau das 1%. Wachstum, was uns diese Spielräume geben würde.
12: Die CDU-Führung verlangt, Bauen und Sanieren günstiger zu machen, unnötige Regelungen und Bauvorgaben streichen, vereinfachte Baustandards zur Regel erklären. Berichtspflichten für die Wirtschaft sollen wegfallen. Politik müsse verlässlich, nachvollziehbar und gerecht sein, heißt es im Beschluss. Pflegende Angehörige nennt die CDU Heldinnen und Helden des Alltags. Deshalb bleibe die Anrechnung der Pflegezeit auf die Rente bestehen. Und wer einen Facharzttermin braucht, müsse ihn auch bekommen. Völlig unabhängig davon, ob er oder sie privat oder gesetzlich versichert ist. Eigentlich eine Selbstverständlichkeit, erklärt CDU-Generalsekretärin Franziska Hoppermann. Und sie wird grundsätzlich.
13: Es braucht Politik auf der Grundlage des christlichen Menschenbildes. Wenn Elon Musk kritisiert, die große Schwäche Europas und Deutschlands sei die Empathie, dann ist das genau diese Kritik am christlichen Menschenbild und an der Politik ausgerichtet am Menschen. Und das ist das, um was wir uns jetzt kümmern wollen.
12: Nach den Worten von Parteichef Merz setzt die CDU-Führung darauf, Beschlüsse besser zu begründen und zu erklären und sie in einen größeren Zusammenhang zu stellen. An den geplanten Änderungen in den Bereichen Rente, Gesundheit, Pflege und Einkommensteuer will die CDU aber festhalten, um die Sozialsysteme zu stabilisieren und die Wirtschaft wettbewerbsfähiger zu machen. Die Priorität muss auf wirtschaftliches Wachstum in Deutschland ausgerichtet sein, heißt es im Papier. Merz setzt darauf, dass der Koalitionspartner SPD dabei mitzieht.
7: Der Streit bringt Unruhe nicht nur in die Parteien und in die Regierung, sondern auch in die Bevölkerung. Aber wenn wir diese Entscheidung getroffen haben, dann wird im Land auch wieder etwas mehr Ruhe einkehren.
12: Die Klausur sollte auch nach innen wirken, hinein in eine zutiefst verunsicherte Partei. Mehrere Teilnehmer sprachen von einer konstruktiven Atmosphäre. Merz kündigte einen stärkeren Austausch mit der CDU-Basis in den kommenden Monaten an, auf einer Tagung der Kreisvorsitzenden und bei Regionalkonferenzen.
1: Erklären und entlasten, Jakob Meyer über die Klausur des CDU-Präsidiums. SBR Kultur aktuell. 18 Uhr und 18 Minuten. US-Präsident Trump hat eine Energiewaffenruhe im Ukraine-Krieg ausgerufen. Er gibt der von Russland überfallenen Ukraine die Schuld daran, dass die Dieselpreise so hoch sind, dass ihm und seiner Partei, den Republikanern, daheim in den USA die Wähler vor den Zwischenwahlen einheizen. Gleichzeitig lässt Trump russisches Dieselöl importieren und füllt so Putins Kriegskasse. Das ist selbst unter den Republikanern ein mindestens umstrittener Move. Für die EU ist es eine weitere Katastrophe beim Versuch, Kiew zu unterstützen. Die Außenminister haben in Luxemburg heute neue Sanktionen beschlossen. Die treffen diesmal die Rekordzahl von 1600 Personen, Unternehmen und Organisationen, die die russische Kriegsmaschinerie unterstützen. Katrin Schmidt berichtet.
14: Für die Europäische Union ist es durchaus ein bedeutender Tag. Sie verabschiedet das größte individuelle Sanktionspaket seit Beginn des russischen Angriffskriegs vor 5 Jahren. Und was lange geplant war, wirkt jetzt auch noch wie eine klare Antwort auf den Kurs der USA. Kurz nachdem Präsident Trump den Diesel-Deal mit Kreml-Chef Putin verkündet und die dazugehörigen US-Sanktionen gegen Russland gelockert hat. Die EU aber hält Kurs, so die Außenbeauftragte Kaja Kallas.
15: That's why we are, of course, continuing our path. We are.
14: Wir setzen unseren Weg unbeirrt fort. Wir setzen weitere 1600 Einträge auf die Sanktionsliste, weil eines ist klar, nur immer stärkerer Druck auf Russland wird Wirkung zeigen. Der größte Teil dieser Einträge, also Personen und Organisationen, zielt auf den militärischen Komplex Russlands. Rund die Hälfte davon sind Akteure, die mit der Produktion von ballistischen Raketen zu tun haben, die Russland jeden Tag einsetzt, um ukrainische Zivilisten zu töten, so Kallas. Viele weitere Einträge gehören zu Unternehmen, die wichtige Komponenten für moderne russische Drohnen und Flugzeuge liefern, also etwa Radargeräte, Antennen und Sendeempfänger, Sprengstoffe und Munition sowie Optik- und Navigationssysteme. Insofern zielt die neue Sanktionsrunde jetzt direkt auf die Kriegsmaschine von Präsident Putin, so Europastaatsminister Gunter Kriechbaum, der in Vertretung für Außenminister Wadefuhl nach Luxemburg gereist ist.
16: Jeder Euro, jeder Dollar, der hier durch Energiekäufe in die Kasse von Putin, in die Kasse von Russland gespült wird, wird dazu dienen, dass Russland diese Vermögen, dieses Geld dazu nutzt, um neue Waffen gegen die Ukraine produzieren und einsetzen zu können. Insoweit gehen wir hier einen anderen Weg.
14: Die sanktionierten Personen können nicht mehr in die EU einreisen und hier Geschäfte tätigen. Dazu wird ihr Vermögen eingefroren. Mit Sanktionen belegt wurden heute auch 77 Personen, denen vorgeworfen wird, in von Russland besetzten Regionen der Ukraine an den sogenannten Scheinwahlen mitgewirkt zu haben. Alles in allem ist diese Listung im Rahmen des Sanktionsregimes zum Schutz der territorialen Unversehrtheit der Ukraine, wie es offiziell heißt, 984 Seiten lang. Über die Jahre gesehen wächst damit die Liste der sanktionierten Personen und Organisationen aus Russland auf gut 4.500 Einträge an. Daneben haben die Europäer in den vergangenen Jahren bereits 21 umfangreiche Sanktionspakete gegen Russland beschlossen. Und auch wenn der Krieg von Moskau aus mit voller Härte weitergeführt wird, sei der Effekt dieser EU-Entscheidungen deutlich spürbar, so die Außenbeauftragte Kallas.
15: The sanctions have deprived them of 1 trillion euros, and this 1 trillion euros is not going to fund this war.
14: Die Sanktionen haben die Russen um mehr als 1 Billion Euro gebracht. Und diese Billion Euro wird nicht in die Finanzierung dieses Krieges fließen. Und zudem erschweren unsere Maßnahmen gegen die Schattenflotte ihre Bemühungen, diesen Krieg zu finanzieren, ganz erheblich. Natürlich lassen sie sich auch immer neue Wege einfallen, um die Sanktionen zu umgehen. Doch auch wir reagieren jetzt immer flexibler und schneller bei der Umsetzung der neuen Maßnahmen.
15: But we are also more agile in putting this on the table.
14: Deshalb gilt auch weiterhin, nach der neuen Sanktionsrunde ist bereits vor der nächsten, denn ausführlich haben die EU-Außenministerinnen und Minister heute auch über die russischen Sabotageakte auf europäischem Boden diskutiert. Im Zusammenhang mit dem vereitelten Drohnenanschlag von Leipzig bringt die Bundesregierung nun rund 25 neue Namen ins Spiel, die künftig sanktioniert werden sollen. Die Abstimmung dazu läuft, ebenso wie die Beratungen in Brüssel über ein 22. Sanktionspaket.
1: Katrin Schmidt berichtete aus Brüssel. Die pro-iranischen Houthi haben ihre Angriffe auf Saudi-Arabien intensiviert. Der Flughafen der Hauptstadt Riad wurde erneut getroffen. Ein Mensch starb, 11 Personen wurden verletzt. Schon zuvor erlebte Saudi-Arabien die folgenschwersten Angriffe seit einem Jahrzehnt. Bilanz bislang 13 Todesopfer, mehr als 300 Verletzte. Betroffen von den Angriffen auch Bundeswirtschaftsministerin Katharina Reiche, die an einer Energiekonferenz in Riad teilnahm und gezwungen war, ihre Rückreise umzuorganisieren. Sie soll jetzt auf einer sicheren Route den Heimweg angetreten haben. Auf der diplomatischen Ebene bahnt sich unterdessen eine überraschende Wende an. Ausgerechnet der Iran hat sich nämlich als Vermittler angeboten. Außenminister Araghchi hat mit seinem saudischen Kollegen Bin Farhan telefoniert. Moritz Behrendt ist unser Korrespondent für die Region. 2 historische Rivalen, die bis vor 3 Jahren nicht einmal diplomatische Kontakte unterhielten, sprechen miteinander. Wie bewerten Sie das?
17: Das ist ehrlich gesagt gar nicht so ungewöhnlich, denn seit die beiden Länder wieder Beziehungen zueinander aufgenommen haben im März 2023, haben sie diese Beziehungen auch mit Leben gefüllt. Es gab regelmäßige Besuche aus Saudi-Arabien in den Iran von Ministern und auch andersherum. Und das Erstaunliche ist eigentlich, dass diese Kontakte nicht abgebrochen sind, auch nicht dann, als die Iraner begonnen haben, Saudi-Arabien und andere Golfstaaten anzugreifen, nachdem die USA und Israel Ende Februar dieses Jahres den Iran angegriffen haben. Das war dann in erster Linie telefonisch die meisten Kontakte, aber Telefonate zwischen dem saudischen und dem iranischen Außenminister, die gibt es derzeit trotz des Konfliktes fast im Zwei-Wochen-Takt.
1: Was ist denn zum Inhalt dieses jüngsten Gesprächs bekannt?
17: Gar nicht viel. Das sind ja diese diplomatischen Floskeln. Von der Deeskalation in der Region ist die Rede, über die die beiden gesprochen haben. Heißt das, sie haben sich möglicherweise am Telefon angeschrien? Das wissen wir alles nicht genau. Und gleichzeitig wissen wir, sowohl Faisal bin Farhan, der saudische Außenminister, als auch Abbas Araghchi, der iranische Außenminister, das sind wirklich diplomatische Vollprofis. Die werden schon wissen, mit welchen Codes sie der jeweiligen anderen Seite sagen, wie die Position ihres Landes aussieht und möglicherweise, wie man auch aus dieser Gemengelage aktuell wieder rauskommt.
1: Am Wochenende gab es diese schweren Angriffe. Wie sehr setzen die Houthi mit ihren Angriffen Saudi-Arabien unter Druck?
17: Sehr stark. Also der Flughafen in Riad, in der Hauptstadt, ist auch heute noch den ganzen Tag über geschlossen. Möglicherweise wird das für einen längeren Zeitraum sein. Auch Flughäfen im Südwesten Saudi-Arabiens sind betroffen und der Luftraum ist stark unregelmäßig, der Verkehr im Luftraum über Saudi-Arabien. Dazu kommt, die Ölförderung ist für Saudi-Arabien weiterhin schwierig, weil Infrastruktur angegriffen wurde. Auch der Exporthafen in Yanbu ist immer wieder ins Visier der Houthi gekommen und das Land geht davon aus momentan, dass das Bruttoinlandsprodukt in Saudi-Arabien in diesem Jahr um mehr als 3% sinken wird, schrumpfen wird. Das ist schon ein beträchtlicher Schaden für Saudi-Arabien.
1: Und trotzdem ist Saudi-Arabien ein reiches Land und es ist Teil der gerade gegründeten Mekka-Allianz, zu der auch Pakistan und die Türkei gehören. Die soll das Vakuum füllen, das die USA nach ihrem Abschied als Ordnungsmacht im Nahost hinterlassen haben. Ist doch schwer vorstellbar, dass es den Saudis notfalls mit den Bündnispartnern nicht gelingen sollte, sich gegen die Houthi zur Wehr zu setzen.
17: Defensiv ist das wirklich schwer vorstellbar und ich finde es auch überraschend, dass die Saudis nicht in der Lage sind, den Flughafen in ihrer Hauptstadt in Riad vor den Drohnen und Raketen der Houthi zu schützen. Wenn es darum geht, die Houthi im Jemen zu besiegen, da wird es schon schwieriger. Ich meine, das haben die Saudis schon probiert. 2015 bis 2022 haben sie massive Luftangriffe gegen Stellungen der Houthi geflogen, waren dabei aber extrem erfolglos. Dieser Krieg war für Saudi-Arabien extrem teuer. Erfolglos, wie gesagt, und fast schon kontraproduktiv, denn im gleichen Zeitraum hat der Iran die Chance genutzt, um seine Beziehungen zu den Houthi, die vorher gar nicht mal so eng waren, deutlich zu intensivieren und damit die Houthi gestärkt. Damit wurden die Houthi gestärkt und für Saudi-Arabien war dieser Krieg damals ein völliger Fehlschlag und diese ganze Erfahrung, die spielt natürlich auch in die Kalkulation ein, wie man jetzt gegen die Houthi vorgehen soll.
1: Wie groß ist der Einfluss Irans tatsächlich im Konflikt zwischen den Houthi und den Saudis?
17: An der aktuellen Eskalation war der Iran offiziell nur einmal beteiligt. Das war ganz am Anfang, Mitte Juli. Da haben die Saudis die Landebahn des Flughafens der jemenitischen Hauptstadt Sanaa bombardiert. Kurz später sollte dort nämlich ein iranisches Flugzeug landen. Nicht ganz klar, ob da möglicherweise Offiziere der Revolutionsgarden drin saßen oder auch Waffenlieferungen. Ansonsten sagt der Iran, das ist momentan nicht unser Konflikt, aber natürlich stimmt das nicht. Der Iran ist der wichtigste Waffenlieferant. Ein Großteil der Waffen der Houthi kommt aus dem Iran, entweder in Gänze oder in Bauteilen. Und es sind auch Vertreter der Revolutionsgarden aus dem Iran dort und beraten die Houthi bei ihrem militärischen Vorgehen. Das heißt, sie sind die starke Kraft hinter den Houthi. Aber Experten sagen auch immer, anders als beispielsweise die Hisbollah oder pro-iranische Milizen im Irak haben die Houthi auch eine gewisse Eigenständigkeit. Das liegt vielleicht auch ein bisschen daran, dass es religiös ein paar kleine Unterschiede gibt zwischen den saiditischen Schiiten im Jemen und den Schiiten im Iran.
1: Der Iran will im Konflikt zwischen Saudis und Houthis vermitteln. Moritz Behrendt war das aus unserem Studio in Kairo. Zwei US-Forscher teilen sich in diesem Jahr den Nobelpreis für Wirtschaftswissenschaften. Robert E. Hall und Michael Woodford haben untersucht, wie die Entscheidungen von Haushalten und Firmen die gesamte Wirtschaft beeinflussen und wie Zentralbanken und Regierungen daraus Instrumente entwickeln können, um Krisen abzumildern. Arne Bartram berichtet aus Stockholm.
18: Warum reagieren Preise, Löhne und die Wirtschaft unterschiedlich schnell auf Krisen? Und wie können Regierung und Zentralbank verhindern, dass aus einem Schock eine lange Wirtschaftsflaute wird? Mit solchen Fragen haben sich Robert E. Hall und Michael Woodford beschäftigt. Timo Boppart, Mitglied des Nobelkomitees.
19: Sie haben explizit analysiert, wie Privathaushalte und Firmen Mikroentscheidungen treffen und dann Vorhersagen daraus generiert.
18: Aus den Entscheidungen einzelner Haushalte und Unternehmen lassen sich Rückschlüsse auf die gesamte Wirtschaft ziehen. Für Regierungen und Zentralbanken ist dabei wichtig zu verstehen, wie Menschen und Firmen auf Veränderungen reagieren. Denn Unternehmen ändern ihre Preise nicht unbedingt sofort. Wie wichtig das für die Geldpolitik sein kann, zeigte sich während der Finanzkrise 2008. Die Zentralbanken senkten die Zinsen, um Kredite günstiger zu machen und die Wirtschaft anzukurbeln. Doch selbst als die Zinsen nahe Null lagen, blieb die Nachfrage schwach und die Arbeitslosigkeit hoch. Es brauchte zusätzliche Instrumente. Michael Woodford, einer der beiden Preisträger. Ein wichtiger Ansatz war, klarer zu kommunizieren, wie sich die Zinspolitik in Zukunft voraussichtlich entwickeln wird. Das hat meiner Ansicht nach zu einer besseren Stabilisierung beigetragen. Es hat das Problem nicht auf magische Weise gelöst, war aber ein wichtiger Beitrag. Die Zentralbanken müssen also nicht nur auf die aktuelle Lage reagieren, sie müssen auch vermitteln, was sie für die Zukunft planen.
1: Arne Bartram. Und der Wirtschaftsnobelpreis wird am 10. Dezember in Stockholm überreicht und ist mit rund 1 Million Euro dotiert. Er geht übrigens nicht auf Alfred Nobel zurück, sondern wird von der schwedischen Notenbank gestiftet. Die Zeit 18.30 Uhr.
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20: Guten Abend. Müssen wir uns fürchten vor einer Super-KI, einer künstlichen Intelligenz, die uns allen ans Leben will? Nein, sagt Seth Flaxman. Das ist Science Fiction. Seth Flaxman ist ganz neu, Professor für KI in Kaiserslautern. Dort soll ein Forschungsschwerpunkt entstehen, was dieser KI-Optimist mitbringt. Das nach Musik unter anderem von Seo Giorgi, der ist aufgewachsen in den Armenvierteln von Rio de Janeiro, hat als junger Mann eine Samba-Gruppe gegründet. Das war sein Weg aus der Armut. Heute ist Seo Giorgi Anfang 60 und einer der bekanntesten Sänger Brasiliens. Hier singt er über den Folia do Amor, den Liebesrausch.
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0: Das war in SWR Kultur am Abend Soul mit Horn und Xylophon aus Australien von Ella Thompson. Ihr neues Album erscheint am kommenden Freitag. Dandelion, gerade gehört, ist die Single daraus, in der sie auf der Suche ist nach, Zitat, nach der Wahrheit in einer Beziehung, die aus den Fugen geraten ist. So beschreibt sie das selbst. Inspiriert dazu hat sie der Löwenzahn im Englischen Dandelion, weil das so schön aussieht, aber sehr bitter schmeckt, wie das manchmal so ist in der Liebe. Hier ist SWR Kultur am Abend. Seth Flaxman ist ein Springer zwischen den Kontinenten. Studiert hat er in der Schweiz, wissenschaftlich gearbeitet in den USA oder in England. Und jetzt kommt eine ganz neue Erfahrung dazu, Kaiserslautern. In Rheinland-Pfalz wächst gerade ein wichtiger Standort für die Erforschung künstlicher Intelligenz. Die Technische Universität Kaiserslautern-Landau, die hat dafür eine sogenannte KI-Schlüsselprofessur eingerichtet und mit dem renommierten Informatiker Seth Flaxman besetzt. Katharina Eisenbart, die hat ihn in Kaiserslautern getroffen.
1: Seth Flaxman entspricht nicht dem Klischee eines Informatikers. Ruhig und in sich gekehrt, sondern er redet viel und schnell, ist immer leidenschaftlich bei der Sache. Der Amerikaner ist erst seit wenigen Wochen in Deutschland. Fortan verstärkt er die Forschungsinitiative AI, Computing and Society, also KI, Informatik und Gesellschaft, der Rheinland-Pfälzischen Universität Kaiserslautern-Landau und des Max-Planck-Instituts für Softwaresysteme.
2: One of the first things they've done is hire me, which is exciting to me.
1: Eines der ersten Dinge, die sie getan hätten, sei es, ihn einzustellen, so Flaxman. Er tritt die neu geschaffene KI-Schlüsselprofessur an. Flaxman hat in Harvard studiert, war wissenschaftlicher Mitarbeiter bei der Weltgesundheitsorganisation in Genf und zuletzt Professor für Informatik an der Universität Oxford. In seinem neuen Job wird Flaxman verschiedene Fachgebiete miteinander vernetzen und sein Wissen über KI-Anwendungen einbringen. Das liegt Flaxman gut.
3: Der berühmte Statistiker John Tukey hat gesagt, als Statistiker kannst du dich in jedem Fachgebiet austoben. Und das gilt auch für Informatiker. Wir können uns in vielen verschiedenen Disziplinen einbringen, aber wir kommen und übernehmen nicht einfach alles, sondern wir arbeiten eng mit Naturwissenschaftlern, Geisteswissenschaftlern oder Sozialwissenschaftlern zusammen.
1: Dabei kommen Methoden aus dem Bereich des maschinellen Lernens zur Anwendung, einem Teilgebiet der künstlichen Intelligenz. Mit ihnen lassen sich statistische Berechnungen anstellen. Hilfreich war das etwa zu Zeiten der Covid-19-Pandemie. Flaxman tat sich 2020 mit Epidemiologen am Imperial College in London zusammen, um die Verbreitung des Virus zu analysieren und wissenschaftliche Grundlagen für politische Entscheidungen zu schaffen.
3: Jeden Tag haben wir unsere Modelle laufen lassen und versucht, mit unserer Einschätzung die drängenden Fragen zu beantworten. Wie viele Menschen haben sich infiziert? Wie gut wirken die Maßnahmen? Später haben wir die neuen Virusvarianten untersucht.
1: Der Einsatz in der Pandemie ist nur ein mögliches Anwendungsgebiet von KI in der Forschung. Flaxman sieht viele Potenziale, etwa in der Klimaforschung, die angesichts des drohenden Klimawandels immer wichtiger wird. Angesprochen auf die aktuell viel diskutierten Gefahren von KI, bleibt Flaxman gelassen.
2: I'm an optimist about the world.
3: Ich blicke optimistisch in die Zukunft. Der Gedanke, dass wir uns vor einer künstlichen Superintelligenz in Acht nehmen müssen, die uns alle töten will, das ist Science Fiction. Womit wir als Gesellschaft tatsächlich umgehen müssen, außer Kontrolle geratener Kapitalismus, Überkonsum, der Klimawandel. Darum mache ich mir Sorgen. Diese Angst vor einer übermächtigen KI halte ich für eine Ablenkung von unseren realen Problemen, für die wir Verantwortung übernehmen müssen.
1: Auf die jüngsten Vorfälle, bei denen sich KI-Agenten von OpenAI in andere Firmen oder gar das australische Gesundheitssystem gehackt haben, müssten aber Konsequenzen folgen.
3: Diese Unternehmen müssen reguliert werden, wie in jeder anderen Industrie auch. Das sorgt auch für bessere Wettbewerbsbedingungen. Dann hätten andere Akteure oder andere Unternehmen, die vielleicht mehr auf Sicherheit und Datenschutz achten, die Chance, sich zu etablieren. Insbesondere hier in Europa wollen die Nutzer das.
1: Ziel des KI-Standorts in Rheinland-Pfalz ist es, die Wechselwirkungen zwischen KI und Gesellschaft zu erforschen. Dabei geht es auch um Fragen der Sicherheit und die Auswirkungen von KI auf den Arbeitsmarkt.
0: Katharina Eisenbart über den KI-Professor Seth Flaxman, der gerade nach Kaiserslautern gekommen ist und einen optimistischen Blick auf die Zukunft der künstlichen Intelligenz mitbringt. Jetzt in SWR Kultur am Abend hüpfender Pop auf Schweizerdeutsch von Priska Zemp. Die nennt sich als Musikerin Heidi Happy. Viele ihrer Songs schreibt sie im Zug, wahrscheinlich auch diesen hier. Er heißt Zug bis Genf. Heidi Happy in SWR Kultur am Abend.

0: Zug bis Genf. Heidi, happy.
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0: Und der kommt heute von Wolf Biermann, dem gesamtdeutschen Liedermacher. 1936 in Hamburg geboren, als junger Mann in die DDR übergewechselt, als Dissident, dann 1976 während einer Konzertreise im Westen aus der DDR ausgebürgert. Da war er 40 Jahre alt. In wenigen Wochen, am 13. November, wird sich diese Ausbürgerung zum 50. Mal jähren. Zwei Tage später wird Wolf Biermann außerdem 90 Jahre alt. Er ist immer noch voller Energie. Auch im höheren Alter. Auf der Frankfurter Buchmesse sind gerade Auszüge aus Biermanns Tagebüchern vorgestellt worden. Und Anfang November erscheint tatsächlich auch ein neues Album Musik von ihm. Zwei Songs sind jetzt vorab rausgekommen. Einen davon hat Moritz Schelius aus der Musikredaktion mitgebracht. Hallo Moritz, was sind das für Lieder?
2: Also das neue Album heißt Unterm Haar nur Himmel. Und darauf sind 16 unveröffentlichte Songs, wobei eine Handvoll davon alte Aufnahmen aus der DDR sind, aus den 60ern. Da spielt Biermann zusammen mit Jazzmusikern. Und dann gibt es tatsächlich auch ganz neue Sachen, also die er ganz neu geschrieben hat. Und ein Lied davon heißt Moritat von den Liebespaaren. Das ist jetzt vorab erschienen und den Song habe ich mitgebracht.
0: Wovon handelt der Song, Moritz? Wie klingt der?
2: Der klingt eigentlich genauso wie immer. Also wenn man Wolf Biermann irgendwie im Ohr hat, ja, mit dem preußischen Icarus oder mit Lass dich nicht verhärten in dieser harten Zeit oder mit was auch immer, dann knüpfen diese neuen Lieder nahtlos an den alten Stil an. Er begleitet sich wieder selbst an der akustischen Gitarre mit Patterns, die wie immer abwechslungsreich sind, manchmal auch virtuos. Seine Stimme ist natürlich älter geworden. Er wird ja 90, ja, aber sie ist nicht brüchig oder so. Es gibt auch nach wie vor diese plötzlichen musikalischen Ausbrüche. Das ist ja so ein Markenzeichen von Wolf Biermann, wenn er so überraschend einen Gitarrenakkord reinknallt und seine Stimme dann so ein bisschen grollt wie Donner. Das gibt's in diesem Song auch. Inhaltlich ist die Moritat von den Liebespaaren sehr politisch, auch aktuell politisch. Wolf Biermann hat sich schon vor Jahren klar gegen Trump und gegen Putin positioniert und das ist der Ausgangspunkt für dieses Lied, also diese beiden Politiker als Diktatoren-Liebespaar. Also man kann sagen, Wolf Biermann bleibt sich treu mit diesem politischen und schroffen Song.
0: Danke Moritz, dann wollen wir Sie hören, die Moritat von den Liebespaaren von Wolf Biermanns, unser Song des Tages in SWR Kultur am Abend.

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Der fast 90-jährige Wolf Biermann in SWR Kultur am Abend mit der Moritat von den Liebespaaren. Wir gucken jetzt nach Donaueschingen. Da wird die ganze Stadt voller Musik sein bei den Donaueschingen Musiktagen ab Donnerstag. In den Konzertsälen sowieso, aber auch in der Stadt öffnen sich immer wieder Fenster. Und dann ist da Musik in den Ohren der Donaueschinger und ihrer Gäste. Zeitgenössische Musik, neue Musik, nicht immer leicht zu hören, nicht immer leicht zu verstehen. Und auch das gehört zur Tradition in Donaueschingen. Michael Rebhahn guckt in SWR Kultur mal zurück, 70 Jahre zurück, auf das Orchesterwerk Metastasis von Yannis Xenakis. Auch das damals schon eine Herausforderung.

0: Diese Musik war anders. Als Janis Xenakis Orchesterwerk Metastasis 1955 in Donaueschingen erklang, versetzte es das Publikum in Erstaunen. Was war das für eine Musik? Welchen Konstruktionsprinzipien folgte sie? Diese Musik, schrieb damals der Musikkritiker Rudolf Friesius, erklärt sich nicht aus Harmonielehre und Kontrapunkt, sondern aus den Gesetzen der modernen Mathematik. Und tatsächlich hatte Xenakis die Bedeutung der exakten Wissenschaften für seine Arbeit immer wieder betont.
1: Die Geringschätzung etwa der Mathematik, die gegenwärtig noch in den Kreisen der Kunstbeflissenen fast zum guten Ton gehört, wird sich nicht mehr lange halten können. Man wird einsehen lernen, dass einer, der von Gauss und Poisson nichts wissen will, genauso ein Banause ist wie einer, der an Baudelaire und Joyce vorübergeht.
0: Diese Art, Kunst und Wissenschaft gleichzustellen, erzeugte Skepsis, auch in Donaueschingen. Man hielt Xenakis neues Orchesterstück für seelenlos. Eine solche Musik nähme keine Rücksicht auf das Hören, hieß es. Gerecht wurden solche Urteile Xenakis Musik allerdings nicht. Im Gegenteil. In seinem Kommentar zu Metastasis schrieb der Komponist, dass der Hörer gepackt werden müsse, ob er will oder nicht.

0: Nach einer seelenlosen, ausgerechneten Musik klingt das keineswegs. Und das Arithmetische, Determinierte ist in Metastasis auch nur die eine Seite. Daneben ist dieser Komposition ein ganz konkretes, dramatisches Ereignis eingeschrieben. Xenakis brachte sein Stück mit Erlebnissen aus der Zeit der deutschen Besatzung Griechenlands Anfang der 40er Jahre in Verbindung.
1: But I had in memory all those scenes of demonstration, manifestations with thousands of people, with slogans that became suddenly chaotic when the Nazis were shooting the people.

Vor diesem Hintergrund ist Metastasis auch ein biografisches Werk. Xenakis kämpfte zunächst als Partisan gegen die Besatzer und schloss sich dann im griechischen Bürgerkrieg dem kommunistischen Widerstand an. 1947 wurde er dafür zum Tode verurteilt und floh nach Paris. Dort wurde der gelernte Architekt Mitarbeiter von Le Corbusier und war maßgeblich an der Realisation des Philips-Pavillons für die

0: die Brüsseler Weltausstellung 1958 beteiligt. Und es ist eben dieses Bauwerk, das in denkbar engem Zusammenhang mit Metastasis steht. Das Konstruktionsmodell dieser Komposition ist die Vorlage für die Gestalt des Pavillons. Bei den Donaueschinger Musiktagen 1955 war demnach der klingende Bauplan eines epochalen Gebäudes zu hören.
1: Das Orchesterwerk Metastasis, aufgeführt in Donaueschingen 1955. Die Donaueschinger Musiktage von Donnerstag bis Sonntag in diesem Jahr. Vier der Konzerte werden hier in SWR Kultur Radio live übertragen. Wir begleiten das Ganze auch online auf swrkultur.de. Und das Eröffnungs- und das Abschlusskonzert mit dem SWR Symphonieorchester gibt's dann im Video-Livestream.

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1: Um 19 Uhr mit Markus Westhoff. Die EU-Außenminister haben einen Einsatz zur Unterstützung der libanesischen Armee beschlossen. Sie soll die Grenzsicherheit und die innere Sicherheit besser schützen können, sagte die EU-Außenbeauftragte Kallas. Bislang übt die bewaffnete pro-iranische Hisbollah erheblichen Einfluss im Libanon aus. Zuvor hatten die EU-Außenminister neue Sanktionen wegen des russischen Angriffskriegs verabschiedet. Knapp 1600 Akteure werden sanktioniert, vor allem solche mit Verbindung zum militärisch-industriellen Komplex Russlands. Sie haben nun Einreiseverbot in der EU und ihr Vermögen wird eingefroren. Der britische Premierminister Burnham hat im Parlament in London angekündigt, künftig enger mit der EU zusammenarbeiten zu wollen. Konkret gehe es um Handelsvereinbarungen, eine bessere Verknüpfung der Energieversorgung und gemeinsame Lösungen für illegale Migration. Burnham erklärte, eine engere Zusammenarbeit mit der EU könne die britische Wirtschaft ankurbeln. Vertreter der Opposition kritisierten, Burnhams EU-Vorstoß sei unnötig und lenke von den realen Problemen im Land ab. Die Bundesregierung kritisiert die Russland-Politik von US-Präsident Trump. Dieser hatte zuletzt Lieferungen von Diesel an die USA und auf den Weltmarkt mit Russland vereinbart. Bundeskanzler Merz sagte, für Deutschland und Europa käme eine solche Entscheidung nicht in Frage. Merz forderte, an den Sanktionen gegen Russland nicht nur festzuhalten, sondern sie zu verschärfen. Der Kanzler widersprach außerdem Trumps Forderung, die Ukraine bräuchte einen neuen Präsidenten. Nach der Klausur des CDU-Präsidiums will die Partei in drei Bereichen nachsteuern. Bundeskanzler und Parteichef Merz sagte, es müsse mehr für ein bezahlbares Leben, für Gerechtigkeit und für Sicherheit getan werden. Unter anderem soll die Stromsteuer auf das europäische Minimum gesenkt werden. Merz sagte, das Leben sei deutlich teurer geworden. Man müsse es ernst nehmen, dass viele Menschen dies als Ungerechtigkeit wahrnehmen würden. Selbstkritisch sagte Merz, es sei auch ihm persönlich nicht gelungen, die Reformbemühungen der Bundesregierung mit einer positiven Zukunftsperspektive zu verbinden. In der Umweltwirtschaft steigt die Zahl der Beschäftigten. Wie aus einer Studie des Wirtschaftsforschungsinstituts Prognos hervorgeht, waren in diesen nachhaltigen Wirtschaftsfeldern im vergangenen Jahr 650.000 Menschen beschäftigt und damit gut ein Viertel mehr als 2010. Bis 2035 könnte ein Bedarf von weiteren 180.000 Arbeitsplätzen entstehen. Es geht etwa um Metallbauer, Elektrotechniker, Recycling-Spezialisten und Forstwirte. Wegen eines Cyberangriffs sind Kühlanlagen in hunderten Supermärkten in Frankreich ausgefallen. Das haben zwei Supermarktketten bestätigt. Hacker hätten aus der Ferne die Abtaufunktion der Kühlanlagen ausgelöst. In einigen Filialen sind deshalb auch Feuer ausgebrochen. Die Märkte mussten alle gekühlten und gefrorenen Lebensmittel vernichten. Tennisprofi Alexander Zverev wird spätestens zum Saisonende neuer Weltranglisten-Erster, als zweiter Deutscher nach Boris Becker. Das steht seit heute nach der Niederlage von Carlos Alcaraz in Shanghai fest. Der Spanier hätte Zverev rechnerisch noch überholen können. Zverev hat in diesem Jahr die French und die US Open gewonnen. SWR Nachrichten, Redaktion Stefan Eferts und Lara Steinebach. Das Wetter, heute Nacht zunächst klar, örtlich Nebel, später dichte Wolken, Tiefstwerte 9 bis minus 1 Grad. Morgen in Württemberg anfangs noch Sonne, sonst im Tagesverlauf ab und zu Regen, 12 bis 19 Grad. 19.04 Uhr.
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2: Guten Abend. Ein Junge, 11 Jahre alt, wird in einen Zugwaggon gedrückt. Er soll zum Sterben geschickt werden, ins Konzentrationslager Auschwitz. Seine Mutter und seine Schwester überleben nicht. Für den Jungen aber beginnt eine Kette von Wundern, die das Leben des Pianisten Simon Gronowski am Ende doch noch zu einem schönen Leben machen werden. Seine außergewöhnliche Geschichte erzählen wir. Wir beginnen mit Jazz-Funk, mit afrikanischen Einflüssen von der Londoner Band Nubian Twist, zusammen mit der malischen Sängerin Fatoumata Diawara in SWR Kultur am Abend.

0: Das waren The Sincere's, neunköpfige Band aus Los Angeles mit How Lonely is Lonely in SWR Kultur am Abend. Ja, er braucht eine Menge Puste, um die Kerzen auf seiner Geburtstagstorte ausblasen zu können. Der Jazzpianist Simon Gronowski wird heute 95 Jahre alt. Es ist eine Lebensgeschichte, die unter den schwierigsten Bedingungen begonnen hat und an deren Ende Simon Gronowski trotzdem ein glücklicher Mensch ist. Auch heute wird er an seinem geliebten Klavier sitzen und spielen.
1: Je vais jouer un morceau, un chant que, qui a été chanté par Marlène Dietrich. Sag mir, wo die Blumen sind.
2: Simon Gronowski zieht die Klavierbank zurück und krempelt die Ärmel seines grauen Pullovers hoch. Dann legt er die Finger auf die Tasten des Klaviers vor dem Fenster seiner Brüsseler Wohnung.

0: Je ne sais pas lire une partition.
1: Ich kann keine Noten lesen, bin aber dennoch Jazzpianist geworden. Ich habe mein ganzes Leben lang Jazz gespielt. Die Musik und der Jazz haben mir das Leben gerettet.
0: M'ont sauvé la vie.
2: Nach seiner Vorstellung bittet Gronowski mit sanfter, klarer Stimme um Entschuldigung. Er habe nicht gut gespielt. Der nun 95-Jährige bleibt bescheiden. Seine Lebensgeschichte nahm durch einen Tag, den 17. März 1943, eine entscheidende Wendung.
1: Ich kann ihn nicht vergessen. Dieser Tag hat mein Leben geprägt. Es war eine absolute Tragödie.
0: C'était le drame absolu.
2: Simon Gronowski ist da noch 11 Jahre alt. Sein Vater liegt wegen einer Lungenkrankheit im Krankenhaus. Simon, seine Mutter Chana und seine 18-jährige Schwester Ita leben in einer Brüsseler Wohnung. Am Morgen dieses 17. März frühstücken die drei Gronowskis.
1: Plötzlich klingelte es an der Tür und es klingelte immer wieder. Wir drei sahen uns an. Wir waren wie gelähmt.
2: Schließlich macht die Mutter die Tür auf. Es waren zwei Männer der Gestapo. Die Familie solle die Koffer packen.
1: Meine Mutter zeigte mit dem Finger auf mich. Auch der Kleine? Ja.
2: Als seine Schwester ihren Koffer packt, wird mit einem Mal das Zimmer hell.
1: Und genau in diesem Moment sagte sie zu mir, siehst du, Simon, heute scheint die Sonne, aber nicht für uns.
2: Zwei Tage verbringen die Gronowskis in den Brüsseler Kellern der Gestapo. Danach werden sie nach Mecheln verlegt, in die Dossin-Kaserne. Das SS-Sammellager für Jüdinnen und Juden, Sinti und Roma. Am 19. April verlässt Simon Gronowski die Kaserne. Er verabschiedet sich von seiner Schwester und weiß nicht, dass dieser Moment der letzte sein würde, den die beiden teilen. Gemeinsam mit seiner Mutter steigt er in den Transportzug 20. In einen Viehwaggon ohne Fenster. Erst viel später würde Simon Gronowski erfahren, wohin dieser fuhr. Und vor allem, was für ein Ort das war. Auschwitz. Es ist Nacht. Der Zug kommt zum Halten. Drei junge Widerstandskämpfer haben ein Nebellicht auf die Schienen gelegt. Wort- und Schusswechsel, Lärm. Die drei jungen Männer befreien den ersten Waggon. 17 Menschen entkommen. Der Zug fährt weiter. Simon Gronowski schläft in den Armen seiner Mutter ein. Währenddessen brechen Gefangene die Tür im Waggon auf, in dem sich die Gronowskis befinden. Die Mutter weckt ihren Sohn auf. Sie nimmt ihren Sohn bei der Hand, führt ihn zur Treppenstufe. Sie hält ihn an der Kleidung fest, aber er traut sich nicht zu springen.
1: In diesem Moment höre ich meine Mutter laut in Jiddisch sagen, der Zug geht zu schnell. Das sind die letzten Worte, die ich in meinem Leben von meiner Mutter gehört habe.
2: Mit einem Mal wird der Zug langsamer und die Mutter gibt ihrem Sohn einen kleinen Schubs. Eigentlich wollte Simon Gronowski auf seine Mutter warten, doch sie sprang nicht. Simon Gronowski sagt, sein ganzes Leben sei durchzogen von Wundern. Zuerst beschützt ihn ein Gendarm, dann kommt er fast 1,5 Jahre bei unterschiedlichen katholischen Familien unter, die ihn vor den Nazis verstecken. Im September 1944 befreien die Briten Brüssel. Simon Gronowski betet jeden Tag, dass er seine Familie wiedersehen darf. Aber der Wunsch bleibt ihm verwehrt. Seine Mutter und seine Schwester sind in Auschwitz vergast worden. Sein Vater stirbt im Juli 1945, nur wenige Wochen nach Kriegsende. Gronowski verliert den Glauben an Gott, aber niemals den an die Menschheit. Nicht der Hass soll siegen, sondern die Zuversicht. Das hätte auch der Mensch gewollt, der ihm alles bedeutet.
1: Meine Mutter hat mir zweimal das Leben geschenkt, bei meiner Geburt und an dem Tag, als ich floh.
2: Dieses zweite Leben sollte ein glückliches sein. Gronowski erbt mit 16 das Brüsseler Elternhaus. Die Wohnungen vermietet er, um sein Jurastudium zu finanzieren. Im Haus steht das Klavier seiner Schwester Ita, auf dem sie Chopin gespielt hatte. Das Spielen bringt er sich selbst bei und wird Jazzpianist. Noch immer gibt er in Brüssel gemeinsam mit seinem Orchester Konzerte, wie hier Ende September im Bois de la Combe.
3: Et au piano Simon Gronowski.
2: Dabei die Augen hinter dem Schirm der grauen Schiefermütze versteckt. Eine seiner beiden Töchter und einer seiner 7 Enkel stehen im Publikum. Simon Gronowski spielte mit Woody Allen. Der Komponist Howard Moody widmete dem Holocaust-Überlebenden eine Oper namens Push, in dem die Geschichte der Flucht erzählt wird. Alles Wunder, sagt Gronowski. Und doch ragt eine Geschichte heraus. Fast 70 Jahre, nachdem der Zug von der Mechelner Kaserne abfuhr, bat ihn einer der Wachmänner, der ihn mit vorgehaltener Waffe in den Waggon trieb, kurz vor dessen Tod um Vergebung. Simon Gronowski gewährte sie ihm. Vergeben bedeutet nicht vergessen, sagt er. Das betont er auch vor Schulklassen, die er noch immer besucht. Freiheit, Demokratie und die Freundschaft zwischen den Völkern, das ist der Dreiklang, den Simon Gronowski nicht müde wird zu betonen.
0: Mon message n'est qu'une goutte d'eau dans la mer des bonnes volontés.
1: Meine Botschaft ist nur ein Tropfen auf einem heißen Stein im Meer des guten Willens. Aber sie ist wichtig.
0: Mais elle est importante.
4: Die bewegte und bewegende Lebensgeschichte des Jazzpianisten Simon Gronowski, erzählt von Jean-Marie Magro in SWR Kultur am Abend. Das hier ist Suat Massi, gebürtige Algerierin, die auf Arabisch singt, auf ihrem aktuellen Album Sagat. Jetzt in SWR Kultur am Abend, am Montag.

0: Suat Massi und Thierry.
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0: Diese Frage, die geben wir jeden Montag weiter an Kinomacherinnen und Kinomacher aus Rheinland-Pfalz und Baden-Württemberg. Heute an Ludwig Amann vom Friedrichsbau-Kino in Freiburg. Hallo, Herr Amann.
2: Guten Abend.
0: Was hat denn Ihre Zuschauerinnen und Zuschauer besonders beschäftigt in den letzten Tagen?
2: Das war der Neustart Alte Liebe von Andreas Dresen, ein wirklich großartiger Film, den ich herz und innig liebe. Und Gott sei Dank auch die Freiburger mit über 700 Zuschauern in 4 Tagen sind wir sogar, glaube ich, das 11. oder 12. beste Kino in Deutschland.
0: Basiert auf dem Buch von Elke Heidenreich. Worum geht es nochmal für die Menschen, die noch nicht gesehen haben?
2: Ein Ehepaar, ein langjähriges Ehepaar, wird ziemlich kalt erwischt von einem kleinen Brieflein der Tochter, dass die jetzt heiraten wird. Findet der Vater gar nicht gut, muss doch gar nicht sein und er will da auf gar keinen Fall hin. Und die Mutter natürlich will hin und das Ganze zwingt sie natürlich auch dazu, die eigene Ehe und was ist da eigentlich draus geworden, etwas genauer anzusehen. Und sie sind natürlich, wie das so nach 40 Ehejahren ist, man zickt herum, man kabbelt, man weiß genau, wo man den anderen dezent pieksen kann und gleichzeitig ist da auch ganz viel Liebe und Zärtlichkeit und dieses Gemisch wird so fantastisch gespielt von Dagmar Manzel und Joachim Kroll. Da sitzt jede Pointe, die Dialoge sind so fein und witzig, lustig anzuhören. Also ich meine, mehr solche Filme hätte ich gerne, jede Woche so einen, das ist einfach fantastisch.
0: Sie sind ein großer Fan, das kann man durchaus hören. Es gibt ja diese Filme, die gerade für die Programmkinos extrem wichtig sind, extrem langlebig. Was erhoffen Sie sich denn von so einem Film wie Alte Liebe dann? Welches Potenzial hat der? Wie lange können Sie den zeigen?
2: Also wir zeigen Sachen, die gut laufen, unglaublich lange. Also bei uns ist es nach wie vor möglich, 3, 4, 5 Monate im Programm zu bleiben. Das wechselt dann vom größten Saal allmählich in den zweiten und drittgrößten, ist dann irgendwann nur noch nicht mehr jeden Tag zweimal, sondern nur noch jeden Tag einmal, dann nur noch jeden zweiten Tag, zum Schluss aber nochmal 10 Wochen in einer Sonntagsmatinee. Das heißt, wir kommen bei Filmen tatsächlich noch bei den wichtigsten Filmen auf über 10.000 Zuschauer.
0: Aber es ist, Herr Amann, nicht der einzige Film, Alte Liebe, der gerade so explodiert bei Ihnen. Der andere ist Vaterland, mit dem viele Programmkinos gerade richtig gute Erfahrungen machen.
2: Ja, also Vaterland ist ein Phänomen, weil ich war mir nicht sicher, ob das funktioniert mit einem Autor, den ja nicht mehr jeder kennt. Aber Freiburg ist halt Bildungsbürgertum pur und die wissen noch, wer Thomas Mann ist und die kommen in den Vaterland. Und anscheinend sind sie so beglückt, dass sich von Woche zu Woche die Zuschauerzahlen kaum verändern. Also wir sind immer noch über 600 Zuschauern an einem Wochenende und das ist schon sensationell gut. Also da freuen wir uns sehr, dass so ein Film in Freiburg eben wirklich toll läuft.
0: Also dann haben Sie gerade zwei echte Blockbuster, Alte Liebe mit Joachim Kroll und Dagmar Manzel und Vaterland, die Geschichte von Thomas Mann, der nach Deutschland kommt, das erste Mal nach dem Krieg, in vielen Programmkinos wirklich sehr, sehr gut läuft. Auf was freuen Sie sich denn in den kommenden Wochen?
2: Also mein absoluter Lieblingsfilm auf der Filmkunstmesse in Leipzig war der neue Fatih Akin, Geister. Also ein Film, der so zu Herzen geht. Denken Sie daran, mindestens eine Packung Taschentücher mitzunehmen. Es ist eine Liebesgeschichte. Zwei junge Leute lernen sich kennen auf einer Party ganz hoch oben auf einem Turm. Und das beginnt gerade erst und dann kommt es zu einem Unfall auf der Heimfahrt und dass die junge Frau stirbt und kehrt als Geist zurück zu dem jungen Mann, dessen Herz gebrochen ist. Und wie das funktioniert, diese Liebesgeschichte nach dem Tod, sie hat 40 Tage und er versinkt erstmal in tiefste Depression und sie hilft ihm da raus. Das ist auch immer, also es gibt so viele Momente, die sind unsterblich. Das sind zwei ganz junge Schauspieler, die man noch nicht kennt und man möchte sie beide umarmen und mit nach Hause nehmen. Also und ja, wie gesagt, es ist ein Weepy, es ist ein, wie heißt das auf Deutsch, Tränenzieher, aber einer, der einen am Ende total beglückt entlässt.
0: Das also Geister von Fatih Akin.
2: Und wir freuen uns außerdem auf eine Premiere, die ein Heimspiel wird, nämlich die Freiburger Schauspielerin Joanna Wokalek hat einen neuen Film gemacht, Liebhaberinnen, nach dem Roman von Jelinek. Und da kommt sie zur Premiere am Samstag zusammen mit natürlich auch der Regisseurin Coxy. Und ich bin sicher, da werden ganz viele ihrer Fans aus Freiburg dabei sein.
0: Also hoher Besuch in Freiburg im Friedrichsbau-Kino. Das war Ludwig Amann, der uns erzählt hat, wie es im Kino war. Danke für Ihren Besuch in SWR Kultur am Abend.
2: Jo, tschüss.
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0: aber auch ohne euch.
1: Ja, auch ohne uns, eindeutig. Wer den mag, erkennt ihn sofort immer an der ersten Silbe. Ich gehöre dazu, ich bin großer Fan von Stefan Stophock. Das war er mit neuer Musik vom neuen Album. Gerade ist es erschienen, am vergangenen Freitag, heißt Hoppla Hoppla. Im Februar ist Stefan Stophock 70 geworden, ist von vielen Wegbegleitern gefeiert worden mit einem Tribute-Album. Jetzt also sein neues Album mit eigener Musik, Hoppla Hoppla, das war eben... Ist ja immer irgendwas.
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0: Das war schwelgerische Musik aus Frankreich, aus Aix-en-Provence von Mélodie Prochet, die ihre Band Melodies Echo Chamber nennt. Ihrer Musik liegt ein positiver Denkansatz zugrunde. Sie bezieht sich auf ein Zitat des japanischen Animationskünstlers Hayao Miyazaki. Zitat: "You must see with eyes unclouded by hate." Du musst durch Augen gucken, die nicht von Hass umwölkt sind.
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0: Und die Kraft der Lebensfreude, die beschwört auch der österreichische Autor Robert Miesig in seinem neuen Buch Die Kunst des Widerstands. Miesig schreibt sonst fürs Wiener Nachrichtenmagazin Profil, auch für die Taz oder für die Zeit. Dazu kommen 2 Dutzend Bücher zu Themen wie Kapitalismus, Kritik und Globalisierung. In seinem neuen Buch Die Kunst des Widerstandes schreitet Robert Miesig zur kritischen Zeitanalyse. Der radikalen Rechten, so sagt es der Autor, gehe es um nichts weniger als um die, Zitat, Zerstörung der Vernunft. Und dem gelte es entgegenzutreten, auch mit eben der Kraft der Lebensfreude und eines weltbejahenden Optimismus. Günther Keindelsdorfer, der hat das Buch gelesen und mit Robert Miesig gesprochen.
2: Die Verschwurbelung der Welt schreitet voran, der gesellschaftliche Diskurs wird immer aggressiver. Die radikale Rechte trägt dazu mehr als nur ein Schärflein bei. Eines ihrer wirksamsten Instrumente, die Grenzen zwischen Verschwörungswahn, völkischer Hetze und raunender Esoterik mehr und mehr zu verschieben. Damit betreiben die Rechtsautoritären das, was der Philosoph Georg Lukács einmal die Zerstörung der Vernunft genannt hat, meint der Wiener Publizist Robert Miesig.
3: Ich glaube, wir erleben eine Zerstörung der Vernunft in zweierlei Hinsicht. Einerseits in dieser alltäglichen Form, wie wir vielleicht Vernünftigkeit benutzen, nämlich zweimal nachdenken, die verschiedenen Seiten einer Sache zu betrachten. Das ist heutzutage in diesem Schwarz-Weiß-Denken nicht mehr so en vogue. Und andererseits in einem viel breiteren Sinne versucht halt die rechtsradikale Agitation, die immer mehr Raum einnimmt, Vernünftigkeit und Vernunft zu zerstören, die Menschen zu verwirren, weil die Konfusion und die Angst und dieses Bedrohtheitsgefühl denen eigentlich in die Karten spielt.
2: Robert Miesig zu lesen ist ein Gewinn, auch für Menschen, die seine weltanschauliche Grundposition nicht teilen, einen für grüne und liberale offenen Sozialdemokratismus. Der Autor, ein aufgeweckter Kopf, argumentiert schlüssig und ohne dogmatische Verkrampfungen. In seinem aktuellen Buch plädiert Miesig für einen kämpferischen Linksliberalismus.
3: Aber gleichzeitig hat natürlich auch der Linksliberalismus seine Schwächen. Der denkt so lang in einerseits, andererseits und bedenkt alle Seiten und ist sehr vorsichtig und moderat, bis er überhaupt nichts mehr zu Wege bringt. Also wenn man die Stärken des Linksliberalismus bewahren will, dann bräuchte es so etwas wie einen radikalen Linksliberalismus, also ein Linksliberalismus, der nicht gleich so lahm und so mit kleinen Zielen daherkommt. Zumindest in diese Richtung sollte man denken.
2: Womit Robert Miesig wenig anfangen kann, mit linkspopulistischen Konzepten, wie sie der britisch-argentinische Philosoph Ernesto Laclau und später auch Sarah Wagenknecht formuliert haben. Die autoritäre Rechte zu besiegen, indem man sich selbst rechter Argumentationsmuster bedient. Das kann nicht klappen, so Miesig. Er wählt dafür ein einleuchtendes Beispiel. Aus Trump-Wählern Bernie Sanders Wähler zu machen, indem man ein bisschen rede wie Trump, das funktioniere nicht.
3: Ich glaube nicht, dass Linkspopulismus, so wie man sich das vorstellt, funktionieren kann. Schon alleine deswegen, weil das Reservoir, sagen wir mal so, oder das Potenzial für linke Parteien, das Wählerpotenzial, aus einer ganzen Breite von Bevölkerungsteilen besteht. Und wenn ich jetzt versuche, mit einer Versimpelung der Sprache oder einer Versimpelung auch von Schwarz-Weiß-Denken verärgerte, frustrierte Wähler zu gewinnen, dann schräge ich mindestens genauso viele Wähler und Wählerinnen ab, die das gar nicht toll finden, die ja sozusagen klüger sind und auch Komplexität und Uneindeutigkeit aushalten wollen.
2: Die Kunst des Widerstands, Robert Miesigs Essaysammlung, ist eines der Bücher der Stunde. Zum einen bietet der Band eine profunde Gegenwartsdiagnose, zum anderen zeigt der Autor, auch im Rückgriff auf emanzipatorische Geister wie George Orwell und Pier Paolo Pasolini, gangbare Wege kämpferischer Widerständigkeit auf. Wobei sich Miesig in einem sicher ist: Die Terrible Simplificateur, die schrecklichen Vereinfacher, kann man nicht schlagen, indem man selbst zum schrecklichen Vereinfacher wird. Gegen den autoritären Irrationalismus hilft letztlich nur eines: Aufklärung, Aufklärung, Aufklärung und der Mut, sie offensiv und lustvoll zu verteidigen.
0: Die Kunst des Widerstands von Robert Miesig, erschienen bei Picus, 150 Seiten, kosten 22 €. Hier ist SWR Kultur am Abend.

Das waren The Divine Comedy in SWR Kultur am Abend. Ganz zauberhaft. Neil Hannon aus Nordirland mit der Band Divine Comedy. Rainy Sunday Afternoon heißt das aktuelle Album der Band. Und auch dieser Song, den wir gerade gehört haben. Rainy Sunday Afternoon. Melancholische Gedanken an einem regnerischen Nachmittag. Hat auch so ein bisschen was weihnachtlich-feierliches schon gehabt. Fand ich zumindest. The Divine Comedy in SWR Kultur am Abend. Jetzt Musik von der Französin Nesrine, die ihre Karriere eigentlich als Cellistin in verschiedenen Orchestern begonnen hat. Und heute ihr Cello meistens auch in ihre Songs einbaut. Aber hier bei diesem Song, My Perfect Man, da stehen diese vielen verfremdeten Stimmen im Vordergrund.

0: Nesrin, my perfect man, in SWR Kultur am Abend. Wir werfen jetzt einen Blick in die Filmgeschichte hier am Montagabend. Dieser Mann hatte echte Ambitionen. Der Regisseur Sergei Eisenstein. Er gilt als einer der größten Regisseure und Visionäre der Filmgeschichte und wollte nicht weniger als das Kapital von Karl Marx verfilmen. Der 29-jährige Eisenstein war nicht nur begeistert von dem Buch, sondern auch geradezu besessen von dem noch recht neuen Medium Film und seinen vielen Möglichkeiten. Beides wollte er verbinden und heute vor 99 Jahren wollte er die Sache angehen. Das Zeitwort von Wolfram Wessels.
1: Der Entschluss steht fest, das Kapital nach dem Szenarium von Karl Marx zu verfilmen, notierte Sergei Eisenstein am 12. Oktober 1927. Das Kapital, ein Szenarium, eine erstaunliche Lesart. Das dreibändige Mammutwerk trägt den Untertitel »Kritik der politischen Ökonomie« und ist eine Beschreibung wirtschaftlicher, gesellschaftlicher und politischer Prozesse im Kapitalismus. In der jungen Sowjetunion war es natürlich von überragender Bedeutung und Eisenstein war ein überzeugter Kommunist und Marxist. Das Kapital ein Szenarium? Am nächsten Tag bezeichnete er es gar als Libretto. Zwei Jahre zuvor hatte Eisenstein große Erfolge gefeiert mit seinen Filmen Streik und Panzerkreuzer Potjomkin. Vor allem der Film von der brutalen Niederschlagung des Matrosenaufstandes in Odessa 1905 durch das Zarenregime begründete seinen Ruhm, der bis heute anhält. Unvergessen die Szene, in der ein Kinderwagen die schier endlose Hafentreppe herunterpoltert und ein steinerner Löwe sein Haupt erhebt nach dem Schuss des Panzerkreuzers. Eisenstein liebte harte Schnitte und die Kontrastierung von Bildern. Bereits 1923 hatte er sich theoretisch mit der Montage der Attraktionen auseinandergesetzt und der Frage, wie man Zuschauer gedanklich und emotional in Bewegung setzen könne durch immer neue optische Reize. Jetzt wollte er weitergehen. Im Oktober 1927 hatte er die Dreharbeiten zu Oktober, 10 Tage, die die Welt erschütterten, beendet. Jetzt stand der Schnitt bevor und er dachte erneut über Formen der Montage nach. Sein Ziel war eine intellektuelle Montage, die statt Identifikation Erkenntnis ermöglicht.
2: Das Prinzip der De-Anekdotisierung ist offensichtlich für den Film Oktober grundlegend. Sie ist jedoch ihrem Wesen nach ein Stück vom morgigen Tag, das heißt die Voraussetzung unserer nächsten Sache, des Kapitals.
1: Eisenstein schwebte offenbar eine sehr moderne Erzählweise vor, eine nonlineare, assoziative. Im Laufe der nächsten Jahre sammelte er Ideen wie diese für seine Kapitalverfilmung.
2: Das Thema der Webstühle und des Maschinensturms der Weber müssen auf folgende Konflikte hinweisen.

0: wird einen Gesichtspunkt aus mehreren Handlungen.
1: Zusammengehalten werden sollte die Verfilmung des Kapital aber durch die Geschichte einer Frau, die für ihren heimkehrenden Mann eine Suppe kocht. Eine unspektakuläre Geschichte, bei der sich Eisenstein an James Joyce Ulysses orientieren wollte, das vordergründig ja auch nur einen Tag im Leben eines Angestellten behandelt. Schade, dass aus all dem nichts wurde. Natürlich fand sich niemand, der einen solchen Film hätte produzieren wollen. Nonlineares Erzählen ging damals wirklich zu weit. Erst 2008 kehrte Alexander Kluge die Reste von Eisensteins Projekt zusammen, versuchte aber glücklicherweise nicht, seinen Film doch noch zu drehen, sondern setzte sich mit den wenigen Hinweisen auf sehr eigenständige Weise auseinander. Inzwischen gibt es Das Kapital von Karl Marx auch als Hörspiel und als Musical. Aber Sergei Eisenstein war der Erste, der die Kritik der politischen Ökonomie einem größeren Publikum erzählend nahebringen wollte.
2: Ein Visionär. Das war SWR Kultur am Abend. Am Montag Redaktion Fabian Elsässer, Musikzusammenstellung Moritz Schelius. Nach 20 Uhr gibt es hier das ARD-Konzert mit dem Amtsantritt von Kazuki Yamada beim Deutschen Symphonieorchester in Berlin. Bis ran an die Kulturtipps noch Jan Schreiner, Posaunist aus Stuttgart mit dem Large Ensemble und Significant Zero. SWR Kultur am Abend mit Anno Wilhelm. Wünsche einen schönen Abend.

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1: 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Blues Rock in Koblenz. Philip Says gilt als virtuoser Gitarrist mit einem Sound.

0: der tief im Blues verwurzelt ist und zugleich die Wucht des Rock entfaltet. Der in Wales geborene Kanadier wurde von Größen wie Jimi Hendrix und Eric Clapton geprägt. Schon als Teenager spielte Sayce in Toronto, später war er mehrere Jahre Gitarrist in der Band des Bluesmusikers Jeff Healey. Inzwischen ist er als Solokünstler weltweit unterwegs und gilt als Guitar Wizard, als Gitarrenzauberer. In Koblenz präsentiert Sayce die Songs seines neuen Albums. Philip Sayce. Morgen, 20 Uhr, Kaffee Hahn, Koblenz. Lesung und Musik in Freiburg. Neue andere Ufer ist der dritte und letzte Teil einer Trilogie der russischen Dramaturgin und Schriftstellerin Marina Davidova, die seit 2022 im Exil lebt. In ihrem neuen Werk Berlin-Charlottenburg geht es um Geschichte, Erinnerung und den Geist Berlins. Eine Stadt zwischen Freiheit, politischem Umbruch und Exil, damals wie heute. Das Besondere, Davidovas Erzählung wird in Freiburg von Klaviermusik begleitet. Bei Kultur über den Dächern. Lesung mit Marina Davidova, Neue andere Ufer, Freitag, 20 Uhr, Humboldtsaal Freiburg. Glück und Unglück in Stuttgart. Und das als Tanz. Luck Unluck heißt der neue Doppelabend von Gautier Dance im Theaterhaus Stuttgart. Azure Barton und Hofesch Schächter haben zwei ganz unterschiedliche Choreografien entwickelt. Die eine feiert das Unerwartete und die Leichtigkeit, die andere taucht in dunkle Tanzwelten ein. Gerade aus diesem Kontrast entsteht für Gautier Dance eine besondere Spannung. Luck Unluck von Gautier Dance. Donnerstag bis Samstag um 20 Uhr, Sonntag um 19 Uhr, Theaterhaus Stuttgart.
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3: Um 20 Uhr mit Markus Westhoff. Der SPD-Politiker Schweizer soll morgen als neuer Arbeitsminister ernannt werden. Das hat das Bundespräsidialamt mitgeteilt. Die bisherige Bundesarbeitsministerin Baas hatte heute ihren Rücktritt als Ministerin und SPD-Vorsitzende bekannt gegeben. Sie machte dafür private Gründe geltend, aber auch öffentliche Angriffe auf ihre Person. SPD-Co-Chef Klingbeil hatte daraufhin Neuwahlen für die komplette Parteispitze angekündigt. Ein Bundesparteitag werde im Dezember oder Januar die neue Führung wählen. CDU-Chef Merz hat nach der Klausur des CDU-Präsidiums angekündigt, mehr für ein bezahlbares Leben, für Gerechtigkeit und Sicherheit zu tun. Unter anderem soll die Stromsteuer auf das europäische Minimum gesenkt werden. Merz sagte, es sei auch ihm persönlich nicht gelungen, die Reformbemühungen der Bundesregierung mit einer positiven Zukunftsperspektive zu verbinden. Arbeitgeberpräsident Dulger hat erneut Reformen der Sozialsysteme in Deutschland gefordert. Andernfalls steuere Deutschland auf eine ökonomische und politische Katastrophe zu, sagte Dulger der FAZ. Halte der Lähmungszustand in der Politik an, dann bedeutet dies, dass die politische Mitte nicht zu Reformen fähig ist. Der Flughafen der saudischen Hauptstadt Riad bleibt weiterhin gesperrt. Das hat die zivile Luftfahrtbehörde mitgeteilt. Hintergrund sind die Angriffe der mit dem Iran verbündeten Houthi-Miliz auf Saudi-Arabien. Insgesamt wurden mindestens 15 Menschen getötet und mehr als 300 verletzt. Friedensnobelpreisträgerin Navi Pillay hat die Staatengemeinschaft aufgerufen, den Internationalen Strafgerichtshof zu verteidigen. Im Interview der Nachrichtenagentur AP nannte Pillay das Vorgehen der USA gegen das Gericht rechtswidrig. Nach der Bekanntgabe des Friedensnobelpreises verkündete US-Außenminister Rubio umfassende neue Sanktionen gegen den Strafgerichtshof. Ziel sei es, das Gericht zu zerschlagen. Die Schriftstellerinnen Esther Kinski und Anne Cotton werden mit dem neuen deutsch-österreichischen Lyrikpreis geehrt. Die Auszeichnung ist anlässlich des 100. Geburtstags der österreichischen Schriftstellerin Ingeborg Bachmann ins Leben gerufen worden. Kinski werde für ihren Gedichtband Heimstadt ausgezeichnet, Kotten für ihren Gedichtband Poller-Idyllen. Das teilte Kulturstaatsminister Weimer mit. Der Preis ist mit je 15.000 Euro dotiert. SWR-Nachrichten, Redaktion Stefan Eferts und Lara Steinebach. Das Wetter, heute Nacht zunächst klar, örtlich Nebel. Später teilweise dichtere Wolken, die Tiefstwerte 9 bis minus 1 Grad. Morgen in Württemberg anfangs noch Sonne, sonst im Tagesverlauf ab und zu Regen. Die Temperaturen 12 bis 19 Grad. Am Mittwoch und Donnerstag Sonne und Wolken. 20.03 Uhr.
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5: Herzlich willkommen heute aus Berlin, ein Abend präsentiert von Radio 3 vom RBB. Ich bin Petra Gute und ich darf Sie heute durch diesen besonderen Konzertabend begleiten, den wir am 4. Oktober in der Berliner Philharmonie aufgenommen haben. Der japanische Dirigent Kazuki Yamada gab an diesem Abend sein offizielles Antrittskonzert als neuer Chefdirigent des Deutschen Symphonieorchesters Berlin. Der 47-Jährige ist jetzt der 9. Chefdirigent des DSO, das in seiner 80-jährigen Geschichte bereits auf Chefdirigenten wie Lorin Marcel, Ricardo Chailly, Kent Nagano, Ingo Metzmacher und zuletzt Robin Ticciati zurückblickt. Bei Kazuki Yamada brauchte es nur 2 Konzerte als Gastdirigent 2024 und da muss musikalisch, kreativ und menschlich der Blitz eingeschlagen haben, dass aus 2 Dates schnell eine Liebesheirat wurde. Das Orchester schwärmt vom spontanen Musizieren mit ihm, vom gemeinsamen Atmen, von Liebe auf den ersten Ton und von seinem Humor. Und mitgebracht hat er zu seinem offiziellen Einstand als Chefdirigent eine bunte Mischung aus Werken von Charles Ives und Claude Debussys La Mer. Wir erleben eine deutsche, sogar eine europäische Erstaufführung mit dem Titel Woman of the Mountain, in der die Komponistin Anna Klein Erinnerungen an die Herkunft ihrer Familie aus Irland musikalisch verarbeitet. Und wir erleben die tolle Pianistin Alice Sarah-Ott mit Edvard Kriegs Klavierkonzert. Das Motto dieser neuen Spielzeit des DSO heißt Ach Mensch, was ein Seufzer sein kann, ein Ausruf oder eine Frage. Alle menschlichen Emotionen, Trauer, Wut, aber auch Liebe, Glück und Hoffnung sollen sich in dem Programm dieser ersten Saison unter Kazuki Yamada zeigen. Wer sind wir? Woher kommen wir? Wie wollen wir sein? Wohin wollen wir uns wenden? Und gleich zu Beginn wird die Musik jetzt Fragen stellen, die ewige Frage nach dem Sein. The Unanswered Question, übersetzt die unbeantwortete Frage, ist Charles Ives' Hommage an das unaufhörliche Hinterfragen, auch wenn die Antworten nicht immer die erhofften Lösungen bringen. Es ist ein hochsymbolisches Stück mit einem tiefen philosophischen Hintergrund, das der Amerikaner Charles Ives, der in seinem Brotberuf übrigens als Versicherungsvertreter arbeitete, da vor 120 Jahren komponierte. Musik war seine Leidenschaft. Charles Ives' The Unanswered Question setzt den Ton für Kazuki Yamadas ersten Abend als neuer Chefdirigent des DSO.

Keine Antwort auf die Frage nach dem Sein. Charles Ives' The Unanswered Question, das erste Stück für Kazuki Yamadas Amtsantritt als neuer Chefdirigent des DSO. Falls Ihnen die Musik irgendwie bekannt vorkam, sie wurde auch als Filmmusik verwendet, zum Beispiel in Tom Tykwers Lola Rent oder in Terrence Malicks Der schmale Grat. Jetzt wird auf der Bühne kurz auf größere Besetzung umgebaut und die Fernmusikerinnen und Musiker, die gerade noch im Zuschauerraum standen, kehren auf die Bühne zurück ins Orchester. Und wir erleben gleich die Solistin des Abends, Alice Sarah Ott, die derzeit wohl erfolgreichste deutsche Pianistin. Sie spielt Edvard Griegs Klavierkonzert. Übrigens das einzige Werk für ein Soloinstrument und Orchester, das er je komponierte, in der ländlichen Sommerfrische Dänemarks, unweit von Kopenhagen. Damals war er erst 25 Jahre alt. Alice Sarah Ott hat dieses Klavierkonzert schon oft gespielt. Aber mit Dirigent Kazuki Yamada klingt es jetzt nochmal absolut frisch und voller neuer Farben. Sie schwärmte bei der Generalprobe von ihm, dass er so schöne Bilder für sie und das Orchester malen würde und vom Funkeln in den Augen des Orchesters über diesen Neuanfang. Jetzt betritt sie die Bühne in einem silbern, schimmernden, bodenlangen Paillettenkleid. Bei der Generalprobe spielte sie den Flügel übrigens wie immer barfuß. Sie scheint förmlich mit dem Steinway-Flügel körperlich zu verwachsen. Hier in der Berliner Philharmonie, jetzt mit Edvard Griegs Klavierkonzert mit dem Deutschen Symphonieorchester Berlin unter Kazuki Yamada.

Großer Applaus für die Pianistin Alice Sarah Ott hier in der Berliner Philharmonie mit Edvard Griegs Klavierkonzert mit dem Deutschen Symphonieorchester Berlin unter Kazuki Yamada. Und sie spielt eine Zugabe.

0: Arvo Pärt für Alina. Der estnische Komponist hatte es für die 18-jährige Tochter einer befreundeten Familie komponiert. Und die Pianistin Alice Sarah Ott spielte es gerade als Zugabe beim Antrittskonzert des neuen DSO-Chefdirigenten Kazuki Yamada. Geboren wurde Kazuki Yamada vor 47 Jahren in Japan. Im Ballungsraum Tokio ist er aufgewachsen. Der Vater war Computertechniker. Er selbst fing mit Klavier und Chor an, Sopran. Was man übrigens immer noch merkt, wenn er dem Orchester bei Proben vorsingt. Er singt immer noch sehr schön. Aber er wechselte mit dem Stimmbruch dann mit 17 auf den Dirigentenplatz und studierte Musik mit Schwerpunkt Schlagzeug und gründete schon während seines Studiums mit Kommilitonen ein eigenes philharmonisches Orchester. In seiner japanischen Heimat gilt Kazuki Yamada als der neue Vorzeigekünstler der klassischen Musikwelt. Auch das heutige Konzert wird vom japanischen Fernsehen NHK aufgezeichnet. Und ich habe ihn nach der Generalprobe zu diesem Konzert gefragt, wie er sich jetzt eigentlich so fühlt bei seinem Antrittskonzert mit dem DSO.
1: So exciting. So unbelievably exciting thing for me in my life like that. And I have never expected to become the chief conductor, music director of the one of the Berlin Orchestra. It's a so still for me is a kind of in dream also. It's a real thing or not. Maybe I'm dreaming still somehow like that. I cannot believe myself.
2: Also wenn ich das kurz übersetzen darf, er sagt, es sei immer noch ein bisschen wie ein Traum. Er hätte nie daran gedacht, der Chefdirigent eines dieser tollen Berliner Orchester zu werden. Und manchmal muss er sich fragen, ob es wirklich wahr ist, aber es ist wahr. Viele Musikerinnen und Musiker aus dem Orchester sagen, es war Liebe auf den ersten Ton. Es muss eingeschlagen haben wie der Blitz. Nur zwei Konzerte dirigierten sie das DSO als Gast 2024. Und jetzt sind sie der neue Frontmann. Zwei Dates, ein Perfect Match. Das Orchester scheint von Ihnen genauso begeistert wie das Orchester von Ihnen und Sie vom Orchester. Was macht denn die Chemie zwischen Ihnen aus?
1: Ja, already first concert, it was great. It was Rachmaninoff's Second Symphony. This, I still remember the sound. And it was my big debut at the Philharmony. I have never conducted there. On the stage at the Philharmony, and it was my big debut at the Philharmony with DSO. DSO debut and the Philharmony debut, both debut. And it was really incredible concert. And then, but of course, like the between somehow, like love story, we can marriage only one time like that, after only one success like that. But I was not the sure, the super sure. And then second concert came very soon, luckily. And then we did second concert. It was a little difficult program, the Charles Ives or Copland pieces like that, Mahler also. But it was also very interesting and very deep music. And I was so impressed by the orchestra. Orchestra sound, orchestra mentality, orchestra identity, and hospitality. Everything was so great. And then I really wanted to become chief conductor of this.

0: Orchester. Sie haben mal gesagt, es gäbe zwei Kazukis, einer, der auf dem Podium steht und dirigiert und einen, der im Publikum sitzt und zuhört. Was würde der Zuhörer Kazuki über das heutige Programm denken?
1: Aha, yes, it's a good point. And then, actually, when I was young, I was not so curious about the classic music. I played piano, but I was not so good for the listening music so much. That's why it's very important to put the another Kazuki in the audience like that. And but this program works for him, another Kazuki, so well. And then it's very interesting, and then kind of the very can be very philosophical program to think about what is a music, what is our life like that. And then what is a music, what is the color of the music, what is the meaning of the music. There are many, many things we can think in this program. That's why Another Kazuki is, I think the Another Kazuki is really enjoying this program.
0: Okay, er sagt, er hätte als junger Mensch Musik gespielt, er hat Klavier gelernt und studiert, aber er war nicht so ein guter Zuhörer und deswegen hätte er sozusagen den anderen Kazuki entwickelt, der im Publikum sitzt und zuhört. Das Motto dieser Saison ist ja, ach Mensch, das könnte ein Ausruf sein, ein Seufzer, aber es ist auf jeden Fall das Saisonmotto. Vielleicht können Sie ein bisschen über dieses Motto erzählen.
1: I really wanted to put this theme for my first season as a music director. The theme should be human being. Yes, ach Mensch, for me is what is a human being, something like that. There are kind of the many other small themes like that. But only human being can make music, can enjoy music so much, and then we can share the music. And then only human being can have the emotion. Yes, it's the most important thing to take the emotion in the music. And then we can share this emotion for everybody. That's why the Aha Mensch, it's what is a human being? Kind of this question means for me. So how to share the emotional music for everybody? It's a same question, something like that.
0: Kazuki Yamada sagt, nur wir Menschen können Musik machen und deswegen sei ihm dieses Saisonmotto in seiner ersten Saison als Chefdirigent und künstlerischer Leiter so wichtig gewesen. Und nur wir Menschen können auch Emotionen in die Musik legen oder mit der Emotion in der Musik kommunizieren. Und deswegen sei ihm dieses Motto extrem wichtig für seinen Anfang gewesen, weil wir alle miteinander über Emotionen in der Musik kommunizieren können. So, one last question. Sie stammen ursprünglich aus Japan, aus dem Großraum Tokio, nicht weit vom Berg Fuji, leben aber seit 2009 mit Ihrer Familie hier in Berlin. Wie japanisch sind Sie noch oder wie berlinisch sind Sie mittlerweile geworden und wie kombinieren Sie das Beste aus beiden Welten?
1: Yeah, of course, I'm still Japanese, the mainly. But so that, I can enjoy the life in the Berlin so much, so exciting city, so culture, and there are many, many great activities in the Berlin. And there are still nature so much, a lot of greens. So I love Berlin so much. And then now I can work in Berlin too. It's a really great thing. And then my feeling is that, one Japanese in Berlin, in Germany. But now the world is kind of the very global world. It's almost no border, you are Japanese or not. It can be question, but not so important, getting not so important. Now I'm extremely happy to be here.
0: Okay, er sagt, natürlich sei er ein Japaner, er sei ja als Japaner auch geboren, aber würde eben all diese Vorteile des Berliner Lebens extrem lieben, all das, was man hier in Berlin machen kann, vor allem die Natur, in der er sich viel bewegt. Und er sagt, man muss gar nicht das definieren, ob er jetzt Japaner oder Berliner sei. Er sei jetzt ein Japaner in Berlin und das fände er großartig. Ganz herzlichen Dank, Kazuki Yamada. Wir freuen uns auf alles mit Ihnen hier in dieser Saison und in den nächsten Jahren mit dem DSO.
1: Vielen, vielen Dank. Dankeschön.
0: Kazuki Yamada, der neue Chefdirigent des Deutschen Symphonieorchesters Berlin. Der mittlerweile 9. in der 80-jährigen Geschichte des Orchesters. Das feiert ja auch in diesem Jahr Geburtstag.

0: Am 15. November 1946, also anderthalb Jahre nach dem Ende des Zweiten Weltkriegs, wurde es im kriegszerstörten Berlin als RIAS Symphonieorchester durch den Rundfunk im amerikanischen Sektor gegründet. Ein Jahr darauf, am 7. September 1947, gab es das erste öffentliche Konzert im Titania-Palast in Steglitz. Damals unter dem Dirigenten Walter Sieber. 1956 hieß es dann Radiosymphonieorchester Berlin, 1993 wurde es in Deutsches Symphonieorchester Berlin umbenannt. Die Liste der Chefdirigenten des DSO liest sich klangvoll. Meine Kollegin Susanna Di Secondi hat sie für Sie zusammengestellt und erzählt Ihnen jetzt die Geschichte dieses Orchesters und seiner Chefs. Eine Frau war bislang noch nicht darunter.
1: Ich bin in einer Zeit nach Berlin gekommen, wo kein Wasser, kein Licht und kein Strom war und keine Wärme war. Und ich war froh und glücklich, dass ich da arbeiten konnte.
2: Sagt der erste Chefdirigent Ferenc Fritschey 1952. Ja, Sie merken schon, wir befinden uns in der Vergangenheit. Und mit Hilfe von Musikwissenschaftler Habakuk Traber verschaffen wir uns jetzt einen Überblick der ehemaligen Chefdirigenten. Alle waren sie herausragende Meister, Charakterköpfe und jeder auf seine Art auch Pionier. Aber was hat jeden von ihnen so besonders gemacht?
3: Ohne diese Konsequenz wäre das Orchester nicht zu dem geworden, was es dann war.
2: Ferenc Fritschey wird 1948 mit 34 Jahren der erste Chefdirigent. Und es gelingt ihm innerhalb kürzester Zeit, einen Klangkörper von internationalem Rang zu erschaffen. Ein Gründervater, der in seinem Streben nach Präzision neue Maßstäbe setzt.
3: Absolut transparent, absolut präzise und trotzdem von einer Eleganz getragen, war großartig. Dann einige seiner Bartok-Aufnahmen werden ja bis heute verlegt und sind bis heute eigentlich Referenzeinspielungen. Also was er zusammen mit Gesa Ander, die Klavierkonzerte, das ist bis heute maßgebend.
2: Auf den präzisen Gründervater folgt ein Mann, den Habakuk Traber als Virtuose des Taktstocks bezeichnet. Lorin Marcel steht mit zarten 8 Jahren das erste Mal vor einem Orchester und sagt selbst darüber:
4: Das Dirigieren war damals wie das Laufen, nicht? Oder das Spielen. Es war einfach und hat Spaß gemacht und es war alles schön.
2: Später studiert er Mathematik, Philosophie und Sprachen und promoviert über Vivaldi. Dieser Mann der Superlative dirigiert die meiste Zeit auswendig. Und auch er stößt mit dem Orchester neue Klangwelten auf.
3: Ja, er gilt dann so in den historischen Rückblicken als derjenige, der die romantische Rarität gepflegt habe. Da hat er wirklich Vorbildliches geleistet. Er war im Dirigieren sehr präzise und natürlich auch in seinen Anforderungen an den Orchesterklang.
2: Während Lorin Marcel sich bei TV-Events gern glamourös im weißen Dinnerjackett präsentiert, ist sein Nachfolger Ricardo Chailly weniger an Selbstdarstellung interessiert. Auf die Frage, ob auch er, wie Marcel, auswendig dirigieren könne, antwortet er:
5: Ich liebe Marcel sehr viele, aber das ist absolut nicht meine Meinung. Und ich glaube, das ist nicht meine Persönlichkeit. Das ist für mich eine Showseite von Dirigenten, das interessiert mich nicht.
2: Mit 29 Jahren, viel Elan, Charisma und Temperament übernimmt er 1982 den Posten des Chefdirigenten und ist dabei derart präzisionsbesessen, dass er über sich selbst sagt, er sei ein untypischer Italiener, ein unbequemer Mailänder. Neben dem üblichen Orchesterprogramm setzt auch er Schwerpunkte.
3: Ja, er hat sich dann auch zusammen mit dem damaligen Intendanten Peter Ruschitzka sehr für Musik eingesetzt, die vergessen war, also Blinzkin zum Beispiel, also den ganzen Umkreis der Berliner Schule. Und da hat er, glaube ich, schon zum Teil bahnbrechende Arbeit geleistet. Ja.
2: Ricardo Chailly wurde dann 7 Jahre später abgelöst von einem, der sich schon längst einen großen und preisgekrönten Namen gemacht hat. Als Pianist.
3: Ja, er war nicht der große Dirigiertechniker, das hat er selber immer wieder gesagt. Aber er war eben ein grandioser Musiker mit einem unglaublich scharfen Gehör.
2: Wladimir Ashkenazy, ein Dirigent als Autodidakt, das stößt natürlich auch auf scharfe Kritik. Aber hartes Selbststudium und seine unverwechselbar starke Vorstellung von Musik macht ihm auch diese Karriere möglich. Im Jahr 2000 folgt Kent Nagano.
6: I've rarely met an orchestra where the level of dedication.
2: Kent Nagano schwärmt hier über die Hingabe des Orchesters. Er verdankt seinen künstlerischen Durchbruch keinem geringeren als dem großen Komponisten Olivier Messiaen.
3: Das hat seine Tonsprache natürlich aus seiner Dirigiersprache sehr geprägt. Ich meine, es gibt von Messiaen ja einige Werke, die ja, fast kolossal sind, also zumindest monumental sind. Und so Klangmassen zu bewegen, das konnte Nagano schon, aber konnte aber auch das sehr, sehr feine und transparente, durchsichtige, was sie ja bei Messiaen auch brauchen.
2: Wieder eine ganz starke Person, die man jetzt vor dem inneren Auge hat. Und so geht es auch direkt weiter. Ingo Metzmacher bringt 2007 frischen Wind.
7: Ich finde es aber überhaupt ein Missverständnis, in ein Konzert zu gehen, um sich beruhigen zu lassen. Also da würde sich auch jemand wie Beethoven oder Mahler im Grabe umdrehen, wenn er mit solchen Erwartungshaltungen konfrontiert würde.
2: Er kommt aus der neuen Musik, hat zuvor als Pianist im Ensemble Modern gespielt und ist ein Mensch, der gern konzeptionell denkt. Zum Beispiel führt er die bis heute sehr beliebten Casual Concerts ein, bei denen es weder auf der Bühne noch im Publikum einen Dresscode gibt. Der Dirigent führt durch das Werk und anschließend gibt es noch eine Afterparty mit Live-Musik und DJ. Dieser Mensch bringt Innovation in den Konzertsaal und auch in die Musik. In einer schwierigen Zeit, geprägt von Kürzungen und Umbrüchen, wird Metzmachers Vertrag nach 3 Jahren nicht verlängert. Stattdessen kommt ein Mensch daher, den Radio 3-Kritiker Kaius Kaiser als knuddeligen, springballhaft hyperaktiven Charmbolzen beschreibt. Tugan Sochiev.
3: Er ist halt, er ist Dirigent durch und durch, ne? Und hat auch die Fähigkeit, das schlagtechnisch auch wirklich umzusetzen. Und ich glaube, das wird von jedem Orchester geschätzt, wenn ein Dirigent nicht nur in der Lage ist, das zu erklären, was er will, sondern einfach mit seiner Zeichengebung ganz knapp und deutlich anzudeuten, was jetzt eigentlich der weitere Prozess in der Musik sein soll. Und das war bei ihm meisterlich. Der hat in mancher Hinsicht, also jetzt was das Technische betrifft, auch ein bisschen an Marcel erinnert.
2: Sagt Musikwissenschaftler Habakuk Traber. Einer der Schwerpunkte von Tugan Sochiev ist die Musik von Sergei Prokofjew, wobei er immer wieder Stücke aufgreift, die eher selten aufgeführt werden. Berlin bedauert Sochiews Abschied nach 4 guten Jahren. Er kehrt aber regelmäßig als Gastdirigent zurück. Und wir kommen zu unserem letzten Herrn, Robin Ticciati. Er übernimmt 2017 das Amt. Mit vielen Locken auf dem Kopf und genauso vielen Ideen im Kopf gelingt es ihm sogar, dieses große Schiff sicher durch die Corona-Pandemie zu steuern.
3: Er hat es offensichtlich geschafft, das Orchester in einer Situation zusammenzuhalten, in der es vorher nie gespielt hat. Ich meine, dass die gut 2 Meter, wenn die Blechbläser dabei waren, sogar noch mehr als 2 Meter auseinandersitzen mussten und dann trotzdem einen einheitlichen Klang erzeugen mussten. Das müssen sie erstmal hinkriegen, auch als Dirigent.
2: Neue, kreative, genreübergreifende Konzepte, die auch deutlich jüngeres Publikum ansprechen, bis hin zu seinem Motto »Kein Konzert ohne Komponistin« hauchen dem Orchester den aktuellen Zeitgeist ein. 7 Jahre bleibt er dem DSO erhalten, dann verabschiedet er sich. Und wir beenden unsere kleine Zeitreise mit seinen Worten.
8: I think the big philosophical challenge as a conductor is to be yourself.
0: To be yourself, ein Motto, dem auch Kazuki Yamada zu folgen scheint. Er wirkt sehr nahbar, teamorientiert, sehr humorvoll, kann seine Musikvorstellung in wunderbaren Bildern beschreiben, haben mir Mitglieder des Orchesters in der Generalprobe erzählt. Das Orchester sei auf Wolke 7 und unglaublich energiegeladen durch seinen neuen Chef. Kazuki Yamada hat übrigens ein Konzertritual. Vor jedem Konzert 3-mal springen und dann auf die Bühne gehen. Wahrscheinlich macht er das jetzt auch gerade wieder, denn jetzt geht es gleich weiter mit einer deutschen, mit einer europäischen Erstaufführung. Und das DSO bleibt seinem Motto treu, kein Konzert ohne Komponistin. Die Komponistin Anna Klein kennt Kazuki Yamada persönlich. In dieser Saison ist sie Composer in Residence beim City of Birmingham Orchestra, wo Yamada ja auch künstlerischer Leiter ist. Sie ist eine vielgefragte Künstlerin, arbeitet mit vielen namhaften internationalen Orchestern, Choreografen, Filmemachern und Visual Arts Künstlerinnen und Künstlern zusammen. Sie ist in London geboren, wurde in Edinburgh und New York ausgebildet und lebt jetzt auch in Amerika, ihrer Wahlheimat. In Woman of the Mountain arbeitet sie Erinnerungen an ihre Herkunft ein, an Irland, woher ein Zweig ihrer Familie stammt. Es sei, so die Komponistin, die Reise einer außergewöhnlichen Frau, die auf einen Berggipfel in einer mystischen irischen Landschaft steigt, auf der Suche nach der Liebe. Hören wir jetzt also Woman of the Mountain der Komponistin Anna Klein mit dem DSO unter Kasugi Yamada.

Woman of the Mountain, der Komponistin Anna Klein mit dem Deutschen Symphonieorchester Berlin unter Kasugi Yamada. Eine europäische Erstaufführung. Wir hatten bei diesem Antrittskonzert schon norwegische Fjorde bei Edvard Grieg und jetzt gerade irische Berge, und dem Thema Natur und Meer bleibt Kasugi Yamada bei seinem Antrittskonzert treu. Denn jetzt erleben wir La Mer von Claude Debussy. Yamada sagt, er liebe das Meer an den europäischen Küsten, in der Bretagne am Atlantik, an den japanischen Küsten am Pazifik. Aber das Meer in seiner Heimat Japan rieche völlig anders als in Europa. Der Duft mache den Unterschied aus. Zu Debussys La Mer gibt es übrigens einen interessanten japanischen Bezug. Auf das Titelbild der Erstausgabe seiner Partitur ließ Debussy eine Variante des weltberühmten Holzschnitts Die große Welle vor Kanagawa des großen japanischen Künstlers Hokusai drucken. Und Kanagawa ist ja genau die japanische Region, in der Kasugi Yamada aufwuchs. Hören wir jetzt also La Mer. Das Meer von Claude Debussy in drei symphonischen Skizzen für Orchester, wie es korrekt heißt. Erst vom Morgengrauen bis zum Mittag, mit den Spiegelungen der Sonne in der Weite des Ozeans, dann das Spiel der Wellen und zum Schluss den sehr lebhaften und stürmischen Dialog zwischen Wind und Meer.

0: Mit den letzten Wellen von Claude Debussys La Mer rollt auch dieses Konzert des neuen Chefdirigenten des Deutschen Symphonieorchesters Berlin aus. Kazugi Yamada und sein DSO wurden beim Antrittskonzert am 4. Oktober in der Berliner Philharmonie gefeiert. Er hat sich als Dirigent förmlich durch Debussys symphonische Dichtung getanzt, mit großer Körperlichkeit und Leidenschaft und zugleich Leichtigkeit. Sein nächstes Konzert mit dem DSO wird übrigens am 20. Dezember auch wieder hier in der Berliner Philharmonie stattfinden. Also 4 Tage vor Weihnachten, wenn Sie sich das mal vormerken möchten. Dann mit Werken von Johann Sebastian Bach und Anton Bruckners 9. Symphonie. Bruckners letzte Symphonie, die er dem lieben Gott gewidmet haben soll. Und das war das ARD-Konzert von heute, präsentiert von Radio 3 vom RBB. Mein Name ist Petra Gute. Ich wünsche Ihnen noch einen schönen Abend.
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2: Um 22 Uhr mit Markus Westhoff. SPD-Co-Vorsitzender Klingbeil und CSU-Chef Söder haben sich zur geplanten Rentenreform bekannt. Bei Tempo und Details gibt es jedoch Unterschiede. Klingbeil sagte im ersten darauf, es gebe noch offene Fragen bei der abschlagsfreien Rente nach 45 Beitragsjahren. Die SPD habe die Reform aber nicht verschleppt. Söder betonte, dass man nicht warten könne, bis die SPD zum Jahresende über ihre neue Aufstellung entscheide. Der neue Arbeitsminister Schweizer dürfe die Entscheidungen bezüglich der Rentenreform nicht in Frage stellen. Der neue Digitalfunk bei der Bundeswehr funktioniert. Verteidigungsminister Pistorius sagte nach einem Einsatztest, die Umstellung auf das neue System gehe voran. Vergangenes Jahr hatte Pistorius technische Probleme mit dem milliardenteuren System eingeräumt. Der neue Digitalfunk soll veraltete Funkgeräte ersetzen. Mit ihm können Soldaten, Fahrzeuge und Gefechtsstände vernetzt, Daten und Befehle in Echtzeit ausgetauscht werden. Die erste Division soll bis Ende nächsten Jahres umgerüstet sein. Nach dem Brand einer polnischen Starlink-Station im September sind 2 türkische Staatsbürger in Deutschland festgenommen worden. Das hat die polnische Regierung mitgeteilt. Warschau vermutet Russland hinter dem Vorfall. Offenbar sollten Internetverbindungen für das ukrainische Militär gestört werden. Vom Bundeskriminalamt gibt es bisher keine Stellungnahme. Friedensnobelpreisträgerin Navi Pillay hat die Staatengemeinschaft aufgerufen, den Internationalen Strafgerichtshof zu verteidigen. Im Interview der Nachrichtenagentur AP nannte Pillay das Vorgehen der USA gegen das Gericht rechtswidrig. Nach der Bekanntgabe des Friedensnobelpreises verkündete US-Außenminister Rubio umfassende neue Sanktionen gegen den Strafgerichtshof. Ziel sei es, das Gericht zu zerschlagen. Ein Bühnenoutfit des verstorbenen Berliner Entertainers Harald Junke wird für einen guten Zweck versteigert. Das Mindestgebot für den maßgeschneiderten Smoking und Lackschuhe liegt bei 500 Euro. Junke trug das Outfit 1999 anlässlich seines 70. Geburtstags. Bei der Aktion werden auch weitere 3500 Theaterkostüme versteigert, unter anderem vom Deutschen Fernsehballett. Der Erlös geht laut einer Sprecherin an die Caritas Familien- und Jugendhilfe. SWR Nachrichten, Redaktion Stefan Eferts und Lara Steinebach. Das Wetter, heute Nacht zunächst klar, örtlich Nebel. Später teilweise dichte Wolken, Tiefstwerte 9 bis minus 1 Grad. Morgen in Württemberg anfangs noch Sonne, sonst später Regen. Die Temperaturen erreichen 12 bis 19 Grad. 22.03 Uhr.
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3: Willkommen dazu, sagt Michael Kuhlmann. Was Sie hier hören, ist ein ziemlich junges Jazzinstrument. Es hat in diesen Wochen seinen 75. Geburtstag gefeiert. Ein prominenter Spieler dieses Instruments und der Bandleader gleich in unserem ersten Stück sagt, dass es zum Motor eines Ensembles gehört.
4: Well, yeah, I mean, traditionally the bass, yeah, and the drums are the engine. for a band.
3: So der amerikanische Musiker Marcus Miller. Und um die Hälfte dieses Motors geht es heute Abend, um den elektrischen Bass.

The Sun Don't Lie heißt diese Marcus Miller CD von 1993 und darauf findet sich Teen Town, ein Stück aus dem eisernen Bestand der E-Bass-Klassiker und eines, an dem sich schon zuvor Millionen E-Bassisten in aller Welt die Finger abgebrochen hatten. Einer, der allerdings wohl kaum lange üben musste, um Teen Town zu beherrschen, war der Kontra- und E-Bassist Stanley Clarke.

zwei Künstler haben hier nach eigener Aussage einen ziemlich verrückten Nachmittag verbracht. Der Step-Tänzer Gregory Hines und der E-Bassist Stanley Clark. 1988 war das, bei den Aufnahmen für Clarks LP If the Space Could Only Talk. Clark war stets bekannt für seinen Soloton, bei dem die Saiten auf den Metallbünden des Halses schnarrten. Ein elektrischer Bass im Jazz kann aber auch ganz anders klingen, wie hier bei Steve Swallow.

Steve Sorlow, E-Bass und Fender Rhodes Piano und der Vibraphonist Gary Burton waren das 1974 auf ihrer LP Hotel Hello. Als ich diese Platte das erste Mal unter den Tonarmen drehte, wartete unser nächster Bassist noch darauf, endlich überhaupt einen E-Bass in die Hand zu nehmen. Das tat er dann bald darauf mit 14 Jahren in Mainz. Und mit Ende 20 gehörte er schon zu den großen Nachwuchshoffnungen auf seinem Instrument.

0: Kai Eckhart heißt der Musiker, den Sie hier über die Saiten seines E-Basses wirbeln hörten. 2014 begleitete er auf seiner CD Zeitgeist die Sängerin Kaveri Agaché. Die Liste der Musiker, mit denen Kai Eckhart in nun bald 40 Jahren gespielt hat, geht bis hin zum Gitarristen John McLaughlin, den Schlagzeugern Alphonse Mouzon und Dave Weckl und dem Saxophonisten Wayne Shorter. Seit Jahrzehnten lebt Kai Eckhart in den USA, heute in Kalifornien, und er ist immer noch fasziniert davon, auf welch verschiedene Arten man einen E-Bass spielen kann. Lauter Techniken, wie wir sie gleich auch noch hören werden.
1: Wahnsinn, ne? So erst so normal Emulation of Walking Bass und dann kommt Carole Kay in the Studio und dann kommt die Slap-Technik und dann kommt Tapping und ich gebe jetzt auch noch meinen Senf dazu, ne, mit dem mathematischen Slap-System, mit Akkorden und so weiter. Ja, ich denke mir, die jungen Leute, die heute anfangen mit dem Bass, die werden das wahrscheinlich noch weiterbringen.
0: Aber bis heute stehen sie fast alle auf den Schultern eines Musikers, der, wie auch der E-Bass, dieses Jahr 75 Jahre alt geworden wäre. Und auch ein Teil seiner Familie war Generationen zuvor aus Deutschland eingewandert. Jacob Astorius aus Florida.

0: Als diese Platte vor ziemlich genau 50 Jahren in die Läden kam, läutete sie für den E-Bass im Jazz ein neues Zeitalter ein. Ganz selbstbewusst, Jaco Pastorius nannte sich diese Debüt-LP und auf der zeigte Pastorius alles, was er konnte. Aber geschmackvoll, im Dienst der Musik, voller Lyrik und Seele in jedem Ton. Bekannt gemacht hat er auch dieses Spiel mit den glockigen Obertönen. Das fällt einem der heute prominentesten deutschen Jazzbassisten als erstes ein, wenn man ihn fragt, welche Entwicklung damals in den 70ern für den E-Bass begann. André Nenzer spielt selbst Bass seit über 40 Jahren.
1: Flageolettechniken, die es in der klassischen Kontrabassliteratur schon früher gab, aber jetzt im normalen Jazzgewerbe nicht so eine große Rolle in den 50er Jahren gespielt haben. Dann diese ganzen Dead Note-Geschichten, also so von Tower of Power und dann auch wiederum Jaco inspirierte Sachen. Double Stops, also Zweistimmigkeiten. Ich nenne mal exemplarisch das Stück School Days von Stanley Clarke.

0: Es ging Schlag auf Schlag in diesem Jahr 1976. Schon zwei Monate nach Jaco Pastorius machte diese Platte Furore. Stanley Clarks School Days wurde zu einem Ohrwurm, den bald unzählige E-Bassisten rund um die Welt zu üben begannen. Denn auch Markus Miller sagt heute, solide und verlässlich E-Bass zu spielen sei nicht schwer. Aber darüber hinaus zu gehen, wie Stanley Clark und Jaco Pastorius, verlange einem wirklich was ab.
1: It's not so hard to become, you know, a basic bass player. But to take it further than that is really difficult. The instrument has a lot of limitations, the range and the size of the strings and this kind of thing. So when you get to be a guy like Stanley Clark or Jaco Pastorius, you've really achieved something because the instrument is very demanding.
0: Miller denkt an die Abstände auf dem Griffbrett und an die dicken Saiten. Da kann es kräftemäßig helfen, wenn man parallel schon Kontrabass spielt, wie André Nenza, der Musiker aus Köln. Nenza kennt die Eigenheiten des elektrischen Instruments.
2: Von der Ansprache ist es einfach direkter. Also irgendwie ist der Impuls direkter und konkreter. Wobei die Instrumente ja in den letzten Jahrzehnten totale Wechselwirkungen hatten. Also als dann der E-Bass im Jazz anfing, eine Rolle zu spielen, sind natürlich neue Techniken in die Basswelt gekommen, die dann wiederum auch teilweise auf den Kontrabass übersetzt wurden. Und das fand ich auch immer interessant. Also bestimmte Funk-Hoofs auf dem Kontrabass zu spielen, ist wieder auch eine eigene Ästhetik. Aber dieser direkte Punch, der beim E-Bass da ist, ist für bestimmte Arten von Grooves natürlich hilfreich.
0: Und so nutzt André Nenza den E-Bass auch in seinem Duo mit der Sängerin Inga Lüning.

Sie hören das ARD Spotlight Jazz heute mit einer Hommage zum 75. Geburtstag des E-Basses. Die erdig-poppige Note dieses Instruments stand gerade im Blickpunkt bei Actually Actually, einem Stück von Inga Lünings und André Nenzers CD Hodgepodge Volume 2. Als Instrument für die Popmusik war auch gedacht, was der kalifornische Instrumentenbauer Leo Fender da 1951 der Musikwelt vorstellte. Fender hatte 1948 eine E-Gitarre mit massivem Holzkorpus entwickelt und diese Idee kombinierte er nun mit dem Prinzip des vierseitigen Kontrabasses. Heraus kam ein Instrument, das den Groove wohl der gesamten Popmusik mitgeprägt hat. Im Jazz allerdings hatte es der E-Bass lange schwer, nicht zuletzt, weil sein Drive zu den triolischen Jazzrhythmen nicht recht passte und weil es schwierig schien, auf ihm einen persönlichen Ton zu entwickeln. Von Jaco Pastorius wusste damals noch niemand und erst recht nicht von denen, die wiederum von ihm inspiriert wurden, wie der französische E-Bassist Adrien Ferraud.

0: Royalty, Adrien Ferraud im Quartett des Pianisten Chick Corea auf der CD The Vigil 2013. Ferraud spielt sein wieselflinkes Solo, indem er die Saiten, wie die meisten seiner Kollegen, mit Fingern der rechten Hand anschlägt. Entfernt ähnlich der Art, in der Kontrabassisten mitunter ihre Saiten anschlagen. Zwischen dem Kontrabass und dem gitarrenförmigen E-Bass gibt es auch noch das eine oder andere Zwitterinstrument. Zum Beispiel einen E-Bass, dem die metallenen Gitarrenbünde komplett fehlen. Auf Englisch nennt sich das Fretless. Kai Eckhart kennt den Fretless gut.
1: Fretless ist natürlich ein tolles Instrument. Vor dem habe ich sehr Ehrfurcht, weil er schwieriger zu spielen ist als der Buntbass wegen der Intonation. Ja, also im Zusammenhang möchte ich das mal so sagen, dass der Fretless sehr intim ist und dass man sehr hören kann, dass von Mensch zu Mensch der Sound sich sehr ändert.
0: Auch bei unserem nächsten Musiker, bei Dominique Di Piazza.

Dominique Di Piazza im Jahre 2000 auf seiner CD Frontpage, The Eyes of Jesus Christ. Den vorhin von Markus Miller zitierten Motor der Band bildeten Di Piazza und der Schlagzeuger Dennis Chambers. Ein Motor dieser Natur kann auch Musik noch einmal den Nachbrenner aufsetzen, die ursprünglich mit Rhythmuscomputer und Synthesizer-Bass gespielt wurde. Al Jarreau's Boogie Down war 1983 solch ein Stück. Was aber in der Nummer wirklich drin steckte, das zeigten Jarreau und seine Band 20 Jahre später. In diesem Mitschnitt aus dem WDR-Archiv von den Jazztagen in Leverkusen.

0: Eine lebendige Rhythmusgruppe mit E-Bass ist eben doch durch nichts zu ersetzen. In diesem Falle saß Mark Simmons am Schlagzeug und Bass spielte Chris Walker. Beide in Algerolls Band bei den Leverkusener Jazztagen 2004. 75 wird der E-Bass in diesem Jahr und auch wenn es mittlerweile unzählige Bauformen gibt und auch Materialien wie Graphit oder Kunststoff verwendet werden, die meisten Bassisten schätzen Klang und Spielgefühl des Holzes. Auch der gebürtige Mainzer und Wahlkalifornier Kai Eckhart.
1: Ich bin auch natürlich von Natur her Afrikaner. Mein Vater war aus Liberia, Westküste von Afrika. Und die Einstellung zum Instrument ist da so, man hat sehr Ehrfurcht vor allem, inklusive dem Holz, das von einem lebenden Baum kam. Der Baum musste sterben, damit ein Instrument entstanden ist. Und dieses Instrument muss man dann auch sehr pflegen und eine persönliche Beziehung mit aufbauen. Mehr ein Partner als ein Instrument sozusagen.
0: Damit sich das Resultat irgendwann womöglich so anhört.

0: Giant Slaps hat Kai Eckardt dieses Stück genannt, seine Slap-Adaption eines für sich schon kniffligen Klassikers von John Coltrane. Slap-Technik kombiniert er hier mit anspruchsvollem Akkordspiel. Momentan ist Kai Eckardt gerade im Begriff, Slap mit indischen Rhythmen zu verbinden. Auch André Nenzer denkt weiter. Er möchte auf seinem E-Bass mit einer fünften, hohen Saite sein Akkordspiel verfeinern, vielleicht für ein neues Trio. Und unzählige weitere E-Bassisten schmieden ihre Pläne, so sagt Kai Eckardt.
1: Es wird wahrscheinlich noch eine spannende Reise mit dem E-Bass.
0: Das letzte musikalische Wort in unserem ARD Spotlight Jazz gebührt allerdings noch einmal dem vielleicht einflussreichsten E-Bass-Pionier des Jazz. Jaco Pastorius, der wäre dieses Jahr, wie der E-Bass selbst, 75 geworden. Sein Leben endete tragisch schon nach nicht einmal 36 Jahren, 1987. 1976 hatte er den vorläufigen Zenit erreicht. Da wurde er nämlich Bassist der Gruppe Weather Report. Aus dieser Zeit stammt unser letztes Stück, Havona. Pastorius hebt die Musik mit seiner Begleitung in eine andere Sphäre. Flexibel, beseelt und jeder Ton sitzt perfekt. Weather Report

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1: Um 23 Uhr mit Markus Westhoff. SPD-Vorsitzender Klingbeil und CSU-Chef Söder haben sich zur geplanten Rentenreform bekannt. Bei Tempo und Details gibt es jedoch Unterschiede. Klingbeil sagte im Ersten, es gebe noch offene Fragen bei der abschlagsfreien Rente nach 45 Beitragsjahren. Die SPD habe die Reform aber nicht verschleppt. Söder betonte, dass man nicht warten könne, bis die SPD zum Jahresende über ihre neue Aufstellung entscheide. Der neue Arbeitsminister Schweizer müsse die Rentenreform schnell umsetzen. Die Bundesregierung kritisiert die Russland-Politik von US-Präsident Trump. Dieser hatte zuletzt mit Russland Lieferungen von Diesel vereinbart. Bundeskanzler Merz sagte, für Deutschland und Europa käme eine solche Entscheidung nicht in Frage. Merz forderte, an den Sanktionen gegen Russland nicht nur festzuhalten, sondern sie zu verschärfen. Der Kanzler widersprach außerdem Trumps Forderung, die Ukraine bräuchte einen neuen Präsidenten. Der neue Digitalfunk bei der Bundeswehr funktioniert. Verteidigungsminister Pistorius sagte nach einem Einsatztest, die Umstellung auf das neue System gehe voran. Vergangenes Jahr hatte Pistorius technische Probleme mit dem milliardenteuren System eingeräumt. Der neue Digitalfunk soll veraltete Funkgeräte ersetzen. Mit ihm können Soldaten, Fahrzeuge und Gefechtsstände vernetzt, Daten und Befehle in Echtzeit ausgetauscht werden. Die 1. Division soll bis Ende nächsten Jahres umgerüstet sein. Nach dem Brand einer polnischen Starlink-Station im September sind zwei türkische Staatsbürger in Deutschland festgenommen worden. Das hat die polnische Regierung mitgeteilt. Warschau vermutet Russland hinter dem Vorfall. Offenbar sollten Internetverbindungen für das ukrainische Militär gestört werden. Vom Bundeskriminalamt gibt es bisher keine Stellungnahme. Der Margot-Friedländer-Preis ist in Berlin an ein katholisches Jugendprojekt aus Paderborn verliehen worden. Es stammt vom Bund der deutschen katholischen Jugend und heißt Zeit ohne Zeugen, so die Margot-Friedländer-Stiftung. Jungen Menschen könnten mit Hilfe von virtuellen Realitäten einen Zugang zur Geschichte des Nationalsozialismus bekommen. Gezeigt werden historische Orte wie das Anne-Frank-Haus, Auschwitz oder das Warschauer Ghetto. Das Preisgeld beträgt 10.000 Euro. Mit dem Margot-Friedländer-Preis würdigt die Stiftung Menschen, Initiativen und Schulen, die sich für Toleranz, Menschlichkeit und Demokratie einsetzen. SWR-Nachrichten, Redaktion Stefan Eferz und Lara Steinebach. Das Wetter, heute Nacht zunächst klar, örtlich Nebel, später dichte Wolken, Tiefstwerte 9 bis minus 1 Grad. Morgen in Württemberg anfangs noch Sonne, später Regen. 23.03 Uhr.
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2: Am 30. November 1967 ist Heinz Tietjen an seinem Alterssitz Baden-Baden gestorben. Vermutlich werden jetzt viele von Ihnen fragen, wer war der Mann? Hat er was mit der TV-Moderatorin Bettina Tietjen zu tun? Muss man ihn überhaupt kennen? Ich finde, man sollte ihn kennen, denn Heinz Tietjen war 50 Jahre lang einer der mächtigsten Persönlichkeiten des deutschen Musiklebens und einer der geheimnisvollsten. Eine Gestalt, die gern im Hintergrund blieb und dort die Fäden zog. Eine graue Eminenz, die sich alle politischen Systeme mit Geschick und Ehrgeiz zunutze machte. Vom Kaiserreich über die Weimarer Republik und den NS-Staat bis zur Wiederaufbauzeit nach dem Zweiten Weltkrieg. Weil er aber gern Spuren verwischte, ist seine Person bis heute kaum erforscht. Versuchen wir also in den 5 Musikstunden in dieser Woche eine Annäherung an Heinz Tietjen. Und dazu begrüßt Sie ganz herzlich Michael Struck-Schlohn.

0: Tietjen ist nicht ganz leicht fassbar. Er ist als Mensch überaus zurückhaltend, wortkarg, ja verschlossen und auch als Theatermann weit lieber im Verborgenen wirksam als in voller Sichtbarkeit. Und es gab eine schöne Anekdote, die überall umging und überaus bezeichnend war. Die Frage nämlich, hat Tietjen je gelebt?
1: Emil Praetorius hätte es eigentlich wissen müssen, denn er kam dem unsichtbaren Tietjen so nah wie wenige. Seit den 1920er Jahren hatten beide zusammengearbeitet. Später war Tietjen künstlerischer Leiter und Chefregisseur der Bayreuther Festspiele, Praetorius sein wichtigster Bühnenbildner. In der NS-Zeit standen sie für eine durchaus moderne Sicht auf Hitlers Lieblingskomponisten. Manche sprachen sogar von der ersten Entrümpelung der Bayreuther Bühne, von altertümlichen Dekorationen, Bärenfällen und anderen Antiquitäten der Wagner-Regie. Aber auch für Praetorius blieb Tietjen, der kleine Mann mit der Nickelbrille, der unvermeidlichen Strickjacke und dem abwesenden Blick, ein Rätsel. Wie brachte es fertig, einen wichtigen Theaterposten nach dem anderen zu ergattern und dabei mächtige Feinde auszutricksen? Wie kam es, dass Tietjen seinen Konkurrenten immer einen Schritt voraus war und selbst über geheimste und persönlichste Dinge Bescheid wusste? Der Schlüssel liegt vielleicht in seiner Herkunft. Tietjen stammte nämlich aus einer Diplomatenfamilie. Und das Licht der Welt erblickte er nicht in Bremen, woher der Vater stammte, sondern an einem Ort, der für die Norddeutschen damals wesentlich geheimnisvoller, märchenhaft wirken musste, in der marokkanischen Hafenstadt Tanger.

0: Eine Musik, die den orientalischen Zauber der Landschaft und Klänge Nordafrikas heraufbeschwört. Der Pole Karol Szymanowski hat sie komponiert, nachdem er den Maghreb bereist hatte und das erste seiner Lieder des liebestollen Muezzin auf die Worte Allah Akbar, Gott ist groß, soll tatsächlich von den Rufen des Muezzin in einer tunesischen Moschee inspiriert worden sein. Aber blenden wir uns zeitlich ein bisschen zurück in die Hafenstadt Tanger an der Meerenge von Gibraltar. Dort hatten sich die europäischen Botschaften für Barocco niedergelassen. Und am Morgen des 25. Juni 1881 erschien in der kaiserlich-deutschen Ministerresidentur für Marokko, so hieß das damals offiziell, der Botschaftsmitarbeiter Otto Wilhelm Tietjen, um die Geburt seines Sohnes Heinrich Vivien anzuzeigen. Später hörte er auf den Rufnamen Heinz. Tietjen selbst erinnerte sich später an seine Eltern.
1: Ursprünglich wollte ich die Karriere meines Vaters ergreifen, nämlich die diplomatische Karriere. Er war zuerst in Caracas, Venezuela, deutscher Geschäftsträger, und dann war er in Palästina und dann war er zuletzt in Tanger, Marokko, und heiratete eine Engländerin, eine geborene Campbell aus dem bekannten schottischen, na, ich könnte fast sagen, bürgerlichen Hochadel, und dort bin ich geboren, in Tanger, in Marokko. Und habe das große Glück gehabt, in der Kinderstube alle anfälligen Sprachen zu sprechen. Habe einige inzwischen wieder vergessen. Das letzte Arabisch, was ich noch gesprochen habe, war mit dem hochbedeutenden Kultusminister Becker in Berlin, der ja Orientalist war.
0: Und dem parteilosen Karl-Heinrich Becker verdankte Tietjen in den 1920er Jahren seine wichtigsten Berliner Theaterposten. Auch Becker gehörte zum Netzwerk von politischen Fürsprechern, das sich der Diplomatensohn im Laufe seiner schwindelerregenden Karriere aufgebaut hat. Überhaupt ist Tietjens Leben und Wirken eng verzahnt mit der deutschen Politik, die er unter wechselnden Dienstherren für seine Zwecke auszunutzen verstand. Hineingeboren wurde er in die Zeit des Kolonialismus, in der das Deutsche Kaiserreich vor allem in Afrika den Anschluss an die Machtexpansion der Großmächte Frankreich und England suchte. Marokko war um 1880 zwar ein souveräner Staat, aber die Europäer hatten dem Sultan umfassende Handelsrechte abgetrotzt. Vor allem Frankreich träumte von einer vollständigen Kontrolle der nordafrikanischen Mittelmeerküste. 3 Jahre lebte Heinrich Vivien mit seinen Eltern in Tanger. Dann starb der Vater mit erst 38 Jahren. Die Mutter zog mit dem Sohn ins ferne Konstantinopel. 1892 kehrten beide nach Deutschland zurück. In Wiesbaden ging Heinz aufs Gymnasium, lernte Klavier und Cello und besuchte schon als Jugendlicher Theater und Konzerte. Und zu den prägenden Erinnerungen gehörte damals der Auftritt einer lebenden Legende. Im Frankfurter Palmengarten hörte Tietjen als Kind die Pianistin Clara Schumann.

0: Ragnar Schirmer spielte auf einem historischen Blüthnerflügel Variationen, die Clara Schumann über ein Thema ihres Mannes Robert komponiert hat. Und wer weiß, vielleicht hat Clara Schumann die Variationen bei ihrem Konzert im Frankfurter Palmengarten gespielt, das Heinz Tietjen als Kind miterlebt hat. Der junge Tietjen war begeistert von der Musik und sicher hätte er sie gern studiert. Aber das Vermächtnis des früh verstorbenen Vaters sah eine andere Laufbahn vor. Heinz sollte Diplomat werden, denn das Deutsche Reich suchte Botschafter und Angestellte für seine neuen Kolonien in Afrika.
1: Ich habe also alle Vorprüfungen gemacht, die dazu damals nötig waren. Dazu gehörte nämlich, außer zwei Semester Jura, gehörte auch eine kaufmännische Ausbildung dazu, ja sogar eine landwirtschaftliche. Ich war auf einem Gut, Dobbs-Sattel, nicht weit von Königsberg. Dort habe ich also bis zum Melken der Kühe alles gemacht, was zu machen war. Aber das Schicksal haute dazwischen in der Form einer ägyptischen Augenkrankheit, sogenannten Trachom, den man damals in den Tropen in der Zeit ja nicht wusste zu behandeln.
0: Und man fragt sich, was der junge Diplomatensohn um 1900 überhaupt in den Tropen gemacht hat. Genauer in Kamerun, das seit einigen Jahren eine deutsche Kolonie war. Die Dokumente schweigen sich darüber aus. Aber man weiß, dass Tietjen seine kaufmännische Lehre im Dienst der Bremer Westafrika-Gesellschaft machte. Und die Bremer Geschäftsleute witterten in Kamerun gute Geschäfte. Ihre Interessen wurden vom skrupellosen Gouverneur Jesko von Puttkammer durchgesetzt. Mit seiner Schutztruppe machte er sich Stammesfürsten und Bevölkerung gefügig. Und wer nicht kollaborieren wollte, wurde in Strafexpeditionen verfolgt oder getötet und schließlich von den selbsternannten Herrenmenschen gezwungen, in den Plantagen heimische Produkte für den lukrativen Export zu ernten. Bananen, Palmöl, Kakao oder Kautschuk. Möglich, dass Tietjen in Afrika Dinge erlebt hat, die er nicht sehen wollte. Da wirkt es fast wie eine Ironie des Schicksals, dass ihm die Augen versagten und er wieder zurück nach Wiesbaden ging. In seinen Erinnerungen erfährt man wenig über die Zeit in Kamerun, aber umso mehr über eine Begegnung, die sich bei der Rückreise nach Europa auf dem Schiff zutrug. Dort hat Tietjen nämlich den ungarischen Dirigentenstar Arthur Nikisch kennengelernt, Chef des Leipziger Gewandhausorchesters und der Berliner Philharmoniker, ein reiselustiger und neugieriger Künstler. Nikisch interessierte sich für den jungen Mann, der wegen seiner Augenkrankheit gerade seine Diplomatenlaufbahn an den Nagel hängen musste. Der große Dirigent hatte überhaupt eine viel bessere Idee. Tietjen sollte ihm als Assistent nach Leipzig folgen.

Die Ouvertüre Le Carnaval Romain, der römische Karneval von Hector Berlioz, in einer wahrhaft berauschenden Aufnahme von 1920. Eine ganze Menge Musiker mussten sich damals um den Aufnahmetrichter scharen. Die Berliner Philharmoniker haben unter Leitung ihres legendären Chefdirigenten Arthur Nikisch gespielt. Sie hören die Musikstunde mit Michael Struck-Schlohn. Und Thema dieser Woche ist Heinz Tietjen, Dirigent, Regisseur und einer der einflussreichsten deutschen Theaterintendanten im 20. Jahrhundert. Bevor er das wurde, ging Tietjen erst einmal beim berühmten Arthur Nikisch in die Lehre. Wie bei den Sprachen lernte er auch beim Dirigieren ziemlich schnell, worauf es ankam. Der Komponist Werner Egk hat Tietjens Stil einmal treffend bezeichnet als Ruhe, Klarheit, Beherrschung der Mittel, Führungskraft und Sicherheit. Als sonderlich emotionaler Dirigent ist er dagegen nicht in Erscheinung getreten. Aber Tietjen hatte Sinn für Dramatik und Tempo und er wusste, seine Sängerinnen und Sänger sicher durch die kompliziertesten Partituren zu führen. Wir werden dafür in dieser Musikstunde noch einige Beispiele hören. Nach der Schulung durch Nikisch sprang Tietjen mit Anfang 20 erst einmal ins kalte Kapellmeisterwasser und dirigierte an kleinen Theatern. In der Vaterstadt Bremen wollte er gerade ein Volontariat beginnen, als ihn der Intendant Franz Froneck fragte, ob er ihn nicht lieber an seine neue Stellung begleiten wolle, nämlich ans Stadttheater von Trier. Also heuerte Tietjen 1904 als Chorleiter und zweiter Kapellmeister an. So fing es an. Tietjen musste eine Partitur nach der anderen studieren, denn fast jeden Tag ging in Trier der Lappen hoch. Die Programme haben sich erhalten. Man gab das große Repertoire, aber auch Novitäten wie Puccinis Tosca oder Eugen d'Albert's Musikdrama Tiefland, vor allem aber Operetten. Darunter heute vergessene Stücke wie die Geisha vom Engländer Sidney Jones. Sie hatte das Publikum in London, New York, Russland und sogar Indien begeistert. Und war schließlich auch in Trier ein voller Erfolg. Später gehörten die charmanten Melodien der Titelfigur mit dem schönen Namen O Mimosa Sun zu den Zugstücken der Operettendiva Lilli Klaus.

0: Lili Claus mit der Arie Lieb, Lieb, so wundersüß aus der Operette Die Geisha von Sidney Jones. Die Aufnahme entstand 1932 mit den Kräften der Berliner Staatsoper. Und man kann sich lebhaft vorstellen, wie der junge Kapellmeister Heinz Tietjen solche Nummern Abend für Abend im Graben des Trierer Stadttheaters dirigiert hat. Denn natürlich waren die großen Stücke von Wagner oder Puccini dem Chef vorbehalten. Aber das sollte sich bald ändern. Tietjen rückte schnell zum ersten Kapellmeister auf und als der Theaterchef Froneck überraschend starb, erhielt der Zögling seine Chance. Mit 26 Jahren wurde Tietjen Direktor des Trierer Hauses. Das bedeutete im Jahr 1907 noch ein erhebliches Risiko, denn als Intendant war er nicht, wie heute, städtischer Angestellter, sondern Pächter des Theaters. Mit einem Budget von 3000 Goldmark, das entspricht heute etwa 20.000 Euro, musste er ein ansprechendes Programm machen und war persönlich für die Gehälter seiner Mitarbeiter verantwortlich.
1: Ich war Privatunternehmer. Das bereue ich heute nicht, das gewesen zu sein. Denn da lernte ich auch, den Pfennig zu ehren. Ein großes Vermögen besaß ich nicht, aber ich hatte in einer Künstlerin, Johanna Steyer, meine spätere Frau, eine kongeniale und fast noch mehr als das Mitarbeiterin auf der Bühne, die ausverkaufte Häuser brachte. Ob sie nun die Martha in Tiefland sang oder sie sang die Sieglinde oder die Elisabeth, wenn sie auftrat oder annonciert war, war das Theater ausverkauft.
0: Denn ein Stadttheater in der Provinz, das war damals kein Betrieb mit Gästen, sondern eine große Familie, in der man oft auch privat den Bund fürs Leben einging. Mit dieser eingespielten Theaterfamilie konnte es Tietjen wagen, den kompletten Ring des Nibelungen von Richard Wagner auf die Bühne zu bringen. Dabei schwang sich der Arbeitswütige erstmals zur Doppelfunktion des Regisseurs und Dirigenten auf. Es war die erste von vielen Ringinszenierungen, in denen sich Tietjen während seiner fast 60-jährigen Bühnenkarriere mit dem Riesenwerk beschäftigt hat. Und er hat sich über die wahre Art, Wagner zu interpretieren, immer wieder mit der Familie Wagner in Bayreuth, aber auch mit großen Dirigentenvorbildern ausgetauscht. Einer von ihnen war der Österreicher Felix Mottl. Als Assistent bei den ersten Bayreuther Festspielen hatte er die Uraufführung des Rings mit vorbereitet, später die erste Produktion des Tristan in Bayreuth geleitet. Im Wagner-Tempel war Mottl der Hohepriester und im Jahr 1907 setzte er sich sogar ans Klavier, um für die Firma Welte Mignon Papierrollen mit eigenen Wagner-Transkriptionen zu bespielen. Darunter die erste Arie des Walter von Stolzing aus den Meistersingern von Nürnberg.

0: Am stillen Herd zur Winterszeit. Die erste Arie des Walter von Stolzing aus Richard Wagners Meistersingern von Nürnberg. Die Rolle für den selbstspielenden Flügel wurde 1907 von Felix Mottl bespielt, damals einer der bedeutendsten Wagner-Dirigenten. Für Heinz Tietjen gehörte Mottl zu den großen Vorbildern. Aber es hatte schon einen Zug ins Faustische, dass sich Tietjen nicht mit einer Funktion begnügte, sondern Wagners Werk gleich vom Regie- und vom Dirigentenpult aus beherrschen wollte. Er hat das immer unter Berufung auf Wagners eigene Praxis getan. Allerdings hatte der Komponist seit der Dresdner Premiere des Tannhäuser keine seiner Opern mehr selbst aus der Taufe gehoben. Das hat er geschätzten Dirigentenkollegen wie Hans von Bülow, Hans Richter oder Hermann Levy überlassen. Tietjen wusste das natürlich. Er hat aber stets behauptet, die Doppelrolle des Regisseurs und Dirigenten sei ganz im Sinne des Meisters. Legitimieren wollte er damit vor allem seine eigenen Ambitionen.
1: Ich habe in Trier im Jahr 07 den ganzen Ring herausgebracht, den ersten Ring meines Lebens, als Kapellmeister und Regisseur, also als das, was Richard Wagner selbst gewesen ist, das sage ich ohne Anmaßung, und Siegfried, sein Sohn, dann auch gewesen ist, Kapellmeister, Regisseur. Das ist das, was Richard Wagner für seine Werke verlangt und was in glückhafter Weise endlich nun einer der jetzigen sich versucht hat mit der Feucht Karajan. Er hat an der Wiener Staatsoper den ganzen Nibelungenring selbst inszeniert und dirigiert, und zwar mit meinem alten Freund und Weggenossen Emil Praetorius als Bühnenbildner. Ich hoffe zuversichtlich, dass die jetzige neue jüngere Generation diesen Weg beschreitet und die Begabung nicht nur einseitig darauf abstellt, nur Dirigent zu sein oder nur Kapellmeister zu sein.
0: Heinz Tietjen in Erinnerung aus den 1960er Jahren, die vom Norddeutschen Rundfunk aufgezeichnet wurden. Aber gerade die Ringinszenierung von Herbert von Karajan an der Wiener Staatsoper machte auch klar, warum die Doppelfunktion des Dirigenten und Regisseurs so selten überzeugt. Sie geht, da Regisseure nur selten ein Orchester leiten können, vom Dirigenten aus. Und der ordnet die Szene gewöhnlich der Partitur unter. Die szenischen Harmlosigkeiten und selbstgefälligen Lichteffekte von Karajans Wiener Ring waren dafür das beste Beispiel. Der Kapellmeister-Regisseur bleibt eine Überforderung, die eher dem eigenen Ego als der Sache dient. Aber man muss Tietjen zugutehalten, dass er zumindest in seinen Bayreuther Jahren als Regisseur innovativer war als Karajan und als Dirigent weniger perfektionistisch und kulinarisch. 1936 hat er mit dem Orchester der Bayreuther Festspiele den Schluss vom ersten Aufzug der Walküre eingespielt, mit Franz Völker als Siegmund und Maria Müller als Sieglinde.

0: Ein Ausschnitt aus dem ersten Aufzug der Walküre von Richard Wagner in der Spitzenbesetzung des Jahres 1936 mit Maria Müller als Sieglinde und Franz Völker als Siegmund. Heinz Tietjen leitete das Orchester der Bayreuther Festspiele. Das Plattenlabel Telefunken brachte im Jahr der Olympischen Spiele in Deutschland eine Sonderedition mit den Kräften der Bayreuther Festspiele heraus. Ich werde darauf noch zurückkommen, wenn es am vierten Tag der Musikstunde um Tietjens Wirken in Bayreuth geht. Im August 1914, als der Erste Weltkrieg ausbrach, war Tietjen 33 Jahre alt und seit 7 Jahren Direktor des Trierer Stadttheaters. Wahrscheinlich hatte er sich eine zielstrebige Karriere im Kaiserreich ausgemalt. Jetzt aber stellte sich sein Haus, das nur 50 Kilometer von der Grenze zum Kriegsgegner Frankreich entfernt war, auf Truppenbetreuung um. Nach kurzer Zeit wurde die Stadt mit Einheiten aus ganz Deutschland überflutet. Die von der Front zurückgekehrten Soldaten verwandelten Trier in ein riesiges Lazarett. Tietjen selbst musste, trotz seiner extremen Kurzsichtigkeit, zur Rekrutenausbildung bei der berittenen Artillerie. Später soll er sich nach eigenen Angaben im Offizierskorps auf dem Kreuzer Lützow befunden haben, der nach der Seeschlacht gegen England im Sommer 1916 gesunken ist. Nach dem Kriege, nach dem Ende, war die Trierer Bevölkerung kriegsmüde und Teile der Stadt durch Fliegerangriffe zerstört. Außerdem stand die Besetzung durch die Alliierten bevor, die nach den Versailler Verträgen das linksrheinische Gebiet kontrollieren sollten. Auch auf das Stadttheater hatte die Besatzung Auswirkung. Die Franzosen verlangten Besucherkontingente für ihre Soldaten. Der Etat des Hauses wurde drastisch gekürzt. In dieser Notlage profitierte Tietjen von einem konspirativen Geldtransfer, mit dem die preußische Regierung den Theatern jenseits der Rheingrenze das Überleben sicherte.
1: Zuerst ich und dann ein Vertrauensmann von mir holte die Gelder durch die Pirmasensa Urwälder. Das waren noch Urwälder damals in der Pfalz, wurden die rübergeschmuggelt bei Nacht. Und an 8, damals nannte man sie törichterweise gefährdete Theater, wurden die verteilt. Von Saarbrücken bis Krefeld. Alle die Theater, die auf dieser Linie lagen. Dadurch kam ich in die erste Berührung mit dem preußischen Kultusminister, denn die Vertrauensleute des Finanzministers und des Kultusministers waren die, die später meine Mitarbeiter im Ministerium waren und in Berlin.
0: So knüpfte Tietjen erstmals seine Fäden in Richtung Berlin, wo die Regierung des neuen demokratischen Freistaats Preußen saß, zu dem damals auch Trier gehörte. Bis 1922 ist Tietjen in Trier geblieben. Die Stadt hat ihn dafür zum Ehrenbürger gemacht. Und hier hat Tietjen mit 83 Jahren zur Eröffnung des neuen Theaters seine letzte Oper inszeniert und dirigiert: Ariadne auf Naxos vom alten Freund Richard Strauss.

0: Maria Cebotari sang den Monolog der Ariadne aus der Oper Ariadne auf Naxos von Richard Strauss. Herbert von Karajan dirigierte die Wiener Philharmoniker in einer Aufnahme von 1948. Der Unsichtbare, so habe ich die Musikstunde in dieser Woche über den Dirigenten, Regisseur und Theaterleiter Heinz Tietjen überschrieben. Und Komponistenfreund war er auch noch, denn Richard Strauss hat mit ihm viel zusammengearbeitet und ihm auch eine Oper gewidmet. In der zweiten Folge will ich morgen seinen Aufstieg zum führenden Opernintendanten der Weimarer Republik beleuchten, denn nach seinem Abschied von Trier wurde aus dem Provinzintendanten Tietjen ganz schnell eine ernstzunehmende Größe im Theatergeschäft. Und weil die Häuser in der jungen Republik meist kein Geld hatten, hat man Tietjen als Sanierungsintendant vielfach eingesetzt. Mehr davon morgen. Ich bin Michael Struck-Schlohn und wünsche noch einen erbaulichen Montag.
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1: Um 0 Uhr mit Klaus Rigineck. Nach dem Rücktritt von Bundesarbeitsministerin und SPD-Co-Chefin Baas hält die Bundesregierung an der geplanten Rentenreform fest. Uneinigkeit gibt es aber beim Tempo der Umsetzung und bei Details. Baas hatte unter anderem unfaire Kritik aus der Union beklagt. CSU-Chef Söder forderte am Abend in der ARD in einer Reaktion dennoch eine schnelle Reform.
2: Ich verstehe das, dass man an so einem Tag auch mal alle Dinge anspricht, das ist auch wichtig. Aber das ist dann, glaube ich, auch notwendig, dass es dann am Ende des Tages wieder zusammengeführt wird. Denn auf das eine ist möglicherweise eine empfundene Kritik an der Person, die wäre nicht korrekt gewesen in so einer schwierigen Trauersituation. Und das andere ist tatsächlich, dass halt die Zeit einfach drängt in Deutschland.
1: SPD-Co-Chef Klingbeil nahm Baas in Schutz. Er sagte in der ARD, die ehemalige Arbeitsministerin habe die Rentenreform nicht verschleppt, trotz eines Todesfalls in ihrer Verwandtschaft.
3: Wir waren wie verabredet im Zeitplan auch für die Rentenreform. Also bei diesen Dingen hat sie ja nicht aufgehört, daran zu arbeiten. Nur es gab immer wieder die Kritik, es kam immer wieder was obendrauf. Und da kann ich dann persönlich total nachvollziehen, wenn dann jemand auch sagt, hier ist die Grenze für mich erreicht. Erst recht in einer solchen persönlichen Situation, in der sie sich befunden hat.
1: Weiter meinte Klingbeil, bei der Rentenreform gäbe es noch offene Fragen. So zum Beispiel die Zukunft der abschlagsfreien Rente nach 45 Beitragsjahren. Nach dem Brand einer polnischen Starlink-Station im September sind in Deutschland zwei türkische Staatsbürger festgenommen worden. Das hat die polnische Regierung mitgeteilt. Die beiden sollten die Satellitenfunkstation im Auftrag Moskaus zerstören, so der Vorwurf. Das Satellitennetzwerk Starlink wird unter anderem von der Ukraine im Krieg gegen Russland genutzt. Nach mehreren Angriffen am Flughafen der saudischen Hauptstadt Riad bleibt der Flugverkehr weiterhin eingestellt. Das hat die zivile Luftfahrtbehörde mitgeteilt. Bis Sonntag sollen keine Flugzeuge starten oder landen. Grund sind Raketenangriffe der mit dem Iran verbündeten Houthi-Miliz aus Saudi-Arabien. Viele internationale Fluggesellschaften wie auch die Lufthansa haben ihre Flüge bis auf Weiteres gestrichen. Tennisprofi Alexander Zverev wird spätestens zum Saisonende neuer Weltranglisten-Erster, als zweiter Deutscher nach Boris Becker. Das steht nach der Niederlage von Carlos Alcaraz beim ATP-Turnier in Shanghai fest. Noch führt die Weltrangliste der Italiener Jannik Sinner. Er wird aber dieses Jahr verletzungsbedingt zu keinen Spielen mehr antreten. Das Wetter in Deutschland, nachts teils klar, teils wolkig oder neblig und vereinzelt auch Regen. Die Tiefstwerte plus 11 bis minus 2 Grad. Am Tag nach Osten hin länger Sonne. Sonst viele Wolken und ab und zu Regen, dazu maximal 12 bis 19 Grad. Die Zeit 0:03 Uhr.
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5: Am Mikrofon ist für Sie Sven Knappe. Guten Abend und herzlich willkommen. Aufnahmen aus den Archiven des Rundfunks Berlin-Brandenburg bringen wir bis zu den 2 Uhr Nachrichten. Mit dem Deutschen Symphonieorchester, dem Radiosymphonieorchester Berlin, dem Rundfunk-Symphonieorchester Berlin, dem Berliner Rundfunkchor und den Berliner Philharmonikern. Das DSO unterstützt zu Beginn den Geiger Thomas Zehetmeier bei seiner Interpretation des Violinkonzerts in B-Dur von Michael Haydn.

Der Geiger Thomas Zehetmeier und das Deutsche Symphonieorchester Berlin spielten das Violinkonzert in B-Dur von Michael Haydn. Die Leitung hatte Ton Koopmann, 2003 in der Berliner Philharmonie. 21 Jahre früher entstand folgende Aufnahme der Orchestersuite Mozartiana von Peter Tschaikowski. Gerd Albrecht leitet das Radiosymphonieorchester Berlin.

Das Radio-Symphonieorchester Berlin unter Gerd Albrecht hörten wir mit der Orchestersuite Mozartiana von Peter Tschaikowski, sein Opus 61. Vincent Dindy aus Paris fantasiert über französische Volksthemen im ARD-Nachtkonzert. Der Oboist Lajos Lencsés wird vom Rundfunk-Sinfonieorchester Berlin begleitet.

Fantasie über französische Volksthemen, das Opus 31 von Vincent d'Indy mit dem ungarischen Oboisten Lajos Lencsés und dem Rundfunksinfonieorchester Berlin, geleitet von Hans E. Zimmer. Hier ist das ARD-Nachtkonzert, präsentiert von BR Classic, mit einem ganz besonderen Vokalvortrag, dem Gesang der Parzen, der drei Schicksalsgöttinnen in der römischen Mythologie. Vertont wurden die drei Damen unter anderem von Johannes Brahms nach einer literarischen Vorlage von Johann Wolfgang von Goethe. Hier eine großartige Aufnahme mit dem Rundfunkchor Berlin und den Berliner Philharmonikern unter Claudio Abbado.

Das war der Gesang der Parzen, das Opus 89 von Johannes Brahms, zelebriert vom Rundfunkchor Berlin und den Berliner Philharmonikern unter Claudio Abbado. Und jetzt noch eine Aufnahme aus dem Jahr 2014. Im Berliner Konzerthaus dirigiert Marek Janowski die Cello-Sinfonie von Benjamin Britten. Es spielen der Cellist Wolfgang Emanuel Schmidt und das Rundfunksinfonieorchester Berlin.

Benjamin Britten und seine Cello-Sinfonie Opus 68, gespielt von Wolfgang Emanuel Schmidt und dem Rundfunksinfonieorchester Berlin unter Mar

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1: Um 2 Uhr mit Ronald Lessig. Einen Tag nach dem überraschenden Rücktritt von Bundesarbeitsministerin Baas nimmt heute ihr Nachfolger seine Arbeit auf. Bundespräsident Steinmeier will den früheren rheinland-pfälzischen Ministerpräsidenten Schweizer zum neuen Minister ernennen. Aus der Nachrichtenredaktion Ulrike Ufer.
2: Vorher bekommt Baas noch ihre Entlassungsurkunde von Steinmeier. Die 58-Jährige hatte gestern nach einem Trauerfall und öffentlichen Angriffen gegen sie erklärt, sie trete sofort zurück. Mit Spannung wird auch der heutige Auftritt von Kanzler Merz auf dem Arbeitgebertag erwartet und wie sich der Regierungschef zum weiteren Reformkurs nach dem Rücktritt äußert. Viele Wirtschaftsverbände zeigen sich ungeduldig und drängen auf eine Rentenreform, weitere Flexibilisierungen auf dem Arbeitsmarkt und noch mehr Abbau von Bürokratie.
1: Bundeskanzler Merz hat eine Senkung der Stromsteuer auch für Privathaushalte in Aussicht gestellt. Die Steuer soll laut Merz auf ein europäisches Minimum fallen. Ein deutscher Durchschnittshaushalt würde dadurch bei der Stromrechnung etwa 70 Euro im Jahr weniger zahlen. Es stehen allerdings noch regierungsinterne Diskussionen.